Symphonie concertante von Georges Enesco für Violoncello und Orchester in B-Moll. Solist war Truls Mörk und das Philharmonische Orchester Tampere ist geleitet worden von Hannu Lintu. Die Folia steht jetzt im Mittelpunkt, dieses populäre Tanzlied aus dem späten Mittelalter. Der Komponist Marin Marais hat auf Basis dieser Folia Variationen komponiert, bei ihm Couplet genannt. 32 dieser Art folgen aufeinander, zeigen die klangliche und technische Bandbreite der Viola da Gamba mit extrem schnellen, virtuosen Passagen, aber auch zutiefst melancholischen, langsamen Sätzen. In der Aufnahme spielt Jordi Savall die Bassgambe, Rolf Lislevan Theorbe und Michael Behringer Cembalo.

Variationen über das Tanzlied La Folie, Couplet de Folie von Marin Marais. Bei uns im ARD-Nachtkonzert gespielt von Jordi Savall, Bassgambe, Rolf Lislewand, Theorbe und Michael Behringer, Cembalo. Jetzt geht es um den Inn, genauer gesagt um die Nymphen des Inns, auf Lateinisch Uniades Nymphe. Ein Lied mit diesem Namen war wahrscheinlich die Vorlage für eine Messe, die der flämische Komponist Jakob Rignard geschrieben hat. Bei ihm heißt sie Missa super Uniades Nymphe für 6 Stimmen. Und die hören wir jetzt in einer Aufnahme mit dem Ensemble Cinquecento Renaissance Vocal.

Das Ensemble Cinquecento Renaissance Vocal hat hier gesungen, und zwar die Missa Super Euniades Nymphe, eine Messe für 6 Stimmen von Jakob Renard. Von Joseph Haydn hören wir jetzt eine Klaviersonate in S-Dur, gespielt von Jekaterina Derjavina im ARD-Nachtkonzert.

Hier Katharina Derjavina hat diese Klaviersonate in S-Dur von Joseph Haydn gespielt. Jetzt wird nicht gespart an Soloinstrumenten. In der Sinfonia Concertante von Ignaz Joseph Pleyel für Flöte, Oboe, Fagott, zwei Violinen, Viola und Violoncello sowie Orchester in F-Dur. Das ist eine Aufnahme mit dem Kammerorchester Basel unter Leitung von Julia Schröder.

Ignaz Josef Pleyel hat diese Sinfonia Concertante in F-Dur komponiert. In der Aufnahme haben wir gehört Isabel Schnöller, Flöte, Matthias Arter, Oboe, Matthias Bühlmann, Fagott, Julia Schröder, Violine, Jana Karschko, Violine, Bodo Friedrich, Viola und Christoph Dangel, Violoncello, sowie das Kammerorchester Basel. Die Leitung hatte Julia Schröder. Gleich hören Sie hier im ARD-Nachtkonzert Ballettmusik von Gabriel Pierney nach den 4 Uhr Nachrichten.

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1: Um 4 Uhr mit Wolfgang Berger. Die Pläne der Bundesregierung zu Krankschreibungen haben viel Kritik ausgelöst. Laut Union und SPD soll künftig ein ärztliches Attest ab Tag 1 einer Krankmeldung vorgelegt werden und telefonische Krankschreibungen ganz wegfallen. Ärzte, Sozialverbände und Krankenkassen befürchten eine Überlastung durch weitere Patienten in den Praxen. Bundeskanzler Merz verteidigte das Vorhaben im ARD-Brennpunkt.
2: Wir kehren zu der Regelung zurück, die wir vor Corona hatten. Und gleichzeitig ist es den Betrieben überlassen, auch andere Regelungen zu vereinbaren. Aber das ist die gesetzliche Regelung, die wir vereinbart haben. Und das Ziel ist klar, wir müssen die hohen Krankenstände in Deutschland runterbringen. Und das ist unsere Antwort oder das ist unser Angebot.
1: Bundeskanzler Merz in der ARD. Am Tag vor dem Bundesparteitag der AfD in Erfurt bereitet sich die Stadt auf zahlreiche Aktionen vor. So will ein Aktionsbündnis nach eigenen Angaben versuchen, den Parteitag mit, Zitat, massenhaftem Ungehorsam zu verhindern. Dazu sollen am Samstagmorgen sämtliche Zufahrtswege zum Veranstaltungsort blockiert werden. Heute will das Aktionsbündnis eine Pressekonferenz geben. Zudem sind für das Wochenende mehr als 30 Versammlungen angemeldet. Die Behörden erwarten rund 50.000 Demonstrierende. In Israel ist landesweit der Opfer des Hamas-Massakers vom 7. Oktober 2023 gedacht worden. 1000 Tage nach dem groß angelegten Angriff der Terrororganisation fanden sowohl Gedenkzeremonien als auch Protestveranstaltungen statt. Die Opposition wirft dem israelischen Präsidenten Netanyahu und dessen Regierung vor, ihre Verantwortung für das Versagen rund um das Massaker vertuschen zu wollen. Der Oppositionspolitiker Lieberman kritisierte zudem, im Nahostkrieg seien noch immer alle Fronten offen. Portugal hat das Achtelfinale der Fußball-Weltmeisterschaft erreicht. Die Portugiesen setzten sich im 16. Finale mit 2:1 gegen Kroatien durch. Aus dem ARD-WM-Team Hendrik Lückhoff.
3: Das Spiel war Fußballdrama pur. Nach schleppendem Beginn lieferten sich beide Teams im zweiten Durchgang einen Schlagabtausch. Dabei ging Kroatien in Führung. Danach glich Cristiano Ronaldo per Elfmeter für Portugal aus. Und in der Nachspielzeit sorgte Gonzalo Ramos für das 2:1. Noch war aber nicht Schluss und Kroatien jubelte über den vermeintlichen Ausgleich. Aber nach langem Videostudium zählte der Treffer zu Recht wegen Abseits nicht. Nach 19 Minuten Nachspielzeit war das Spiel zu Ende. Zuvor war schon Spanien ins Achtelfinale eingezogen durch einen klaren 3:0-Sieg gegen Österreich.
1: Das waren die Nachrichten. Das Wetter in Deutschland. Tagsüber an den Alpen Regen, sonst oft trocken. Höchstwerte 18 bis 28 Grad an den Küsten stürmisch. Am Samstag im Süden und in der Mitte heiter, im Norden wechselhaftes Schauerwetter 19 bis 30 Grad. Am Sonntag Wolken und Schauer, einzelne Gewitter von der Eifel bis nach Schwaben freundlich. 4:03 Uhr.
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4: Hoffentlich kommen Sie gut durch diese Nacht. Ich bin Benedikt Schregle und wir haben für Sie im ARD-Nachtkonzert zunächst impressionistische Klänge von Gabriel Pierné aus seinem Ballett Cydalise et le Chèvre-Pied, Cydalise und der Ziegenfuß bzw. Faun. Aus der Suite Nummer 1 hören Sie drei Sätze, gespielt vom Orchestre National de Lille unter Leitung von Daryl Ank.

Musik aus dem Ballett Cydalise et le Chèvre-Pied von Gabriel Pierné. Diese drei Sätze aus der Suite Nummer 1 hat gespielt das Orchestre National de Lille unter Leitung von Daryl Ang. Johann Ladislaus Dussek ist unser nächster Komponist im ARD-Nachtkonzert. Sein Klavierkonzert in F-Dur spielt die Pianistin Maria Garçon zusammen mit dem neuen Rheinischen Kammerorchester unter Leitung von Jan Corazzola.

Maria Garson war die Solistin im Klavierkonzert F-Dur von Johann Ladislaus Dussek. Das neue Rheinische Kammerorchester ist von Jan Corazzolla geleitet worden. Jetzt steht eine antike griechische Dichterin im Mittelpunkt des ARD-Nachtkonzerts, und zwar in der Ouvertüre für Orchester von Karl Goldmark mit dem Titel Sappho. Die Bamberger Symphoniker spielen unter Leitung von Fabrice Boulan.

Sappho, Ouvertüre für Orchester von Karl Goldmark. Das war eine Aufnahme mit den Bamberger Symphonikern unter Leitung von Fabrice Boulon. Vor den 5 Uhr Nachrichten noch ein Walzer vom brasilianischen Gitarristen Baden Powell de Aquino. Mhm.

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1: Um 5 Uhr mit Wolfgang Berger. Die Spitzen der Regierungskoalition haben ihre Reformpläne gegen Kritik verteidigt. Ärztegewerkschaften und Opposition hatten sich unzufrieden gezeigt wegen schärferer Regeln für Krankschreibungen im Job. Aus der Nachrichtenredaktion Tabia Tschöpe.
2: Keine Krankschreibung mehr per Telefon und Attestpflicht ab Tag 1. Das hält Bundeskanzler Merz für nötig, um hohe Krankenstände zu senken. Der ARD sagte er, damit knüpfe die Bundesregierung an die Zeit vor Corona an. Unternehmen hätten außerdem die Möglichkeit, eigene Regelungen zu treffen. Vizekanzler Klingbeil warnte davor, sich in Klein-Klein-Debatten zu verlieren. Bei NTV betonte er, dass die Regierung bei der Umsetzung praktikable Lösungen anstrebe. Ziel sei, das Ganze so hinzubekommen, dass niemand, der krank sei, direkt zum Arzt gehen müsse. Ärzte und Gewerkschaften befürchten durch die neuen Pläne überfüllte Praxen und einen hohen bürokratischen Aufwand.
1: Am Tag vor dem Bundesparteitag der AfD in Erfurt bereitet sich die Stadt auf zahlreiche Aktionen vor. So will ein Aktionsbündnis nach eigenen Angaben versuchen, den Parteitag mit, Zitat, massenhaftem Ungehorsam zu verhindern. Dazu sollen am Sonntagmorgen sämtliche Zufahrtswege zum Veranstaltungsort blockiert werden. Heute will das Aktionsbündnis eine Pressekonferenz geben. Zudem sind für das Wochenende mehr als 30 Versammlungen angemeldet. Die Behörden erwarten rund 50.000 Demonstrierende. Die Gewerkschaft Verdi hat erneut zu bundesweiten Warnstreiks im Handel aufgerufen. Im Lauf des Tages sollen tausende Beschäftigte die Arbeit niederlegen. Kundgebungen sind in Dortmund, Berlin, Wiesbaden, Hannover, Oldenburg, Braunschweig und Hamburg geplant. Welche Unternehmen bestreikt werden, teilte Verdi nicht mit. Die Gewerkschaft fordert 7% mehr Lohn. Die Arbeitgeber haben bislang eine erste Erhöhung von 2,4% angeboten, später eine weitere um nochmals 2%. Portugal hat das Achtelfinale der Fußball-Weltmeisterschaft erreicht. Die Portugiesen setzten sich im 16. Finale mit 2:1 gegen Kroatien durch. Aus dem ARD-WM-Team Hendrik Lückhoff.
3: Das Spiel war Fußballdrama pur. Nach schleppendem Beginn lieferten sich beide Teams im zweiten Durchgang einen Schlagabtausch. Dabei ging Kroatien in Führung. Danach glich Cristiano Ronaldo per Elfmeter für Portugal aus. Und in der Nachspielzeit sorgte Gonçalo Ramos für das 2:1. Noch war aber nicht Schluss und Kroatien jubelte über den vermeintlichen Ausgleich. Aber nach langem Videostudium zählte der Treffer zu Recht wegen Abseits nicht. Nach 19 Minuten Nachspielzeit war das Spiel zu Ende. Zuvor war schon Spanien ins Achtelfinale eingezogen durch einen klaren 3:0-Sieg gegen Österreich.
1: Das waren die Nachrichten. Das Wetter in Deutschland. Tagsüber an den Alpen Regen, sonst oft trocken. Höchstwerte 18 bis 28 Grad, an den Küsten stürmisch. Am Samstag im Süden und in der Mitte heiter, im Norden wechselhaftes Schauerwetter 19 bis 30 Grad. Am Sonntag Wolken und Schauer, einzelne Gewitter, von der Eifel bis nach Schwaben freundlich. 5:03 Uhr.
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4: Guten Morgen, ich bin Benedikt Schregle. Und das ist bunte ungarische Musik von Leo Weiner, der Beginn seiner Serenade in F-Moll, aufgenommen von den Nürnberger Symphonikern unter Leitung von Bolas Kocsár.

Die Nürnberger Symphoniker waren das unter Leitung von Balázs Kocsár mit dem Beginn der Serenade in F-Moll von Leo Weiner. Gefolgt im ARD-Nachtkonzert von einem Concerto Grosso in H-Moll, das Georg Friedrich Händel komponiert hat. Das ist eine Aufnahme mit der Academy of St. Martin in the Fields unter Leitung von Iona Brown.

Georg Friedrich Händel hat dieses Concerto Grosso in H-Moll komponiert. In der Aufnahme haben wir die Academy of St. Martin in the Fields gehört, Leitung Iona Brown. Transaktionen, dieses Wort klingt erstmal sehr trocken und steif. Die Sache ändert sich aber, wenn Musik von Josef Strauss dazukommt. Den Walzer Transaktionen hören wir in einer Aufnahme mit den Wiener Philharmonikern, Leitung Willi Boskowski.

Transaktionen, ein Walzer, den Josef Strauß komponiert hat und den wir in einer Aufnahme mit den Wiener Philharmonikern gehört haben, Leitung Willi Boskowski. Jetzt um kurz nach 5:30 ist Josef Haydn unser nächster Komponist. Den Beginn seines Klavierkonzerts in F-Dur Nummer 3 hören wir mit der Pianistin Natascha Veljkovic und der Kamerata Janacek unter Leitung von Pavel Doležal.

So beginnt eines von Joseph Haydns Klavierkonzerten, und zwar das in F-Dur, die Nummer 3. Den ersten Satz hat die Pianistin Natascha Veljkovic gespielt, zusammen mit der Kamerata Janacek unter Leitung von Pavel Doležal. Jetzt länderübergreifende Musik von der französisch-irischen Komponistin Augusta Olmès, und zwar eine Hommage an das Land Polen, Pologne, symphonische Dichtung. Hier mit der Staatsphilharmonie Rheinland-Pfalz unter Leitung von Samuel Friedmann.

dem Land Polen gewidmet, Polonie, eine sinfonische Dichtung von Augusta Olmes, aufgenommen von der Staatsphilharmonie Rheinland-Pfalz unter Leitung von Samuel Friedmann. Antonio Vivaldi ist unser nächster Komponist im ARD-Nachtkonzert. Aus einem seiner Violinkonzerte hören wir einen Satz, gespielt von Boris Begelmann und dem Concerto Italiano unter Leitung von Rinaldo Alessandrini.

Boris Begelmann war der Solist in diesem Violinkonzert in F-Dur, das Antonio Vivaldi komponiert hat. Den dritten Satz daraus hat er mit dem Concerto Italiano gespielt unter Leitung von Rinaldo Alessandrini. Das war das ARD-Nachtkonzert für heute. 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Ich bin Benedikt Schregle, wünsche Ihnen noch einen angenehmen Freitagmorgen. Und das ist noch spannende Filmmusik von Joe Hisaishi zu einem japanischen Krimi von 1997. Hana Bi heißt er.

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1: 6 Uhr. Regierung verteidigt angekündigte Reformen. Polizei schießt auf Mann im Schwalm-Eder-Kreis. Portugal und Spanien stehen im WM-Achtelfinale. Das Wetter, mal Sonne, mal Wolken, 20 bis 27 Grad. Mein Name ist Kevin Arnold. Guten Morgen. Die Spitzen der Regierungskoalition haben ihre Reformpläne verteidigt. Opposition, Gewerkschaften und auch Ärzteverbände kritisieren unter anderem die schärferen Regeln zu Krankschreibungen. Sie befürchten volle Wartezimmer und viel bürokratischen Aufwand. Aus der Nachrichtenredaktion Tabea Tschirpe.
2: Keine Krankschreibung mehr per Telefon und Attestpflicht ab Tag 1. Das hält Bundeskanzler Merz für nötig, um hohe Krankenstände zu senken. Der ARD sagte er, damit knüpfe die Bundesregierung an die Zeit vor Corona an. Unternehmen hätten außerdem die Möglichkeit, eigene Regelungen zu treffen. Vizekanzler Klingbeil warnte davor, sich in Klein-Klein-Debatten zu verlieren. Bei NTV betonte er, dass die Regierung bei der Umsetzung praktikable Lösungen anstrebe. Ziel sei, das Ganze so hinzubekommen, dass niemand, der krank sei, direkt zum Arzt gehen müsse.
1: Der Deutsche Gewerkschaftsbund verlangt von der Politik, mehr für bezahlbaren Wohnraum zu tun. Vizechef Kurt Zell sagte, es brauche mehr Investitionen und schärfere Regeln gegen Mietwucher. Nach einer Auswertung des DGB sind die Mieten in den 40 größten deutschen Städten in den letzten 10 Jahren um über 50% gestiegen. In Berlin etwa erhöhten sich demnach die Angebotsmieten von im Schnitt knapp 9 Euro pro Quadratmeter im Jahr 2016 auf fast 16 Euro in diesem Jahr. In Nordhessen sind bei einem Polizeieinsatz Schüsse gefallen. Dabei ist ein 66-Jähriger lebensgefährlich verletzt worden. Markus Schuh aus der Nachrichtenredaktion.
3: Passiert ist das Ganze im nördlichen Schwalm-Eder-Kreis. Die Polizei hat da bei einem Mann zu Hause geklingelt, wollte wissen, ob der möglicherweise betrunken am Steuer gesessen hat. Und der hat dann plötzlich eine Pistole rausgeholt. Daraufhin hat die Polizei dann auf den Mann geschossen. Wer genau und wie oft, dazu hat das Landeskriminalamt nichts gesagt. Fest steht nur, der 66-Jährige ist lebensgefährlich verletzt worden, in ein Krankenhaus gekommen und es wird jetzt weiter ermittelt.
1: Wegen schwerer Waldbrände in Südfrankreich müssen immer mehr Menschen in Sicherheit gebracht werden. Von der Feuerwehr hieß es gestern Abend, dass in Saint-Marie-la-Mer fast 3000 Menschen evakuiert wurden. Ein Feuer zerstörte dort auf einem Campingplatz Dutzende Wohnmobile und Bungalows. In Südfrankreich wüten aktuell mehrere große Brände, hunderte Einsatzkräfte kämpfen dagegen an. Sie ist eine der wichtigsten Verbindungen rund um Kassel, die Bergshäuser Brücke an der A44. Sie muss heute gesperrt werden, weil durch die extreme Hitze Spurrillen entstanden sind. Nach Angaben der zuständigen Autobahn GmbH sollen die Arbeiten um 8 Uhr losgehen und gegen Abend fertig sein. Portugal steht im Achtelfinale der Fußball-Weltmeisterschaft. Die Portugiesen haben sich in der Nacht mit 2:1 gegen Kroatien durchgesetzt. Aus dem ARD-WM-Team Hendrik Lückhoff.
4: Nach schleppendem Beginn lieferten sich beide Teams im zweiten Durchgang einen Schlagabtausch. Dabei ging Kroatien in Führung. Danach glich Cristiano Ronaldo per Elfmeter für Portugal aus. Und in der Nachspielzeit sorgte Gonçalo Ramos für das 2:1. Noch war aber nicht Schluss und Kroatien jubelte über den vermeintlichen Ausgleich. Aber nach langem Videostudium zählte der Treffer zu Recht wegen Abseits nicht. Zuvor war schon Spanien ins Achtelfinale eingezogen durch einen klaren 3:0-Sieg gegen Österreich.
1: Und das steht heute noch an. Bundeskanzler Merz empfängt in Berlin die Staats- und Regierungschefs der baltischen Staaten Estland, Lettland und Litauen. Es soll dabei vor allem um Sicherheits- und Verteidigungspolitik gehen. Die Gewerkschaft Verdi hat bundesweit zu Warnstreiks im Einzelhandel aufgerufen. In mehreren Städten sind Kundgebungen geplant, auch in Wiesbaden. Und beim Tennisturnier in Wimbledon kämpft Jan-Lennard Struff zum ersten Mal um den Einzug ins Achtelfinale. Der deutsche Tennisprofi trifft auf den Russen Daniel Medvedev. Das waren die Nachrichten. Das Wetter. Heute scheint öfter die Sonne. Zeitweise ist es auch dichter bewölkt. Regen fällt, wenn dann nur wenig. Dazu Temperaturen zwischen 20 Grad im Upland und 27 Grad an Rhein und Main. Heute früh ist es zum Teil noch kühl. Temperaturen zwischen 9 und 15 Grad. Morgen ähnlich wie heute, vor allem im Süden Sonnenschein, Richtung Norden auch dichtere Wolken, etwas wärmer bis 29 Grad. Die weiteren Aussichten am Sonntag, mehr Wolken als Sonne, örtlich Regenschauer bis 30 Grad. Montag, Sonne und Wolken, im Norden und Osten Schauer bis 28 Grad. Die Zeit gleich 6.05 Uhr.
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5: Dazu begrüßen Sie Anna Engel, Daniel Hope und Albrecht Meyer. Schönen guten Morgen.

Zum Start in diesen Freitagmorgen spielten Daniel Hope und Albrecht Mayer gemeinsam mit dem Deutschen Kammerorchester Berlin Largoman und Tanto aus dem Doppelkonzert für zwei Violinen, Streicher und Basso Continuo in D-Moll von Johann Sebastian Bach. 6:11 ist es, H2 Kultur. Was haben wir vor in dieser ersten Stunde? Lyrisch geht es bei uns um leichtes Gepäck. Den Zuspruch am Morgen, den hören wir wie immer gegen 6:30. Außerdem nehmen wir Sie auch heute wieder mit in einen hessischen Traumgarten. Wohin genau es diesmal geht, das hören Sie in einer guten halben Stunde. Schon jetzt hören wir das Duo Bergerac mit einem Tango von Isaac Albéniz.

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1: Die 2006 verstorbene jüdische Lyrikerin Hilde Domin floh 1932 vor dem Nationalsozialismus. Im Exil entdeckte sie ihre Liebe zur Poesie. Nach ihrer Rückkehr wurde sie zur poetischen Vorkämpferin gegen Verlogenheit, Unmenschlichkeit und Hass. Auch mit diesem Gedicht.
2: Mit leichtem Gepäck. Gewöhn dich nicht. Du darfst dich nicht gewöhnen. Eine Rose ist eine Rose, aber ein Heim ist kein Heim. Sag dem Schoßhund Gegenstand ab, der dich anwedelt aus den Schaufenstern. Er irrt. Du riechst nicht nach Bleiben. Ein Löffel ist besser als zwei. Häng ihn dir um den Hals. Du darfst einen haben. Denn mit der Hand schöpft sich das Heiße zu schwer. Es liefe der Zucker dir durch die Finger. Wie der Trost, wie der Wunsch, an dem Tag, da er dein wird. Du darfst einen Löffel haben, eine Rose, vielleicht ein Herz und vielleicht ein Grab.

Howard Shirley saß in dieser Aufnahme am Klavier und spielte das Capriccio E-Dur Opus 118 von Felix Mendelssohn Bartholdy. Zuvor las Donata Höfer das Gedicht Leichtes Gepäck von Hilde Domin. Weiter geht's jetzt um 6.22 Uhr mit dem vierten Satz, dem Finale aus der Sinfonie Nummer 80 in D-Moll von Joseph Haydn. Es spielt das Orpheus Chamber Orchestra.

Musik von Josef Haydn in HR2 Kultur am Morgen. Afrika ist kein Land. Schluss mit Schublade. So haben die Kolleginnen und Kollegen unserer Sendung Der Tag heute ihre Sendung überschrieben. Kriege, Krisen und Konflikte, Armut, Natur und wilde Tiere. Wenn in Europa über den afrikanischen Kontinent gesprochen wird, dann greifen wir im Kopf oft in die Klischeekiste. Die Forschung zeigt, das Wissen der meisten Menschen in Deutschland über den zweitgrößten Kontinent der Erde ist erschreckend gering und durch eine oft einseitige Berichterstattung schrumpft es eher, als dass es wächst. Selbst jetzt, während der Fußball-Weltmeisterschaft, zeigt die Debatte über das Können afrikanischer Teams koloniale Stereotype. Auch diese werden diskutiert. Heute nach den 18 Uhr Nachrichten in der Sendung Der Tag hier in HR2 Kultur.

0: Gute Musik zum Wachwerden, oder? Um eine Minute nach 6:30. Wladimir Aschkenasy dirigierte in dieser Aufnahme das Deutsche Symphonieorchester Berlin, das wir hier mit der Tarantella A-Dur Opus 43 von Frédéric Chopin hörten. Jetzt ist es Zeit für den Zuspruch am Morgen und der kommt heute noch einmal von Pfarrerin Gabriele Heppe-Knoche aus Hofgeismar. Und im Mittelpunkt bei ihr steht heute eine ganz besondere Telefonzelle.
1: Bei einem Spaziergang über den Hauptfriedhof in Kassel entdecke ich am Weg eine Telefonzelle. Sie ist nicht mehr gelb, man hat sie weinrot angestrichen. Windtelefon ist auf dem Schild über der Tür zu lesen. Das macht mich neugierig. Ein kurzer Text lädt dazu ein, hineinzugehen und den Hörer abzunehmen. Man kann etwas hineinsprechen oder auch nur horchen, ob da etwas ist. In der Telefonzelle liegt auch ein Buch mit weißen Seiten. Man kann etwas aufschreiben. Viele Menschen haben das schon getan. Sie haben darin aufgeschrieben, was sie bewegt oder was sie vorher vielleicht auch in den Hörer gesprochen haben, was sie traurig macht, Fragen, auf die sie keine Antwort finden, aber auch Worte des Dankes für gemeinsame Jahre. Es finden sich sogar fröhliche Geburtstagsgrüße in dem Buch. In der Nähe des Hauptfriedhofs wohnen viele Menschen, die einen migrantischen Hintergrund haben. Und so findet sich in dem Buch auch die Trauer um die verlorene Heimat. Der Schmerz darüber, sich hier fremd und einsam zu fühlen. Es geht darum, in dieser Telefonzelle seiner Trauer Ausdruck zu geben, unabhängig davon, ob auf dem Friedhof ein naher Mensch bestattet worden ist. Diese Idee des Windtelefons gefällt mir. Sie stammt von dem japanischen Künstler Itaru Sasaki. Er stellte sich 2010 ein Windtelefon in seinen Garten, um mit seinem verstorbenen Cousin zu sprechen. Als dann ein Jahr später der Tsunami mit seinen katastrophalen Folgen über Japan hereinbrach, öffnete er sein Windtelefon für alle Trauernden. Aus ganz Japan kamen Menschen, um an diesem Ort Kontakt zu ihren Verstorbenen aufzunehmen. Und so verbreitete sich seine Idee über die ganze Welt. Für mich hat das nichts mit magischen Vorstellungen zu tun. Wie oft ertappe ich mich dabei, dass ich in einen inneren Dialog trete mit meinen längst verstorbenen Eltern. Oder mit einem Freund aus alten Studientagen, der vor einigen Jahren gestorben ist. Oft braucht es nur einen kleinen Anstoß. Dann ist die Erinnerung da. Ich weiß genau, was sie sagen werden. Ich weiß, wie ihr Lachen klingt und ich weiß, worüber sie sich gefreut hätten. Unsere Beziehung ist noch nicht beendet. Ich trage sie in mir. Ich weiß nicht, wo sie jetzt sind, nachdem sie vom Leben in den Tod gegangen sind. Ich hoffe bei Gott. Aber ein Teil von ihnen ist noch in mir lebendig. Als Erinnerung, als innere Stimme, als ein vertrautes Gefühl. Wir sind noch nicht fertig miteinander. So wie es auch die vielen Einträge beim Windtelefon zeigen. Hinter der Trauer bleibt die Beziehung. Und sie bleibt bestehen, solange ich meine Lieben im Herzen trage.

Nachdenkliche Klänge aus der Feder von Sergei Rachmaninow. Der 1995 in Paris geborene Pianist Jean-Paul Gasparin spielte hier sein Prélude D-Dur Opus 23 Nummer 4. Darauf folgt Musik von Louis-Théodore Gouvy. Wir hören Les Solistes de Prades mit dem zweiten Satz Allegro aus seinem Septett.

0: Musik von dem italienischen Komponisten und Geiger Andrea Zani. Bei uns spielte die Capella Gabetta den ersten Satz Allegro aus seinem Cellokonzert in A-Moll. 6.48 Uhr ist es, wir hören HR2 Kultur und wir nehmen Sie jetzt im Rahmen unserer aktuellen Sommerreihe wieder mit in einen traumhaften Garten mitten in Hessen. Viele Naturfans haben sich ja nicht zuletzt seit Corona, aber auch schon länger und davor kleine Paradiese geschaffen, in denen es nur so summt und brummt. So wie bei Cynthia Nagel aus Felsberg in Nordhessen. Als sie dorthin zog, war der Garten eine sterile Ödnis aus Schotter und kurzem Rasen. Doch im Laufe der Zeit hat sie einen Zufluchtsort für Insekten geschaffen mit einer riesengroßen Vielfalt an Pflanzen. Auf fast 2000 Quadratmetern. Jens Wellhöner stellt uns den Garten und seine Schöpferin vor.
1: Eine Hummel setzt sich auf eine leuchtend violette Blüte. Überall im Garten von Cynthia Nagel in Felsberg blüht es jetzt im Sommer in einem regelrechten Farbenrausch. Rot, Gelb, Blau, alles dabei. Und es duftet. Cynthia Nagel kann davon nicht genug bekommen.
2: Und es ist auch teilweise entspannt, einfach durchzulaufen. Die Farben, die Düfte oder einfach am Teich zu stehen und eine Viertelstunde den Molchen zuzusehen.
1: Der Teich mit seinem klaren Wasser. Die kleinen Molche schießen manchmal mit hohem Tempo von einem Ufer zum anderen. Und rundherum stehen die unterschiedlichsten Sträucher und Stauden. Gestaltete Wildnis nennt das Cynthia Nagel.
2: Das wäre so mein persönlicher Stil, Wildpflanzen zu integrieren, aber auch Pflanzen einfach zu setzen, weil sie schön sind, weil sie mir einfach gefallen. Das muss auch sein.
1: Wie die vielen Rosen, aber eben auch Wildpflanzen, die sich hier im Garten ansiedeln. Für viele andere Gartenfreunde sind sie Unkraut, doch für die Frau aus Felsberg sind sie oft kleine Wunder.
2: Wir haben dann den scharfen Hahnenfuß im Garten, den, glaube ich, die wenigsten wirklich wachsen lassen. Aber dafür gibt es eine Wildbiene, die auf den spezialisiert ist. Und was wir vor allem haben, sind Kratzdisteln. So eine Kratzdistel, das ist wie so ein Ökosystem im Kleinen, was man da alles dran beobachten kann, das ist schon faszinierend.
1: Es krabbelt und summt um so eine Kratzdistel herum. Cynthia Nagel hat einen fast 2000 Quadratmeter großen lebendigen Garten mit einer Vielfalt an Pflanzen und Insekten. Dabei war hier alles langweilig und tot, als sie mit ihrer Familie aus Bayern hierher zog. 2005 war das.
3: Und als wir die große Hecke gepflanzt haben, habe ich also festgestellt, es gibt keine Regenwürmer im Boden, kein Schmetterling im Garten. Der Garten war einfach tot. Der Boden ist im Prinzip hier misshandelt worden.
1: Boden versiegelt, Pflanzen ausgerissen. Die studierte Chemikerin las unzählige Biologie-Fachbücher über den Zusammenhang von gutem Boden und gesunden Pflanzen. Und sie und ihr Mann gingen ans Werk.
2: Wir haben praktisch den Boden gefüttert mit organischem Material. Laub, Häckselgut, Rasenschnitt. Wir haben Pferdemist geholt. Auch sehr viel Kompost von der Grünabfalldeponie.
1: Im Laufe der Jahre zog das Leben wieder in den Boden ein. Würmer, Pilze breiteten sich aus. Und auf diesem guten Boden konnte Cynthia Nagel dann Sträucher, Blumen und Stauden pflanzen. Wichtig für einen möglichst vielfältigen Garten ist aber noch etwas, sagt sie, Blattläuse leben lassen.
2: Das ist für die Leute sehr, sehr schwierig zu akzeptieren, dass sie die Laus am Leben lassen müssen. Aber wenn man das macht, dann kommen dann auch alle anderen Schlupfwespen, Erzwespen, die natürlich die Marienkäfer. Und dann hat man meistens auch nicht so die großen Probleme.
1: Denn die Marienkäfer fressen die Läuse und so bleiben sie unter Kontrolle. Ganz natürlich. Über ihre Erfahrungen mit dem Gärtnern hat Cynthia Nagel sogar schon Bücher geschrieben. Dabei ist ihr noch etwas wichtig geworden.
2: Bei Gärtnern braucht man Geduld, weil es dauert einfach. Das kann manchmal 10 Jahre dauern, bis eine Pflanze blüht. Das ist eigentlich das, was der Garten einem beibringt.
1: Diese Geduld hat die Gartenspezialistin gelernt. Jetzt kann sie die Vielfalt in vollen Zügen genießen, den Molchen im Teich zu schauen oder den Hummeln, die um die bunte Blütenpracht schwirren.
0: Jens Wellhöner und Maren Adler stellten uns einen ganz besonderen Insektengarten in Felsberg in Nordhessen vor. 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

Julius Asall saß in dieser Aufnahme am Klavier, 1997 geboren in Bad Homburg vor der Höhe, wuchs er als Sohn einer Pianistin und eines Klarinettisten in Oberursel auf und begann im Alter von nur 3 Jahren mit dem Klavierspiel, und zwar indem er Gehörtes ganz einfach am Instrument nachgespielt hat. Wie das heute klingt, haben wir gerade gehört. Bei uns spielte er die Klaviersonate in C-Moll von Domenico Scarlatti mit der Kirkpatrick Nummer 56. Und damit ist es 6.57 Uhr, 3 Minuten vor 7. Bis zu einem Tipp und den Nachrichten begleitet uns hier im Hintergrund das Trio Parnassus mit dem 4. Satz aus Brahms Klaviertrio in H-Dur. In unserer aktuellen Frühkritik geht es in der kommenden Stunde um Dreams, Ideas and Prototypes. So ist eine neue Ausstellung im Museum Angewandte Kunst in Frankfurt überschrieben. Was genau wir da von wem zu sehen bekommen, das und vieles mehr erfahren Sie bei uns in der kommenden Stunde hier in H2 Kultur.

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2: 7 Uhr. Regierung verteidigt angekündigte Reformen. Polizei schießt auf Mann im Schwalm-Eder-Kreis. Schweiz, Portugal und Spanien stehen im WM-Achtelfinale. Das Wetter, mal Sonne, mal Wolken, 20 bis 27 Grad. Mein Name ist Kevin Arnold. Guten Morgen. Die Reformpläne der schwarz-roten Bundesregierung sorgen weiter für Diskussionen. Kanzler Merz und Vizekanzler Klingbeil verteidigten ihren Kurs und betonten in verschiedenen Interviews, dass die Vereinbarungen schnell umgesetzt werden sollen. ARD-Korrespondent Philipp Eckstein.
3: Sowohl Merz als auch Klingbeil verteidigten den Plan, die telefonische Krankschreibung abzuschaffen und eine grundsätzliche Attestpflicht ab dem ersten Krankheitstag einzuführen. Ärztevertreter warnten hingegen mit scharfen Worten vor einer Überlastung der Hausarztpraxen. Die Möglichkeit, neue Jobs länger anlasslos zu befristen, stößt bei den Gewerkschaften auf Ablehnung. Kritik gibt es auch am Umfang der geplanten Einkommenssteuerreform. Diese falle zu gering aus und sei eine Enttäuschung, kritisierte zum Beispiel der Bund der Steuerzahler.
2: Der Deutsche Gewerkschaftsbund verlangt von der Politik, mehr für bezahlbaren Wohnraum zu tun. Vizechef Kurt Zell sagte, es brauche mehr Investitionen und schärfere Regeln gegen Mietwucher. Nach einer Auswertung des DGB sind die Mieten in den 40 größten deutschen Städten in den letzten 10 Jahren um über 50% gestiegen. Bei einem Polizeieinsatz im Schwalm-Eder-Kreis ist gestern Abend ein Mann lebensgefährlich verletzt worden. Das Landeskriminalamt hat mitgeteilt, dass die Polizei den 66-Jährigen erst zu Hause aufgesucht hatte. Offenbar ging es dabei darum, ob der Mann betrunken Auto gefahren war. Darauf soll er die Beamten mit einer Pistole bedroht haben. Dann sei auf den Mann geschossen worden. Wer genau und wie oft geschossen wurde, muss noch ermittelt werden. Ab heute sollen wieder Züge zwischen Frankfurt und Gießen fahren. Die Bahn hat mitgeteilt, dass das kaputte Stellwerk bei Kaben wieder repariert ist. HR-Reporterin Anne-Kathrin Hochstrat.
4: Vergangene Woche Dienstag hatte ein Kabelbrand bei Kaben das Stellwerk beschädigt. Daraufhin war der Zugverkehr zwischen Gießen bzw. Friedberg und Frankfurt zum Erliegen gekommen. Pendlerinnen und Pendler mussten mit dem Bus fahren. Besonders betroffen war der Abschnitt zwischen Bad Vilbel und Friedberg. Regionalbahnen wurden umgeleitet, die S-Bahn endete in Bad Vilbel bzw. Kaben. Die Deutsche Bahn hat erklärt, jetzt sei alles repariert und die Züge können planmäßig wieder fahren.
2: Portugal steht im Achtelfinale der Fußball-WM. Die Portugiesen haben sich in der Nacht mit 2:1 gegen Kroatien durchgesetzt. Aus dem ARD-WM-Team Henrik Lückhoff.
5: Nach schleppendem Beginn lieferten sich beide Teams im zweiten Durchgang einen Schlagabtausch. Dabei ging Kroatien in Führung, danach glich Cristiano Ronaldo per Elfmeter für Portugal aus. Und in der Nachspielzeit sorgte Gonzalo Ramos für das 2:1. Noch war aber nicht Schluss und Kroatien jubelte über den vermeintlichen Ausgleich, aber nach langem Videostudium zählte der Treffer zu Recht wegen Abseits nicht. Zuvor war schon Spanien ins Achtelfinale eingezogen durch einen klaren 3:0-Sieg gegen Österreich.
2: Gerade hat auch die Schweiz das Achtelfinale erreicht. Sie hat 2:0 gegen Algerien gewonnen. Und das steht heute noch an. Bundeskanzler Merz empfängt in Berlin die Staats- und Regierungschefs der baltischen Staaten Estland, Lettland und Litauen. Es soll dabei vor allem um Sicherheits- und Verteidigungspolitik gehen. Tausende Beschäftigte von Mercedes-Benz wollen gegen den Sparkurs des Konzerns protestieren. Die IG Metall hat dazu Kundgebungen an vielen Standorten des Autobauers ausgerufen. Und ab 8 Uhr wird in Nordhessen die A44 an der Bergshäuser Brücke gesperrt. Die Strecke muss wegen Hitzeschäden saniert werden. Das waren die Nachrichten. Das Wetter. Heute früh ist es zum Teil noch kühl. Temperaturen zwischen 9 und 15 Grad waren es am Morgen. Im Laufe des Tages geht es dann rauf auf 20 bis 27 Grad. Dazu scheint vor allem Richtung Südwesten oft die Sonne. Sonst kann es auch mal dichter bewölkt sein. Morgen am Samstag teils sonnig, teils bewölkt, etwas wärmer bis 29 Grad. Die weiteren Aussichten: Sonntag bewölkter, hier und da etwas Regen bis 30 Grad. Montag im Norden und Osten Schauer möglich, sonst Sonne und Wolken bis 28 Grad. Die Zeit 7.04 Uhr.
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6: Dazu begrüßen Sie Anna Engel am Mikrofon und Frank de Bruyne auf der Oboe. Schönen guten Morgen.

Zum Start in diese Stunde Musik von Tommaso Giovanni Albinoni. Frank de Bruyne und die Academy of Ancient Music London spielten den ersten Satz Allegro aus seinem Oboenkonzert Nummer 11. Sie hören HR2 Kultur am Freitagmorgen, an dem wir vorab von dem 60. Montreux Jazz Festival berichten, das heute Abend beginnt. Anlässlich von 250 Jahren USA reisen wir akustisch in den wilden Westen nach North Dakota. Und in unserer aktuellen Frühkritik sprechen wir über Dreams, Ideas and Prototypes. So ist eine neue Ausstellung im Museum Angewandte Kunst in Frankfurt überschrieben, die ab heute dort zu sehen ist. Das und vieles mehr plus ganz viel Musik, wie zum Beispiel diese hier von Modest Mussorgsky.

0: Falls Sie sich gefragt haben, so klingt das Ballett der Küken in ihren Eierschalen. Ziemlich aufgeregt, oder? Der fünfte Satz aus der Komposition Bilder einer Ausstellung. Musik von Modest Mussorgsky in HR2 Kultur. Am Morgen 7.11 Uhr ist es jetzt. Musikalisch gute Aussichten gibt es jetzt für alle Fans von Open Air und Live-Musik. Denn heute Abend startet das 60. Montreux Jazz Festival. Seit 1967 lockt das Festival jedes Jahr tausende Musikfans an den Genfer See. Denn neben dem Programm in den Konzertsälen gibt es während der beiden Festivalwochen noch hunderte weitere Konzerte, gratis für alle, direkt am Seeufer. Und schon lange ist der Jazz im Festivalnamen eigentlich nicht mehr wörtlich zu nehmen. Das Festival bietet fast alle Genres und Styles. Und wie wir bei Katrin Hondel gleich hören, denn sie meldet sich aus Genf mit einem akustischen Ausblick auf das Jubiläumsprogramm.
1: Letzte Vorbereitungen am Seeufer von Montreux. Überall werden Bühnen gezimmert und Buden gebaut. Die Promenade am türkisblauen Wasser macht sich parat für 2 Wochen Festival mit über 700 Konzerten.

Mit R&B-Pop von Ray aus London startet das Hauptprogramm des Festivals im frisch renovierten Kongresszentrum von Montreux. Und zum 60. Geburtstag des legendären Festivals fehlen natürlich auch Deep Purple nicht. Und der Song, der die Montreux-Geschichte prägte wie kein anderer. Deep Purple schrieben Smoke on the Water 1971, als bei einem Konzert in Montreux der Saal in Flammen aufging. Es ist schon lustig, mein Festivalleiter Mathieu Jaton, dass ein Hard Rock Song zur Hymne des Montreux Jazz Festivals wurde. Aber das ist auch wie ein Symbol für unser Verständnis von Jazz. Jazz

0: heißt für uns Musik, die sich ständig wandelt. Und so ist in Montreux zum Beispiel auch House Music von Ben Böhmer zu erleben. Der DJ und Produzent aus Berlin ist das persönliche Highlight von Festivalchef Jaton.
1: Mon highlight de l'année.
2: Ah oui.
1: Ah oui, j'adore. Je suis grand fan.
0: Ben Böhmers Konzert ist schon ausverkauft, genauso wie das des schottischen Sängers Louis Capaldi. Das Festivalprogramm erinnert an einen bewegenden Moment bei einem Capaldi-Konzert 2023 in Glastonbury, als der Sänger, der am Tourette-Syndrom leidet, plötzlich kaum noch singen konnte und das Publikum ihn durch den Krisenmoment trug und an seiner Stelle sang.
1: Et ces moments-là de Capaldi, d'ailleurs quand vous en avez parlé, j'avais des frissons et je les ai encore.
0: Solche Gänsehautmomente wie bei Capaldi sind der Grund, warum ich diesen Job mache, sagt Festivalchef Jaton. Nicht für fette Produktionen und Showbiz-Feuerwerke, die sind mir egal. Was mich interessiert, sind künstlerische Spannung und die Zerbrechlichkeit eines Künstlers, der alles gibt. Alles geben, das wird beim 60. Montreux Jazz Festival auch eine junge Schweizerin. Luz ist 24, Künstlerinnenname Lum. Lum wird auf einer der vielen Bühnen am Seeufer spielen, im Umsonst- und Draußenprogramm des Festivals mit ausgewählten Nachwuchskünstlerinnen und Künstlern.
3: Ich war immer im Montreux Jazz Festival, als ich jünger war. Ich war da mit meinen Freunden. Wir haben diese Konzerte von Rising Artists gesehen, weil wir hatten kein Geld für die größeren Bühnen. Und ich habe immer gesagt, one day is gonna be me. Und jetzt ist es Zeit für mich.
0: Und wer weiß, was noch kommen wird für Lum. Das Montreux Jazz Festival war schon oft ein Sprungbrett für große Karrieren.
4: ARD-Korrespondentin Katrin Hondl berichtete aus Genf über das 60. Montreux Jazz Festival, das heute Abend startet, dann 2 Wochen lang geht und ganz anders klingt, als manche vielleicht vermuten würden.

Ich weiß nicht, wie es Ihnen geht, aber mir fällt es bisweilen schwer, die vielen Männer in der Bach-Familie wirklich auseinanderzuhalten. Hier zum Beispiel hörten wir Musik von Johann Bernhard Bach, bei dem es sich um einen Cousin zweiten Grades von Johann Sebastian Bach handelt. Das Freiburger Barockorchester spielte den ersten Satz, die Ouvertüre aus seiner vierten Orchestersuite in D-Dur. So, und zur Einstimmung auf den nächsten Beitrag, der uns anlässlich von 250 Jahren USA in den wilden Westen führt, lauschen wir Musik von der US-amerikanischen Komponistin Amy Beach. Wir hören Tasman Liddle und John Lanahan mit Invocation für Violine und Klavier Opus 55.

0: Musik von der amerikanischen Komponistin Amy Beach in H2 Kultur um 7.25 Uhr, 7:25, 7:35. Und wir bleiben in den USA. Genauer gesagt reisen wir jetzt in den wilden Westen nach North Dakota. Siedler auf dem Weg durch die Prärie, Büffelherden, Cowboys. Das ist das romantische Bild. Doch hält es der Realität stand? Bis heute prägen endlose Weiten, Viehzucht und Rodeos das Bild des echten Amerika. In North Dakota sind aber auch bedeutende Native Nations verwurzelt. Ohne deren Unterstützung hätten die Siedler ihre Reise Richtung Westen nicht überlebt. Doch die Native Americans und ihre Kultur wurden nahezu ausgelöscht. Freiheit, so lautet das Motto der Feierlichkeiten rund um die 250. Feierlichkeiten zur Unabhängigkeit der USA. Was bedeutet dieses Jubiläum also für all jene, deren wahre Geschichte in den schönen Erzählungen des wilden Westens oft keinen Platz findet? Diese und weitere Fragen hat Sarah Schmidt Menschen in North Dakota gestellt.
1: Die Metalltür schlägt auf. Die Menge jubelt. Der dunkelbraune Bulle mit weißen Flecken buckelt, während sein Reiter versucht, das Gleichgewicht zu halten. Im Hintergrund glänzt die Kuppel des US-Kapitols im Abendlicht. Die täglichen Rodeos mitten in der Hauptstadt Washington sind Teil der Feierlichkeiten zur 250-jährigen Unabhängigkeit der USA. Der Cowboy als Symbol, Durchhaltevermögen, Entschlossenheit. Für die Besucherinnen und Besucher steht Amerika vor allem für
2: First, like the liberty.
1: Freiheit und das Privileg, frei leben zu können.
2: That you get here.
1: Ein Powwow, eine große Zusammenkunft von Native Americans aus dem ganzen Land, mitten in North Dakota, einem Bundesstaat im Norden der USA, weit weg von der Hauptstadt Washington. Dass diese Trommeln geschlagen werden, die Schellen an den Gewändern öffentlich erklingen, ist für Josie Little Sky keine Selbstverständlichkeit.
3: Ich bin unseren Vorfahren so dankbar, all denen, die dafür gekämpft haben, unsere Kultur, Sprache, unsere Lieder am Leben zu erhalten. Das alles wäre uns fast genommen worden. Sogar Tanzen war illegal.
1: Ihr Mann Trey ergänzt.
4: Wir können uns glücklich schätzen, dass es das heute noch gibt. Es gab eine Zeit, in der das alles verboten war. Wir wurden ins Gefängnis geworfen oder getötet.
1: Wir, damit meint der Mitte-30-Jährige seine Vorfahren. Die Eroberung des wilden Westens durch weiße Siedler war keine Heldengeschichte wie aus dem Film. Massaker, erzwungene Umsiedlungen auf Reservate, das Verbot, Religion und Kultur auszuleben. Die Pailletten von Josies Gewand blitzen im Licht. Trays Kopfschmuck aus Stachelschweinfell wippt im Rhythmus der Musik, während sie in einer bunten Gruppe Tänzer einen großen Kreis bilden. Josie hat das Gefühl, in zwei Welten zu leben. Der modernen und der traditionellen, mit ihren jeweils eigenen Feiertagen. Fühlt sie sich auch als Amerikanerin?
3: Ich habe da nie so richtig drüber nachgedacht. Das war schon immer unser Land. Wir waren schon immer hier.
1: Eine symbolische Bedeutung hat der Unabhängigkeitstag in ihrer Familie nicht.
3: Diesen speziellen Tag haben wir nie gefeiert. Für uns war das eher, wir durften Feuerwerk zünden und haben gegrillt. Das ist einfach nichts, was wir feiern.
1: Im Publikum sitzt Corey Spotted Bear. Für ihn bedeutet nicht nur der Powwow Freiheit. Er rumpelt mit seinem Geländefahrzeug die steilen Hügel des Reservats herunter und fährt durch das weite grüne Grasland. Plötzlich steht sie vor ihm, eine Bisonherde mit kleinen hellbraunen Kälbchen.
5: Es bedeutet uns alles, die Bisons zurückzuhaben. Es fühlt sich an, als sei etwas wiederhergestellt, das gefehlt hat.
1: Früher streiften Millionen von ihnen durch die Prärie. Lebensgrundlage für Native Americans wie Corey. Krankheiten und intensive Jagd reduzierten die Herden. Um den Stämmen die Lebensgrundlage zu entziehen, schossen sogar Truppen der US-Armee die Tiere. Innerhalb weniger Jahrzehnte wurden sie nahezu ausgerottet. All das wirkt bis heute nach.
5: Wir nennen es ein historisches Trauma. Wir mussten mit so viel plötzlicher, erzwungener Veränderung leben. Noch immer versuchen wir, damit klarzukommen.
1: Seine Eltern seien mit all dem nicht gut zurechtgekommen, erzählt Corey Spotted Bear. Ihre Alkoholsucht habe sein Leben geprägt. Er wird 250 Jahre Unabhängigkeit nicht feiern.
5: Alles, was ich sagen kann, ist, dass ich mich für die freue, die feiern wollen. Großartig, das ist schön für sie. Ich fühle mich nicht wirklich einbezogen. Ich habe nicht das Gefühl, dass wir dazugehören. Das ist nicht schlimm. So war es eben schon immer.
1: Der Stolz auf ihre Traditionen eint ihn mit Josie und Trey beim Powwow. Genauso wie der Wunsch nach Freiheit. E pluribus unum, das Motto der USA. Es meint, aus vielen eins, eine Nation. Ein Versprechen, das nicht für alle gilt.
0: Sarah Schmidt nahm uns mit nach North Dakota, von wo aus sie anlässlich von 250 Jahren USA über die Perspektive der Native Americans und die dunkle Geschichte der US-Geschichte berichtet hat.

Belle Étoile, Filmmusik aus dem 20. Jahrhundert von George Martin, eingespielt vom Berlin Music Ensemble. Bevor wir gleich, das heißt in ziemlich genau 3,5 Minuten, zu unserer aktuellen Frühkritik kommen, hören wir die Nummer 2, Slepička, Hühnchen, Bidur, aus den böhmischen Tänzen von Bedřich Smetana.

Aus den böhmischen Tänzen von Bedřich Smetana war das die Nummer 2, gespielt von Carrick Olsen in H2 Kultur am Freitagmorgen. 7:07 ist es. Willkommen zu unserer aktuellen Frühkritik. Bestimmt haben Sie es schon gehört, gelesen und vielleicht auch schon an der einen oder anderen Stelle gesehen. Die Region Frankfurt-Rhein-Main ist 2026 die Hauptstadt des Weltdesigns. Und das Programm des World Design Capitals überschlägt sich aktuell mit Ereignissen. Seit heute haben junge kreative Köpfe aus den Hochschulen der Region das Sagen. Und was sie zu sagen haben, das erfahren wir im Museum Angewandte Kunst in Frankfurt, kurz MAK. Dort sind mehr als 100 Arbeiten und Projekte junger Talente aus Design und Architektur zu sehen. Entstanden an Hochschulen in Weimar und Berlin, Offenbach und Schwäbisch Gmünd. Jan Tussing hat sich für uns die Ausstellung mit dem etwas sperrigen Titel Dreams, Ideas and Prototypes bereits vorab angeschaut. Jan, Träume, Ideen und Prototypen, das klingt nicht nur sperrig, sondern auch erstmal etwas schwammig. Bitte klär uns doch zunächst mal auf, um welche Träume und welche Ideen es hier geht. Jetzt hören wir ihn gerade nicht. Hallo Jan, hallo Jan. Dann spielen wir eine kurze Musik und ich versuche mein Glück gleich nochmal.

0: Georg Philipp Telemann haben wir dieses Violinkonzert in C-Dur zu verdanken. Den ersten Satz daraus spielten Elizabeth Wallfisch und das L'Orfeo Barockorchester. Jan Tussing, da hören wir ihn, ist jetzt in der Leitung. Und wir können über die angesprochene neue Ausstellung im MAK in Frankfurt sprechen. Jan, Träume, Ideen und Prototypen, so der Titel übersetzt der Ausstellung. Das klingt erstmal sperrig und auch schwammig. Klär uns doch bitte zunächst mal auf, um welche Träume und Ideen es sich hier handelt.
1: Ja, genau. Es geht um die Träume und Ideen von jungen Visionären. Ich glaube, so muss man das formulieren. Die Ausstellung ist ein Schaufenster, also ein Einblick, wie AbsolventInnen deutscher und internationaler Designhochschulen auf gesellschaftliche Herausforderungen reagieren würden. Das sind junge Designer, Künstlerinnen, aber auch Wissenschaftler. Die haben sich den Kopf darüber zerbrochen, wie wir die Welt, in der wir leben, verbessern können. Und zwar sehr, sehr konkret. Also da geht es darum, wie gehen wir besser mit unseren Ressourcen um? Wie verhandeln wir die Nutzung des öffentlichen Raums? Oder auch, wie stehen wir zur Förderung demokratischer Strukturen? Also wir sehen rund 120 Projekte. Und die adressieren ökologische, gesundheitliche, gesellschaftliche, politische Probleme und die wollen die auch lösen. Und ich habe wirklich sehr viele beeindruckende Vorschläge gesehen, die zum Teil schon mit Preisen ausgezeichnet wurden.
0: Okay, dann macht das erstmal neugierig. Es sind ja wichtige Fragen und Themen, die du da angerissen hast. Da bin ich neugierig. Kannst du das vielleicht noch mal etwas konkreter machen? Welche Ideen sind dir da ganz besonders ins Auge gesprungen?
1: Ja, also es sind 120 Projekte, also sehr viele Ideen. Und es gibt 5 Themenbereiche. Austausch, Gesundheit, Umwelt, Teilhabe und Mobilität. Und ich schnappe mir jetzt mal eine Idee aus dem Bereich Umwelt. Da gibt es das Projekt mit dem Namen Aquilo und dahinter verbirgt sich eine energieeffiziente Alternative zur herkömmlichen Klimaanlage. Also gerade nach der Hitzewelle die Frage, wie kühlen wir in Zukunft unsere heißer werdenden Städte? Aquilo stellt uns ein ressourcenschonendes System vor, das Verdunstung nutzt, um Städte zu kühlen. Und daneben steht ein Projekt, das ein innovatives Material nutzt, also das ist wirklich gebaut worden, das Material, um Wasser aus der Luft zu ziehen, also ein Wassererzeuger aus recycelbarem Material. Und noch ein Beispiel aus dem Themenbereich Gesundheit, da wird uns ein Gürtel zur Linderung von Menstruationsschmerzen präsentiert, also wirklich sehr konkret, es ist ein 3D gestrickter Gürtel, der Wärme und sanfte elektrische Impulse verbindet und das ist ein Semesterprojekt der HFG Schwäbisch Gmünd. Also es gibt sehr viele Beispiele, sehr konkret und das ist wirklich beeindruckend.
0: Und jetzt erschließt sich der Titel der Ausstellung, merke ich, also Dreams, Ideas and Prototypes, auch eindeutig besser anhand dieser konkreten Beispiele, die du gerade vorgestellt hast. Jan, 120 Projekte und Visionen, was passiert denn jetzt mit diesen Projekten?
1: Also zum ersten Mal werden sie bis zum 9. August im MAK präsentiert und übrigens auch im Metzlerpark drumherum. Da sind viele tolle Projekte noch zu entdecken. Das gesamte Gelände wird bespielt. Aber was nur mit den Designideen passiert, das ist eine Frage, die man eigentlich den Städten und Unternehmen stellen müsste. Denn diese Prototypen warten darauf, umgesetzt zu werden. Die stehen in den Startlöchern und dafür braucht es Investoren und Politiker, die sich dieser Projekte annehmen. Also beispielsweise war gestern auch eine Stadtpolitikerin aus Offenbach da, die hat sich ein Entsiegelungsprojekt der HFG angesehen. Das ist ein Projekt zum Entsiegeln des Hainbach, der unterirdisch in Offenbach kanalisiert wurde und der wieder offengelegt werden könnte. Und die Offenlegung von Bächen, das stärkt die Stadt- und Gewässerökologie. Also etwas ganz Konkretes, was sich im Grunde die Stadt Offenbach jetzt auf die Fahnen schreiben könnte. Also mir ist klar geworden, da gibt es so viele innovative Ansätze, dass wir uns gar nicht mehr herausreden können, nichts zu tun. Wir könnten unsere Städte lebenswerter machen und davon kriegen wir ganz viele Beispiele präsentiert.
0: Und diese Beispiele bekommen wir in diesen und kommenden Tagen und Wochen eben auch im Rahmen des World Design Capitals zu sehen in der Region Frankfurt-Rhein-Main. Wie kann ich da ganz persönlich dran teilhaben? Du hast schon gesagt, es ist eben auch ums, in dem Fall MAK herum in Frankfurt im Metzlerpark. Wie stelle ich mir das vor?
1: Genau. Also natürlich gibt es ein Programm und das Programm ist vielfältig im ganzen Rhein-Main-Gebiet, aber jetzt speziell im MAK und im Metzlerpark, da gibt es die Möglichkeit, jetzt einfach mal an diesem Wochenende hinzugehen. Das MAK verwandelt sich in einen Design-Campus von Hochschulen. Da findet ein Festival statt mit Dialogwerkstätten. Da erwartet uns ein dichtes Programm aus Musik, Performance, Workshops und Podiumsdiskussion. Das ist so ein richtiger Jahrmarkt innovativer Ideen. Und da können wir auch direkt in den Dialog gehen zwischen dem Nachwuchs, den VisionärInnen, der Wirtschaft und der Politik. Und mich haben diese vielen tollen Projekte jedenfalls sehr beeindruckt und inspiriert. Ich habe mit Menschen gesprochen und Absolventen von Hochschulen. Also da bekommt man wirklich Hoffnung, denn es wird klar, dass wir angesichts unserer Hitzewelle und unserer Probleme wirklich etwas tun können. Und das ganz pragmatisch und niederschwellig.
0: Und ganz anschaulich zum Angucken, Anfassen und um ins Gespräch zu kommen. Ich finde, das klingt total spannend. Jan Tussing, ganz herzlichen Dank für diese aktuelle Frühkritik, die Lust auf mehr macht. Wir haben über die Ausstellung Dreams, Ideas and Prototypes gesprochen. Die neue Ausstellung im Museum Angewandte Kunst in Frankfurt, die dort im Rahmen des World Design Capital heute Nachmittag mit Reden von Timon Gremmels, dem hessischen Minister für Wissenschaft, Forschung, Kunst und Kultur, sowie der Kulturdezernentin Ina Hartwig eröffnet wird. Und zu sehen, du hast es gesagt, ist sie dann noch bis zum 9. August und an diesem Wochenende lohnt ein Besuch ganz besonders. Jan Tussing, ganz herzlichen Dank.

0: Nicola Benedetti, Alexander Sitkovetsky und Alexei Grinyuk spielten hier Musik von Dmitri Schostakowitsch in HR2 Kultur um 10 vor 8. An diesem Wochenende beginnt der Niedermoser Konzertsommer. Bis Mitte September kommen namhafte Solisten in die kleine evangelische Kirche von Freien-Steinau-Niedermoos im Vogelsbergkreis. Vom Duo Frederik Belli und Martin Schmeding über die Regensburger Domspatzen und die Ausnahmehornisten Felix Klieser bis zum Blechbläser-Ensemble London Brass, den jungen Tenören und 8 Cellisten der Wiener Symphoniker. Heimlicher Star aber ist die Orgel in der Niedermoser Kirche, erbaut 1790-91 vom hessischen Orgelbauer Johann Markus Östreich und seitdem nahezu unverändert erhalten. Michael Pörtner hat sie sich angehört.
1: Orgelfreunde mögen sie vielleicht jetzt sofort erkennen. Es ist die in Fachkreisen sehr bekannte Niedermoser Orgel.
2: Die hat einen ganz besonderen Klang und die Organisten sagen, so was Schönes haben sie ganz, ganz selten gesehen und gespielt.
3: Wenn ich spiele, meine Brust immer vibriert, das immer wunderbar und toll. Und manchmal, ich denke, vielleicht Bach hat hier genau auch gespielt.
1: Kleiner Scherz, Johann Sebastian Bach hat hier sicher nie gespielt. Die Orgel steht in dem kleinen Dörfchen Niedermoos. Das gehört zur Gemeinde Freien-Steinau im Vogelsberg. Weit ab vom Schuss zwischen Frankfurt und Fulda. Alexander Eifler ist Gründer und Leiter des Konzertsommers. Er kennt die Geschichte des Instruments.
2: Sie hat 26 Register, das ist sehr viel für eine Dorforgel, und hat ein großes Glück gehabt, dass sie über all die fast 230 Jahre, die sie jetzt hier steht, die Benutzung eingeschränkt war, weil in Niedermoos halt nie ein großer Musiker war. Und da hat meist der Lehrer gespielt. Mit dem berühmten Einfingersuchsystem, um irgendwas hinzukriegen. Und so wurde sie nicht so sehr gefordert, sodass sie tatsächlich bis zum heutigen Tag im absoluten Originalzustand ist.
1: Aktuell ist Mascha die Organistin. Sie geht die knarrenden Holzstufen hoch zur Orgelempore.
3: Ich nehme verschiedene Register für erste Manual und für zweite Manual auch.
1: Oben zieht sie alle Register. Mascha zieht ihre Schuhe aus, denn am liebsten spielt sie in Socken.
3: Ohne Schuhe. Geht es immer besser ohne Schuhe. Also mit Schuhe, das geht nicht. Es gibt noch ein Problem im Winter. Ohne Schuhe ist immer kalt.
1: Mascha kam vor 4 Jahren aus der Ukraine nach Deutschland als Kriegsflüchtling. Die 42-Jährige ist gelernte Pianistin, hatte schon jahrelang Berufserfahrung. Jetzt studiert sie die Orgel. Da sie selbst direkt vor dem Instrument sitzt, muss sie die Kirchengemeinde fragen, wie es denn unten klingt.
3: Das ist wirklich nicht leicht. Ich muss immer mit Gemeinde kommunizieren. Also ich höre Orgel und Gemeinde auch. Das nicht leicht.
1: Die Orgel ist anders als ihre gleichaltrigen Schwesterinstrumente noch weitgehend im Originalzustand. In all den Jahrhunderten kam nur ein Motorantrieb und ein weiteres modernes Register dazu. Sie entging auch der mutwilligen Zerstörung, berichtet Konzertleiter Eifler.
2: Und es gibt noch eine besondere Geschichte, da ist ein Lure verbaut. Lure, das ist nach Verständnis ein germanisches Erzinstrument. Und das hat sie im Krieg vor jeder Zerstörung bewahrt, weil sie wurde als die germanische Orgel bezeichnet, sodass ihr nichts passieren konnte.
1: Das altnordische Blasinstrument ließen selbst die Nationalsozialisten unangetastet. Jetzt ist sie jedes Jahr der Star des Niedermoser Konzertsommers, der an diesem Wochenende beginnt.

Michael Pörtner nahm uns mit in die kleine evangelische Kirche von Freienstainau Niedermoos im Vogelsbergkreis, wo ab diesem Wochenende der Niedermooser Konzertsommer beginnt. Und wer die Niedermooser Orgel live erleben möchte, das geht schon an diesem Sonntag mit dem Leipziger Organisten und Echo-Preisträger Martin Schmeling zusammen mit dem Posaunisten Frederik Belli.

Das norwegische Barockorchester mit einer Komposition aus Portugal von José Antonio Carlos de Seixas. Wir hatten den ersten Satz Allegro aus seiner Sinfonie in B-Dur. 7.58 Uhr, 59 ist es, um genau zu sein. Bis zum Ende dieser Stunde spielen noch eine knappe Minute Martin Fröst und das Streichquartett. Ein Streichquartett Musik von Mozart. In der kommenden Stunde gibt es wie immer freitags bei uns einen Lesetipp aus einer unserer H2-Partnerbuchhandlungen. Heute kommt dieser aus Bad Soden. Alles Weitere verrate ich Ihnen so gegen 20 vor 9 hier bei uns in HR2 Kultur.

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1: 8 Uhr. Regierung verteidigt angekündigte Reformen. Zahl der Todesopfer in Venezuela steigt auf fast 2600. Portugal und Spanien und die Schweiz stehen im WM-Achtelfinale. Das Wetter, mal Sonne, mal Wolken, 20 bis 27 Grad. Mein Name ist Kevin Arnold. Guten Morgen. Die Reformpläne der schwarz-roten Bundesregierung sorgen weiter für Diskussionen. Kanzler Merz und Vizekanzler Klingbeil verteidigten ihren Kurs und betonten in verschiedenen Interviews, dass die Vereinbarungen schnell umgesetzt werden sollen. ARD-Korrespondent Philipp Eckstein.
2: Sowohl Merz als auch Klingbeil verteidigten den Plan, die telefonische Krankschreibung abzuschaffen und eine grundsätzliche Attestpflicht ab dem ersten Krankheitstag einzuführen. Ärztevertreter warnten hingegen mit scharfen Worten vor einer Überlastung der Hausarztpraxen. Die Möglichkeit, neue Jobs länger anlasslos zu befristen, stößt bei den Gewerkschaften auf Ablehnung. Kritik gibt es auch am Umfang der geplanten Einkommenssteuerreform. Diese falle zu gering aus und sei eine Enttäuschung, kritisierte zum Beispiel der Bund der Steuerzahler.
1: Die Staats- und Regierungschefs der drei baltischen Staaten sind heute zu Gast in Berlin. Lettlands Ministerpräsident Kulbergs, Estlands Regierungschef Michal und Litauens Präsident Nausėda werden von Kanzler Merz empfangen. Sie wollen vor allem über Themen der Sicherheit und Verteidigung sprechen, sowie die weitere Unterstützung der Ukraine. Nach den schweren Erdbeben in Venezuela ist die offizielle Zahl der Todesopfer auf fast 2600 gestiegen. Interimspräsidentin Rodriguez sagte, außerdem seien über 12.000 Menschen verletzt worden. Die Such- und Rettungsarbeiten gingen weiter. Gestern war ein Mann lebend aus den Trümmern geholt worden, 8 Tage nach den Beben. ARD-Korrespondentin Anne Demmer.
3: Der 43-Jährige wurde gestern aus den Trümmern eines 7-stöckigen Gebäudes geborgen. Angehörige, Freiwillige und Rettungskräfte konzentrieren sich nun größtenteils darauf, die Toten zu bergen. Kritiker werfen der Regierung ein Versagen bei der Katastrophenbewältigung vor, während Hilfsorganisationen vor einer sich zuspitzenden Gesundheitskrise warnen.
1: Im Kreis Kassel wird in diesen Minuten eine der wichtigsten Autobahnverbindungen einseitig gesperrt. Die A44 an der Bergshäuser Brücke muss wegen Hitzeschäden saniert werden. HR-Reporter Andreas Gerlach.
4: Durch die extreme Hitze der vergangenen Tage sind Spurrillen entstanden und die müssen weg. Zum Teil hätten sich die Rillen bis zu 10 Zentimeter gehoben. Ein echtes Problem, das wegen seiner Unfallgefahr so schnell wie möglich beseitigt werden müsse. Das hat die zuständige Autobahn GmbH mitgeteilt. Heißt, ab 8 Uhr geht auf der A44 zwischen dem Dreieck Kassel Süd und dem Kreuz Kassel West nichts mehr. Die Arbeiten an der Fahrbahn sollen im Idealfall bis zum Abend fertig sein.
1: Bei der Fußball-WM hat auch die Schweiz das Achtelfinale erreicht. Das Team setzte sich heute früh mit 2:0 gegen Algerien durch. ARD-WM-Reporter Michael Küster.
5: Embolo und Ndoye trafen für die Altgenossen, die damit erstmals seit 1954 wieder ein K.O.-Spiel bei einer WM gewinnen. Schon zuvor haben Portugal und Kroatien ein Spektakel abgeliefert. Ein 2:1 am Ende für die Südeuropäer, für die Gonzalo Ramos in der Nachspielzeit das entscheidende Tor erzielte. Portugal trifft im Achtelfinale damit am Montag auf Spanien, das beim 3:0 über chancenlose Österreicher die Muskeln spielen ließ.
1: Und noch ein kurzer Blick zum deutschen Team. Fußball-Bundestrainer Nagelsmann wird nach dem frühen WM-Aus offenbar noch heute seinen Rücktritt erklären. Der TV-Sender Sky und die Bild-Zeitung melden, dass Nagelsmann nach einer DFB-Krisensitzung gestern in Frankfurt zu der Entscheidung gekommen sei. Deutschland war am Montag im 16. Finale der WM ausgeschieden. Und das steht heute noch an. Die Gewerkschaft Verdi hat bundesweit zu Warnstreiks im Einzelhandel aufgerufen. In mehreren Städten sind Kundgebungen geplant, unter anderem in Wiesbaden. Außenminister Wadefuhl beendet seine Südamerika-Reise. In Brasilien wird dabei das Mercosur-Freihandelsabkommen noch einmal Thema sein. Und ab heute sollen wieder Züge zwischen Frankfurt und Gießen fahren. Die Bahn hat mitgeteilt, dass das kaputte Stellwerk bei Kaben repariert ist. Das waren die Nachrichten. Das Wetter. Heute haben wir ruhiges Sommerwetter. Temperaturen zwischen 20 und 27 Grad. Dazu scheint vor allem Richtung Südwesten oft die Sonne. Sonst kann es auch mal dichter bewölkt sein. Es bleibt aber weitgehend trocken. Auch morgen am Samstag teils sonnig, teils bewölkt. Etwas wärmer bis 29 Grad. Die weiteren Aussichten: Sonntag wird es bewölkter und es kann hier und da etwas regnen bei bis zu 30 Grad. Montag im Norden und Osten Schauer möglich, sonst Sonne und Wolken bis 31 Grad. Die Zeit 8.05 Uhr.
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6: Mit Anna Engel. Schön, dass Sie dabei sind.

Das London Chamber Orchestra machte in dieser Stunde den musikalischen Anfang und spielte den dritten Satz Scherzo aus der Streicherserenade E-Dur von Antonín Dvořák. Harter Kultur am Freitagmorgen, 7:50 ist es, was haben wir vor bis 9? Wir stellen Ihnen das Filmfestival im tschechischen Karlovy Vary vor, das heute zum 60. Mal beginnt. Wir nehmen Sie mit in die Kunsthalle Mannheim, wo es ebenfalls ab heute radikal real heißt. Was und wer sich in der Ausstellung, die so überschrieben ist, zu sehen ist, das erfahren wir so gegen 8:30. Außerdem sprechen wir über den Debütroman von Betty Boras. Das schönste aller Leben heißt er. Welche Geschichte sich dahinter verbirgt, dazu später mehr. Jetzt hat Lisa Maria Schachtschneider ihren Auftritt mit Schneegestöber und Sonnenblicke. Der Nummer 2 aus Träumereien, kleinen Charakterstücken für Klavier, Opus 11 von Sophie Baudissin.

0: Musik in H2Kultur am Freitagmorgen von Sophie Gräfin von Baudissin. Sie lebte im 19. Jahrhundert und war eine deutsche Pianistin, Komponistin und Schriftstellerin. So hat sie unter anderem in den 1840er Jahren und in den 1880er Jahren mehrere Klavierwerke und Lieder veröffentlicht. Außerdem unter verschiedenen Pseudonymen Bücher für Kinder und Jugendliche verfasst und veröffentlicht. H2Kultur, hören Sie, Sie haben es gehört, am Freitagmorgen, 7:40 ist es jetzt und wir wollen Ihnen das Filmfestival im tschechischen Karlovy Vary vorstellen, dem früher deutsch geprägten Karlsbad. Es gilt als eines der ältesten Filmfestivals der Welt. Die Premiere fand vor 80 Jahren statt, im August 1946 und damit einige Wochen vor den Filmfestspielen in Cannes und Locarno. Nur Venedig blickt noch auf eine längere Tradition zurück. Heute beginnt im böhmischen Kurort allerdings erst die 60. Ausgabe. Jahrzehntelang musste sich nämlich das Filmfestival in Karlsbad mit Moskau abwechseln. Eine bewegte Geschichte voller Umbrüche und Aufbrüche, mehr als 30 Jahre lang unter der Regie eines einzigen Festivalpräsidenten. Gefeiert wird wie immer mit Stars, aber vor allem mit dem Publikum, wie Marianne Allweis berichtet.
1: Over in Western Bohemia, preparations are in full swing for Czechoslovakia's forthcoming film festival.
2: Es sollte ein Zeichen der Hoffnung sein. Das erste Filmfestival nach dem Ende des Zweiten Weltkriegs wurde Anfang August 1946 im böhmischen Bäderdreieck eröffnet. Einige Wochen später folgten Filmfestspiele in Locarno, Venedig und anschließend in Cannes. Die Tschechen aber waren Vorreiter.
3: Das war ein wichtiger Moment, um zu zeigen, dass sich die Welt wieder normalisiert. Das

0: Das österreichische Sudetenland, also auch Karlsbad, stand am Beginn von Hitlers Expansionsdrang. Man wollte zeigen, dass man auch dort wieder Veranstaltungen wie ein Filmfestival durchführen kann.
1: Erklärt der aktuelle Direktor Christoph Mucha. Der damals schon berühmte Kurort bot außerdem gute Verkehrsverbindungen und ausreichend Hotelbetten. Das legendäre Hotel Thermal wurde allerdings erst in den 1970ern errichtet, extra für das Festival. In den Anfangsjahren fanden die Festspiele auch im benachbarten Marienbad statt. Dort hatten die Filme Premiere und liefen erst am Tag darauf in Karlsbad. Zum Beispiel der Schweizer Kriegsfilm Die letzte Chance aus dem Jahr 1945.
2: What are these people? Refugees? Yes, from all over Europe.
1: Der Streifen wird in diesem Jahr in einer restaurierten Fassung gezeigt. Das internationale Filmfestival Carlo Vivari feiert 80 Jahre nach seiner Gründung seine 60. Ausgabe. Ein Doppeljubiläum, denn ab 1958 durfte sich Karlsbad nur alle 2 Jahre von einem Kurort in ein Kinomekka verwandeln, im Wechsel mit den großen sozialistischen Bruderfestspielen in Moskau.
0: Das Festival hat alle schwierigen Zeiten überstanden. In den 50er und 60er Jahren hat es einen Boom erlebt durch die Neue Welle, das tschechoslowakische Filmwunder. Aber nach der Niederschlagung des Prager Frühlings folgte die bleierne Normalisierung. Und dann kamen die 90er Jahre.
1: Den Umbruch nach der politischen Wende von 1989 hätte Karlsbad beinahe nicht überlebt, wenn nicht Jiří Bartoška als Direktor übernommen hätte.
3: Dámy a pánové, považujeme 56. ročník Mezinárodního filmového festivalu v Karlových Varech za zahájený.
1: Von 1994 bis zu seinem Tod 2025 prägte der bekannte Schauspieler und begnadete Netzwerker das Festival und etablierte es als wichtigstes Filmevent im früheren Ostblock und als Türöffner für Filmemacher aus Ostmitteleuropa. Auch der tschechische Präsident Václav Havel spielte als Türöffner mit.
0: Herr Bartoška hat immer die Einladungsschreiben an die Filmstars verfasst. Mit denen sind wir ins Büro von Havel marschiert und er hat mit seinen berühmten Filzstiften dazu geschrieben: Ich freue mich darauf, Sie in Karlsbad zu sehen. Daneben hat er sein grünes Herz gemalt.
4: Dámy a pánové, Vicky Krieps.
1: Ins beschauliche Karlsbad sind viele Stars gekommen. In diesem Jahr werden Juliette Binoche und Dustin Hoffman mit einem Kristallglobus für ihr Lebenswerk geehrt. Wie vor einiger Zeit Russell Crowe.
5: I've been to so many film festivals around the world. And this festival, it runs like clockwork. Everything's on time and it's bright. And I deeply appreciate that.
1: Voll des Lobes für die gute Organisation und die gute Stimmung sind nicht nur die Großen der Filmwelt. Karlsbad begreift sich als Publikumsfestival. Die Stadt öffnet Bibliotheken und Turnhallen zum Übernachten. Ein Film kostet umgerechnet weniger als 6 €, freut sich eine Studentin. Karlsbad sei ganz anders als Cannes oder Venedig.
6: Vielleicht mehr ohne Barriere, also nicht so viele Bodyguard. Also die Menschen können mit dem Regisseur sprechen. Vielleicht ist es mehr persönlicher.
1: Im Jubiläumsjahrgang laufen 137 Filme. Im Wettbewerb feiert die deutsche Produktion Hiyamat mit Moritz Bleibtreu Weltpremiere. Und noch eine Premiere gilt es zu feiern. Der rote Teppich wird zum ersten Mal für alle Festivalgäste geöffnet. Er ist extra 4 Meter breiter.
7: Marianne Allweis blickte voraus und vor allem zurück auf die bewegte Geschichte des tschechischen Filmfestivals, das ab heute die 60. Ausgabe in Karlsbad feiert.

Christoph Willibald Gluck haben wir die Melodie Dorfee aus der Oper Orpheus und Euridike zu verdanken. Die gehörte Version stammt von Fritz Kreisler, die dank Gil Shaham und Akira Eguchi lebendig wurde. 8:20 ist es jetzt und Susan Milan und the City of London Sinfonia spielen jetzt einen Walzer von Benjamin Godard.

0: Susan Milan mit Musik von Benjamin Godard in HR2 Kultur am Freitagmorgen, an dem wir Sie jetzt mit in die Kunsthalle Mannheim nehmen. Radikal real heißt es dort ab sofort, denn ab heute widmet man sich dort dem Nouveau Realisme und seinem Umfeld. Es ist die größte Sonderausstellung in Deutschland seit mehr als 15 Jahren. Durch die direkte Auseinandersetzung eben mit der Realität entwickelten viele Künstlerinnen und Künstler neue, oft radikale Ausdrucksformen. Wer zu dieser Gruppe zählte und wie das aussieht, berichtet Marie-Dominique Wetzel, die uns mit auf einen ersten Rundgang nimmt.
1: Gleich am Eingang zur Ausstellung hängt das Gründungsmanifest der Nouveau Realiste, die sich im Jahr 1960 eines Abends in der Pariser Wohnung von Yves Klein trafen und mit Kreide auf blauem Papier kurz und knapp festhielten, dass sie für neue Annäherungen, für eine neue Wahrnehmung von Realität stehen. Gleich gegenüber wird dann sofort deutlich, was an diesen Künstlern so radikal realistisch und auch neu war. An der Wand hängt ein Auto, beziehungsweise das, was von einem weißen MG übrig blieb, nachdem der Künstler Armand ihn gesprengt hatte. Er hat das Autowrack mit dem Unterboden zur Wand wie ein Tafelbild aufgehängt.
2: Wir sehen hier eine ganz radikale Erweiterung des Begriffs dessen, was Kunst sein kann. Es geht sehr stark um die Entscheidung. Das, was wir von Marcel Duchamp schon kennen, der im frühen 20. Jahrhundert ein Pissoir zum Kunstwerk erklärt hat. Das ist natürlich eine wichtige Vorgeschichte dafür, dass diese ganze Frage der Autorschaft eines Künstlers und einer Künstlerin nochmal neu befragt wurde.
1: Erklärt die Kuratorin und kommissarische Direktorin der Mannheimer Kunsthalle Luisa Hese. Wie steht es zum Beispiel um die Urheberschaft der Pariser Plakatwände, die jetzt in Mannheim in der Ausstellung zu sehen sind? Diese Plakate, die in dicken Schichten übereinander geklebt und dann teilweise wieder abgerissen wurden, haben in den 1960er Jahren im Stadtraum für Konsumgüter, Politiker oder Veranstaltungen geworben. Der künstlerische Akt bestand vor allem darin, zu entscheiden, dass diese Realität von der Straße ins Museum geholt wird. Andersherum brachten die Künstler ihre Kunst auch in den öffentlichen Raum. So wie Christo und Jean-Claude, die 1962 Ölfässer in einer Pariser Straße zu einer 4 Meter hohen Mauer stapelten. Eine neue Form von Skulptur bzw. Aktionskunst im öffentlichen Raum, sagt der Kunsthistoriker Stefano Agresti.
3: Christo errichtet wirklich eine Barrikade, mehr als 100 Fässer. Ist natürlich eine Assoziation mit dem Politischen dieser Zeit, aber natürlich auch mit der Berliner Mauer und auch mit dem Eisernen Vorhang.
1: Die Nouveau Realiste hielten auch mit ihrer Kritik am Konsumwahn und der Massenproduktion in den Wirtschaftswunderjahren nicht hinterm Berg. Sie wählten bewusst Materialien, die gebraucht waren. Armand stellte den Inhalt eines Mülleimers aus, César presste Autos und Waschmaschinen mit der Schrottpresse in handliche Formate. Jean Tinguely entwarf dagegen raffinierte, aber völlig nutzlose Maschinen, die sich dem Effizienzdruck einer kapitalistischen Gesellschaft bewusst entziehen. Nicht selten steckt auch eine gewisse Wut in diesen Werken, besonders bei der einzigen Künstlerin in der Gruppe der Nouveau Realiste, Niki de Saint-Phalle, die mit scharfer Munition auf ihre Bilder schoss. Interessante Wiederentdeckungen der Ausstellung sind ihre Künstlerkolleginnen Alina Schapotschnikow und Felisa Burstin, die es Kuratorin Luisa Hese besonders angetan hat.
2: Sie ist über die Schrottplätze gelaufen, hat Material gesammelt, hat das neu zusammengestellt zu unglaublich vielschichtigen Skulpturen, die viel mit Bewegung, die viel mit Radikalität, die viel mit neuen Formfindungen zu tun hatten.
1: Die Nouveau Realiste feierten 1970 das selbstbestimmte Ende ihrer Kunstströmung in Mailand mit einem fulminanten Bankett und vielen spektakulären Aktionen mitten im Stadtzentrum. Mitten in der Realität also. An diese kurzlebige, aber sehr aktive Künstlergruppe zu erinnern, lohnt sich. Genauso wie der Besuch dieser facettenreichen Ausstellung in der Kunsthalle Mannheim.
0: Marie-Dominique Wetzel führte uns durch eben die Kunsthalle Mannheim, wo ab heute die Ausstellung Radikal Real, Nouveau Realisme und die Kunst der 1960er Jahre zu sehen ist. Ab heute und noch bis zum 11. Oktober.

Walking the Dog aus dem Jahr 1937 stammt dieser Titel von George Gershwin, Filmmusik aus Shall We Dance. 8.34 Uhr ist es, für 4 Minuten nach 8:30 Uhr. Und bevor wir gleich zu unserer Leseempfehlung aus einer unserer HR2-Partnerbuchhandlungen kommen, lauschen wir Musik von Johann Adolf Hasse. Die Musikerinnen und Musiker des Orchesters Musica Antiqua Köln spielen auf historischen Instrumenten, und zwar den dritten Satz Allegro Assai aus seiner Sinfonia Opus 3 Nummer 3.

0: HR2 Kultur am Freitagmorgen. Wir kommen zu unserem Buchhändlerinnen-Tipp und der kommt heute von Gundi Gab aus der nach ihr benannten Bücherstube in Bad Soden, unserer HR2-Partner-Buchhandlung. Schönen guten Morgen.
1: Ja, guten Morgen. Hallo, Frau Engel.
0: Gundi Gab, das Schönste aller Lieben, so ist das Debüt von Betty Buras überschrieben, das Sie uns heute Morgen ans Herz legen. Auf dem Cover zu sehen, eine idyllische Landschaft und ein strahlend blauer Himmel, der uns erstmal so gar nichts über Ort und Zeit, geschweige denn über die Geschichte, die dieser Roman erzählt, verrät. Womit also anfangen?
1: Ja. Das ist eigentlich ein relativ guter Aspekt, den Sie da bringen, dass diese idyllische Landschaft, die da drauf ist. Ja, wahrscheinlich ist es irgendwo in der Nähe vom Stuttgart, könnte ich mir vorstellen. Mhm. Weil Betty Boras, die auch bei uns jetzt im Mai zu einer Lesung war in der Bücherstube, die wohnt in der Nähe von Stuttgart, hat jetzt ihr Debüt verfasst. Und ursprünglich kommt sie wie ihre ganze Familie aus Rumänien, aus dem Banat, wo sehr viele deutsche Familien gelebt haben und das Banat verlassen haben mit dem Sturz der Ceausescu-Regierung. Mhm. Und die Familie ist dann über viele Umwege in der Nähe von Stuttgart gelandet und das Buch selbst erzählt von zwei Frauen. Einmal ist es Vio, die uns begegnet in zwei Phasen ihres Lebens, einmal als junges Mädchen, also mit ihrer Familie sozusagen aus Rumänien auswandert, dann als Mutter und es begegnet uns noch in einem ganz anderen Zeitalter, 1760, Theresia, die in Wien lebt. Und das große Thema des Buches ist die Schönheit. Die Schönheit, die immer in dem Frauenleben eine besondere Rolle spielt und die Frau Boras, das hat sie auch uns sozusagen während ihrer Lesung erzählt und es ist auch Thema des Buches, ist, als Auswandererkind haben ganz bestimmte Regeln eine Rolle gespielt. Mhm. Man musste besser sein als alle anderen, man musste fleißiger sein als alle anderen und es war wichtig, schön zu sein.
0: Und möglichst nicht angreifbar wahrscheinlich. Ja?
1: Genau, also, richtig, ja. Und das war sozusagen die äußere Rolle. Mhm. Was aber tief im Kern war, war diese Unsicherheit, die geblieben ist, ob man eben hineinpasst und ob man akzeptiert wird. Und wir treffen eben diese Vio, wie ich vorhin schon gesagt habe, einmal als junges Mädchen und später als Mutter. Und als Mutter passiert ihr dann mit ihrem Kleinkind den Unfall. Das Kind hat Verbrühungen und dann ist dieses Schönheitsideal, das ist dahin. Mhm. Und dann kommt eben diese große Unsicherheit zum Vorschein. Und man lässt sie vollkommen alleine. Dann macht das Buch einen Schnitt und wir finden uns, wie gesagt, zur Zeit Maria Theresias in Wien wieder, 1760, und treffen auf eine junge Frau, der wird ihre Schönheit ja zum Verhängnis. Mhm. Ihr wird nachgesagt, dass sie sozusagen dem Pastor den Kopf verdreht hat. Und zur Zeit von Maria Theresia gab es eine Keuschheitskommission in Wien. Und dieses junge Mädchen, dieses wunderschöne Mädchen gerät eben auch in die Fänge dieser Keuschheitskommission, wird verurteilt. Und dann schließt sich der Kreis, wird verbannt, und zwar in den Banat.
0: Was hat Sie an diesem Buch besonders fasziniert? Was ist es, warum Sie sagen, Mensch, das möchte ich wirklich gerne möglichst vielen Leserinnen und hoffentlich vielleicht ja auch Lesern ans Herz legen?
1: Also einmal ist es in einer sehr, sehr schönen Sprache geschrieben. Es gibt also wirklich so manche Sätze, die man sich gerne rausschreibt. Hm. Es ist sehr empathisch, sehr zärtlich geschrieben und hat einfach auch nochmal so einen ganz anderen Aspekt auch auf diese ganz aktuelle Diskussion, auf dieses aktuelle Thema der Schönheit in den Medien und so. Und was das nicht nur in der jetzigen Zeit, sondern eben auch schon früher für eine große Rolle gespielt hat und eigentlich immer Thema, mhm, immer Thema ist. Ja. Mhm.
0: Genau.
1: Und welchem, ja, Druck auch die Frauen ausgesetzt sind.
0: Ja. Gundi Gab von der Bücherstube Gundi Gab in Bad Soden, einer unserer vielen HR2-Partnerbuchhandlungen. Ich danke Ihnen ganz herzlich für diese Buchvorstellung und Leseempfehlung. Sie gilt dem Debüt von Betty Boras, Das Schönste aller Leben, heißt ihr Debütroman, ist bei Hansa Blau erschienen. Die 240 Seiten kosten 22 Euro. Ganz Herzliche Grüße nach Bad Soden. Vielen Dank.
1: Vielen Dank für das Gespräch. Dankeschön. Tschüss.

2003 hat sich das französische Streichquartett Quatuor Modigliani gegründet. Hier hörten wir die vier mit dem Intermezzo aus dem zweiten Streichquartett Es-Dur von Erich Wolfgang Korngold. 8.45 Uhr, Viertel vor neun ist es. Zeit für einen Blick auf unser Programm heute Nachmittag. 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

0: Aus Children's Corner Musik von Claude Debussy in H2 Kultur am Freitagmorgen, an dem ich Ihnen jetzt gerne Lukas Schneider vorstellen möchte. Lukas Schneider ist erst 27 Jahre alt und schon Chef von einem Pub. Den hat er letztes Jahr von seiner Oma übernommen. Und er will auch die Idee seiner Großeltern weiterführen, nämlich, dass der Pub ein Ort des Zusammenkommens ist. Dazu gibt es bereits einige Angebote, zum Beispiel alle 2 Wochen ein beliebtes Pub-Quiz. Und jetzt soll noch ein neues Projekt dazukommen, was Regionales. Lukas Schneider will Hessisch für Anfänger in seinem Pub starten. Andrea Bonhagen weiß mehr.
1: Den Irish Pub Klabautermann in Wiesbaden-Schierstein gibt es schon seit 38 Jahren. Lukas Schneider hat hier schon gejobbt, als er Wirtschaftspsychologie studiert hat. Jetzt ist er Chef und nennt den gemütlichen Pub ein Familienerbstück, wo alle zusammenkommen können. Die Gründungsgeschichte seiner Großeltern klingt so.
2: Es kam tatsächlich daher, dass mein Opa viel im Angeln war in Irland. Mit seinen Kumpels dann abends noch in den Pub gegangen. Und haben gesehen, alt mit jung sitzt da zusammen. Einfach so ein schöner Schnitt aus der Gesellschaft, dass selbst Personen aus dem Bankenwesen zusammensitzen mit Studierenden und alle zusammen einfach eine gute Zeit haben. Und dieses Gefühl wollten sie nach Deutschland bringen.
1: Spätestens seit Corona sei vielen klar, wie wichtig Beisammensein ist. Er wünscht sich, dass Menschen in seinem Pub gemeinsam Freizeit verbringen können und Spaß haben.
2: Mein Ziel, auch als ich das jetzt übernommen hatte, war wirklich einfach, das Gedankengut meiner Großeltern zu übernehmen und zu sagen, ich möchte, dass die Leute hier eine gute Zeit haben. Und mein Team und ich versuchen hier einfach gemeinsam, dass wir genau das ermöglichen können.
1: Und weil zu den Pub-Quiz-Abenden oft 100 Menschen kommen, will er weitere kreative und kulturelle Angebote schaffen und jetzt etwas Quiz-ähnliches, aber völlig Neues auf die Beine stellen. Hessisch für Anfänger.
3: Was kommt denn da für ein Wüstekram aus Frankfurt, Darmstadt, Offenbach? Was lernt in Kassel, Gießen und Wiesbaden bloß so gnadenlos?
1: Ob die Rottgau-Monotons dazu im Hintergrund laufen? Möglich. Erstmal ist die Idee,
2: wir werden über alle Bildschirme, die wir im Pub haben, Sprichwörter einblenden, Redewendungen einblenden. Und der Moderator oder die Moderatorin soll im Endeffekt dann durch die Menge gehen und durch die Gäste einmal durchfragen, was könnte denn jetzt diese Redewendung heißen, was könnte das bedeuten. Die Idee dahinter ist, auf humoristische Weise diese ganzen Redewendungen und den ganzen Dialekt irgendwie aufleben zu lassen und einfach nochmal weitertragen zu können.
1: Antworten im Pub, über Handzeichen oder Buzzer oder die Tische werden der Reihe nach abgefragt. Der Impuls kam, weil Lukas Vater fließend Hessisch spricht, genau wie Mitschüler von ihm.
2: Ich bin damit aufgewachsen. Gerade meine Großeltern haben nur Hessisch gesprochen. Ich finde das einfach hier gerade im Irish Pub zu beobachten sehr, sehr spannend, wie dann auch die verschiedenen Menschen miteinander reden. Ich finde das einfach schön, dass man so ein bisschen Tradition und gerade auch so regionale Tradition einfach beibehält und die am Leben hält, dass sie halt nicht ausstirbt.
1: Die Hessisch-Kenntnisse im Pub sind bei den Besucherinnen und Besuchern nämlich eher mäßig.
4: Zugezogen, kein Hessisch.
5: Für mich wäre dann eigentlich das Anfängerquiz dann gut.
6: Ein Gude, halt, das war's.
7: Ein Gude wie?
8: Hör auf zu babbeln.
9: Rutsch mir doch der Buckel runter.
10: Der schönste Wort ist wahrscheinlich Äppelwoi, ja?
1: Arschbecher. Auch der Pubbesitzer selbst spricht nicht unbedingt überzeugend, wenn er nicht von echten Südhessen umgeben ist. Er versteht aber alles und hat immerhin ein schönes Lieblingswort.
2: Das hessische Wort für Bürgersteig, der Trottelwart. Bei uns ist es auch nach wie vor so, wenn meine Mutter mich fragt, ob ich ihr das kleine Messer geben kann, dann sagt sie, gib mir mal das Kneipsche.
1: Pappbesucher Stefan ist übrigens die große Ausnahme.
11: Sicher, Poppeschäß, ein Kinderwagen.
1: Wann sprechen Sie Hessisch?
11: Eigentlich immer. Also so ein bisschen so hinrum, auch wenn man probiert, Hochdeutsch zu reden, dann funktioniert es nicht wirklich. Also man hört immer raus, dass man Hesse ist, ja, irgendwie schon.
1: Bei Stefan steht's sogar auf dem T-Shirt.
11: Gude, mit 2 U.
1: Gemeint ist, wie man hört, übrigens Südhessisch und Neuhessisch, das von Wiesbaden bis Aschaffenburg gesprochen wird und von Kassellänerisch und Osthessisch zu unterscheiden ist. Um die Wiederbelebung des Wiesbadener Hessischen wieder so richtig in Schwung zu bringen, sucht Lukas Schneider jetzt eine Moderatorin oder einen Moderator. Er hat bestimmte Vorstellungen.
2: Im Endeffekt suchen wir genau diese Person, die energisch einfach die Leute auch ein bisschen mitreißen kann, den einen oder anderen Spruch auf Lager hat, vielleicht auch optisch in so ein alteingesessener Hesse ist oder eine Hessin gerne.
1: Platz für Menschen mit hessisch-authentischer Persönlichkeit ist jedenfalls da. Das Hinterzimmer im Pub ist groß. Früher war es ein Ballsaal. Heute lebt es von dunkelroter und dunkelgrüner Farbe, von Emailplakaten und Bildern an den Wänden und Pokalen, die die Besucher beim Dart oder beim Würfeln gewonnen haben. Und steht auf dem Tisch dann Geripptes statt Pint, Äppler statt Guinness?
2: Wir haben immer Äppler da. Ich glaube tatsächlich, meine Oma hat es mal probiert gehabt, einen Cider einzuführen. Aber dadurch, dass die Nachfrage bei Äppler einfach bei uns in Wiesbaden so groß ist, haben wir auch stetig immer Äppler am Zapfen. Also zwei Plätze weiter neben dem Guinness hängt auch unser Äpfelwein direkt vom Fass.
1: In Schierstein am Rhein gilt also, Äppelwoi schlägt Irish Cider. So geht Irish Pub auf Hessisch.
0: Andrea Bonhagen stellte uns Lukas Schneider vor, der in seinem Irish Pub hessisch Babbeln für Anfänger anbietet.

So klingt der dritte Satz Allegro aus dem Mandolinenkonzert C-Dur von Antonio Vivaldi, jetzt aber bei Rolf Lislevand und Ensemble. 8.57 Uhr ist es mittlerweile, 9:03 bis zu einem Tipp und den Nachrichten spielt das Konsortium Klassikum Musik von Ignaz Moscheles. Nach den 9 Uhr Nachrichten geht es hier bei uns um den Maler Otto Ritschl, der gerne und lange in Wiesbaden gelebt und gearbeitet hat. Anlässlich seines 50. Todestags wird er eben dort jetzt am kommenden Wochenende besonders geehrt. Wie und wo genau, darum geht es bei uns gleich im Gespräch gegen 9:10 hier in HR2 Kultur.

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2: 9 Uhr. Union und SPD verteidigen Reformpaket. Verdi ruft wieder zu bundesweiten Warnstreiks im Handel auf. Portugal, Spanien und Schweiz stehen im WM-Achtelfinale. Das Wetter. Mal Sonne, mal Wolken. 20 bis 27 Grad. Mein Name ist Kevin Arnold. Guten Morgen. Spitzenpolitiker der Regierungskoalition verteidigen ihre Reformpläne gegen Kritik. Vor allem wegen der schärferen Regeln bei Krankschreibungen gibt es Einwände von Opposition, Gewerkschaften, Ärzte und Patientenvertretern. SPD-Generalsekretär Klüssendorf sagte in der ARD, man habe einen Kompromiss ausgehandelt.
3: Ich finde, nach wie vor gibt es in diesem Paket sehr, sehr gute Maßnahmen, zum Beispiel auch ein Programm Zweite Chance für junge Menschen, die keinen Schulabschluss gefunden haben. Wir machen eine Entlastung bei der Steuer. Wir haben seit 20 Jahren zum ersten Mal wieder eine Steuererhöhung für wohlhabende Menschen. Und ich finde, dass dieses Thema der Krankschreibung eins ist, wo man natürlich schauen muss, wie kann das überhaupt umgesetzt werden, wie überfordert man auch nicht die Praxen.
2: Im Einzelhandel wird es heute neue Warnstreiks geben. Das hat die Gewerkschaft Verdi angekündigt. Grund sind die laufenden Tarifverhandlungen. Verdi fordert 7% mehr Lohn. In ganz Deutschland sind tausende Beschäftigte aufgerufen, die Arbeit niederzulegen. In mehreren Städten sind Streik-Kundgebungen geplant, unter anderem in Wiesbaden. Besuch aus dem Baltikum in Berlin. Die Staats- und Regierungschefs von Lettland, Estland und Litauen, Kulbergs, Michal und Nauseda sind heute zu Gast im Kanzleramt. Sie wollen mit Kanzler Merz über Fragen der Sicherheit und Verteidigung sprechen und über die weitere Unterstützung der Ukraine. Aus Berlin, Ruth Kirchner.
4: Alle drei NATO-Staaten betrachten Russland als direkte Gefahr. Deutschland gilt für sie als Schlüsselland bei der Verteidigungs- und Sicherheitspolitik in einer Zeit, in der sich die USA weiter aus Europa zurückziehen wollen. Das militärische Engagement im Baltikum hat Deutschland nach Russlands Angriff auf die Ukraine 2022 deutlich ausgebaut. Die dauerhafte Stationierung von bis zu 5000 Bundeswehrsoldaten in Litauen ist dafür ein deutliches Zeichen.
2: In Venezuela ist die offizielle Zahl der Todesopfer nach den schweren Erdbeben weiter gestiegen auf fast 2600. Nach Angaben der Regierung wurden außerdem über 12.000 Menschen verletzt. Interimspräsidentin Rodriguez sagte, Such- und Rettungsarbeiten gingen weiter. Erst gestern konnte ein 43-Jähriger lebend aus den Trümmern geholt werden, 8 Tage nach den Beben. Bei einem Polizeieinsatz im Schwalm-Eder-Kreis ist gestern Abend ein Mann lebensgefährlich verletzt worden. Das Landeskriminalamt hat mitgeteilt, dass die Polizei den 66-Jährigen erst zu Hause aufgesucht hatte. Offenbar ging es dabei darum, ob der Mann betrunken Auto gefahren war. Darauf soll er die Beamten mit einer Pistole bedroht haben. Dann sei auf den Mann geschossen worden. Wie genau und wie oft geschossen wurde, muss noch ermittelt werden. Neben Spanien und Portugal steht auch die Schweiz im Achtelfinale der Fußball-WM. Gegen Algerien gab es heute früh einen ungefährdeten 2:0-Sieg aus dem ARD-WM-Team Michael Küster.
5: Für die Eidgenossen war es der erste Sieg in einem WM-K.O.-Spiel seit 1954. Weiter ist auch Portugal, das Kroatien in einer packenden Partie mit 2:1 geschlagen hat. Das Siegtor fiel in der Nachspielzeit. Das Team um Superstar Cristiano Ronaldo bekommt es im Achtelfinale am Montag mit Spanien zu tun. Der Europameister hat bereits am Abend Österreich mit 3:0 besiegt und bleibt bei diesem Turnier damit weiter ohne Gegentor.
2: Das waren die Nachrichten. Das Wetter. Heute haben wir ruhiges Sommerwetter, Temperaturen zwischen 20 und 27 Grad. Dazu scheint vor allem Richtung Südwesten oft die Sonne, sonst kann es auch mal dichter bewölkt sein. Es bleibt aber weitgehend trocken. Auch morgen am Samstag teils sonnig, teils bewölkt, etwas wärmer bis 29 Grad. Die weiteren Aussichten: Sonntag wird es bewölkter und es kann hier und da etwas regnen, bei bis zu 30 Grad. Montag im Norden und Osten Schauer möglich, sonst Sonne und Wolken bis 31 Grad. Die Zeit 9.04 Uhr.
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6: Dazu begrüßen Sie Anna Engel und The Cleaner. Guten Morgen.

The Cleaner, Musik von Randy Newman aus dem Film Toy Story 2 in HR2 Kultur. 7:07 ist es gleich. Was haben wir vor bis 10? Wir sprechen gleich über den Maler Otto Ritschl, der vor fast auf den Tag genau 50 Jahren starb und der an diesem Wochenende in Wiesbaden groß geehrt wird. Und wir setzen unsere Lesung aus der Deutschstunde, dem bekanntesten Roman des Schriftstellers Siegfried Lenz fort, der in diesem Jahr 100 Jahre alt geworden wäre. Schon jetzt spielen bei uns Shushan Siranusyan und das Capriccio Barockorchester den zweiten Satz Adagio Cantabile aus dem Violinkonzert Nummer 12 in G-Moll von Andreas Jakob Romberg.

0: Vor fast genau 50 Jahren, am 1. Juli 1976, starb Otto Ritschl in Wiesbaden. Otto Ritschl war ein Hauptvertreter der abstrakten Kunst in Deutschland. Manche erinnern sich vielleicht an Werke von ihm auf der Documenta in Kassel, wo er insgesamt und über die Jahre zweimal vertreten war, außerdem im Rahmen zahlreicher Überblicksausstellungen. Den Nachlass des Künstlers, der ca. 600 Bilder umfasst, bewahrt der gemeinnützige Museumsverein Ritschl e.V., der seine Sammlung als Dauerleihgabe im Museum Wiesbaden zeigt. Diesen Sonntag findet eben dort im Museum Wiesbaden eine Ritschl-Matinee statt, in deren Rahmen ein Ritschl-Filmpremiere feiern wird. Viele sehr gute Gründe also, um heute Morgen mit Christoph Lambi zu sprechen. Herr Lambi, Sie sind der Vorsitzende des Museumsvereins Ritschl e.V. und für alle, die, so wie ich, ich gebe es zu, Otto Ritschl jetzt nicht unmittelbar präsent und sein Werk vor Augen haben. Wer war Otto Ritschl und was zeichnet sein Werk aus?
1: Also erstmal vielen Dank für die Einladung. Otto Ritschl war ein Maler, der sowohl vor dem Krieg, Zweiten Weltkrieg, als auch insbesondere nach dem Zweiten Weltkrieg seine Schaffensphase hatte. Er fing an mit der neuen Sachlichkeit in den 20er Jahren. Dann hat er aber sehr bald gemerkt, das ist nicht so ganz sein Ding und er wurde dann immer abstrakter. Er war unter den Nazis ein diffamierter Künstler. Ein verbotener Künstler, durfte nicht malen. Und nach dem Krieg hat er dann wieder angefangen, zunehmend mit abstrakten Gemälden, teilweise geometrische Gemälde. Und zum Schluss in seiner Spätphase wurde es dann immer abstrakter, farbiger, formfreier. Er war einer der Top Ten der deutschen Maler in der Nachkriegszeit.
0: Mhm. Gut, geometrische Form. Welche Rolle spielten Farben bei ihm?
1: Farben wurde immer mehr zu seinem Lebenselixier. Farbe war dominant und er hat das sehr geschickt aufbereitet, mit sehr viel Überlegung

0: so kommt es mir persönlich vor. Das ist alles nicht willkürlich, sondern sehr kreativ, aber irgendwie dann doch ein bisschen planmäßig. Und dadurch bekommt das eine ganz tolle Ausstrahlung.
1: Ich merke schon, wir müssen sowieso uns alle mit dem Werk auseinandersetzen.
0: Kommen Sie nach Wiesbaden.
1: Und nach Wiesbaden kommen, genau. Das ist jetzt an der Stelle auf jeden Fall schon deutlich. Apropos Wiesbaden, Otto Ritschel wurde 1885 in Erfurt geboren, gelebt und gearbeitet hat er aber in Wiesbaden, wo er dann auch gestorben ist vor eben jetzt 50 Jahren. Welches Verhältnis hatte er zu unserer Landeshauptstadt?
0: Er hat dort sehr gerne gelebt. Er hatte viele, viele Jahre sehr gerne gelebt. Hatte dort in seinen letzten 15 Lebensjahren auch ein tolles Ateliergebäude, was leider zerstört wurde. Und er hatte einerseits diese Stadt geliebt, soweit ich weiß. Andererseits war er auch immer so ein bisschen auf Distanz zu den Offiziellen der Stadt. Das war nicht so die Zeit, in der die Offiziellen der Stadt seine Kunstwerke immer nur toll fanden. Mhm. Da gab es auch andere Künstler, eine andere Zeit. Also es war ein schillerndes Verhältnis, sagen wir es mal so.
1: Und er hat sozusagen die Distanz gewahrt, um vielleicht auch seine Unabhängigkeit zu bewahren und sich da nicht irgendwie vereinnahmen zu lassen.
0: Also ich habe ihn persönlich ja nicht kennengelernt. Es war vor meiner Zeit. Mhm. Aber soweit ich weiß, war er immer jemand, der schon eine gewisse Distanz zu den meisten Menschen gewahrt hat. Vollkommen richtig.
1: Ich habe Ihren Verein eingangs schon genannt. Er hat das Werk von Otto Ritschel geerbt. Dafür hat er selbst gesorgt. Wie kam es dazu?
0: Otto Ritschel war verheiratet. Er hatte ein Kind, was als junger Erwachsener aber leider aus dem Zweiten Weltkrieg aus Russland nicht mehr zurückgekommen ist, verschollen. Seine Frau ist 1958 gestorben. Und deswegen hatte er keine Nachkommen. Mhm. Er hatte Schwestern. Eine Schwester war mit einem Hardcore-Nazi verheiratet. Das war für ihn ein absolutes No-Go. Und letztendlich hatte er keine Erben. Und deswegen hat er selber noch zu Lebzeiten diesen Verein mitgegründet und ihm diese verbleibenden Bilder vermacht.
1: Der primäre Zweck Ihres gemeinnützigen Vereins besteht darin, das Werk Otto Ritschels der Öffentlichkeit zugänglich zu machen. Das gelingt auch und nicht zuletzt dank einer Kooperation mit dem schon angesprochenen Museum Wiesbaden.
0: Genau.
1: Wie können wir uns das konkret vorstellen, abgesehen davon, dass jetzt ganz aktuell gerade 10 Werke sind?
0: Ja, sogar mehr. Aktuell gibt es im sogenannten Oktogon 10 Werke ausschließlich von Ritschel. Und dann gibt es noch weitere Räume mit anderen Künstlern, Fritz Winter, Willi Baumeister und eben auch Werken von Otto Ritschel. Also das ist ganz interessant. 1994 wurde ein Kooperationsvertrag geschlossen zwischen dem Museumsverein Ritschel und dem Landesmuseum Wiesbaden. Im Museum lagern diese ganzen 600 Bilder und das Museum hat sich verpflichtet, nicht nur auf diese Bilder gut aufzupassen, was sie auch tun, sondern gelegentlich mit eigenen Ausstellungen oder auch mit Leihgaben an andere Museen das Werk zugänglich zu machen.
1: Und das heißt, es gibt eben diese Option auch, sodass möglichst viele Menschen mit seinem Werk genau eben in Kontakt kommen können.
0: Also Werke Otto Ritschels gibt es aktuell auch nicht nur in Wiesbaden, sondern auch in anderen Museen. Zum Beispiel in Duisburg, in dem Museum Küppersmühle. Da gibt es auch aktuell hängende Bilder von Otto Ritschel.
1: Das eine ist, seine Kunst Menschen zugänglich zu machen. Es gibt aber auch den Wunsch, und dafür gibt es einen extra Preis, wiederum Künstlerinnen und Künstler zu fördern. Können Sie uns dazu was erzählen?
0: Also der Museumsverein Ritschel hat primär zwei Aufgaben, unter anderem das Werk Otto Ritschels der Öffentlichkeit zugänglich zu machen. Darüber haben wir gerade gesprochen. Andererseits, aus dem Bestand dürfen auch Bilder verkauft werden. Mit den Einnahmen sollen dann jüngere Künstler gefördert werden, entweder durch Vergabe eines sogenannten Otto-Ritschel-Preises oder durch Ankauf von Werken dieser jüngeren Künstler.
1: Jetzt am Sonntag, auch darüber haben wir schon zumindest das kurz angerissen, am 5. Juli also lädt das Museum Wiesbaden zu einer extra Ritschel-Matinee eben anlässlich seines 50. Todestages ein. Was genau erwartet uns Besucherinnen und Besucher da?
0: Ja, spannendes. Mhm. Zum einen wird es einen Film über das Leben und das Werk Otto Ritschels geben, mit Originalarchivaufnahmen, unter anderem vom Hessischen Rundfunk. Ganz interessant, man hat einen besseren Zugang und besseres Verständnis für Otto Ritschel. Auf der einen Seite, es gibt einen Vortrag einer Kuratorin von dem gerade schon genannten Museum Küppersmühle aus Duisburg. Und man hat dann eben noch die Gelegenheit, anschließend sich die Bilder Otto Ritschels im Museum Wiesbaden live anzusehen.
1: Also viele gute Gründe, sich mit Otto Ritschel und seinem Werk, seinem Leben und seinem Werk zu befassen und einmal mehr nach Wiesbaden zu fahren und ihm einen Besuch abzustatten.
0: Genau.
1: Herr Dr. Christoph Lambi, Vorsitzender des Museumsvereins Ritschel e.V., ich danke Ihnen ganz herzlich für Ihren Besuch hier bei uns im Studio von HR2 Kultur. Und nochmal für alle, die jetzt neugierig geworden sind, anlässlich des 50. Todestages zeigt das Museum Wiesbaden aktuell einige Bilder Otto Ritschels. Außerdem findet an diesem Sonntag um 11 Uhr eine Matinee statt, die allen kostenfrei offen steht und bei der neben einem Vortrag der erwähnten Kuratorin Ina Hesselmann die Premiere eines Dokumentarfilms über Otto Ritschel zu sehen sein wird. Also ich habe es gesagt, mehr Gründe, glaube ich, braucht es nicht. Ganz herzlichen Dank, Herr Lambi.
0: Ihnen auch. Vielen Dank.

0: So klingt die Danse Russe aus Petruschka von Igor Strawinsky bei Magdalena Müller-Pert. HR2 Kultur, 9.23 Uhr ist es und ich verrate Ihnen jetzt mit Blick auf unser Programm, dass sich mein Kollege Maximilian Peter heute Mittag mit dem jungen Cellisten Simon Tetzlaff unterhält. Der stammt aus einer echten Musikerdynastie. Sein Vater ist der berühmte Geiger Christian Tetzlaff, seine Mutter spielt die Klarinette an der Frankfurter Oper und seine Tante Tanja spielt genauso wie er das Cello. Sind so viele Profimusiker in der Familie eher Fluch oder eher Segen?
1: Ja, ich würde jetzt sagen, mein Vater ist vielleicht nicht das größte Vorbild fürs Üben. Das hat er früher gemacht. Klar, natürlich ist das hilfreich, weil ich weiß, dass ich, wenn es eine Situation gibt, wo ich mich unwohl fühle oder wo ich einfach Fragen habe, dann kann ich mich immer einfach an beide wenden, an Papa und Tanja. Oder dass ich ihm einfach ein Video von mir schicke, wie ich was spiele. Klar, das ist natürlich ein Vorteil, ja.
0: Ein Vorteil und es klingt eindeutig eher nach Segen. Der Cellist Simon Tetzlaff in Menschen und ihre Musik. Heute nach den 12 und nach den 23 Uhr Nachrichten ausführlich bei uns zu hören in HR2 Kultur und jederzeit in ARD Sounds.

Francesco Antonio Rossetti hatte diese Partita Es-Dur ursprünglich für die Harmoniemusik des Hofes zu Oettingen-Wallerstein komponiert. Längst können wir sie zum Glück alle hören. Bei uns spielte das Amphion Wind Ensemble den vierten Satz Rondo daraus. 9.27 Uhr ist es, bevor wir gleich um 9:30 unsere Lesung aus der Deutschstunde von Siegfried Lenz fortsetzen, lauschen wir dem Insula Orchestra mit dem vierten Satz Finale Allegro aus der Sinfonie Nummer 3 in G-Moll von Louis Farrenc.

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1: Wir fahren fort mit der Autorenlesung von Deutschstunde, dem bekanntesten Roman des Schriftstellers Siegfried Lenz, der in diesem Jahr 100 Jahre alt geworden wäre. Heute hören wir die 5. von insgesamt 40 Folgen. Unser 21-jähriger Erzähler Siggi Jepsen erinnert sich weiter an seine Kindheit, die er auf der fiktiven Insel Ruckbühl in Schleswig-Holstein zur Zeit des Nationalsozialismus verbrachte. Eines Tages hatte er zusammen mit seiner Schwester und deren Freund Adi Möweneier gesammelt, wobei sie ein heftiges Gewitter überraschte. Sie suchten Schutz in der Strandhütte des Malers Nansen, eben jenem Maler, dem ihr Vater, der Inselpolizist, erst kürzlich ein Malverbot der Nazis überbracht hatte. Siegfried Lenz liest weiter.
2: Ich tauchte gleich unter Adis Mantel hervor, ging um den Arbeitstisch herum an das breite Fenster und sah hinaus wie schon einmal und erwartete wie schon einmal, einen toten Mann in der Brandung zu erkennen, einen toten Flieger, den die Wellen gegen den Strand warfen und den der Sog dem Meer zurückgewann. Und vielleicht wusste der Maler, wonach ich Ausschau hielt, denn er sagte nur lächelnd, Gewitter, heute gibt's nur Gewitter. Ich hatte ihn ja oft zu seiner Hütte begleitet und ich hatte neben ihm auf dem Arbeitstisch gesessen, wenn er die Entstehung oder das Ende einer Welle beobachtete oder die Wolken oder das herrschsüchtige Licht über dem Meer. Und damals, als wir gemeinsam den toten Flieger entdeckten, hatte er mich lange festgehalten auf dem Tisch und nur den weich driftenden, rollenden, entspannt treibenden Körper beobachtet, der den Rhythmus der Dünung so in sich aufgenommen hatte, dass er selbst leicht dünnte und sich schlaff überschlug, ja. Und das dauerte mir viel zu lange, bis wir endlich hinabliefen und den toten Flieger auf den Strand zogen. Nur Gewitter, sagte er und lächelte in der Dämmerung. Dann zog er ein großes Taschentuch heraus und trocknete mir das Gesicht ab, während ich die flockige Brandung absuchte und nach seiner Auffassung nicht still genug hielt. Denn er befahl mir mehrmals, still, halt doch mal still, Witt, Witt. Er war der Einzige, der mich so nannte. Warum auch nicht? Witt-Witt ist der eilige, besorgte Ruf der Strandläufer. Mehr fällt ihnen nicht ein. Vielleicht fiel die Maler auch nicht mehr zu mir ein. Jedenfalls nannte er mich so und auf Witt-Witt sah ich mich um oder kam näher oder hielt still. Max Ludwig Nansen rieb mir auch das Haar trocken und den Hals und die Beine. Und danach reichte er sein großes Taschentuch Hilke, die sich ebenfalls abzureiben begann und dann mit den Fingern ihr nasses, langes Haar strählte und presste. Rau und stoßweise kam der Wind von der See und rief hinter der Tür Tumulte hervor. Keine Möwe war jetzt zu sehen, nicht mal die Wächter waren in der Luft. Das Meer schäumte und glitzerte und ich bückte mich, legte den Kopf tief zur Seite, sah über das Schäumen und Glitzern hin und dachte mir das Meer als Himmel und den dunklen Himmel als Meer. Und als ich hochsah und mich umdrehte, entdeckte ich sie. Jutta hockte lautlos und unbeweglich neben dem Schrank. Sie hockte im Schneidersitz auf dem Boden, die Hände im Schoß, die mageren Schenkel so gespreizt, dass sich der Stoff ihres Kleides straff spannte. Und ich sah, dass sie lächelte und nur das verstörte und fassungslose Lächeln von Adi erwiderte. Ich wunderte mich. Ich sah von einem zum anderen, von Juttas knochigem, spottlustigem Windhundgesicht zu Adi, der nur steif und nutzlos dastand, eine verwunderte Kleiderpuppe und so weiter, deren ganze Verwunderung einem 16-jährigen Mädchen mit magerem Nacken, mit mageren Schenkeln und schnellen, unternehmungslustigen Augen galt. Eben Jutta, die nie meinte, was sie sagte und die Blekenwarf verhext hatte, seit der Maler sie mit ihrem kleinen, gewalttätigen Bruder Jobst aufgenommen hatte, nach dem Tod ihrer Eltern, die ebenfalls Maler gewesen waren. Jedenfalls versuchte ich, dies stumme Erkennungsspiel zu begreifen. Und ich wollte etwas sagen, doch da sagte schon meine Schwester, reib dich ab, Adi, der Regen ist kalt. Und gleichzeitig drückte sie ihm das Taschentuch in die Hand und stieß ihn auf ihre Art mit dem Ellenbogen auffordernd in die Seite, worauf er sie verständnislos anblickte, doch in schweigendem Gehorsam begann, sich abzurubbeln. Und während er das riesige Taschentuch gebrauchte, sagte Hilke zum Maler: »Das ist Adi, mein Verlobter. Er ist hier nur zu Besuch.« Und der Maler darauf, lächelnd in die Ecke weisend: »Und das ist Jutta. Sie wohnt bei uns mit ihrem Bruder.« Darauf gab Hilke Jutta die Hand, Adi gab dem Maler die Hand, und nachdem ich Jutta die Hand gegeben hatte, gab ihr auch Adi die Hand, wobei mir einfiel, dass ich Max Ludwig Lansen noch gar nicht die Hand gegeben hatte, und dies tat und damit erreichte, dass Hilke ihr Versäumnis begriff und schnell noch dem Maler die Hand gab. Und fast hätte ich auch noch Hilke die Hand gegeben, wenn der Maler nicht zwischen uns getreten wäre, um seine Pfeife von einem Bord zu nehmen. »Ich hoffe, das geht bald vorüber«, sagte Hilke. »Das Gewitter«, sagte der Maler, »nicht der Regen.« »Das hast du davon«, sagte Hilke zu mir, »warum bist du uns nachgegangen?« Und ich darauf: »Ich bin schon nass.« Und ich sah, wie die Männer sich überrascht und in belustigter Anerkennung zublinzelten über meinen Kopf hinweg. Und Adi bot dem Maler eine Zigarette an, doch der hielt nur seine Pfeife hoch und lehnte ab. Der Maler setzte seine Pfeife in Brand, trat ans Fenster der Hütte und sah hinaus in den Wind, in die Dunkelheit über dem Meer, wo vermutlich wieder etwas geschah, was nur er ausmachen konnte mit seinen grauen, geduldigen Augen. Ich hatte ihm schon anzusehen gelernt, wenn er in einen Augenblick unsichtbarer Vorgänge, Bewegungen, Erscheinungen vertieft war. Auch kannte ich die Haltung, die er einnahm, wenn er sich mit seinem Balthasar besprach oder mit ihm zankte. Es genügte mir, ihn zu beobachten. Ich brauchte gar nicht seinem Blick zu folgen, um zu wissen, dass er seine Aufmerksamkeit an das fantastische Volk verloren hatte, das sein Auge überall erweckte. Regenkönige, Wolkenmacher, Wellengänger, Steuerleute der Luft, Nebelmänner, die großen Freunde der Mühlen, des Strandes und der Gärten. Sie erhoben sich und zeigten sich ihm, sobald sein Blick sie lossprach von ihrem geduckten, heimlichen Leben. Paffend stand er vor dem Fenster und starrte hinaus in die Brandung, mit verengten Augen, den Kopf gesenkt wie zu einem Rammstoß, während Jutta geräuschlos hervorkam aus der Dämmerung, lächelnd ihre starken Schneidezähne entblößte und sich von neuem Adis erstaunten Fragen stellte. Da hörte ich Hilke auflachen. Sie schwenkte ein Blatt in der Hand. Sie hatte es unter einer Mappe vom Arbeitstisch weggezogen, ohne dass der Maler es gemerkt hatte. »Was ist?«, fragte ich. »Komm«, sagte sie, »komm nur, Sigi.« Sie sah auf das Blatt und lachte wieder. »Was fehlt dir?«, fragte ich, und sie legte das Blatt flach auf den Tisch, glättete es und fragte: »Erkennst du ihn?« »Ja.« »Möwen«, sagte ich, »lauter Möwen, denn zuerst erkannte ich nichts anderes als dies, eine stürzende, eine brütende, eine schwebend patrouillierende Möwe. Doch dann entdeckte ich, dass jede Möwe eine polizeiliche Dienstmütze trug und einen Hoheitsadler auf dem gewölbten Bug, und dies nicht allein. Alle Möwen glichen meinem Vater. Sie hatten das lange, schläfrige Gesicht des Polizeipostens Rugbel, und an ihren dreizähigen Füßen trugen sie sehr kleine Gamaschenstiefel, wie mein Vater sie trug. »Tu das, Mann, in die Mappe«, sagte der Maler mit zögernder Stimme, aber Hilke wollte nicht. Hilke bettelte: »Schenk mir das, ja, bitte, schenk mir das.« Und der Maler wieder: »Tu das in die Mappe«, sag ich. Und als Hilke das Blatt einfach zusammenrollen wollte, nahm er es ihr aus der Hand, schob es in die Mappe und sagte: »Das könnt ihr nicht haben, das brauche ich noch.« Dann zog er die Mappe zu sich herüber und legte einen Karton mit alten Farbtuben darauf. »Wie heißt denn das Blatt?«, fragte Hilke. »Steht noch nicht fest«, sagte der Maler, »vielleicht aber Lachmöwen im Dienst. Ich weiß noch nicht.« »Dann nicht«, sagte Hilke plötzlich, »aber warum zeichnest du nicht mich? Du hast es mir einmal versprochen. Oder mich und Adi. Komm, Adi«, und meine Schwester griff nach dem Arm ihres Verlobten und schob ihn energisch dem Maler entgegen, mit einer Geste, die kaum etwas anderes besagen konnte als: »Dieser Mann lässt sich viel leichter porträtieren als vergleichbare Männer. Nur zu.« Es geht nicht, sagte der Maler. Warum, fragte meine Schwester, warum geht es nicht? Ich habe mir die Hand verbrüht, sagte der Maler. Und Hilke, richtig, verbrüht? Und der Maler nickend, auf lange Zeit verbrüht. Das Gewitter stand jetzt über der Halbinsel und es liegt nahe, schulmäßig zündende Blitze zu beschreiben, auf Böen und alle Variationen des Donners einzugehen. Ich könnte die Verlorenheit der Hütte am Fuß der Dünen bestätigen, das Ächzen des Holzes und das Sturmstößen, die Bodenplanken könnte ich erzittern und den Kitt an der Scheibe platzen lassen. Gewitter von See her sind ja bei uns häufig verzeichnete Geschehnisse. Ich weiß noch den Augenblick, wie er zusammenzuckte. Ich weiß auch noch sein Erschrecken, als es auf einmal draußen an die Tür der Hütte klopfte. Mitten im Gewitter fielen die Schläge gegen die Tür und wir sahen uns alle ratlos an und zauderten. Und schließlich war es der Maler, der den Riegel aufzog und öffnete, obwohl Adi unmittelbar neben der Tür stand. Der Maler brauchte den Drücker nur loszulassen. Der Wind warf die Tür an die Hüttenwand. Gegen das Grau der Sanddünen mit flatterndem Umhang, von Blitzen erhellt, die über sein Gesicht wetterten, verharrte mein Vater vor dem Eingang. Ein behäbiger Nies, von mir aus ein schwerfälliger Regenspuk, der uns lange im Unklaren darüber ließ, was er wollte. Denn er machte keine Anstalten, zu uns hereinzukommen, verharrte nur bedeutungsvoll und schien Spaß an unserer Unruhe zu finden. Doch plötzlich sagte er tonlos, »Siggi«, »hier«, sagte ich und flitzte gleich zu ihm. Und er stieß einen Arm aus seinem Umhang, packte mich am Gelenk und riss mich zu sich nach draußen, wandte sich wortlos um und zerrte mich durch den Wolkenbruch zum Deich. Keine Ermahnung, keine Drohung. Ich hörte nur sein leises Schnaufen und spürte die zornige Klammer am Handgelenk, während wir über die Dünen stolperten und dann hinauf auf den Deich, wo das Dienstfahrrad lag. Mein Vater sagte kein einziges Wort. Und ich wagte nichts zu sagen, weil meine Angst mir vorauslief, weil ich in der Tiefe meiner Angst wusste, was mich erwartete. Ein Wort hätte nichts geändert. Und so saß ich verkrampft auf der Querstange, hielt mich ganz fest, während er anschob und aufsaß und es fertig brachte, bei seitlichen Böen unter dem Gewitter anzutreten und den Deich hinabzufahren, ohne auch nur ein einziges Mal abzusteigen. Ich wusste, was ihm dieser Weg abverlangte an Kraft und Aufmerksamkeit. Ich hörte ihn dicht an meinem Kopf schnaufen und keuchen, hörte ihn ächzen, wenn er mit heftigen Regungen Windstöße parierte. Wenn er zumindest geflucht hätte, wenn er mir nur eine geschmiert hätte, als er mich aus der Hütte riss. Alles wäre leichter gewesen und ich hätte mich sogar mit meiner Angst befreunden können. Aber mein Vater schwieg auf der ganzen Fahrt. Er strafte mich mit seinem Schweigen, das die endgültige Strafe erst ankündigte. Das war so üblich bei ihm. Alles wurde angekündigt, vorbedeutet. Er war kein Mann der Überraschung. Und wenn er, sagen wir mal, aus beruflichen Gründen einzuschreiten hatte, dann tat er es nur selten ohne den Hinweis, Achtung, ich schreite jetzt ein. Wortlos fuhren wir also den Deich hinab und dann über den Ziegelweg nach Hause. An der Treppe ließ er mich abspringen, befahl mir mit einer Bewegung des Zeigefingers, das Fahrrad in den Schuppen zu bringen. Und als ich zurückkam, packte er wieder mein Handgelenk und zog mich ins Haus. Im Gehen befreite er sich aus dem Umhang, vermied es mir in die Augen zu blicken, gerade als fürchte er, seine angesammelte Enttäuschung oder Wut könnte sich zu früh entladen, und ging hinter mir die Treppe hinauf zu meinem Zimmer, in dem schon Licht brannte. Seit sie meinen älteren Bruder Klaas nach seiner Selbstverstümmelung abgeholt hatten, wohnte ich allein in dem Zimmer. Mir gehörten die Wände und das Fensterbrett. Ich hatte den ausziehbaren Tisch für mich, der ganz bedeckt war von einer blauen Meereskarte aus Leinwand, auf der die riskantesten Seeschlachten geschlagen wurden. Und ich besaß sogar einen Schlüssel und konnte mein Zimmer abschließen. Es brannte Licht. Ich sah das Licht durch die Ritzen schimmern und wusste da auch gleich, wer im Zimmer hoch aufgerichtet neben dem Schrank stand mit festem, strengem Haarknoten und gekrümmten Lippen. Ich sah meine Mutter durch die geschlossene Tür in all ihrer anmaßenden Starre, und als mein Vater öffnete, blieb ich ohne Überraschung auf dem verworfenen Holz der Schwelle stehen. Er stieß mich ins Zimmer. Er blickte erwartungsvoll auf Gudrun Jepsen, die sich nicht rührte, die mich ansah wie von weit her. Er wartete sehr lange, ehe er sagte, da ist er. Und danach schräg durch das Zimmer ging, mit großer Beflissenheit, fragend auf meine Mutter sah, den Stock unter meinem Bett hervorzog, wieder fragend auf meine Mutter sah und da zurückkam und sagte, runter mit den Hosen. Ich wusste, dass er das sagen würde, doch ich tat nichts, um seinem Befehl zuvorzukommen. Ich zog meine Hosen aus, reichte sie ihm, sah zu, wie er die nassen Hosen sorgfältig glättete und auf den Tisch legte, bückte mich noch nicht, sondern wartete erst den Befehl, bück dich ab, legte die Handflächen auf die zitternden Oberschenkel und richtete mich blitzschnell auf, bevor der erste Schlag erfolgt war. Missbilligend, ich meine sogar befremdet, ließ er den Stock sinken, suchte den Blick meiner Mutter, als ob er sich entschuldigen müsste für mein Versagen. Doch meine Mutter rührte sich nicht. Der Stock hob sich wieder. Ich bückte mich, spannte mein nacktes Gesäß und sah seitwärts auf meine Mutter mit zusammengepressten Zähnen. Und auch diesmal richtete ich mich blitzschnell vor dem Schlag auf. Ich machte zwei Lockerungsschritte. Ich massierte einmal kurz mein Gesäß, trat zurück und krümmte mich unter dem immer noch erhobenen Stock. Diesmal war ich entschlossen, den Schlag hinzunehmen. Doch bevor der Stock pfeifend niedersauste, wurden die Nägel des Fußbodens lebendig, Krebse kniffen sich in meinen Kniekehlen fest, ein Albatros hieb auf meinen Nacken ein, da war nichts zu machen, ich fiel auf die Knie und wimmerte. Das hatte meine Mutter mir wohl nicht zugetraut. Sie erwachte aus ihrer Starre, sie ließ die Hände sinken und blickte mich einmal mit müder Geringschätzung an, bevor sie achtlos und nicht mehr interessiert an meiner Bestrafung aus dem Zimmer ging. Verblüfft sah ihr mein Vater nach, wollte sie wahrscheinlich zurückhalten, murmelte ihr auch etwas hinterher. Doch meine Mutter war schon draußen auf dem Gang im Schlafzimmer. Der Schlüssel drehte sich schon knackend um. Da zuckte mein Vater die Achseln, musterte mich verlegen, auch lustlos, und ich erkannte meine Chance. Ich lächelte ihn wimmernd an und machte sogar einen Versuch, ihm zuzuzwinkern, wie einem Komplizen nach bestandener Gefahr. Doch das Zwinkern gelang mir augenscheinlich nicht. Es geriet wohl mehr zur Grimasse, worauf mein Vater auf seine Taschenuhr blickte, mich lustlos am Hemd packte und zum Tisch schleppte. Sorgfältig drückte er meinen Oberkörper auf den Tisch ab. Ich stemmte mich leicht ab. Er drückte wieder. Ich stemmte mich leicht ab. Er hieb mir mit der flachen Hand auf die Nackenwirbel. Ich schlug auf den Tisch und stemmte mich leicht ab. Unter meinem Gesicht lag die blaue Meereskarte aus Leinwand, dehnten sich die Ozeane, über die ich träumerisch herrschte, wenn ich die großen Seeschlachten nachspielte. Hier hatte ich mein Lepanto, mein Trafalgar geschlagen, hier hatten sich Skagerrak wiederholt und Scapa Flow und Orkney und die Gefechte von Falkland. Schiffbrüchig trieb ich jetzt in den Gewässern meiner erträumten Triumphe mit gestrichenen Segeln. Ich hatte nicht damit gerechnet, dass schon der erste Schlag diesen siedenden Schmerz hervorrufen würde, weil doch Lustlosigkeit den Stock führte und eine gewisse Verdrossenheit. Doch schon nach dem ersten Schlag lief ein heißer Striemen über mein Gesäß, und da ich mich aufbäumte, zwang mich die Linke meines Vaters nieder, tauchte mich in ein brennendes, tiefes Meer von Schmerz und Unterlegenheit, während die Rechte den Stock hob und ihn herabsausen ließ, scharf genug, aber auch eigentümlich zerstreut. Nachdem ich begonnen hatte, nach jedem Schlag mit einem hohen, trockenen, etwas übertriebenen Schrei zu reagieren, lauschte mein Vater von Zeit zu Zeit auf den Gang hinaus, wartend auf das Erscheinen meiner Mutter, der er mit meinen Schreien doch eine Entschädigung bot für ihre Enttäuschung. Da die Geräusche meiner Bestrafung ihr Ohr erreichten in der Einsamkeit und Kühle des Schlafzimmers, konnte sie doch nicht gleichgültig bleiben, dachte er, und hörte nicht auf, den Kopf zu wenden, zu lauschen und hinüberzuspähen. mein Vater, der ewige Ausführer, der tadellose Vollstrecker. Meine Mutter tauchte nicht mehr auf. Selbst als ich nur noch einen kurzen, erstickten Schrei ausstieß, der ihr neu sein musste, erschien sie nicht, was mein Vater offensichtlich mutlos machte. Die letzten Schläge fielen nur noch mechanisch, und als ich mich umsah zu ihm, winkte er mich mit dem Stock zum Bett hinüber. Ich ließ mich fallen. Die Stockspitze fuhr unter mein Kinn. Er zwang mich, zu ihm aufzusehen, und durch den Schleier der Tränen erschien er mir erschöpft und unglücklich. Aber als wollte er diesen Eindruck bestreiten, fragte er mit angehobener Stimme: »Was hast du zu sagen?« Weil ich ihm eine Wiederholung der Frage ersparen wollte, antwortete ich rasch: »Ich hab bei Gewitter im Hause zu sein.« Er nickte und war zufrieden, zog die Stockspitze von meinem Kinn. »Du hast bei Gewitter zu Hause zu sein«, sagte er. »Ja, das verlangt deine Mutter und das verlang auch ich. Bei Gewitter zu Hause.« Dann zerrte er die Bettdecke unter meinem Körper hervor, deckte mich zu und saß tatenlos auf dem Holzstuhl vor meinem Ozean, das Gesicht lauschend zur Schräge verzogen und hilflos, da er ohne Auftrag war und ohne Auftrag nur ein halber Mensch. Er war nicht ungeübt in stillem, trägem Dasitzen. Auch genügte er sich durchaus in ereignislosen Winterstunden, in denen er ausdauernd den Ofen beobachten konnte, aber am meisten holte er doch ohne Zweifel aus sich heraus, wenn ihm eine überschaubare und unmissverständliche Aufgabe anvertraut wurde, in deren Verfolgung er, sagen wir mal, Fragen ausdenken und sie stellen musste. Ich wimmerte überzeugend. Ich beobachtete ihn mit einem Auge am Ellenbogen vorbei, die Striemen brannten, die Bettdecke lastete mit unerträglichem Gewicht auf der gesprungenen Haut. Und ich wünschte ihn mir fort, verlangte nichts mehr, als allein zu sein. Aber er ging und ging nicht und konnte mein Wimmern ertragen und alles. Auf einmal stand er sogar auf und kam zu mir, tippte mir leicht auf die Schulter und meinte etwa: »Du brauchst nicht mehr zu verstehen, als du gesagt bekommst. Das genügt. Hast du mich verstanden?« Ich sagte: »Ja.« Und, um ihn loszuwerden, noch einmal: »Ja.« »Brauchbare Menschen müssen sich fügen«, sagte er. Und ich hastig darauf: »Ja, Vater, ja.« Und er wieder monoton und bedachtsam: »Aus dir machen wir was Brauchbares. Wirst sehen.« Und plötzlich fragte er: »Hat er gearbeitet, der Maler?« Ich verstand ihn nicht schnell genug, und so fragte er abermals: »In der Hütte, der Maler, hat er gearbeitet, als ihr da wart?« Da sah ich erstaunt zu ihm auf und erkannte, dass einiges abhing von meiner Antwort und dass mein Wissen etwas bedeutete. Und ich tat, als ob ich Schwierigkeiten hätte mit meiner Erinnerung, oder, das ist vielleicht genauer, als ob die Schmerzen, die er mir beigebracht hatte, nun mein Gedächtnis verdunkelten. »Möwen«, sagte ich schließlich. »Er hat uns Möwen gezeigt, und jede Möwe sah aus wie du.« Mein Vater wollte dann noch mehr wissen. Vielmehr konnte ich ihm nichts sagen, aber das, was er erfahren hatte, war ja auch schon genug, um ihn zu verwandeln. Vorbei war seine Unschlüssigkeit. Er schien auf einmal erwacht, gelenkig, hellhörig. Er zeigte regsames Mienenspiel. Er legte sich einen Ausdruck von überraschter Erbitterung zu und sah kurz aus dem Fenster mit einem Blick, in dem Warnung und Enttäuschung zugleich lagen. Zumindest bilde ich mir das ein. Und dann, nie werde ich es vergessen, setzte er sich auf mein Bett, sah mich dringend an, prüfend, ja auch inständig, und sagte langsam: »Wir werden zusammenarbeiten, Sigi. Ich brauche dich. Du wirst mir helfen. Gegen uns beide, da kann es keiner aufnehmen, nicht mal er. Du wirst für mich arbeiten, und ich werde aus dir dafür etwas Ordentliches machen. Es ist nötig. Und jetzt hör zu. Wimmer nicht mehr, hör zu.«
1: Siegfried Lenz las die 5. von 40 Folgen seines Romans Deutschstunde. Wir wiederholen die heutige Folge um 14.30 Uhr. Am Montag hören Sie dann hier bei uns, wie es weitergeht. Und wir begleiten die Lesung natürlich auch in ARD Sounds. Dort finden Sie übrigens unter dem Titel Löst und Lenz 100 Chronisten aus Ost und West noch viele weitere Prosawerke von Siegfried Lenz und auch von Erich Löst. Beide Schriftsteller wären in diesem Jahr 100 Jahre alt geworden.

0: Das war Gottlieb Wallisch mit der Tango-Ballade aus der Drei-Groschen-Oper von Kurt Weill. Das war HR2 Kultur am Freitagmorgen mit Anna Engel. Jetzt ist es 9:50 und hier übernimmt gleich meine Kollegin Christiane Hillebrand im Studio nebenan. Guten Morgen.
1: Guten Morgen, Anna.
0: Was erwartet uns bei dir? Ein ganz bisschen Zeit haben wir noch.
1: Ja, da greife ich mal ein Thema raus und da geht es um ein Festival an der Hochschule für Musik und Darstellende Kunst in Frankfurt. Jetzt am Wochenende im Mittelpunkt steht der Komponist und Dirigent Hans Zender, der in diesem Jahr 90 Jahre alt geworden wäre. Und er hat unter anderem auch an der Hochschule gelehrt. Und ihm wird jetzt dieses Festival gewidmet: Denken, Hören, Hören, Denken, das vielstimmige Wirken von Hans Zender. Und darüber spreche ich gleich mit dem Projektverantwortlichen Lukas Fels, der ebenfalls eine Professur an der Hochschule hat. Und wir hören natürlich auch Musik von Hans Zender.
0: Also unbedingt dranbleiben, würde ich sagen. Christiane, ganz herzlichen Dank und eine schöne Sendung. Ich sage danke fürs Zuhören bis hierhin und wünsche Ihnen und uns einfach schon jetzt ein schönes, sonniges Wochenende.

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1: Uhr. Union und SPD verteidigen Reformpaket. Zahl der Adoptionen sinkt auf Tiefstand. Notfallrettung in Frankfurt läuft wieder stabil. Das Wetter, mal Sonne, mal Wolken, 20 bis 27 Grad. Mein Name ist Kevin Arnold. Die Spitzen der Regierungsparteien verteidigen ihre Reformpläne, die sie gestern vorgestellt haben. Besonders viel und übergreifende Kritik gibt es an der geplanten Verschärfung der Regeln zur Krankschreibung. Der Vorsitzende der Unionsfraktion Spahn sagte am Morgen in der ARD, Deutschland habe im europaweiten Vergleich die meisten Urlaubstage, Feiertage und auch Krankheitstage und das müsse sich ändern.
2: Wer tatsächlich krank ist, der wird seinen Arzt kontaktieren, der muss übrigens auch nicht ins Wartezimmer, es gibt auch Videosprechstunden, die man mit dem Arzt dann haben kann. Wer aber tatsächlich vielleicht an dem jeweiligen Morgen nicht wirklich krank ist, aber noch überlegt, ob er hingehen sollte, der entscheidet sich dann im Zweifel vielleicht doch fürs Arbeiten. Das ist auch fairer gegenüber den Kollegen.
1: Im Einzelhandel wird es heute neue Warnstreiks geben. Das hat die Gewerkschaft Verdi angekündigt. Grund sind die laufenden Tarifverhandlungen. Verdi fordert 7% mehr Lohn. In ganz Deutschland sind tausende Beschäftigte aufgerufen, die Arbeit niederzulegen. In mehreren Städten sind Streikkundgebungen geplant, unter anderem in Wiesbaden. Thüringens Hauptstadt Erfurt bereitet sich auf den Bundesparteitag der AfD an diesem Wochenende vor und auf zahlreiche Proteste und Demonstrationen. Dazu werden tausende Menschen erwartet. Das öffentliche Leben in Erfurt wird deshalb eingeschränkt sein. ARD-Reporter Bobo Mertens.
3: So rechnet die Stadt am Wochenende mit Verkehrsbehinderungen. Straßen werden gesperrt sein. Auch der Nahverkehr ist betroffen. Busse und Bahnen werden umgeleitet. Teilweise kommt es zu Ausfällen. Aus Angst vor möglichen Ausschreitungen und Vandalismus bleiben zudem vereinzelt Geschäfte geschlossen. Von der Polizei heißt es, man sei gut vorbereitet und habe aus vergleichbaren Einsatzlagen in der Vergangenheit wichtige Erfahrungen gesammelt. Ziel sei es, sowohl die Versammlungsfreiheit zu gewährleisten, als auch die Veranstaltung sicher und störungsfrei abzusichern.
1: In Deutschland werden immer weniger Kinder adoptiert. Im vergangenen Jahr waren es bundesweit rund 3.520. Das ist der niedrigste Stand seit der deutschen Wiedervereinigung, meldet das Statistische Bundesamt in Wiesbaden. Nur 56 Kinder wurden aus dem Ausland adoptiert. Damit setzt sich der langfristige Trend fort. Als mögliche Gründe dafür werden unter anderem strengere Kinderschutzregeln und Fortschritte in der Reproduktionsmedizin genannt. Entwarnung bei den Rettungsdiensten in Frankfurt. Während und auch nach der Hitzewelle hat es ungewöhnlich viele Einsätze gegeben. Jetzt hat sich die Lage wieder deutlich entspannt. Aus der Nachrichtenredaktion Marco Schleicher.
4: Von der Feuerwehr Frankfurt heißt es, an den besonders heißen Tagen von Freitag bis einschließlich Montag habe es im Schnitt jeden Tag 500 Einsätze gegeben. Normalerweise sind es 350. Obwohl die Temperaturen Anfang der Woche zurückgegangen waren, hatten die Rettungskräfte auch in den Tagen danach jede Menge zu tun. Jetzt seien die Zahlen wieder auf dem normalen Niveau. Die Feuerwehr betont aber auch, obwohl den Rettungskräften viel abverlangt wurde, sei die Notfallversorgung jederzeit sichergestellt gewesen, auch dank der Hilfsorganisationen und Ehrenamtlichen.
1: Eine Woche lang ging auf der Bahnstrecke Frankfurt-Gießen fast nichts mehr. Seit heute Morgen läuft der Verkehr wieder überwiegend nach Plan. Die Bahn hat mitgeteilt, dass sie das kaputte Stellwerk bei Kaben repariert hat. Allerdings könnten einige Züge noch ausfallen oder später losfahren. Zur Fußball-WM, da haben drei weitere Mannschaften das Achtelfinale erreicht, unter anderem die Schweiz nach einem 2:0 gegen Algerien. Portugal hat Kroatien mit 2:1 geschlagen und ist damit genauso weiter wie Spanien nach einem 3:0-Sieg gegen Österreich. Nach dem frühen WM-Aus für Deutschland geht es hier heute noch einmal um die Personalie Julian Nagelsmann. Medien berichten, dass er als Bundestrainer zurücktritt. Für den Vormittag hat der DFB ein Statement angekündigt. Das waren die Nachrichten. Das Wetter. Heute haben wir freundliches Sommerwetter, Temperaturen zwischen 20 und 27 Grad. Dazu scheint vor allem Richtung Südwesten oft die Sonne, sonst kann es auch mal dichter bewölkt sein. Es bleibt aber weitgehend trocken. Die Nacht wird teils klar, teils bewölkt, Tiefstwerte zwischen 14 und 8 Grad. Morgen am Samstag teils sonnig, teils bewölkt, etwas wärmer bis 30 Grad. Die weiteren Aussichten, Sonntag wird es bewölkter und es kann hier und da etwas regnen bei bis zu 29 Grad. Montag im Norden und Osten Schauer möglich, sonst Sonne und Wolken bis 31 Grad. Die Zeit gleich 10.05 Uhr.
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5: Dazu begrüßt Sie Christiane Hillebrand. Ich wünsche Ihnen einen schönen Freitagvormittag und wir starten in diesem Vormittag mit Musik von Johann Sebastian Bach mit dem Konzert für zwei Violinen und Streicher D-Moll, Bachwerkeverzeichnis 1043.

Das Symphonieorchester hat hier Wotans Abschied und Feuerzauber aus der Oper Die Walküre von Richard Wagner gespielt. Die musikalische Leitung hatte Paavo Järvi. 11 Uhr und gleich 17 Minuten haben wir. Sie hören HR2 Kultur am Freitagvormittag und wir schauen an dieser Stelle schon mal auf den Abend. 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

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Und jetzt tritt der Countertenor Philipp Jaruski auf die Konzertbühne und wir hören ihn mit Musik von Francesco Mancini, die Kantate Quanto mai saria più bello.

0: Eine Sopran-Solo-Kantate war das hier von Francesco Mancini und gesungen hat Countertenor Philippe Jaruski. Les Arts Florissants, das Ensemble hat ihn begleitet unter William Christie und sie hörten die Kantate Quanto mai saria più bello. Genau 11:30 ist es jetzt hier in H2 Kultur am Freitagvormittag. Wir schauen ans Museum Angewandte Kunst. Das beschäftigt sich mit der Frage, wie sieht die Zukunft aus und wo beginnt sie eigentlich? Mit großen Visionen oder mit kleinen Versuchen? Im Museum Angewandte Kunst in Frankfurt, da eröffnet heute Abend die Ausstellung Dreams, Ideas and Prototypes. Mehr als 100 Arbeiten von Studierenden, Designerinnen und Designern sowie Forschenden zeigen Ideen für das Leben von morgen, von Mobilität und Klimaschutz über Gesundheit bis hin zum Zusammenleben in der Stadt. Die Ausstellung ist Teil des Programms der World Design Capital Frankfurt Rhein-Main 2026 und versteht sich als Labor für Zukunftsentwürfe. Unser Frühkritiker Jan Tussing hat sich die Ausstellung schon angesehen und heute Morgen mit Anna Engel darüber gesprochen. Und Anna Engel wollte zunächst von ihm wissen, was hinter diesem Titel steckt. Träume, Ideen, Prototypen. Um welche Träume und Ideen geht es da?
1: Es geht um die Träume und Ideen von jungen Visionären. Ich glaube, so muss man das formulieren. Die Ausstellung ist ein Schaufenster, also ein Einblick, wie AbsolventInnen deutscher und internationaler Designhochschulen auf gesellschaftliche Herausforderungen reagieren würden. Das sind junge Designer, Künstlerinnen, aber auch Wissenschaftler. Die haben sich den Kopf darüber zerbrochen, wie wir die Welt, in der wir leben, verbessern können. Und zwar sehr, sehr konkret. Also da geht es darum, wie gehen wir besser mit unseren Ressourcen um? Wie verhandeln wir die Nutzung des öffentlichen Raums? Oder auch, wie stehen wir zur Förderung demokratischer Strukturen? Also wir sehen rund 120 Projekte. Und die adressieren ökologische, gesundheitliche, gesellschaftliche, politische Probleme und die wollen die auch lösen. Und ich habe wirklich sehr viele beeindruckende Vorschläge gesehen, die zum Teil schon mit Preisen ausgezeichnet wurden.
2: Okay, dann macht das erstmal neugierig. Es sind ja wichtige Fragen und Themen, die du da angerissen hast. Da bin ich neugierig. Kannst du das vielleicht noch mal etwas konkreter machen? Welche Ideen sind dir da ganz besonders ins Auge gesprungen?
1: Ja, also es sind 120 Projekte, also sehr viele Ideen. Und es gibt 5 Themenbereiche. Austausch, Gesundheit, Umwelt, Teilhabe und Mobilität. Und ich schnappe mir jetzt mal eine Idee aus dem Bereich Umwelt. Da gibt es das Projekt mit dem Namen Aquilo und dahinter verbirgt sich eine energieeffiziente Alternative zur herkömmlichen Klimaanlage. Also gerade nach der Hitzewelle die Frage, wie kühlen wir in Zukunft unsere heißer werdenden Städte? Aquilo stellt uns ein ressourcenschonendes System vor, das Verdunstung nutzt, um Städte zu kühlen. Und daneben steht ein Projekt, das ein innovatives Material nutzt, also das ist wirklich gebaut worden, das Material, um Wasser aus der Luft zu ziehen, also ein Wassererzeuger aus recycelbarem Material. Und noch ein Beispiel aus dem Themenbereich Gesundheit. Da wird uns ein Gürtel zur Linderung von Menstruationsschmerzen präsentiert. Also wirklich sehr konkret. Es ist ein 3D-gestrickter Gürtel, der Wärme und sanfte elektrische Impulse verbindet. Und das ist ein Semesterprojekt der HFG Schwäbisch Gmünd. Also es gibt sehr viele Beispiele, sehr konkret und das ist wirklich beeindruckend.
2: Und jetzt erschließt sich der Titel der Ausstellung, merke ich, also Dreams, Ideas and Prototypes, auch eindeutig besser anhand dieser konkreten Beispiele, die du gerade vorgestellt hast. Jan, 120 Projekte und Visionen, was passiert denn jetzt mit diesen Projekten?
1: Also zum ersten Mal werden sie bis zum 9. August im MAK präsentiert und übrigens auch im Metzlerpark drumherum. Da sind viele tolle Projekte noch zu entdecken. Das gesamte Gelände wird bespielt. Aber was nur mit den Designideen passiert, das ist eine Frage, die man eigentlich den Städten und Unternehmen stellen müsste. Denn diese Prototypen warten darauf, umgesetzt zu werden. Die stehen in den Startlöchern und dafür braucht es Investoren und Politiker, die sich dieser Projekte annehmen. Also beispielsweise war gestern auch eine Stadtpolitikerin aus Offenbach da, die hat sich ein Entsiegelungsprojekt der HFG angesehen. Das ist ein Projekt zum Entsiegeln des Hainbach, der unterirdisch in Offenbach kanalisiert wurde und der wieder offengelegt werden könnte. Und die Offenlegung von Bächen, das stärkt die Stadt- und Gewässerökologie. Also etwas ganz Konkretes, was sich im Grunde die Stadt Offenbach jetzt auf die Fahnen schreiben könnte. Also mir ist klar geworden, da gibt es so viele innovative Ansätze, dass wir uns gar nicht mehr herausreden können, nichts zu tun. Wir könnten unsere Städte lebenswerter machen Und davon kriegen wir ganz viele Beispiele präsentiert.
2: Und diese Beispiele bekommen wir in diesen und kommenden Tagen und Wochen eben auch im Rahmen des World Design Capitals zu sehen in der Region Frankfurt-Rhein-Main. Wie kann ich da ganz persönlich dran teilhaben? Du hast schon gesagt, es ist eben auch ums, in dem Fall MAK herum in Frankfurt im Metzler Park. Wie stelle ich mir das vor?
1: Genau. Also natürlich gibt es ein Programm und das Programm ist vielfältig im ganzen Rhein-Main-Gebiet, aber jetzt speziell im MAK und im Metzler Park, da gibt es die Möglichkeit, jetzt einfach mal an diesem Wochenende hinzugehen. Das MAK verwandelt sich in einen Design-Campus von Hochschulen. Da findet ein Festival statt mit Dialogwerkstätten. Da erwartet uns ein dichtes Programm aus Musik, Performance, Workshops und Podiumsdiskussionen. Das ist so ein richtiger Jahrmarkt innovativer Ideen. Und da können wir auch direkt in den Dialog gehen zwischen ja, dem Nachwuchs, den VisionärInnen, der Wirtschaft und der Politik. Und mich haben diese vielen tollen Projekte jedenfalls sehr beeindruckt und inspiriert. Ich habe mit Menschen gesprochen und Absolventen von Hochschulen. Also da bekommt man wirklich Hoffnung, denn es wird klar, dass wir angesichts unserer Hitzewelle und unserer Probleme wirklich etwas tun können. Und das ganz pragmatisch und niederschwellig.
0: Jan Tussing über die Ausstellung Dreams, Ideas and Prototypes im Museum Angewandte Kunst in Frankfurt. Heute Abend ist die Eröffnung und dann vom Morgen, 4.7. bis zum 9. August, ist die Ausstellung geöffnet.

Oboe, Violine, Viola und Violoncello. Das war das Oboenquartett in F-Dur von Franz Vinzenz Krommer. Und wir haben hier Lajos Lencsés Oboe und das deutsche Streichtrio gehört. 10 Minuten vor 12 haben wir es jetzt. Simon Tetzlaff ist gleich zu hören im Gespräch im Doppelkopf nach den 12 Uhr Nachrichten. Der Cellist Simon Tetzlaff. Und bis dahin habe ich jetzt noch Musik von Benjamin Britten für Sie. Soirée Musicale Opus 9, die erste Suite in 5 Sätzen nach Musik von Rossini. Und das ist Musik für Orchester. Wir hören hier das National Philharmonic Orchestra unter Leitung von Richard Bonning.

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2: 12 Uhr. Fußball-Bundestrainer Nagelsmann ist zurückgetreten. Union und SPD verteidigen Reformpaket. Züge zwischen Frankfurt und Gießen fahren wieder. Das Wetter: Sonne, Wolken und meist trocken bis 27 Grad. Mein Name ist Claudia Meichelbeck. Fußball-Bundestrainer Nagelsmann ist zurückgetreten. Das hat der Deutsche Fußballbund eben offiziell mitgeteilt. HR-Sportreporter Tim Brockmeier.
3: Nach einem Krisengespräch gestern mit der DFB-Spitze in der DFB-Zentrale, in der sich Nagelsmann dem Vernehmen nach eher uneinsichtig gezeigt hatte, und nach einer Nacht drüber schlafen, entschied er sich dann aber wohl doch für den Rücktritt. Das sportlich enttäuschende Abschneiden der DFB-Elf mit dem Aus im Elfmeterschießen gegen Paraguay kostete Nagelsmann letztendlich den Job. Aber auch seine wiederholten kommunikativen Patzer vor der WM und direkt nach dem Ausscheiden hatten ihm viel Kritik eingebracht.
2: Nachfolger von Nagelsmann könnte Jürgen Klopp werden. Der DFB hat mitgeteilt, dass die Spitze des Verbands jetzt mit ihm reden wolle. Er habe schon grundsätzlich seine Bereitschaft signalisiert, den Posten zu übernehmen. Die Spitzen der Regierungsparteien verteidigen ihre Reformpläne, die sie gestern vorgestellt haben. Besonders viel und übergreifende Kritik gibt es an der geplanten Verschärfung der Regeln zur Krankschreibung. Der Vorsitzende der Unionsfraktion Spahn sagte am Morgen in der ARD, Deutschland habe im europaweiten Vergleich die meisten Urlaubstage, Feiertage und auch Krankheitstage. Und das müsse sich ändern.
4: Wer tatsächlich krank ist, der wird seinen Arzt kontaktieren. Der muss übrigens auch nicht ins Wartezimmer. Es gibt auch Videosprechstunden, die man mit dem Arzt dann haben kann. Wer aber tatsächlich vielleicht an dem jeweiligen Morgen nicht wirklich krank ist, aber noch überlegt, ob er hingehen sollte, der entscheidet sich dann im Zweifel vielleicht doch fürs Arbeiten. Das ist auch fairer gegenüber den Kollegen.
2: Entwarnung bei den Rettungsdiensten in Frankfurt. Während und auch nach der Hitzewelle hatte es ungewöhnlich viele Einsätze gegeben. Jetzt hat sich die Lage wieder deutlich entspannt. Aus der Nachrichtenredaktion Marco Schleicher.
5: Von der Feuerwehr Frankfurt heißt es, an den besonders heißen Tagen von Freitag bis einschließlich Montag habe es im Schnitt jeden Tag 500 Einsätze gegeben. Normalerweise sind es 350. Obwohl die Temperaturen Anfang der Woche zurückgegangen waren, hatten die Rettungskräfte auch in den Tagen danach jede Menge zu tun. Jetzt seien die Zahlen wieder auf dem normalen Niveau. Die Feuerwehr betont aber auch, obwohl den Rettungskräften viel abverlangt wurde, sei die Notfallversorgung jederzeit sichergestellt gewesen, auch dank der Hilfsorganisationen und Ehrenamtlichen.
2: In den USA ist ein Deutscher in Gewahrsam der Einwanderungspolizei ICE gestorben. Die Behörde teilte mit, dass der 85-Jährige vor knapp einem Jahr versucht hatte, ohne gültige Papiere von Mexiko in die USA einzureisen. Danach habe ICE-Personal ihn in Gewahrsam genommen. Weil der Mann krank gewesen sei, sei er in den vergangenen 9 Monaten erst in ein Pflegeheim, dann in eine Klinik in Texas gebracht worden. Dort sei er vergangene Woche gestorben. Die genaue Todesursache wird demnach noch untersucht. Eine Woche lang ging auf der Bahnstrecke Frankfurt und Gießen fast nichts mehr. Seit heute Morgen läuft der Verkehr wieder überwiegend nach Plan. Die Bahn hat mitgeteilt, dass sie das ausgefallene Stellwerk bei Karben repariert hat. Allerdings könnten einige Züge noch ausfallen oder später losfahren. Das waren die Nachrichten. Das Wetter: Wir haben heute meist freundliches Sommerwetter, Temperaturen zwischen 20 und 27 Grad maximal. In Richtung Südwesten scheint die Sonne häufiger, ansonsten kann es auch mal stärker bewölkt sein, aber es bleibt überwiegend trocken. Die kommende Nacht wird teils klar, teils bewölkt, es kühlt ab auf 14 bis 8 Grad. Und morgen dann teils sonnig, teils bewölkt und etwas wärmer bei bis zu 30 Grad. Es ist 12.04 Uhr.
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6: Mit Maximilian Peter und im Studio begrüße ich den Cellisten Simon Tetzlaff. Herzlich willkommen, schön, dass Sie da sind.
7: Ich freue mich, hier zu sein.
6: Sie wurden 1997 in Frankfurt geboren. Sie sind in Bad Homburg aufgewachsen und schon sehr früh mit klassischer Musik in Berührung gekommen. Denn Sie stammen aus einer Familie, in der diese Musik ja die absolute Hauptrolle eigentlich spielt. Ihr Vater ist der renommierte Violinist Christian Tetzlaff. Ihre Mutter spielt im Frankfurter Museumsorchester Klarinette. Ja. Und die Cellistin Tanja Tetzlaff ist ihre Tante. Wie war das für Sie, in so einer musikalischen Familie aufzuwachsen und von Musik, von so viel Musik umgeben zu sein?
7: Das ist natürlich erstmal was Schönes, dass ich früh mit toller Musik in Berührung gekommen bin und gerade auch dieses Element habe von nicht nur über CDs tolle Musik zu hören, sondern auch einfach wahnsinnig viele Live-Konzerte erleben zu können. Ob es dann, dass ich bei einem Konzert von meinem Vater, Solokonzert, ob ich da dabei bin oder bei einem Kammermusikfestival zuhöre, das ist beides total prägend, maßgebend, ja.
6: Sie haben gerade schon Kammermusikfestivals angesprochen. Ihr Vater Christian Tetzlaff organisiert so ein Festival in Heimbach, das liegt in der Eifel. Das ist bestimmt auch eine ganz besondere Situation, wenn man da als Kind von klein auf eigentlich dabei ist und so viele tolle Musiker erleben kann. Gibt es da eine Situation, die Ihnen besonders im Gedächtnis hängen geblieben ist von diesen Festivals?
7: Also eine Sache, die ganz toll ist an dem Festival, ist, dass man alle Proben besuchen kann. Alle Proben sind öffentlich, außer ganz paar ausgenommene Situationen. Und da bin ich wahnsinnig gerne hingegangen, weil ich dann nicht nur eben die Stücke noch tiefer kennenlernen konnte, sondern auch eben ein bisschen schon mitgekriegt habe, wie läuft das eigentlich ab, wie ist der Prozess von, wie erarbeitet man sich das in so kurzer Zeit dann als Gruppe, die immer neu zusammengestellt ist bei so einem Festival. Ja.
6: Das Thema Musikerfamilie werden wir im Laufe dieser Sendung bestimmt noch an der einen oder anderen Stelle etwas vertiefen, aber nicht nur das. Simon Tetzlaff, Sie haben für die kommende Stunde Musik ausgesucht, die Sie auf Ihrem bisherigen Lebensweg begleitet hat. Und das erste Stück wurde von Antonín Dvořák komponiert. Der slawische Tanz Nummer 2 in E-Moll, gespielt vom Chamber Orchestra of Europe unter Nikolaus Harnoncourt. Was verbinden Sie mit dieser Aufnahme?
7: Viele schöne Erinnerungen. Und es ist eine Musik, wo ich mich speziell dran erinnere, einfach tanzen zu wollen, wenn es läuft. Weil es einfach so, klar, es ist schwungvolle Tanzmusik im Prinzip, aber auch die Aufnahme ist einfach so schön elastisch gestaltet, dass es einen mitzieht, dass man sich bewegen möchte.

0: Der slawische Tanz Nummer 2 in E-Moll von Antonín Dvořák. Nikolaus Hanon-Kur leitete das Chamber Orchestra of Europe. Diese Aufnahme hat sich mein heutiger Gast, der Cellist Simon Tetzlaff, gewünscht. Sie haben vorhin diese Elastizität angesprochen in der Musik. Ich finde, das konnte man total gut hören. Ist das auch was, was Sie für Ihr eigenes Cellospiel gerne kultivieren, dieses elastische Interpretieren, also Rubato, dass man sich auch die Freiheit nimmt, unterschiedliche Charaktere wirklich auch herauszustellen?
1: Absolut, ja. Und natürlich ist es noch viel schwerer, das in einem Orchesterwerk hinzukriegen, wo dann wirklich alle einfach wahnsinnig gut aufpassen müssen, gleichzeitig zu spielen und zu hören. Also, oder mehr zu hören als zu spielen eigentlich noch, damit das funktionieren kann.
0: Das sind zwei unterschiedliche Rollen, Orchester und Solocello. Heute spielen Sie mehr Solocello, aber Sie haben auch in verschiedenen Orchestern gespielt, unter anderem im Bundesjugendorchester. Wie war diese Zeit für Sie?
1: Total prägend auf einer musikalischen Ebene, aber auch vor allem auf einer sozialen Ebene, dass man mit diesen wahnsinnig wachen, tollen, jungen Musikern unterwegs ist und einfach ganz schnell Freundschaften schließt, die lange, lange anhalten.
0: Und kann man aus dem Orchesterspielen auch was für das Solospielen mitnehmen oder haben Sie da irgendwas rausgezogen, was Ihnen jetzt bei den Solokonzerten auch hilft?
1: Sicher. Musik ist Musik und die beste Musik ist natürlich die symphonische Musik. Und da einfach Komponisten kennenlernen und wir hatten tolle Dirigenten auch beim BJO. Von denen habe ich auch was mitgenommen, von jedem. Ja.
0: Herr Tetzlaff, Ihr Weg ans Cello war kein direkter, sondern Sie haben eigentlich erst mal im Alter von 5 Jahren mit dem Klavierspielen begonnen. Wie kam es dann dazu, dass Sie etwas später mit dem Cellospielen angefangen haben?
1: Das war auch von den Jugendorchestern bedingt. Also die Möglichkeit erschien dann, okay, wenn ich ein Streichinstrument lerne, dann kann ich in den Jugendorchestern spielen. Das geht mit Klavier natürlich einfach nicht. So hat sich das ergeben. Und dann Cello hat sich ergeben, auch stark dadurch bedingt, dass meine Tante einfach sehr, sehr präsent war und so toll ist. Und deswegen, deswegen lag das nah. Ja.
0: Ja, das hat sie auf jeden Fall inspiriert, dieser Klang von ihrer Tante. Und das begeistert natürlich. Und wenn wir jetzt mal sozusagen in die Jetztzeit zurückkommen, was begeistert Sie heute nach unzähligen Stunden, die Sie mit Ihrem Cello verbracht haben, noch immer an diesem Instrument? Oder begeistert Sie vielleicht sogar was anderes daran als früher, als Sie angefangen haben?
1: Es gibt immer neue Fronten, sagen wir mal so. Also man taucht ja im Lebensweg dann immer tiefer in die Materie ein. Eine Brahms-Sonate zu spielen, die ich heute natürlich einfach sehr, sehr anders spiele, als ich sie vor 10 Jahren dann gespielt hätte. Ich werde nicht müde davon, einfach immer weiter einzutauchen in diese Musik. Ja.
0: Kommen wir nochmal zurück zum Klavier. Finden Sie heute manchmal auch noch die Zeit dazu, Klavier zu spielen oder ist es mittlerweile nur noch das Cello?
1: Leider finde ich die Zeit nicht mehr. Wobei, ich denke immer, also immer wenn ich Klavieraufnahmen höre, denke ich mir, oh, ich muss mich unbedingt dran setzen. aber das ist dann oft so, dass ich weiß, okay, wenn ich jetzt wirklich freie Zeit habe, die ich üben kann, dann gibt es einfach dann immer genug vorzubereiten auf dem Cello und deswegen wird es dann immer das Cello.
0: Ich frage auch deshalb, weil die nächste Musik auf Ihrer Wunschliste eine Klaviermusik ist, genauer gesagt das Scherzo in H-Moll, Opus 20 von Frédéric Chopin in einer, ja man kann sagen mittlerweile historischen Aufnahme mit dem Pianisten Wladimir Horowitz. Was fasziniert Sie an dieser Aufnahme und was bewegt diese Musik von Chopin in Ihnen?
1: Es ist eine wahnsinnig wilde, total ausdrucksstarke Aufnahme. Und die Musik natürlich, das Höchste der Klaviermusik, steckt wahnsinnig viel drin. Und die Aufnahme finde ich einfach, es hat was Unmittelbares, wo man merkt, er nimmt überhaupt kein Blatt vor den Mund. Und wenn ein Ton daneben geht, dann ist es ihm egal. Das finde ich herrlich beim Anhören.
0: Dann lassen wir Horowitz mal losspielen. Wir hören einen Ausschnitt aus Chopins H-Moll-Scherzo.

0: Wladimir Horowitz mit dem Scherzo in H-Moll von Frédéric Chopin. Eine Live-Aufnahme. Sie haben eben schon erwähnt, Simon Tetzlaff, dass Sie diese Unmittelbarkeit von Horowitz fasziniert und auch diese Risikobereitschaft, mal einen Ton daneben gehen zu lassen. Gerade heute ist ja der Anspruch in der klassischen Musikwelt, Musikszene, Perfektion. Nehmen Sie das auch so wahr oder ist das eher vielleicht die Außensicht, dass man immer denkt, es geht eigentlich nur darum, alles perfekt zu machen?
1: Ja, es ist, es wird schon eine sehr hohe Wichtigkeit drauf gesetzt auf die Perfektion. Gerade halt für junge Leute, die dann erstmal irgendwie durch den Wettbewerbsring müssen, da ist es natürlich dann einfach wahnsinnig wichtig oder sagen wir mal, es darf einfach nicht so viel passieren. So, und das und das ist klar, wenn es dann auf Kosten der Musikalität geht, ist es natürlich sehr schade.
0: Ja, aber ich glaube, Horowitz ist da eigentlich ein super Beispiel, weil es ist ja sehr musikalisch, obwohl er sich so viele Freiheiten rausnimmt. Also ich glaube, das würde sich heute kaum jemand trauen, das so im Wettbewerb vorzuspielen, wie er das gerade intoniert hat da, oder?
1: Ja. Aber ich denke, es ist so eine Verzweiflung auch in dem Stück und einfach so ein massiver Schwall, dass das passt einfach sehr gut, wie er das spielt. Und da passt es, finde ich, auch, dass vielleicht man nicht die cleanste Version dabei ist, sondern dass es einfach, wow, der Schwall. Also ich finde es nach wie vor einfach eine Sternstunde, dieses Stück. Ja.
0: Sie haben eben das Stichwort Wettbewerb gegeben. Das gibt mir eine ganz gute Brücke, weil Sie haben mir vor der Sendung erzählt, dass nicht nur Sie Klavier gespielt haben, sondern dass auch Ihr Vater, der Geiger Christian Tetzlaff, gerne mal am Klavier sitzt. Und er hat Sie sogar mal beim Wettbewerb Jugend musiziert als Pianist begleitet.
1: Richtig, ja.
0: Wie war das für Sie, gemeinsam mit Ihrem Vater so einen Wettbewerb zu bestreiten?
1: Das ist, also erstmal ist es natürlich unterstützend, ja, dass er da auf der Bühne mit mir sitzt, ist ein gutes Gefühl. Auf der anderen Seite gab es die Situation dann, dass ich dann in dem Wettbewerb saß und es stand halt an der Tür, dass er dann Klavier spielt und dann kamen halt viel zu viele Leute in den Raum. Und dann war ich erstmal echt verwirrt und verwundert, warum das jetzt so ist.
0: Und das baut natürlich auch einen gewissen Druck auf, wenn dann auf einmal so viele Menschen da im Raum sitzen, oder?
1: Ja. Ja, und da muss man eben schon irgendwie früh schauen, dass man eben diese Situation der einfach sehr erhöhten Aufmerksamkeit, dass man da was Gutes draus macht, dass man das irgendwie zum Positiven wendet. Das ist ja irgendwie das Brot und Butter für uns, für die Bühnenmomente, dass man das eben dann für was Gutes benutzen kann, diese höhere Adrenalin oder genau, was es ist, ja.
0: Thema Druck ist vielleicht auch, spielt vielleicht auch noch eine Rolle, also so einen berühmten Musiker als Vater zu haben und dann auch noch als Tante so eine fantastische Cellistin wie Tanja Tetzlaff. Die Erwartungen der Öffentlichkeit sind dann bestimmt besonders hoch, auch an so einen jungen Musiker wie Sie. Nehmen Sie das persönlich auch so wahr, dass es da eine gewisse Erwartungshaltung gegenüber Ihnen gibt, weil Sie den Namen Tetzlaff tragen?
1: Klar, wobei ich denke mir auch, das ist so der erste Blick, wenn jemand mich spielen sieht wahrscheinlich, aber dann auch, dann finden sich die Leute wahrscheinlich auch in die Situation rein und denken sich vielleicht auch, ah okay, er ist sein eigener Mensch und wir schauen jetzt einfach mal, was er macht. Das wäre mein Wunsch, dass man das einfach relativ objektiv sieht. Ja.
0: Aber es hat auch sicher manchmal einen Vorteil, wenn man in seiner Familie Menschen hat, die wissen, was es bedeutet, ein Streichinstrument zu spielen, die wissen, was es bedeutet, zu üben jeden Tag und die einen auch vielleicht manchmal beim Üben oder überhaupt so auf seinem Weg, Musiker zu werden, zur Seite stehen können. Ist das so? Haben Sie das auch als eine große Unterstützung gesehen, dass Ihre Familie so musikalisch ist?
1: Ja, ich würde jetzt sagen, mein Vater ist vielleicht nicht das größte Vorbild fürs Üben. Das hat er früher gemacht. Klar, natürlich ist das hilfreich, weil ich weiß, dass ich, wenn es eine Situation gibt, wo ich mich unwohl fühle oder wo ich einfach Fragen habe, dann kann ich mich immer einfach an beide wenden, an Papa und Tanja. Oder dass ich ihm einfach ein Video von mir schicke, wie ich was spiele. Klar, das ist natürlich ein Vorteil. Ja.
0: Und gab es manchmal auch Konflikte beim Üben mit den Eltern? Also wenn vielleicht dann, wenn man noch ganz jung ist und dann will auf einmal der Papa irgendwie mit einem da eine Stelle probieren und man denkt eigentlich, geh mir nicht auf die Nerven?
1: Das stellt sich dann natürlich ein. Es ist einfach so eine was ganz Natürliches beim Größerwerden, ja, dass die Eltern wollen irgendwas und dann kommt irgendwann der Punkt, wo man einfach das überhaupt nicht möchte. Und dann muss es natürlich einfach eine andere Schiene geben, dass man dann irgendwie einen tollen Lehrer hat oder sowas. Und dann kommt einfach das stärker eigengeführte Interesse mit ins Spiel und dann läuft es von alleine.
0: Ich habe es eingangs schon erwähnt, Sie sind in Bad Homburg in der Rhein-Main-Region aufgewachsen. Vielleicht mal ganz grundsätzlich gefragt, was verbinden Sie mit dieser Region, mit Hessen?
1: Also ich denke immer als erstes eigentlich an meine Freunde aus der Schule und aus dem Umfeld, aus dem musikalischen Umfeld auch. Und unsere Abenteuerchen in Bad Homburg und Umgebung. Da denke ich als erstes dran. Und dann, klar, ist es schön, in Bad Homburg groß zu werden. Ja, es ist keine super Großstadt, ja, was dann auch seine Limitationen hat, aber man ist auch schnell in Frankfurt, was für mich dann der große Vorteil war, dass ich dann bei Sonne Müller Hombach Unterricht nehmen konnte. Innerhalb von einer halben Stunde bin ich da hingefahren. Das war eine lange Zeit und sehr wichtig für mich. Ja.
0: Und Sie haben Abenteuer angesprochen. Hatten Sie auch ein paar Abenteuer im Landesjugend-Sinfonieorchester Hessen? Gab es da auch
1: Na
0: schöne
1: sicher.
0: Geschichten? Ja.
1: Ja. Gehe ich jetzt nicht weiter drauf ein.
0: Wir bewahren Stillschweigen darüber. Simon Tetzlaff, mittlerweile sind Sie längst aus dem Alter raus, als Ihre Eltern noch mit Ihnen zusammengeübt haben. Sie sind heute Profi-Cellist und haben im Dezember 2025 Ihr Debütalbum auf den Markt gebracht mit Werken von Soltan Kodály, Jean Sibelius und Eugène Ysaÿe. Und einen Titel von dieser CD wollen wir jetzt hören, den zweiten Satz, das Intermezzo aus der Sonate für Cello Solo in C-Moll von Ysaÿe. Und danach sprechen wir noch ein bisschen über dieses Debütalbum.

0: Intermezzo poco allegretto e grazioso, so ist dieser Satz aus der Sonate für Solocello in C-Moll von Eugène Auguste Isaïe überschrieben. Der Solist dieser Aufnahme war Simon Tetzlaff und er sitzt mir hier im Studio gegenüber. Das war ein Ausschnitt aus ihrem Debütalbum mit Werken von Kodály, Sibelius und Isaïe. Ich habe es vorhin schon erwähnt. Wie kam es dazu, dass Sie diese CD aufgenommen haben und warum haben Sie genau diese drei Komponisten ausgesucht?
1: Der Anstoß für die Aufnahme kam durch ein schönes Event für mich, und zwar, dass ich glücklich genug war, den Starker Award zu gewinnen, was ein amerikanischer Preis ist, von der Starker Familie organisiert. Und für so eine CD-Aufnahme brauchte ich oder braucht man generell einfach auch ein finanzielles Backing, um sich die Zeit zu erlauben und um alles Mögliche drumherum zu bezahlen. Und das war dann plötzlich für mich möglich. Und dann habe ich mir Gedanken gemacht, was ich ganz gerne aufnehmen möchte. Und Sibelius habe ich was gesucht, weil es einer meiner Lieblingskomponisten ist. Und dann habe ich gesucht, was gibt es für Cello, was man machen kann. Generell die Idee dahinter war schon auch, jetzt nicht nochmal Brahms-Sonaten aufzunehmen, sondern ein bisschen Stücke auszusuchen, die noch nicht so oft aufgenommen wurden und die vielleicht auch neu sind für die Zuhörer. Und da hatte ich den Isaïe auch schon auf dem Schirm, weil ich die Sonate fantastisch finde und total typisch Isaïe. Und die ist eigentlich kaum, auch bei Cellisten, kaum im Repertoire. Deswegen war das eigentlich ein No-Brainer für mich. Und Kodály ist einfach so ein wahnsinnig starkes Stück und so eine große Aufgabe. Und ich habe schon auch Lust, mir immer große Aufgaben zu stellen. Und da kam das sehr gelegen, dass ich dann einfach diese Solostück-Auswahl machen konnte und das dann loswerden konnte. Ja.
0: Für so eine CD-Aufnahme muss man sich aber nicht nur genau überlegen, welche Stücke man aufnehmen will, sondern man braucht auch ein Cello, auf dem man diese Musik gut zum Klingen bringen kann. Man ist vermutlich als Musiker sehr lange, vielleicht sogar immer auf der Suche nach dem richtigen, dem einen Instrument. Ja. Haben Sie mittlerweile das Richtige gefunden für sich?
1: Vielleicht bald. Also die CD ist auf einem schönen Viom aufgenommen, was ich 6 Jahre lang von der Deutschen Stiftung Musikleben hatte. Und ich bin klanglich mit der Aufnahme, mit dem Cello sehr zufrieden. Es ist schwer, damit umzugehen mit dem Viom. Und was ich jetzt spiele, ist viel einfacher zu bedienen. Und ich suche eben jetzt noch nach dem Sweet Spot von, okay, der Klang hat wirklich alle Dimensionen, die ich haben möchte und ist vielleicht auch umgänglich.
0: Und was muss man da machen, wenn man sozusagen diesen Sweet Spot sucht? Muss man sich dann ein Cello bauen lassen, was genau das erfüllt?
1: Ja, also ich war jetzt schon einige Monate auf der Suche nach einem Instrument und ich habe ein modernes Cello in London probiert, von dem ich überzeugt war, das macht mich wirklich, wirklich glücklich. Dann wurde mir leider gesagt, dass es schon verkauft ist. Und das heißt, ich habe mir dann einfach genau das bestellt. Es war ein Guadagnini-Modell und die wissen einfach sehr viel über das Instrument, was sie da kopieren. Und dann habe ich mir genau das gewünscht von Pierre Smets in Brüssel, der das gerade baut. Und da bin ich natürlich einfach sehr, sehr gespannt drauf, wie das dann am Ende rauskommt, weil natürlich jedes Instrument kommt am Ende ein bisschen anders raus. Mhm. Ja.
0: Und können Sie es vielleicht noch ein bisschen beschreiben, was Ihnen an einem Cello wichtig ist? Was muss das mitbringen? Welche Eigenschaften? Also was brauchen Sie, Simon Tetzlaff, bei Ihrem Cello?
1: Bei meinem Cello? Also wahnsinnig wichtig ist mir eine schöne A-Seite. Dass man das Gefühl hat, ah, okay, der Klang ist irgendwie voll und groß und seidig und schön. Also schön ist halt dieses sehr pauschale gesagte Wort, ja, aber das und die anderen Seiten sind natürlich auch wichtig. Ja. ein großer Teil des Klanges kommt natürlich auch, wenn das Instrument gut bassfähig ist und einfach einen großen, schönen Bass hat, dann trägt die A-Seite natürlich auch weiter. Also das baut natürlich darauf auf. Und jetzt habe ich aber auch gemerkt, für mich ist einfach eine gewisse Spielbarkeit, dass man das Gefühl hat, man muss nicht für jeden Ton, bis er dann wirklich da ist, arbeiten. Also einfach eine gewisse Responsiveness wenn es die im Instrument gibt, dann bin ich extra glücklich.
0: Also das Cello muss auch ein bisschen von selbst anspringen. Der Motor, es darf nicht nur Kraft sein, die das auslöst, sondern es muss auch von selbst ein bisschen mitkommen. Ja. Wir kommen zur nächsten Musik und die stammt von einem der drei Komponisten, die Sie auch auf ihrer ersten CD verewigt haben, von Jean Sibelius. Sie haben schon gesagt, das ist einer ihrer Herzenskomponisten, ihrer Lieblingskomponisten. Sie haben den ersten Satz aus der zweiten Sinfonie in D-Dur mitgebracht. Warum genau dieses Stück? Was fasziniert Sie daran?
1: Das kann ich noch präziser sagen, denke ich, nachdem wir durchgehört haben. Aber es ist ein Stück, was mir immer sofort die visuelle Vorstellungskraft beflügelt. Und ich mir eine detaillierte Landschaft vorstelle und mich fühle quasi, als würde ich über was fliegen. Tolle Musik und so eine Größe und so eine detailreiche Geschichte, die erzählt ist.
0: Wir können ja einfach danach noch ein bisschen drüber sprechen, wenn wir es gehört haben. Ja. Wir hören einen Ausschnitt daraus. Es spielt das Lahti Symphony Orchestra unter der Leitung von Osmo Wenske.

0: Das finnische Lach, die Symphony Orchestra mit einem Ausschnitt aus der zweiten Sinfonie von Jean Sibelius. Mein heutiger Gast, Simon Tetzlaff, hat sich diese Musik gewünscht. Und jetzt, wo wir die Musik gehört haben, können Sie vielleicht noch ein bisschen genauer beschreiben, was Sie daran so berührt, dass Sie sagen, das eröffnet mir eine unglaubliche Weite, einen weiten Blick und wirft meine Fantasie an?
1: Was für eine geniale Harmonik da drin steckt. Und alles daran erinnert mich an natürliche Vorgehen. Die Hörner, die eben diese unglaubliche Weite ausdrücken. Sibelius benutzt Fagotte wie niemand sonst das benutzt. Das ist echt jedes Mal fantastisch. Und ich werde sofort transportiert nach Dänemark, wo wir mit der Familie immer Urlaub gemacht haben. Und ich denke sofort an Wellen und riesige Sandstrände und ja, eben Luft und diese Dinge eröffnet mir sich sofort.
0: Über eine Sache haben wir bis jetzt noch gar nicht gesprochen, nämlich über Ihre Studienzeit. Sie waren schon als 15-jähriger Jungstudent im Fach Cello an der Hochschule für Musik und Darstellende Kunst in Frankfurt. Danach sind Sie mit 17 zum richtigen Studium, dann nach Rostock gezogen. Dann waren Sie noch in München, in Salzburg, in Los Angeles. Gab es eine Station, die für Sie besonders prägend war, wo Sie besonders viele Inspirationen für Ihr Cellospiel mitgenommen haben?
1: Das ist natürlich schwer, wenn man einen Ort und eine Person heraushebt, dann wirkt es quasi so, als wären die anderen weniger wichtig. Also alle waren fantastische Lehrer. Aber ich denke, es hat nochmal für mich persönlich gab es einen großen Schritt, als ich bei Clemens Hagen im Mozarteum in Salzburg angefangen habe.
0: Der Cellist des Hagen-Quartetts, des berühmten. Genau.
1: Ja, das war ein entscheidender Schritt auf jeden Fall. Ja.
0: Was haben Sie genau von ihm mitgenommen für Ihren weiteren Weg als Cellist?
1: Oh, das ist auch sehr schwer, das so zusammenzufassen. Ich habe sehr, sehr viel über einfach sehr detailreiche Klangentwicklungen und warum welches Intervall wie und warum welche Harmonie wie. Einfach diese Überlegungen, die irgendwie sehr grundlegend sind, die man dann auf alles anwenden kann, was man spielt. Und das ist wahnsinnig wichtig, dass man eben nicht nur, okay, ich habe jetzt dieses Stück mit diesem Lehrer geübt und dann kann man das Stück gut spielen, sondern dass man aus dem Studium rausgeht und denkt, okay, ich kann jetzt eigentlich mit jeder Musik umgehen, weil ich irgendwie ein grundlegendes Verständnis mehr arbeiten konnte, zu einem gewissen Grad, wie ich Musik generell anschaue.
0: Musikalisch machen wir jetzt einen kleinen Schnitt und wechseln das Genre, aber bevor ich Sie danach frage, was Sie mit Ihrem nächsten Musikwunsch verbinden, vielleicht nochmal ganz grundsätzlich nachgefragt, spielen Musikgenres abseits der Klassik eine Rolle in Ihrem Leben?
1: Sicher. Ich bin eigentlich die ganze Zeit am Musik hören. Also es ist fast ein bisschen zu viel, könnte man von außen gesehen sagen, ja, dass ich immer die AirPods dabei haben musste. Aber ich höre sehr gerne Musik, die keine klassische Musik ist. Sicher, ja.
0: Den Song, den wir jetzt gleich hören werden, den hat die Band Portishead aus Bristol geschrieben. Ja. Er trägt den Titel It Could Be Sweet. Es könnte süß sein, es könnte schön sein. Wann sind Sie zum ersten Mal mit diesem Song in Berührung gekommen? Was löst dieser Song in Ihnen aus?
1: Das war während der Zeit, als ich in Los Angeles studiert habe. Und ich erinnere mich, dass es für mich eine große Entdeckung war, dass ich in dieser Musikrichtung, wo ich so, also 80er Jahre Trip-Hop nennt sich das, kenne ich sonst kaum was. Und dann habe ich diesen Song gehört und war so, wow, das ist ernsthafte Musik. Und das ganze Album ist toll und es gibt viele Sachen, die auch in der Nähe sind. Also die, sagen wir mal, benachbarte Musik ist, die ich auch super finde.
0: Ja. Können Sie das noch ein bisschen beschreiben, was genau Sie darin so ernsthaft finden, dass Sie sagen, das ist eine ganz eigene Art und Weise, sich mit Popmusik auseinanderzusetzen, die Portishead in diesem Stück betreibt?
1: Ja, wahnsinnig sensibel gesungen und instrumentiert, was Persönliches erzählt und intelligent mit der Instrumentierung umgegangen, die irgendwie überraschend ist, aber passt. Also diese Dinge finde ich genial in dem Stück.

0: die britische Band Portishead mit It Could Be Sweet. Wir sind schon fast wieder am Ende dieser Sendung angekommen und weil wir im Laufe dieser Stunde die meiste Zeit ja eigentlich immer auf das bisherige Leben des Gastes zurückschauen und über ihre Erfahrungen ja gesprochen haben, stelle ich jedem Gast zum Schluss immer noch diese Frage und die lautet: Was würden Sie sich für Ihre musikalische Zukunft wünschen, Simon Tetzlaff?
1: Ich wünsche mir mehr von dem, was gerade jetzt schon passiert. Also schöne Konzerte mit Leuten zu spielen, die ich gern habe. Das ist, glaube ich, einfach der Traum von jedem von uns. Und das Vollzeit zu tun, wenn ich das machen kann, dann bin ich glücklich. Ja.
0: Wir kommen damit auch zur letzten Musik auf Ihrer Wunschliste. Wir hören jetzt gleich den ersten Satz aus Franz Schuberts Klaviersonate in B-Dur, Deutschverzeichnis 960, gespielt von Lars Vogt, der mit ihrem Vater Christian und ihrer Tante Tanja Tetzlaff gemeinsam im Trio gespielt hat und der leider 2022 im Alter von nur 51 Jahren viel zu früh verstorben ist. Ja. Was genau verbinden Sie mit dieser Aufnahme von Lars Vogt?
1: Ich habe die Aufnahme am meisten gehört, als er noch am Leben war. Und die hat mich total geprägt, was Musikliebe angeht und was Interpretation auch angeht, klar. Und was Schubert angeht, sodass ich ihn wirklich einen der allergrößten Komponisten finde. Und das Stück, finde ich, geht absolut an die Substanz, geht um Ewigkeit und um Tod und Zärtlichkeit. Also das Höchste von dem Höchsten, sagen wir mal so. Und natürlich nimmt es noch eine andere Dimension an, jetzt wo Lars Vogt verstorben ist, was es dann noch tiefer macht. Ja, ja.
0: Simon Tetzlaff, vielen Dank, dass Sie bei uns waren und Ihre Musik und Ihre Gedanken für diese Stunde mit uns geteilt haben.
1: Ich freue mich.
0: Und der Pianist Lars Vogt beschließt dieses Gespräch mit Musik von Franz Schubert. Mein Name ist Maximilian Peter. Vielen Dank für Ihr Interesse und machen Sie es gut.

Das war Menschen und ihre Musik mit Simon Tetzlaff. 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
1: 13 Uhr, Nagelsmann als Fußball-Bundestrainer zurückgetreten. Umsetzung der erschwerten Krankschreibungen noch vage. Mercedes-Beschäftigte protestieren gegen Sparkurs. Das Wetter, Sonne und Wolken meistens trocken bis 27 Grad. Mein Name ist Claudia Meichelbeck. Julian Nagelsmann ist als Fußball-Bundestrainer zurückgetreten. Sein Nachfolger soll Jürgen Klopp werden. Das hat der Deutsche Fußballbund am Mittag bestätigt. Danach hat Nagelsmann selbst seinen Rücktritt angeboten. ARD-Sportreporterin Anne van Eickels.
2: Die Entscheidung sei ihm alles andere als leicht gefallen, teilte Nagelsmann in einem schriftlichen Statement des DFB mit. Sein oberstes Ziel sei immer der Erfolg der Mannschaft gewesen. Sie hat nach so einer herben Enttäuschung die Chance auf einen unbelasteten Neuanfang verdient, so der scheidende Bundestrainer, dem DFB-Präsident Bernd Neuendorf für seine hohe Einsatzbereitschaft dankte. Nagelsmanns Nachfolger soll Jürgen Klopp werden. Die DFB-Spitze suche nunmehr das Gespräch mit Klopp. Er habe bereits seine grundsätzliche Bereitschaft zur Übernahme des Postens signalisiert.
1: Nach Kritik an den geplanten Verschärfungen bei der Krankschreibung sprechen sich Koalitionspolitiker dafür aus, die neuen Regeln pragmatisch umzusetzen. Ex-Gesundheitsminister Spahn sagte in der ARD, wer krank sei, müsse nicht zum Arzt ins Wartezimmer. Es gäbe auch Videosprechstunden. ARD-Hauptstadt-Korrespondent Jim Bob Nikschas.
3: Grundsätzlich verteidigen Union und SPD ihre Pläne. Kanzleramtschef Thorsten Frey von der CDU sagt bei RTL und NTV, wenn jemand krank ist, muss das auch bescheinigt werden. SPD-Generalsekretär Tim Klüssendorf gibt im Morgenmagazin von ARD und ZDF zu, dass die Pläne auch in seiner Partei nicht jedem gefallen. Klüssendorf verteidigt aber den Kompromiss mit CDU und CSU, die sonst einen unbezahlten Krankheitstag hätten einführen wollen. Beide Seiten bekräftigen aber, für das geplante Gesetz eine Lösung finden zu wollen, die in der Praxis für alle Beteiligten umsetzbar ist.
1: Protesttag bei Mercedes-Benz. Die Gewerkschaft IG Metall hat die Beschäftigten aufgerufen, gegen den Sparkurs des Konzerns zu demonstrieren. Vor dem Werk in Sindelfingen versammelten sich nach Gewerkschaftsangaben 20.000 Menschen zu einer Kundgebung. Mercedes spricht von 10.000 Teilnehmern. ARD-Reporterin Gilly Hensoldt.
4: In Sprechchören forderten sie während der Kundgebung mehrmals Ola raus, also die Entlassung des Mercedes-Vorsitzenden Ola Källenius. Die baden-württembergische IG Metall-Chefin Barbara Resch, die auf der Protestkundgebung bei Mercedes in Rastatt sprach, kritisierte, die Beschäftigten sollten die Zeche für Fehlentscheidungen im Vorstand zahlen. Der Mercedes-Vorstand will die Arbeitskosten senken und hat dafür unter anderem eine Verlängerung der Wochenarbeitszeit ohne Lohnausgleich ins Spiel gebracht.
1: In den USA ist ein Deutscher in Gewahrsam der Einwanderungspolizei ICE gestorben. Die Behörde teilte mit, dass der 85-Jährige vor knapp einem Jahr versucht hatte, ohne gültige Papiere von Mexiko in die USA einzureisen. Zuletzt sei er in Texas in einer Klinik untergebracht gewesen und dort vergangene Woche gestorben. Die genaue Todesursache wird demnach noch untersucht. Nach der Gewalttat in Stade mit 6 Toten sind für 2 kleine Kinder mehr als 600.000 Euro gespendet worden. Mehr als 24.000 Menschen hatten das Geld gegeben über die Internetplattform GoFundMe. Die Mutter der beiden 3- und 4-jährigen Kinder hatte für das Jugendamt gearbeitet und war unter den Erschossenen vom Montag. Laut dem Spendenaufruf hatten die Kinder erst vor wenigen Wochen auch ihren Vater verloren. Das waren die Nachrichten. Das Wetter heute Nachmittag ist es mal sonnig, mal bewölkt. Es bleibt meistens trocken bei bis zu 20 Grad im Upland und bis 27 Grad an Rhein und Main. Kommende Nacht sinken die Werte ab auf 14 bis 8 Grad. Es soll nicht regnen. Morgen scheint nach Südhessen hin oft die Sonne. Richtung Norden gibt es mehr Wolken. Regen fällt aber auch nur vereinzelt. Und morgen dann 21 bis 30 Grad. Es ist 13.04 Uhr.
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5: Und dazu begrüßt Sie wieder Christiane Hillebrand. Schön, dass Sie uns zuhören.

Operette Die Fledermaus von Johann Strauss Sohn. Die Wiener Philharmoniker haben hier unter Leitung von Carlos Kleiber gespielt und damit ganz herzlich willkommen zu H2 Kultur an diesem Freitagmittag. Und heute ist ja der erste Freitag im Monat. Das heißt, um 14 Uhr, da hören Sie eine aktuelle Ausgabe der jüdischen Welt. Und bis dahin haben wir für Sie ein Klavierkonzert von Wolfgang Amadeus Mozart. Dann haben wir einen Tipp mit Kartenverlosung gleich nach der nächsten Musik und die kommt von Georg Friedrich Händel. Sie hören jetzt die Solokantate Mi palpita il cor, Händel-Werkverzeichnis 132b, mit Countertenor Andreas Scholl und der Accademia Byzantina unter Leitung von Ottavio D'Antone.

0: Mi palpita il cor, das war die Solokantate, eine Solokantate von Georg Friedrich Händel, Händel Werkverzeichnis 132b. Und wir haben hier den Countertenor Andreas Scholl gehört, zusammen mit der Accademia Byzantina und der Ottavio D'Antone. 2:05. Und jetzt haben wir einen Tipp für Sie. Und wenn Sie mögen, können Sie auch Karten gewinnen.
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0: Ja, und für dieses Mittwochskonzert am 8. 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Ich drücke Ihnen die Daumen. Ja, und jetzt geht es hier bei uns weiter mit Musik von Wolfgang Amadeus Mozart mit seinem Klavierkonzert Nummer 26, dem sogenannten Krönungskonzert, Köchelverzeichnis 537. Dieses Werk entstand in Wien. Und wie der Name erahnen lässt, entstand dieses Konzert für einen feierlichen Anlass, nämlich für die Aufführung auf der Kaiserkrönung Leopolds II. Und die war 1790 in Frankfurt. In Frankfurt wurde das Stück dann auch zusammen mit dem 19. Klavierkonzert von Mozart aufgeführt. Und wir hören hier eine Aufnahme mit dem English Chamber Orchestra unter der Leitung von Geoffrey Tate. Und die Pianistin ist Mitsuko Uchida.

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1: Und dazu begrüßt Sie Lothar Bauer-Ochse herzlich willkommen. Jeweils am ersten Freitag im Monat hören Sie hier in HR2 Kultur eine halbe Stunde lang Nachrichten und Berichte aus den jüdischen Gemeinden und dem jüdischen Kulturleben in Deutschland und weltweit. Unsere Beiträge heute erzählen von mehreren Initiativen in Hessen, die jeweils in ihrem Ort die Geschichte jüdischen Lebens anschaulich und lebendig werden lassen. Zum Beispiel im südhessischen Alsbach haben Schülerinnen und Schüler die Lebensgeschichte einer jüdischen Familie recherchiert und einen alten Grabstein wiederhergestellt. Und in Lange-Diebach erzählen jetzt Infotafeln an etlichen Häusern von ihren früheren jüdischen Bewohnern. Zu Beginn aber schauen wir auf Sportlerinnen und Sportler aus Deutschland, die sich auf die Makkabiade vorbereitet haben, ein großes internationales Sportfest in Israel. Im zweiten Teil der Sendung nach den Kurzmeldungen aus der jüdischen Welt beschäftigt sich Daniel Neumann, der Vorsitzende des Landesverbandes der jüdischen Gemeinden in Hessen, in seiner Ansprache mit der Bedeutung des Zionismus. Zu unserem ersten Beitrag. Die Makkabiade oder auch Makkabia genannt, ist ein großes internationales jüdisches Sportfest in Israel, durchaus vergleichbar mit den Olympischen Spielen. Wie diese findet die Makkabia alle 4 Jahre statt. Es gibt sie seit 1932. Am Mittwochabend sind in Jerusalem die diesjährigen Spiele eröffnet worden mit rund 8000 Teilnehmenden aus rund 55 Nationen, darunter auch jüdische Sportler aus Deutschland. Es sind die ersten Spiele seit dem brutalen Hamas-Überfall vom Oktober 23 und es sind Spiele in Kriegszeiten. Eine ARD-Doku hat einige Teilnehmende aus Deutschland in den vergangenen Monaten intensiv begleitet.
2: Guter Safe, Noah. Ja, jawohl, super. 1-0 Bund.
3: Auf dem Fußballplatz der Sportschule Wedau in Duisburg läuft das Abschlusstraining.
2: Aus dem Tor raus, Benni, aus dem Tor raus.
3: Was wie ein ganz normales Fußballtraining aussieht, ist keines. Denn wer zuschauen will, muss erstmal vorbei an Sicherheitskräften. Alle Sportlerinnen und Sportler hier sind jüdisch und bereiten sich auf die Makkabia 2026 vor. Und die Sorge vor antisemitischen Übergriffen reißt immer mit, erklärt Ariel Leibowitsch, den alle nur Ari nennen. Er ist der technische Leiter von Makkabi Deutschland.
4: Wir müssen da doch aufpassen, dass wir uns nicht zu erkennen geben. Wenn man zum Beispiel aus Berlin in den Zug steigt, ist unsere große Bitte, nicht mit Makkabi-Kleidung im Zug zu sitzen, weil wir da noch keine Sicherheit haben. Wir sind, glaube ich, der einzige Verein und Verband, der mit den Klamotten nicht zu erkennen sein darf, weil du einfach nicht weißt, wen du begegnest.
3: Eigentlich sollte die Makkabia, die sogenannten Olympischen Spiele der Jüdinnen und Juden, schon im vergangenen Sommer stattfinden. Sie wurde dann aber kurzfristig auf dieses Jahr verschoben. Zu groß damals die Sicherheitsbedenken. Doch auch jetzt ist die Lage in Israel weiterhin angespannt. Trotzdem ist die deutsche Delegation angereist, wenn auch mit deutlich weniger Athletinnen und Athleten. Für die, die mit dabei sind, hat die Makkabia aber eine ganz besondere Bedeutung, sagt Ari.
4: Weil die Makkabia ist eine einmalige Chance für alle. Es geht um den Sport. Du hast die Möglichkeit, dich zu messen mit Kindern, mit Erwachsenen, die in deinem Alter sind, die den gleichen Sport machen wie du. Aber gleichzeitig lernst du auch neues jüdisches Leben kennen. Woher weißt du, wie das jüdische Leben in Argentinien läuft? Wie weißt du, wie das jüdische Leben in Australien läuft? Woher wissen die, wie das jüdische Leben in Deutschland läuft? Und das ist, was uns alle verbindet, dass wir uns alle kennenlernen, uns austauschen.
3: So schön diese Begegnungen klingen, sie sind auch Ausdruck von Trotz. Denn der Angriff der Hamas am 7. Oktober 2023 hat tiefe Spuren hinterlassen. Auch bei Ari, der groß und hünenhaft ist und von dem man eigentlich den Eindruck hat, dass ihn so schnell nichts umhaut. Im vergangenen Jahr war er zur Vorbereitung der Makkabia in Israel.
4: Als ich auf dem Nova-Festival-Gelände war und gesehen habe, die haben das wirklich sehr respektvoll und schön gemacht, dass sie alle Gesichter der ermordeten Festivalteilnehmer dort aufgereiht haben. Und da habe ich dann erst realisiert, wie jung die Menschen alle waren. Und sie wollten einfach nur feiern. Sie wollten feiern, sie wollten das Leben genießen und ihnen wurde das Leben genommen. Und da bin ich zum ersten Mal in meinem Leben zusammengebrochen.
3: Für Ari ist das diesjährige Motto der Makkabia More Than Ever deshalb auch kein Slogan. Es ist ein Versprechen. Er weiß,
4: es werden viele Tränen fließen, es werden viele Glückstränen fließen, es werden viele traurige Tränen fließen, weil Freud und Leid, das ist das Judentum. Wir müssen gedenken und wir müssen weinen und wir müssen trauern und wir dürfen niemals vergessen, Aber auch gleichzeitig, wenn wir am nächsten Tag aufstehen, müssen wir weitermachen.
1: Vorgestern, am Mittwochabend, sind in Jerusalem die diesjährigen internationalen Sportwettkämpfe der Maccabia eröffnet worden. Im Internet kann man unter der Adresse maccabia.com die Wettkämpfe auch verfolgen. Auch einige Teilnehmer aus Deutschland sind dabei. Einige von ihnen hat eine ARD-Doku in den vergangenen Monaten intensiv begleitet. Diese Doku unter dem Titel Jüdisch-Deutsch-Sicher finden Sie ab kommenden Freitag, das ist der 10. Juli, in der ARD-Mediathek. Julia Trams hat uns vorab davon berichtet. Auf dem jüdischen Friedhof in Alsbach-Hähnlein ist das Grabmal von Moses Wolf kürzlich feierlich wieder eingeweiht worden. Der jüdische Mehlhändler aus Bensheim wurde dort 1927 beigesetzt, sein Grabstein aber während der NS-Zeit zerstört. Sein Schicksal geriet in Vergessenheit. Schülerinnen und Schüler aber haben jetzt kürzlich die Geschichte der jüdischen Familie Wolf recherchiert und den zerstörten Grabstein wiederhergestellt. Und jetzt, wie gesagt, wurde das Grabmal neu eingeweiht.
5: Es ist ein bewegender Moment für Philip Baron. Vor den Augen von mehr als 30 Menschen zieht der Amerikaner ein weißes Leinentuch von einem Grabstein auf dem jüdischen Friedhof in Alsbach-Hähnlein. Zum ersten Mal seit Jahrzehnten steht hier wieder das Grabmal seines Ururgroßvaters Moses Wolf. Die schwarze Granitplatte trägt noch immer die Spuren der Zerstörung. Abgebrochene Fragmente wurden hier bewusst nicht ersetzt. Für diesen Termin ist Philipp extra aus den USA angereist.
6: Ich bin überwältigt davon, dass so viele Menschen hergekommen sind. Ich bin wahnsinnig dankbar für die Schüler, dass sie sich so viel Mühe gegeben haben, auch mit der Darstellung des Lebens meiner Ur-Ur-Großeltern. Das ist sehr berührend.
5: Philipps Familiengeschichte beginnt in Bensheim. Moses Wolf betreibt dort eine Mehl- und Futterhandlung in der Hauptstraße. Die Familie ist Teil des Stadtlebens. Moses Wolf stirbt noch vor der Machtergreifung der Nazis. Danach ändert sich für die Familie alles. Sohn Jakob kann später mit seiner Familie in die USA fliehen. Seine Mutter Hannchen bleibt zurück. 1942 wird sie nach Theresienstadt deportiert und dort ermordet. Die Recherche über die Familie entstand eher zufällig, erzählt Lehrer Frank Maus.
7: Im Zuge unserer Forschungsarbeit zum Kaufhaus Ganz in Bensheim sind wir auf eine Wiedergutmachungsakte der Familie Wolf gestoßen, bei der es genau um diesen Grabstein ging. Das war im Grunde das Steinchen, was im Grunde die ganze Lawine jetzt ins Rollen gebracht hat und der uns jetzt nach 2 Jahren im Grunde an diesen Ort geführt hat, mit der heutigen Aktion.
5: Aus dieser Entdeckung entstand die Idee, den Grabstein wiederherzustellen. Also haben die Schüler der Geschichtswerkstatt angefangen zu recherchieren, Interviews geführt mit Zeitzeugen und Nachfahren und in Archiven gesucht, erzählt mir Schülerin Leandra.
8: Seine Geschichte hat uns auch ziemlich bewegt, weil das Grab von ihm eigentlich ein Doppelgrab mit seiner Frau sein sollte. Und das ist natürlich auch ziemlich schade, dass es nie dazu kam. Und deswegen ist die Gedenkfeier besonders wichtig, weil dabei auch nochmal seine Frau Hannchen geehrt wird mit einer Platte auf seinem Grabstein.
5: Aus alten Unterlagen und gefundenen Grabsteinfragmenten hat die Geschichtswerkstatt dann das Grabmal rekonstruiert. Aber für die Schüler ist das mehr als nur ein Projekt, erzählt Evelyn.
9: Also ich finde es sehr wichtig, dass man halt auch den Menschen, die gelitten haben, was zurückgibt und ihnen halt in einer gewissen Weise eine Wiedergutmachung gibt, wie zum Beispiel durch den Grabstein, und ihnen auch einfach so den letzten Respekt nochmal gibt, der ihnen eben verweigert wurde. Und dass man sich erinnert und auch gedenkt an die schlimmen und auch die schönen Momente, die passiert sind, und dass man eben nicht vergisst, wie die Menschen gelebt haben.
5: Zum Grabstein neu dazugekommen ist eine goldene Gedenkplatte für Hannchen Wolf. Nach jüdischem Glauben ist das Ehepaar damit symbolisch wiedervereint. Mit der Wiedererrichtung des Grabsteins kehrt ein Stück Familiengeschichte an seinen ursprünglichen Ort zurück. Doch für Lehrer Peter Ströbel geht es bei all dem um mehr als Geschichte.
10: Letztendlich geht es ja schon auch um diesen moralischen Anspruch, den man an sich selber hat.
5: Für die Geschichtswerkstatt ist die Arbeit damit aber noch nicht beendet. Die Forschungsergebnisse sollen veröffentlicht und Stolpersteine für die Familie Wolf in Bensheim verlegt werden.
1: Die Spuren der Zerstörung sind noch sichtbar, aber die Geschichte von Menschen ist so dem Vergessen entrissen. Schülerinnen und Schüler im südhessischen Bensheim haben die Geschichte der jüdischen Familie Wolf recherchiert und den zerstörten Grabstein in Alsbach wiederhergestellt. Helene Wilke hat uns davon berichtet. Auch im Erlenseer Ortsteil Langendiebach ist die Geschichte ehemaliger jüdischer Bewohner jetzt wieder öffentlich sichtbar. Kleine silberne Infotafeln hängen dort seit kurzem an einigen Häusern. Sie machen deutlich, wer früher in diesen Häusern gewohnt hat.
11: Eine Zeitreise an der Hauswand. Das heftgroße silberne Schild in der Freier vom Steinstraße 1 zeigt ein schwarz-weißes Bild des Fachwerkhauses aus den 60ern. Darunter ein Text über die Geschichte des Hauses. Rina Nendwig, die hier seit 40 Jahren wohnt, denkt oft an die jüdische Familie Löwenstein, die hier bis 1938 lebte.
12: Manchmal liege ich hier oder sitze ich hier und denke, hier war diese Familie. Wie muss es denen ergangen sein, noch bevor die Nazis kamen? Es war eine ganz normale Familie mit Kindern, die haben draußen gespielt, die mussten auch irgendwie für ihr Unterhalt sorgen und so.
11: Rina Nendwig ist selbst auch Jüdin. Ein Nachbar erzählte ihr, dass die Familie ein Kurzwarengeschäft in dem Haus betrieb. Doch 1933 zwangen die Nationalsozialisten sie zur Schließung. Während vorne die Hitlerjugend das Geschäft beschmierte, ließ ein Nachbar die Kundschaft durch seinen Hof gehen. So konnte der Verkauf durch ein Hinterfenster zum Nachbarhof weitergehen, erzählt ihr Mann Dieter Nendwig.
13: Da sie immer fragt, wenn du hier irgendwo hinziehst aufs Land, mit wem hast du es da zu tun? Wer war früher hier eigentlich in der SS oder bei der NSDAP? Und da waren wir froh, dass hier hinten definitiv kein Nazi wohnte.
11: Die Familie Löwenstein konnte 1938 in die USA auswandern. Ihre Nachfahren kamen sogar mal zu Besuch vorbei, erzählen die beiden. Dass die Geschichte nun nicht mehr privat ist, hat mit einer Aktion des Geschichtsvereins zu tun. Ihr Haus ist eines von 27 mit Infotafel. Geschichten wie ihre hat Manfred Semmler-Turner vom Geschichtsverein Erlensee zusammengetragen.

0: Das hat besonders Dieter Nentwig gefreut.
1: Ich bin selbst Fußballfan, habe mein halbes Leben Fußball gespielt. Jetzt lebe ich zufällig noch im Haus eines Schiedsrichters, das war sogar der Schiedsrichter, einem Team von jüdischen Mannschaften. Und es gab eine mehr oder weniger jüdische Fußballliga, die aus Stuttgart gegen die von hier gespielt haben. Sehr witzig, sehr interessant.
0: Auch das kann jetzt jeder auf der Tafel vom Haus nachlesen. Vielleicht bekommt ja der ein oder andere Lust, selbst weiter zu forschen. In Langenliebach haben schon weitere Bewohner nach einem Schild gefragt.
2: Die Menschen und ihre Lebensgeschichten sollen gewürdigt werden. Im Erlenseer Ortsteil Langenliebach erzählen jetzt Infotafeln an etlichen Häusern von den früheren jüdischen Bewohnern. Marlene Ab hat sich vor Ort für uns umgeschaut.
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2: Heute von und mit Johanna Manger.
4: Der Antisemitismusbeauftragte der Bundesregierung, Felix Klein, scheidet Ende August aus seinem Amt aus. Künftig leitet Klein die ständige Vertretung Deutschlands bei der Organisation für wirtschaftliche Zusammenarbeit und Entwicklung, OECD, in Paris. Wer seine Nachfolge in Berlin übernehmen wird, ist noch nicht öffentlich bekannt. Der Jurist und Diplomat Felix Klein zieht eine gemischte Bilanz. Die Lebensqualität für jüdische Menschen habe in den vergangenen Jahren abgenommen. Jüdinnen und Juden hätten oft Angst davor, offen ihre Identität zu zeigen. Der Zentralrat der Juden würdigte die Arbeit des scheidenden Antisemitismusbeauftragten. Trotz der Vielzahl antisemitischer Vorfälle in Deutschland sei die Lage der Juden besser als in anderen westlichen Ländern. Dazu habe die Arbeit des Antisemitismusbeauftragten beigetragen. Die Universität Duisburg-Essen hat eine neue digitale Lernplattform entwickelt, die dabei helfen soll, antisemitische Inhalte im Netz zu erkennen. Die Plattform heißt Shoutout und soll auch vermitteln, wie diese Inhalte in den sozialen Medien verbreitet werden. Im Mittelpunkt der Plattform steht ein etwa 15-minütiges Online-Spiel, bei dem Schülerinnen und Schüler antisemitische Posts entdecken sollen. Die Internetplattform Shoutout schafft einen inhaltlich und didaktisch durchdachten Rahmen, um mit Jugendlichen über Antisemitismus ins Gespräch zu kommen, sagte die Bildungswissenschaftlerin Monika Hübscher, die die Plattform mitentwickelt hat. Diese ist auf Deutsch und Englisch verfügbar und kostenfrei. Seit 5 Jahren gibt es bei der Bundeswehr eine jüdische Militärseelsorge. Deutschlandweit arbeiten 7 Militärrabbiner in 5 Außenstellen. Seit 2021 habe sich ein reges Angebot entwickelt, erklärte das Militärrabbinat anlässlich des Jubiläums in Berlin. Verteidigungsminister Boris Pistorius betonte, die jüdische Militärseelsorge bereichere den Dienstalltag und schärfe die ethische Orientierung der Streitkräfte. Das Militärrabbinat ist die erste jüdische Militärseelsorge in Deutschland seit dem Ende des Ersten Weltkriegs. Militärrabbiner sind nicht nur seelsorgerliche Ansprechpartner für alle Kameradinnen und Kameraden, sondern erteilen auch sogenannten lebenskundlichen Unterricht, also eine ethische Weiterbildung bei der Bundeswehr. Die Arbeit des ersten Militärbundesrabbiners, Scholt Ballard, wurde Anfang Juni um eine weitere Amtszeit verlängert. Das interreligiöse Projekt Meet to Respect hat sich zur Aufgabe gemacht, authentisch über Religionen zu informieren und Verständnis füreinander zu schaffen. Es will zeigen, wie ein tolerantes Miteinander gelingen kann. Dafür bringt es Tandems aus je einem Vertreter des Judentums und des Islam zusammen, die dann in Schulklassen gehen. Manchmal ist auch ein Vertreter des Christentums dabei. Das Projekt wurde 2013 in Berlin gegründet. Im vergangenen Schuljahr hat es auch in Hessen begonnen. Es wird für 3 Jahre vom Hessischen Kultusministerium gefördert und von der Universität Gießen wissenschaftlich unterstützt. In diesem Jahr haben 26 Workshops an 12 Schulen in den Klassenstufen 4 bis 12 stattgefunden. Rund 400 Schülerinnen und Schüler haben daran teilgenommen. Meet to Respect bietet auch Fortbildungen an für Lehrkräfte und Jugendhilfeeinrichtungen.
2: Soweit die Nachrichten aus der jüdischen Welt.
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2: Im zweiten Teil unserer monatlichen Sendung mit Themen aus der Welt des Judentums hören Sie nun eine Ansprache von Daniel Neumann, dem Vorsitzenden des Landesverbandes der jüdischen Gemeinden in Hessen. Er beschäftigt sich heute mit der Bedeutung des Zionismus.
5: Es gibt Worte, die ganze Welten beherbergen, die Ideen, Identität und Inspiration bündeln und die die Kraft besitzen,

0: Geschichte zu schreiben. Zionismus ist so ein Wort. Ein Begriff, in dem sich Tradition und Vision treffen, Schmerz und Hoffnung verbinden und der nicht nur vor Zuversicht strahlt, sondern der auch heftig umkämpft ist, angegriffen von verschiedenen Richtungen und bis zur Unkenntlichkeit verleumdet, so, dass kaum mehr jemand wagt, das Wort auszusprechen. Für manche ist es purer Kolonialismus, für andere klassischer Rassismus, für wieder andere chauvinistischer Nationalismus. Vielerorts wird Zionist heute als Schimpfwort genutzt. Wer Zionist ist, gilt vielen als moralisch verdächtig, ethisch degeneriert, ideologisch pervertiert. Wer Zionist ist, hat sich zu rechtfertigen, muss sich distanzieren und muss Reinigungsrituale vollziehen, um Teil des antizionistischen Mainstreams zu werden. Ich habe einen anderen Vorschlag. Es lebe der Zionismus. Nicht trotz allem, sondern wegen allem. Entscheidend ist nicht, was andere aus diesem Begriff gemacht haben, ja, wie sie ihn missbrauchen, sondern was er wirklich meint. Denn Zionismus bedeutet nichts anderes als die Überzeugung, dass das jüdische Volk das Recht besitzt, frei, selbstbestimmt und souverän in seiner historischen Heimat zu leben. Nicht mehr, aber eben auch nicht weniger. Eigentlich ein ziemlich unspektakulärer Gedanke. Für Franzosen selbstverständlich, für Italiener ebenso, für Griechen sowieso. Nur bei Juden mutiert das Ganze plötzlich zu weltpolitischer Empörung. Juden, die unabhängig und selbstbestimmt leben wollen und dann auch noch in ihrer historischen Heimat? Was erlauben die sich? Dabei ist der Zionismus keine Ideologie des Hasses, sondern der Hoffnung. Er entstand nicht im Zustand von Macht und Überlegenheit, sondern aus dem Schmelztiegel historischer Erfahrung, aus Jahrhunderten von Vertreibung, Flucht, Pogromen und Entrechtung, aus der schmerzhaften Erkenntnis, dass Juden überall leben konnten, aber nirgendwo sicher waren, dass sie immer nur so lange toleriert wurden, bis sie plötzlich nicht mehr toleriert wurden. Theodor Herzl, der Vater des Zionismus, erkannte dies schon im 19. Jahrhundert und glaubte deshalb nicht mehr daran, dass der Antisemitismus irgendwann verschwinden würde. Nein, er war überzeugt, dass Juden endlich selbst Verantwortung für ihre Zukunft übernehmen müssten. Und das taten sie. Heute trägt diese Idee einen Namen: Israel. Die Heimstätte der Juden, der jüdische Staat, der Judenstaat. Dabei ist Israel nicht perfekt. Wer etwas anderes behauptet, war vermutlich noch nie dort. Israel streitet, permanent, Religiöse gegen Säkulare, Linke gegen Rechte, Richter gegen Politiker, Tel Aviv gegen Jerusalem, Aschkenasim gegen Misrachim, Liberale gegen Konservative. Manchmal hat man den Eindruck, ganz Israel sei eine einzige Talkshow. Aber genau das ist Demokratie. Laut, anstrengend, konfrontativ, chaotisch, aber ungemein lebendig. Und gleichzeitig ziemlich nervenaufreibend. Während viele Staaten der Region Oppositionelle ins Gefängnis werfen, streitet Israel öffentlich. Mitten auf der Weltbühne. Während Journalisten anderswo zensiert werden, schreiben israelische Zeitungen jeden Morgen neue Regierungskrisen herbei. Mal zu Recht, mal zu Unrecht. Und während Diktaturen Einheit ebenso inszenieren wie forcieren, produziert Israel eine Meinungsvielfalt sondergleichen. Das ist kein Zeichen von Schwäche. Ganz im Gegenteil, das ist seine größte Stärke. Doch der Zionismus hat weit mehr hervorgebracht als eine Demokratie. Er hat ein Land geschaffen, das gegen jede Wahrscheinlichkeit existiert. Denn Israel besitzt kaum natürliche Ressourcen. Stattdessen viel Wüste und wenig Wasser, viele Feinde und wenig Land. Wirtschaftlich hätte dieses Land eigentlich scheitern müssen. Eigentlich. Tatsächlich entstand eine Start-up-Nation, ein Innovationszentrum, ein Hightech-Standort von Weltrang. Militärtechnologie, Medizintechnik, Cyberabwehr, Wasseraufbereitung, Tröpfchenbewässerung, unzählige Entwicklungen, die längst nicht nur Israelis zugutekommen, sondern der ganzen Welt. Das ist kein Zufall. Nein, der Zionismus hat aus Mangel Kreativität gemacht, aus Unsicherheit Erfindergeist und aus Bedrohung Widerstandskraft. Noch faszinierender ist allerdings etwas anderes. Israel ist das einzige westliche Land, das Kinder nicht als Belastung betrachtet. Während Europa demografisch ausblutet, bekommt Israel weiter Kinder. Viele Kinder. Religiöse, säkulare, Juden, Araber, Drusen. Warum? Weil Menschen Kinder bekommen, wenn sie an die Zukunft glauben. Eine Gesellschaft, die nicht an ein Morgen glaubt, hört auf, Kinder in die Welt zu setzen. Doch Israel glaubt an Morgen und hält verbissen und unnachgiebig an diesem Glauben fest. Vielleicht ist genau das die größte Leistung des Zionismus. Die frühere israelische Ministerpräsidentin Golda Meir sagte: Pessimismus ist ein Luxus, den sich ein Jude niemals erlauben kann. Das ist nicht nur eine Erkenntnis, sondern ein Auftrag. Denn die Vergangenheit darf nicht das letzte Wort haben. Auschwitz ist nicht das Ende der jüdischen Geschichte und der Albtraum des 7. Oktober ist gleichzeitig ein neuer Anfang. Jonathan Sacks beschrieb diese Sicht, diese Haltung, diese Entscheidung als Triumph der Hoffnung über die Erfahrung. Man spürt diese Haltung auch dort, wo sie am unwahrscheinlichsten erscheint, in der israelischen Armee. Kaum irgendwo wird der Satz »Niemand wird zurückgelassen« so ernst genommen wie dort. Reservisten verlassen ihre Arbeitsplätze, Professoren tragen Uniform, Start-up-Gründer sitzen plötzlich im Panzer, Studentinnen fliegen Kampfeinsätze, weil sie alle wissen, was auf dem Spiel steht. Weil sie alle wissen, dass Freiheit niemals selbstverständlich ist. Die israelischen Streitkräfte sind deshalb mehr als eine Armee. Sie sind die Verwirklichung eines Gesellschaftsvertrages. Einer für alle, alle für einen. Nicht, weil der Staat es verlangt, sondern weil die Gesellschaft daran glaubt. Und vielleicht erklärt genau das noch etwas anderes. Warum Israelis trotz Terror, Kriegen und permanenter Bedrohung regelmäßig zu den glücklichsten Menschen der Welt gehören. Das klingt zunächst absurd. Ein Land im Ausnahmezustand soll glücklicher sein als viele friedliche Gesellschaften? Ja, weil Glück nicht nur aus Sicherheit entsteht. Glück entsteht aus Sinn, aus Gemeinschaft, aus Familie, aus Verantwortung, aus der Gewissheit, Teil einer Geschichte zu sein, die größer ist als man selbst. Der World Happiness Report misst eben nicht nur Wohlstand, er misst Vertrauen, Zusammenhalt und Zuversicht. Und genau darin ist Israel außergewöhnlich stark. Vielleicht liegt darin eine Lektion, die weit über Israel hinausreicht. Der Westen diskutiert heute oft über Rechte. Israel erinnert daran, dass Freiheit auch Pflichten kennt. Der Westen diskutiert Identität oft als Problem. Israel zeigt, dass Identität Orientierung geben kann. Der Westen verliert bisweilen den Glauben an seine Zukunft. Israel baut sie, schützt sie, verteidigt sie, Tag für Tag. Und hier führt die Spur zurück zur Tora. Im 5. Buch Mose heißt es: Ich habe dir Leben und Tod vorgelegt, Segen und Fluch. So wähle das Leben. Das ist nicht nur ein religiöser Satz. Es ist das Fundament unserer Identität. Ein politischer Kompass, ein zivilisatorischer Auftrag. Der Zionismus hat das Leben gewählt, nicht den Tod, nicht den Opferstatus, nicht die Resignation, sondern die Zukunft, das Leben. Deshalb ist der Zionismus weit mehr als eine nationale Bewegung. Er ist die Weigerung der Geschichte, das letzte Wort zu überlassen. Er ist die Entscheidung, Verantwortung zu übernehmen. Er ist Optimismus gegen alle Wahrscheinlichkeit. Er verbindet die Sehnsucht nach einer besseren Zukunft mit Selbstbestimmung, Verantwortung, Leistungsbereitschaft, Innovationsgeist, Gemeinschaftssinn, Tradition und Hoffnung. Und vielleicht braucht unsere Zeit genau davon wieder etwas mehr. Denn wer den Zionismus wirklich versteht, erkennt, er ist keine Bedrohung für die Welt. Er ist einer ihrer hoffnungsvollsten Entwürfe. Es lebe der Zionismus. Ich wünsche Ihnen einen guten Schabbat. Schabbat Shalom.
1: 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Sein Thema heute war die Bedeutung des Zionismus. Sie können diese Ansprache noch einmal nachhören. 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Hier geht's jetzt weiter mit einer neuen Folge unserer Lesung. Mein Name ist Lothar Bauer-Ochse. Danke fürs Hinhören. Ich wünsche Ihnen weiter anregende Radiostunden mit HR2 Kultur.

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1: Wir fahren fort mit der Autorenlesung von Deutschstunde, dem bekanntesten Roman des Schriftstellers Siegfried Lenz, der in diesem Jahr 100 Jahre alt geworden wäre. Heute hören wir die fünfte von 40 Folgen. Unser 21-jähriger Erzähler Sigi Jepsen erinnert sich weiter an seine Kindheit, die er auf der fiktiven Insel Rugbüll in Schleswig-Holstein zur Zeit des Nationalsozialismus verbrachte. Eines Tages hatte er zusammen mit seiner Schwester und deren Freund Adi Möweneier gesammelt, wobei sie ein heftiges Gewitter überraschte. Sie suchten Schutz in der Strandhütte des Malers Nansen, eben jenem Maler, dem ihr Vater, der Inselpolizist, erst kürzlich ein Malverbot der Nazis überbracht hatte. Siegfried Lenz liest weiter.
2: Ich tauchte gleich unter Adis Mantel hervor, ging um den Arbeitstisch herum an das breite Fenster und sah hinaus wie schon einmal und erwartete wie schon einmal, einen toten Mann in der Brandung zu erkennen, einen toten Flieger, den die Wellen gegen den Strand warfen und den der Sog dem Meer zurückgewann. Und vielleicht wusste der Maler, wonach ich Ausschau hielt, denn er sagte nur lächelnd, Gewitter, heute gibt's nur Gewitter. Ich hatte ihn ja oft zu seiner Hütte begleitet und ich hatte neben ihm auf dem Arbeitstisch gesessen, wenn er die Entstehung oder das Ende einer Welle beobachtete oder die Wolken oder das herrschsüchtige Licht über dem Meer. Und damals, als wir gemeinsam den toten Flieger entdeckten, hatte er mich lange festgehalten auf dem Tisch und nur den weich driftenden, rollenden, entspannt treibenden Körper beobachtet, der den Rhythmus der Dünung so in sich aufgenommen hatte, dass er selbst leicht dünnte und sich schlaff überschlug, ja. Und das dauerte mir viel zu lange, bis wir endlich hinabliefen und den toten Flieger auf den Strand zogen. Nur Gewitter, sagte er und lächelte in der Dämmerung. Dann zog er ein großes Taschentuch heraus und trocknete mir das Gesicht ab, während ich die flockige Brandung absuchte und nach seiner Auffassung nicht still genug hielt. Denn er befahl mir mehrmals, still, halt doch mal still, Wit, Wit. Er war der Einzige, der mich so nannte. Warum auch nicht? Wit, Wit ist der eilige, besorgte Ruf der Strandläufer. Mehr fällt ihnen nicht ein. Vielleicht fiel die Maler auch nicht mehr zu mir ein. Jedenfalls nannte er mich so und auf Wit, Wit sah ich mich um oder kam näher oder hielt still. Max Ludwig Nansen rieb mir auch das Haar trocken und den Hals und die Beine. Und danach reichte er sein großes Taschentuch Hilke, die sich ebenfalls abzureiben begann und dann mit den Fingern ihr nasses, langes Haar strählte und presste. Rau und stoßweise kam der Wind von der See und rief hinter der Tür Tumulte hervor. Keine Möwe war jetzt zu sehen, nicht mal die Wächter waren in der Luft. Das Meer schäumte und glitzerte und ich bückte mich, legte den Kopf tief zur Seite, sah über das Schäumen und Glitzern hin und dachte mir das Meer als Himmel und den dunklen Himmel als Meer. Und als ich hochsah und mich umdrehte, entdeckte ich sie. Jutta hockte lautlos und unbeweglich neben dem Schrank. Sie hockte im Schneidersitz auf dem Boden, die Hände im Schoß, die mageren Schenkel so gespreizt, dass sich der Stoff ihres Kleides straff spannte. Und ich sah, dass sie lächelte und nur das verstörte und fassungslose Lächeln von Adi erwiderte. Ich wunderte mich. Ich sah von einem zum anderen, von Juttas knochigem, spottlustigem Windhundgesicht zu Adi, der nur steif und nutzlos dastand, eine verwunderte Kleiderpuppe und so weiter, deren ganze Verwunderung einem 16-jährigen Mädchen mit magerem Nacken, mit mageren Schenkeln und schnellen, unternehmungslustigen Augen galt. Eben Jutta, die nie meinte, was sie sagte und die Blekenwarf verhext hatte, seit der Maler sie mit ihrem kleinen, gewalttätigen Bruder Jobst aufgenommen hatte, nach dem Tod ihrer Eltern, die ebenfalls Maler gewesen waren. Jedenfalls versuchte ich, dies stumme Erkennungsspiel zu begreifen. Und ich wollte etwas sagen, doch da sagte schon meine Schwester, reib dich ab, Adi, der Regen ist kalt. Und gleichzeitig drückte sie ihm das Taschentuch in die Hand und stieß ihn auf ihre Art mit dem Ellenbogen auffordernd in die Seite, worauf er sie verständnislos anblickte, doch in schweigendem Gehorsam begann, sich abzurubbeln. Und während er das riesige Taschentuch gebrauchte, sagte Hilke zum Maler: »Das ist Adi, mein Verlobter. Er ist hier nur zu Besuch.« Und der Maler darauf, lächelnd in die Ecke weisend: »Und das ist Jutta. Sie wohnt bei uns mit ihrem Bruder.« Darauf gab Hilke Jutta die Hand, Adi gab dem Maler die Hand, und nachdem ich Jutta die Hand gegeben hatte, gab ihr auch Adi die Hand, wobei mir einfiel, dass ich Max Ludwig Lansen noch gar nicht die Hand gegeben hatte und dies tat und damit erreichte, dass Hilke ihr Versäumnis begriff und schnell noch dem Maler die Hand gab. Und fast hätte ich auch noch Hilke die Hand gegeben, wenn der Maler nicht zwischen uns getreten wäre, um seine Pfeife von einem Bord zu nehmen. »Ich hoffe, das geht bald vorüber«, sagte Hilke. »Das Gewitter«, sagte der Maler, »nicht der Regen.« »Das hast du davon«, sagte Hilke zu mir, »warum bist du uns nachgegangen?« Und ich darauf: »Ich bin schon nass.« Und ich sah, wie die Männer sich überrascht und in belustigter Anerkennung zublinzelten über meinen Kopf hinweg. Und Adi bot dem Maler eine Zigarette an, doch der hielt nur seine Pfeife hoch und lehnte ab. Der Maler setzte seine Pfeife in Brand, trat ans Fenster der Hütte und sah hinaus in den Wind, in die Dunkelheit über dem Meer, wo vermutlich wieder etwas geschah, was nur er ausmachen konnte mit seinen grauen, geduldigen Augen. Ich hatte ihm schon anzusehen gelernt, wenn er in einen Augenblick unsichtbarer Vorgänge, Bewegungen, Erscheinungen vertieft war. Auch kannte ich die Haltung, die er einnahm, wenn er sich mit seinem Balthasar besprach oder mit ihm zankte. Es genügte mir, ihn zu beobachten. Ich brauchte gar nicht seinem Blick zu folgen, um zu wissen, dass er seine Aufmerksamkeit an das fantastische Volk verloren hatte, das sein Auge überall erweckte. Regenkönige, Wolkenmacher, Wellengänger, Steuerleute der Luft, Nebelmänner, die großen Freunde der Mühlen, des Strandes und der Gärten. Sie erhoben sich und zeigten sich ihm, sobald sein Blick sie lossprach von ihrem geduckten, heimlichen Leben. Paffend stand er vor dem Fenster und starrte hinaus in die Brandung, mit verengten Augen, den Kopf gesenkt wie zu einem Rammstoß, während Jutta geräuschlos hervorkam aus der Dämmerung, lächelnd ihre starken Schneidezähne entblößte und sich von neuem Adis erstaunten Fragen stellte. Da hörte ich Hilke auflachen. Sie schwenkte ein Blatt in der Hand. Sie hatte es unter einer Mappe vom Arbeitstisch weggezogen, ohne dass der Maler es gemerkt hatte. »Was ist?«, fragte ich. »Komm«, sagte sie, »komm nur, Sigi.« Sie sah auf das Blatt und lachte wieder. »Was fehlt dir?«, fragte ich. Und sie legte das Blatt flach auf den Tisch, glättete es und fragte: »Erkennst du ihn?« »Ja.« »Möwen«, sagte ich, »lauter Möwen. Denn zuerst erkannte ich nichts anderes als dies. Eine stürzende, eine brütende, eine schwebend patrouillierende Möwe. Doch dann entdeckte ich, dass jede Möwe eine polizeiliche Dienstmütze trug und einen Hoheitsadler auf dem gewölbten Bug, und dies nicht allein. Alle Möwen glichen meinem Vater. Sie hatten das lange, schläfrige Gesicht des Polizeipostens Ruckbel, und an ihren dreizähigen Füßen trugen sie sehr kleine Gamaschenstiefel, wie mein Vater sie trug.« »Tu das, Mann, in die Mappe«, sagte der Maler mit zögernder Stimme, aber Hilke wollte nicht. Hilke bettelte: »Schenk mir das, ja, bitte, schenk mir das.« Und der Maler wieder: »Tu das in die Mappe«, sag ich. Und als Hilke das Blatt einfach zusammenrollen wollte, nahm er es ihr aus der Hand, schob es in die Mappe und sagte: »Das könnt ihr nicht haben, das brauche ich noch.« Dann zog er die Mappe zu sich herüber und legte einen Karton mit alten Farbtuben darauf. »Wie heißt denn das Blatt?«, fragte Hilke. »Steht noch nicht fest«, sagte der Maler, »vielleicht aber Lachmöwen im Dienst. Ich weiß noch nicht.« »Dann nicht«, sagte Hilke plötzlich, »aber warum zeichnest du nicht mich? Du hast es mir einmal versprochen. Oder mich und Adi. Komm, Adi.« Und meine Schwester griff nach dem Arm ihres Verlobten und schob ihn energisch dem Maler entgegen, mit einer Geste, die kaum etwas anderes besagen konnte als: »Dieser Mann lässt sich viel leichter porträtieren als vergleichbare Männer. Nur zu.« Es geht nicht, sagte der Maler. Warum, fragte meine Schwester, warum geht es nicht? Ich habe mir die Hand verbrüht, sagte der Maler. Und Hilke, richtig, verbrüht? Und der Maler nickend, auf lange Zeit verbrüht. Das Gewitter stand jetzt über der Halbinsel und es liegt nahe, schulmäßig zündende Blitze zu beschreiben, auf Böen und alle Variationen des Donners einzugehen. Ich könnte die Verlorenheit der Hütte am Fuß der Dünen bestätigen, das Ächzen des Holzes unter Sturmstößen, die Bodenplanken könnte ich erzittern und den Kitt an der Scheibe platzen lassen. Gewitter von See her sind ja bei uns häufig verzeichnete Geschehnisse. Ich weiß noch den Augenblick, wie er zusammenzuckte. Ich weiß auch noch sein Erschrecken, als es auf einmal draußen an die Tür der Hütte klopfte. Mitten im Gewitter fielen die Schläge gegen die Tür und wir sahen uns alle ratlos an und zauderten. Und schließlich war es der Maler, der den Riegel aufzog und öffnete, obwohl Adi unmittelbar neben der Tür stand. Der Maler brauchte den Drücker nur loszulassen. Der Wind warf die Tür an die Hüttenwand. Gegen das Grau der Sanddünen mit flatterndem Umhang, von Blitzen erhellt, die über sein Gesicht wetterten, verharrte mein Vater vor dem Eingang. Ein behäbiger Nies, von mir aus ein schwerfälliger Regenspuk, der uns lange im Unklaren darüber ließ, was er wollte. Denn er machte keine Anstalten, zu uns hereinzukommen, verharrte nur bedeutungsvoll und schien Spaß an unserer Unruhe zu finden. Doch plötzlich sagte er tonlos, »Siggi«, »hier«, sagte ich, und flitzte gleich zu ihm. Und er stieß einen Arm aus seinem Umhang, packte mich am Gelenk und riss mich zu sich nach draußen, wandte sich wortlos um und zerrte mich durch den Wolkenbruch zum Deich. Keine Ermahnung, keine Drohung. Ich hörte nur sein leises Schnaufen und spürte die zornige Klammer am Handgelenk, während wir über die Dünen stolperten und dann hinauf auf den Deich, wo das Dienstfahrrad lag. Mein Vater sagte kein einziges Wort. Und ich wagte nichts zu sagen, weil meine Angst mir vorauslief, weil ich in der Tiefe meiner Angst wusste, was mich erwartete. Ein Wort hätte nichts geändert. Und so saß ich verkrampft auf der Querstange, hielt mich ganz fest, während er anschob und aufsaß und es fertig brachte, bei seitlichen Böen unter dem Gewitter anzutreten und den Deich hinabzufahren, ohne auch nur ein einziges Mal abzusteigen. Ich wusste, was ihm dieser Weg abverlangte an Kraft und Aufmerksamkeit. Ich hörte ihn dicht an meinem Kopf schnaufen und keuchen, hörte ihn ächzen, wenn er mit heftigen Regungen Windstöße parierte. Wenn er zumindest geflucht hätte, wenn er mir nur eine geschmiert hätte, als er mich aus der Hütte riss. Alles wäre leichter gewesen und ich hätte mich sogar mit meiner Angst befreunden können. Aber mein Vater schwieg auf der ganzen Fahrt. Er strafte mich mit seinem Schweigen, das die endgültige Strafe erst ankündigte. Das war so üblich bei ihm. Alles wurde angekündigt, vorbedeutet. Er war kein Mann der Überraschung. Und wenn er, sagen wir mal, aus beruflichen Gründen einzuschreiten hatte, dann tat er es nur selten ohne den Hinweis, Achtung, ich schreite jetzt ein. Wortlos fuhren wir also den Deich hinab und dann über den Ziegelweg nach Hause. An der Treppe ließ er mich abspringen, befahl mir mit einer Bewegung des Zeigefingers, das Fahrrad in den Schuppen zu bringen. Und als ich zurückkam, packte er wieder mein Handgelenk und zog mich ins Haus. Im Gehen befreite er sich aus dem Umhang, vermied es mir, in die Augen zu blicken, gerade als fürchte er, seine angesammelte Enttäuschung oder Wut könnte sich zu früh entladen, und ging hinter mir die Treppe hinauf zu meinem Zimmer, in dem schon Licht brannte. Seit sie meinen älteren Bruder Klaas nach seiner Selbstverstümmelung abgeholt hatten, wohnte ich allein in dem Zimmer. Mir gehörten die Wände und das Fensterbrett. Ich hatte den ausziehbaren Tisch für mich, der ganz bedeckt war von einer blauen Meereskarte aus Leinwand, auf der die riskantesten Seeschlachten geschlagen wurden. Und ich besaß sogar einen Schlüssel und konnte mein Zimmer abschließen. Es brannte Licht. Ich sah das Licht durch die Ritzen schimmern und wusste da auch gleich, wer im Zimmer hoch aufgerichtet neben dem Schrank stand mit festem, strengem Haarknoten und gekrümmten Lippen. Ich sah meine Mutter durch die geschlossene Tür in all ihrer anmaßenden Starre, und als mein Vater öffnete, blieb ich ohne Überraschung auf dem verworfenen Holz der Schwelle stehen. Er stieß mich ins Zimmer. Er blickte erwartungsvoll auf Gudrun Jepsen, die sich nicht rührte, die mich ansah wie von weit her. Er wartete sehr lange, ehe er sagte, da ist er. Und danach schräg durch das Zimmer ging, mit großer Beflissenheit, fragend auf meine Mutter sah, den Stock unter meinem Bett hervorzog, wieder fragend auf meine Mutter sah und da zurückkam und sagte, runter mit den Hosen. Ich wusste, dass er das sagen würde, doch ich tat nichts, um seinem Befehl zuvorzukommen. Ich zog meine Hosen aus, reichte sie ihm, sah zu, wie er die nassen Hosen sorgfältig glättete und auf den Tisch legte, bückte mich noch nicht, sondern wartete erst den Befehl, bück dich ab, legte die Handflächen auf die zitternden Oberschenkel und richtete mich blitzschnell auf, bevor der erste Schlag erfolgt war. Missbilligend, ich meine sogar befremdet, ließ er den Stock sinken, suchte den Blick meiner Mutter, als ob er sich entschuldigen müsste für mein Versagen. Doch meine Mutter rührte sich nicht. Der Stock hob sich wieder. Ich bückte mich, spannte mein nacktes Gesäß und sah seitwärts auf meine Mutter mit zusammengepressten Zähnen. Und auch diesmal richtete ich mich blitzschnell vor dem Schlag auf. Ich machte zwei Lockerungsschritte. Ich massierte einmal kurz mein Gesäß, trat zurück und krümmte mich unter dem immer noch erhobenen Stock. Diesmal war ich entschlossen, den Schlag hinzunehmen. Doch bevor der Stock pfeifend niedersauste, wurden die Nägel des Fußbodens lebendig, Krebse kniffen sich in meinen Kniekehlen fest, ein Albatros hieb auf meinen Nacken ein, da war nichts zu machen, ich fiel auf die Knie und wimmerte. Das hatte meine Mutter mir wohl nicht zugetraut. Sie erwachte aus ihrer Starre, sie ließ die Hände sinken und blickte mich einmal mit müder Geringschätzung an, bevor sie achtlos und nicht mehr interessiert an meiner Bestrafung aus dem Zimmer ging. Verblüfft sah ihr mein Vater nach, wollte sie wahrscheinlich zurückhalten, murmelte ihr auch etwas hinterher. Doch meine Mutter war schon draußen auf dem Gang im Schlafzimmer. Der Schlüssel drehte sich schon knackend um. Da zuckte mein Vater die Achseln, musterte mich verlegen, auch lustlos, und ich erkannte meine Chance. Ich lächelte ihn wimmernd an und machte sogar einen Versuch, ihm zuzuzwinkern, wie einem Komplizen nach bestandener Gefahr. Doch das Zwinkern gelang mir augenscheinlich nicht. Es geriet wohl mehr zur Grimasse, worauf mein Vater auf seine Taschenuhr blickte, mich lustlos am Hemd packte und zum Tisch schleppte. Sorgfältig drückte er meinen Oberkörper auf den Tisch hinab. Ich stemmte mich leicht ab. Er drückte wieder. Ich stemmte mich leicht ab. Er hieb mir mit der flachen Hand auf die Nackenwirbel. Ich schlug auf den Tisch und stemmte mich leicht ab. Unter meinem Gesicht lag die blaue Meereskarte aus Leinwand, dehnten sich die Ozeane, über die ich träumerisch herrschte, wenn ich die großen Seeschlachten nachspielte. Hier hatte ich mein Lepanto, mein Trafalgar geschlagen, hier hatten sich Skagerrak wiederholt und Scapa Flow und Orkney und die Gefechte von Falkland. Schiffbrüchig trieb ich jetzt in den Gewässern meiner erträumten Triumphe mit gestrichenen Segeln. Ich hatte nicht damit gerechnet, dass schon der erste Schlag diesen siedenden Schmerz hervorrufen würde, weil doch Lustlosigkeit den Stock führte und eine gewisse Verdrossenheit. Doch schon nach dem ersten Schlag lief ein heißer Striemen über mein Gesäß, und da ich mich aufbäumte, zwang mich die Linke meines Vaters nieder, tauchte mich in ein brennendes, tiefes Meer von Schmerz und Unterlegenheit, während die Rechte den Stock hob und ihn herabsausen ließ, scharf genug, aber auch eigentümlich zerstreut. Nachdem ich begonnen hatte, nach jedem Schlag mit einem hohen, trockenen, etwas übertriebenen Schrei zu reagieren, lauschte mein Vater von Zeit zu Zeit auf den Gang hinaus, wartend auf das Erscheinen meiner Mutter, der er mit meinen Schreien doch eine Entschädigung bot für ihre Enttäuschung. Da die Geräusche meiner Bestrafung ihr Ohr erreichten in der Einsamkeit und Kühle des Schlafzimmers, konnte sie doch nicht gleichgültig bleiben, dachte er, und hörte nicht auf, den Kopf zu wenden, zu lauschen und hinüberzuspähen. mein Vater, der ewige Ausführer, der tadellose Vollstrecker. Meine Mutter tauchte nicht mehr auf. Selbst als ich nur noch einen kurzen, erstickten Schrei ausstieß, der ihr neu sein musste, erschien sie nicht, was mein Vater offensichtlich mutlos machte. Die letzten Schläge fielen nur noch mechanisch, und als ich mich umsah zu ihm, winkte er mich mit dem Stock zum Bett hinüber. Ich ließ mich fallen. Die Stockspitze fuhr unter mein Kinn. Er zwang mich, zu ihm aufzusehen, und durch den Schleier der Tränen erschien er mir erschöpft und unglücklich. Aber als wollte er diesen Eindruck bestreiten, fragte er mit angehobener Stimme: »Was hast du zu sagen?« Weil ich ihm eine Wiederholung der Frage ersparen wollte, antwortete ich rasch: »Ich hab bei Gewitter im Hause zu sein.« Er nickte und war zufrieden, zog die Stockspitze von meinem Kinn. »Du hast bei Gewitter zu Hause zu sein«, sagte er. »Ja, das verlangt deine Mutter und das verlang auch ich. Bei Gewitter zu Hause.« Dann zerrte er die Bettdecke unter meinem Körper hervor, deckte mich zu und saß tatenlos auf dem Holzstuhl vor meinem Ozean, das Gesicht lauschend zur Schräge verzogen und hilflos, da er ohne Auftrag war und ohne Auftrag nur ein halber Mensch. Er war nicht ungeübt in stillem, trägem Dasitzen. Auch genügte er sich durchaus in ereignislosen Winterstunden, in denen er ausdauernd den Ofen beobachten konnte, aber am meisten holt er doch ohne Zweifel aus sich heraus, wenn ihm eine überschaubare und unmissverständliche Aufgabe anvertraut wurde, in deren Verfolgung er, sagen wir mal, Fragen ausdenken und sie stellen musste. Ich wimmerte überzeugend. Ich beobachtete ihn mit einem Auge am Ellenbogen vorbei, die Striemen brannten, die Bettdecke lastete mit unerträglichem Gewicht auf der gesprungenen Haut. Und ich wünschte ihn mir fort, verlangte nichts mehr, als allein zu sein. Aber er ging und ging nicht und konnte mein Wimmern ertragen und alles. Auf einmal stand er sogar auf und kam zu mir, tippte mir leicht auf die Schulter und meinte etwa: »Du brauchst nicht mehr zu verstehen, als du gesagt bekommst. Das genügt. Hast du mich verstanden?« Ich sagte: »Ja.« Und, um ihn loszuwerden, noch einmal: »Ja.« »Brauchbare Menschen müssen sich fügen«, sagte er, und ich hastig darauf: »Ja, Vater, ja.« Und er wieder monoton und bedachtsam: »Aus dir machen wir was Brauchbares, wirst sehen.« Und plötzlich fragte er: »Hat er gearbeitet, der Maler?« Ich verstand ihn nicht schnell genug, und so fragte er abermals: »In der Hütte, der Maler, hat er gearbeitet, als ihr da wart?« Da sah ich erstaunt zu ihm auf und erkannte, dass einiges abhing von meiner Antwort und dass mein Wissen etwas bedeutete. Und ich tat, als ob ich Schwierigkeiten hätte mit meiner Erinnerung oder, das ist vielleicht genauer, als ob die Schmerzen, die er mir beigebracht hatte, nun mein Gedächtnis verdunkelten. »Möwen«, sagte ich schließlich. »Er hat uns Möwen gezeigt und jede Möwe sah aus wie du.« Mein Vater wollte dann noch mehr wissen. Viel mehr konnte ich ihm nicht sagen, aber das, was er erfahren hatte, war ja auch schon genug, um ihn zu verwandeln. Vorbei war seine Unschlüssigkeit. Er schien auf einmal erwacht, gelenkig, hellhörig. Er zeigte regsames Mienenspiel. Er legte sich einen Ausdruck von überraschter Erbitterung zu und sah kurz aus dem Fenster mit einem Blick, in dem Warnung und Enttäuschung zugleich lagen. Zumindest bilde ich mir das ein. Und dann, nie werde ich es vergessen, setzte er sich auf mein Bett, sah mich dringend an, prüfend, ja auch inständig, und sagte langsam: »Wir werden zusammenarbeiten, Sigi. Ich brauche dich. Du wirst mir helfen. Gegen uns beide, da kann es keiner aufnehmen, nicht mal er. Du wirst für mich arbeiten und ich werde aus dir dafür etwas Ordentliches machen. Es ist nötig. Und jetzt hör zu. Wimmer nicht mehr, hör zu.«
1: Siegfried Lenz las die fünfte von 40 Folgen seines Romans »Deutschstunde«. Am Montag können Sie hier hören, wie es weitergeht, und wir begleiten die Lesung wie üblich in ARD Sounds. Dort finden Sie übrigens unter dem Titel Löst und Lenz 100 Chronisten aus Ost und West noch viele weitere Prosawerke von Siegfried Lenz und auch von Erich Löst. Beide Schriftsteller wären in diesem Jahr 100 Jahre alt geworden.

Das war der zweite Satz aus der 10. Blockflötensonate in G-Moll von Ignazio Sieber mit Sabrina Frey Blockflöte und Philipp Grisoire Cembalo. 3:03 nach den 15 Uhr Nachrichten gibt es hier wie gewohnt am Freitagnachmittag die Hörbuchzeit. Und bis dahin noch Musik von Caspar Cassado, Requiebros für Cello und Klavier mit Benedikt Klöckner und José Gallardo. Mein Name ist Christiane Hillebrand. Ich sage Tschüss an dieser Stelle. Doch ich begrüße Sie gleich noch zur Hörbuchzeit. Und ich wünsche Ihnen jetzt schon mal ein schönes Wochenende.

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1: 15 Uhr. Nagelsmann ist nicht mehr Fußball-Bundestrainer. Durchsuchung im Main-Taunus-Kreis nach Bombenanschlag in Monaco. Wechsel von Nathaniel Brown zu Bayern München bestätigt. Das Wetter: Sonne, Wolken und meist trocken bis 27 Grad. Mein Name ist Christoph Haas. Julian Nagelsmann ist als Fußball-Bundestrainer zurückgetreten. Sein Nachfolger soll Jürgen Klopp werden. Das hat der Deutsche Fußballbund heute Mittag bestätigt. Danach hat Nagelsmann selbst seinen Rücktritt angeboten. ARD-Sportreporterin Anne van Eickels.
2: Die Entscheidung sei ihm alles andere als leicht gefallen, teilte Nagelsmann in einem schriftlichen Statement des DFB mit. Sein oberstes Ziel sei immer der Erfolg der Mannschaft gewesen. Sie hat nach so einer herben Enttäuschung die Chance auf einen unbelasteten Neuanfang verdient, so der scheidende Bundestrainer, dem DFB-Präsident Bernd Neuendorf für seine hohe Einsatzbereitschaft dankte. Nagelsmanns Nachfolger soll Jürgen Klopp werden. Die DFB-Spitze suche nunmehr das Gespräch mit Klopp. Er habe bereits seine grundsätzliche Bereitschaft zur Übernahme des Postens signalisiert.
1: Im Main-Taunus-Kreis haben Spezialkräfte die Wohnung einer Frau durchsucht. Laut Generalstaatsanwaltschaft und Landeskriminalamt wird die 39-jährige Ukrainerin verdächtigt, an einem Bombenanschlag im französischen Monaco beteiligt gewesen zu sein. Dabei waren am Montagabend 3 Menschen verletzt worden. Nach der Frau wird international gefahndet. Frankreich-Korrespondentin Caroline Düller.
3: Laut dem Fahndungsausschreiben spricht die Frau Deutsch. Ihr letzter bekannter Wohnsitz befand sich nach Angaben der monegassischen Staatsanwaltschaft in Deutschland. Die Tatverdächtige sei in einem Mietwagen geflüchtet und habe neben Frankreich und Italien weitere europäische Länder durchquert. Außerdem deutete der Ablauf der Attacke darauf hin, dass die Tatverdächtige nicht allein gehandelt habe. Die monegassischen Behörden ermitteln unter anderem wegen versuchten Mordes und Mitgliedschaft in einer kriminellen Vereinigung.
1: Die Bundesregierung will den Krankenstand reduzieren und dazu unter anderem eine Attestpflicht ab dem ersten Tag einführen. Dazu sind aber noch Fragen offen, zum Beispiel, ob man eine Krankschreibung schon am oder für den ersten Tag braucht. Dazu hat Regierungssprecher Cornelius gesagt, dass die geplante Pflicht nicht zwingend bedeute, dass am ersten Tag auch schon das Attest vorgelegt werden müsse. Die Regelung werde aber noch konkret ausgestaltet. Ein Sprecher des Gesundheitsministeriums sagte, man müsse für das Attest auch nicht krank in eine Praxis, sondern könne eine Videosprechstunde nutzen. Vor etwa 4 Wochen hatte es auf einem Bauernhof in Rüsselsheim-Königstätten einen verheerenden Brand gegeben. Jetzt steht fest, Kinder haben das Feuer beim Spielen gelegt. Laut Staatsanwaltschaft hatte ein Zeuge gesehen, wie sie das Gelände verlassen haben. HR-Reporterin Helene Wilke.
4: Für die Kinder wird es wahrscheinlich wenig Konsequenzen geben. Sie sind einfach zu jung für einen Prozess. Die Staatsanwaltschaft hat aber das Jugendamt informiert. Es ist auch noch nicht klar, ob die Eltern sich vor Gericht für das Feuer verantworten müssen. Bei dem Brand wurden 20 Kühe sowie Enten und eine Katze aus dem brennenden Stall gerettet. Die Feuerwehr musste die Flammen bis in den nächsten Morgen hinein löschen. Dabei ist klar geworden, der Landwirt steht vor dem Nichts. Deshalb ist letzten Freitag ein Benefizkonzert veranstaltet worden.
1: Jetzt ist es offiziell, Fußballprofi Nathaniel Brown wechselt von Eintracht Frankfurt zu Rekordmeister FC Bayern München. Der 23-jährige Linksverteidiger unterschreibt einen Vertrag bis Juni 2031. Nach HR-Informationen liegt die Ablösesumme bei etwa 55 Millionen Euro. Brown war vor 2 Jahren von Zweitligist Nürnberg zur Eintracht gekommen und entwickelte sich in Frankfurt vom U21 zum A-Nationalspieler. Das waren die Nachrichten. Das Wetter: Heute Nachmittag wechseln sich Sonne und Wolken ab. Im Südwesten scheint die Sonne auch länger. Höchstwerte 20 bis 27 Grad. Heute Nacht ist es oft klar und es kühlt ab auf 14 bis 8 Grad. Morgen scheint die Sonne vor allem im Süden. Nach Norden hin gibt's auch teils dichtere Wolken, die bringen aber kaum Regen, maximal 21 bis 30 Grad. Die weiteren Aussichten: Am Sonntag bekommen wir mehr Wolken als Sonne und örtlich Schauer bis 29 Grad. Ähnlich wird's auch am Montag mit ein paar Schauern im Norden und Osten und bis zu 31 Grad. Die Zeit 15.04 Uhr.
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5: Heute mit
6: Dorothee Meyer-Karweg
5: und Christiane Hillebrand. Herzlich willkommen. Es geht heute um einen neuen Bornholm-Krimi von Michael Kober rund um Kommissar Lennart Ibsen. Und wir sprechen über ein Sachhörbuch von Simone Buchholz. In Über Söhne schreibt sie über männliche Kinder und Teenager und ihr mitunter herausforderndes Verhalten.
6: Jugend bedeutet Delinquenz, Grenzen testen und sie überschreiten. Sich ohne Aufsicht in die Welt zu stellen und auszuprobieren, wie sich das anfühlt. Und wie es sich anfühlt, wenn etwas gnadenlos schief geht, weil kein Zentrum für Risikobewertung zur Verfügung steht.
5: Mehr über das Hörbuch Über Söhne, das durchaus humorvoll ist, erfahren Sie gleich. Außerdem geht es um den Debütroman Ellbogen von Fatma Aydemir. Vor fast 10 Jahren hat sie ihn geschrieben, jetzt ist er als Hörbuch erschienen. Und das Hörbuch Weltgeschichte von Manfred May ist für alle ab 12 und heute unser Tipp für Jugendliche. Am Schluss gibt es wieder ein Hörrätsel zum Mitraten und Gewinnen. 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Wir starten mit einem Krimi von Michael Kober. Michael Kober wurde in Kempten geboren. Er studierte Germanistik und Romanistik und arbeitete dann als Realschullehrer. 2003 veröffentlichte er zusammen mit Volker Klüpfel den ersten Fall um den Allgäuer Kommissar Kluftinger. Viele weitere folgten und wurden auch erfolgreich verfilmt. Dann starteten die beiden Solokarrieren als Krimiautoren. Michael Kober hat sich als Ort für seine eigene Krimireihe die dänische Ostseeinsel Bornholm ausgesucht. Jetzt ist der 4. Fall erschienen, Sturm über Christiansö. Dorothee Meyer-Karwick, der Hauptermittler bei diesen Bornholm-Krimis ist Kommissar Lennart Ibsen. Stellen Sie uns den doch noch mal näher vor.
7: Ja, der ist geschieden, hat 2 Töchter im Teenageralter und in Kopenhagen war er ein hohes Tier bei der Kripo. Er wollte aber dem Stress entfliehen und ließ sich dann auf Bornholm versetzen, um eine ruhige Kugel zu schieben. Und das geht jetzt zum 4. Mal natürlich schief.
5: Was geht denn diesmal schief?
7: Also der Krimi beginnt mit einem Prolog. Darin wird erzählt, wie ein Seemann von einem Frachter aus China nachts in der Nähe von Bornholm etwas Merkwürdiges tut. Und da hören wir rein, es liest der Schauspieler Axel Milberg.
8: Hastig schloss er die Kabinentür auf, kramte unter seinem Bett das wasserdichte Päckchen mit der dicken Plastikfolie hervor und schob es sich unter seine dicke Arbeitsjacke. Man hatte ihm das Zeug wie immer vor der Abfahrt in Guangdong gegeben und er hatte es hier in der engen, muffigen Kabine hinter Wäsche und anderem Krimskrams versteckt. Seitdem sie in die Baltische See eingefahren waren, hatte er auf diesen Moment gewartet. Es war immer in etwa dieselbe Stelle, an der er das Ding ins Wasser werfen musste. Mehr hatte er damit bislang nie zu schaffen gehabt. Und das war auch gut so.
7: Tja, der Seemann wirft dann ein Päckchen mit einem Peilsender ins Meer.
5: Da könnte man ja vermuten, dass es sich um Drogen handelt.
7: Ja, könnte sein. Darüber erfahren wir dann lange erstmal nichts. Der eigentliche Krimi beginnt dann relativ harmlos damit, dass eine Frau ihre Tochter bei der Polizei von Bornholm als vermisst meldet. Die Tochter, das ist die junge und, ich sag's jetzt extra dazu, schlanke Aktivistin Anna Sternberg. Eine Vogelschützerin, die mit anderen Umweltschützern gegen einen Offshore-Windpark protestiert, also einen auf See, weil der angeht, mitten in einer Vogelflugroute gebaut werden soll. Wenig später wird ihr Boot gefunden, auf dem sie lebt, und auch Spuren von Blut. Lennarts Kollegin Tau untersucht das Boot auf Spuren zusammen mit dem sehr unangenehmen Spurensicherer Henning Paulsen. Ja, und dann kommt Lennart Ibsen aufs Boot und Tau berichtet ihrem Chef von der Spurenlage. Sie zeigt ihm Viagra-Pillen, die sie im Boot gefunden haben.
8: Dieses Medikament passt nicht zu einer jungen Frau, noch dazu mit Annas Lifestyle. Und genauso wenig das hier. Sie griff nach einem durchsichtigen Asservatenbeutel auf der Küchenzeile, der Lennart vorher gar nicht aufgefallen war, und hielt ihn vor sein Gesicht. Er enthielt einen grauen Gegenstand, der ein wenig aussah wie ein zu dick geratener Kugelschreiber. »Was ist das?« »We go we«, sagte Tao mit hochgezogenen Brauen. Paulsen hat 2 davon mitgenommen. Ich habe ihn gebeten, eine dazulassen. We go we? Das war nochmal sowas Ähnliches wie Ozempic, falls ihr das mehr sagt. Die Abnehmspritze? Lennart war baff. Genau die.
5: Ja, da fragt man sich natürlich, was macht eine junge, schlanke Frau mit Viagra und Abnehmspritze?
7: Ja, das fragen sich Tau und Lennart Ibsen dann auch. Jedenfalls, die junge Frau bleibt erstmal verschwunden. Und, das darf ich dann verraten, es ist natürlich ein Verbrechen passiert und es geht um Schmuggel. Ein weiteres wichtiges Thema dieses Krimis ist aber auch, wie immer bei allen Bornholm-Krimis von Michael Kober, die Insel selbst. Beziehungsweise diesmal sind es die vorgelagerten sogenannten Erbseninseln. Auf der leben nämlich Eltern und Bruder der verschwundenen Anna. Die Erbseninseln, das ist so eine kleine Inselgruppe, von der nur Christiansö und Frederiksö bewohnt sind. Die sind mit einer Hängebrücke miteinander verbunden. Und wir hören jetzt, wie Lennart Ibsen mit dem Boot dorthin fährt.
8: Nach einer guten halben Stunde tauchte die Silhouette von Christiansö am Horizont auf. Links die roten Ziegeldächer einiger niedrigerer Häuser, manche davon überragt von den charakteristischen weißen Kaminen der Räucherkammern. Daneben, vor einem sanften Hügel, ein markantes gelbes Haus und schließlich der mächtige Storetorn, ein historischer Festungsturm, das Wahrzeichen von Christiansö. Weiter rechts, auf dem mit einigen knorrigen Bäumen bewachsenen Hügelzug schließlich eine kleine Kirche, davor ein Hafengebäude und zwei gelb getünchte, langgestreckte Gebäude, die ein wenig an eine Kaserne erinnerten. Vielleicht hatten sie dereinst tatsächlich dazu gedient, Soldaten an diesem Außenposten Dänemarks mitten im Meer zu beherbergen? Lennart musste sich eingestehen, dass er nicht wirklich etwas über die Geschichte dieses Ortes wusste. Der rechte Rand der Insel wurde beherrscht von kleinen, an den sanften Hügel geduckten und ebenfalls ziegelgedeckten Steinhäuschen. Wahrscheinlich waren es mal Fischerkarten gewesen. Sie wurden von kleinen Gärten umgeben, in denen windschiefe Obstbäume standen. Das gesamte Areal war von Steinmauern durchzogen, was es in Lennarts Augen irgendwie schottisch oder irisch aussehen ließ. Und auch ein bisschen nach dem berühmten Auenland in den Verfilmungen von Herr der Ringe.
5: Ja, das klingt richtig idyllisch und auch nach einem schönen Reiseziel.
7: Ja, ich bin mir sicher, Michael Kober wird sicher bald die Ehrenbürgerschaft von Bornholm bekommen, weil er für die Insel so viel Werbung macht, trotz der Verbrechen, die er dort passieren lässt. Die Inselgruppe ist jedenfalls so ein verwunschener Ort, der aus der Zeit gefallen zu sein scheint. Und wegen eines heftigen Sturms muss Lennart Ibsen dort auch länger bleiben als gedacht und stellt dabei fest, dass einige Bewohner auch dort von Neid, Hass und Habgier getrieben sind. Davon erzählt Herr Krimi. Außerdem geht's wie immer auch um das Privatleben des Kommissars. Diesmal besucht ihn der leicht überdrehte Vater. Der macht ein Seminar zu Achtsamkeit und Longevity und Lennart Ibsen versucht mit seiner Tochter einen Segelschein zu machen.
5: Das gehört natürlich auf jeden Fall auch dazu. Aber der Krimi selbst, wie ist der erzählt? Ist der spannend?
7: Ja, der dümpelt lange eher so gemächlich vor sich hin, bevor er in der letzten halben Stunde dann so richtig an Fahrt aufnimmt. Und dann wird's noch mal richtig turbulent und dramatisch. Diese Krimis

von Axel Mehlberg sind 2 MP3-CDs oder digital zu erwerben. 10 Stunden, 46 Minuten Hörzeit, der Preis 25 €. Und erschienen ist das Hörbuch in der Hörverlag.

0: Das war von Gabriel Fauré das Impromptu Nummer 2 in F-Moll, Opus 31 für Klavier und gespielt hat hier Alexander Longwich. Wir kommen zum Hörbuch von Simone Buchholz. Simone Buchholz wurde 1972 in Hanau geboren, heute lebt sie in Hamburg. Sie hat eine Ausbildung zur Journalistin durchlaufen an der Henry-Nannen-Schule und schreibt als freie Autorin Kriminalromane sowie für verschiedene Magazine. Ihre Romane wurden vielfach ausgezeichnet, unter anderem mit dem Deutschen Krimipreis. Über Söhne ist ihr erstes Sachhörbuch. Simone Buchholz nimmt damit die Jungs in den Blick. Warum macht sie das dort, die Meyer-Karwick?
1: Ja, erstens, weil sie selbst einen hat und zweitens, weil sie für mehr Verständnis werben möchte für diese ganz besondere Spezies.
0: Warum besonders? Also denkt sie, dass die benachteiligt werden?
1: Ja, schon so ein bisschen. Also im Fokus der vergangenen Jahre standen oft die Mädchen, aus gutem Grund, denn die waren vorher oft benachteiligt und sind es zum Teil ja immer noch.

0: und wurden und werden deswegen besonders auch gefördert. Mittlerweile haben sie zumindest in der Schulbildung die Jungs überholt. Wenn wir von denen sprechen, dann oft im Zusammenhang mit Problemen, schulischen, aber auch im Bereich der Kriminalität.
1: Ja, da ist auch was dran.
0: Ja, das hat Simone Buchholz auch so erlebt mit ihrem Sohn Rocco. Dazu später mehr. Trotz gewisser Vorkommnisse wirft sie hier aber so eher einen liebevollen Blick zurück auf dessen Kindheit und Teenagerzeit. Das ist natürlich ihre sehr persönliche Geschichte, enthält aber auch viele Hinweise für andere Eltern von Jungs, vielleicht sogar für die Politik. Daher wirklich interessant für uns alle und durchaus humorvoll geschrieben.
1: Wie ist das Hörbuch denn aufgebaut?
0: Ja, sie erzählt schlicht chronologisch, das heißt von Geburt bis zum Erwachsenenalter. Und man bekommt den Eindruck, dass ihr Sohn von Anfang an ein, sagen wir mal, sehr typischer Junge war. Also sehr laut, sehr hungrig, mit großem Bewegungsdrang, fordernd in jeder Hinsicht. Hier ein Ausschnitt aus seiner Vorstellungsrunde im Kindergarten.
2: Es gab eine Kennenlernrunde für die Neuen. Alle saßen im Schneidersitz auf dem Boden, sollten ihren Namen sagen und von etwas erzählen, das ihnen wichtig ist. Ich fand das insgesamt sehr süß. Mein Mutterherz schlug für alle Kinder. Als mein Sohn dran war, beugte er sich ein bisschen vor, machte nach seinem Namen eine kurze Kunstpause und sagte dann laut und deutlich: "Und ich hab ein Piratenschiff und einen Bagger." Mein Boot, mein gewaltiges Abbruchgerät, meine Statussymbole. Das Piratenschiff hatte ich gebraucht gekauft, dem Bagger fehlte ein Rad. Und dass ich ihm gerade das Piratenschiff andauernd abnahm und auf dem Kleiderschrank parkte, weil ich bis 3 gezählt und er trotzdem mit irgendwas nicht aufgehört hatte, ging niemanden was an. "Hier", markierte er, "Piratenschiff und Bagger. Ihr Pfeifen."
0: Tja, ihr Pfeifen, das hat natürlich nicht der Kleine selbst gesagt, das imaginiert die Mutter, aber so kommt es eben rüber. Und als Interpretin hörten wir hier übrigens Vera Tells, die ich ganz wunderbar finde, selbstironisch, witzig und für mich verkörpert sie damit sehr gut die Autorin und Mutter.
1: Jetzt fragen wir uns natürlich, was geht da im Kopf eines kleinen Jungen vor, dass ihm schon im Kindergartenalter Statussymbole wichtig sind?
0: Ja, vielleicht sind Jungs wirklich sozusagen anders verdrahtet im Hirn, wobei es bei Mädchen und Jungs natürlich eine sehr große Bandbreite gibt. Aber die Kindheit ihres Jungen, die ist wirklich geprägt von großem Bewegungsdrang, von Kämpfen, großem Interesse auch an Filmen und Serien, in denen viel gekämpft und geballert wird. Kein Verständnis haben er und seine Freunde dagegen für Risiken, was zu vielen Verletzungen, vielen Krankenhausaufenthalten und einigen Narben führt.
1: Wie geht denn die Mutter jetzt mit diesem herausfordernden Jungen um?
0: Ja, schon mit dem Versuch, gelassen zu bleiben, zur Stelle zu sein, wenn es wirklich gefährlich wird und ihm vor allem die Möglichkeit zu bieten, sich auszutoben.
1: Und das ist in der Schule natürlich schwierig, wenn man eigentlich stillsitzen soll.
0: Ja, durch Zufall hat er bei einem Song von Michael Jackson erkannt, wie viel Spaß es macht, sich zu bewegen. Und so lernt er dann Breakdance und bringt es damit auch zu einer gewissen Könnerschaft. Da kann er also schon eine ganze Menge Energie rauslassen.
1: Und ein anderes Problem ist ja auch für Eltern, ja, mit den Jungs in Kommunikation zu treten. Das kann bei Mädchen auch mal schief gehen, ne? Aber hat sie da Tipps parat?
0: Ja, da half ihr eine Schiedsrichterin, die sie mal in ihrem Beruf als Journalistin interviewt hat.
2: Sie verriet mir während des Interviews, dass gerade junge Männer in emotional aufgewühlten Zuständen für die Form der Kommunikation, wie Frauen sie pflegen, erklären, vollständige Sätze mit Relativkonstruktionen nicht empfänglich sind und dass sie deshalb auf dem Platz nur kurze Befehle bellen würde, keine ganzen Sätze. Also eher so: 9 Meter, die Richtung, jetzt. Als mein Sohn und ich am folgenden Nachmittag vom Spielplatz kamen, er mit Händen, die naturgemäß vor Dreck starrten, verkniff ich mir meine üblichen Ausschweifungen darüber, dass diese Hände jetzt gewaschen werden müssen, bevor sie in den Mund gesteckt werden dürfen, weil und warum und überhaupt, sondern probierte es einfach aus. Badezimmer, Hände waschen, jetzt. Was soll ich sagen? Es kam mir wie ein Wunder vor. Wenn ich ehrlich bin, kommuniziere ich die wichtigen Dinge noch heute so. Müll runterbringen, jetzt. Apfelsaft kaufen gehen, jetzt. Bett machen, jetzt. Oder, wenn ich mal ein paar Tage nicht zu Hause bin, keine Nachbarn, keine Drogen, keine Bullen.
1: köstlich.
0: Das mit dem keine Bullen, das klappt dann nicht so ganz in der Teenagerzeit. Irgendwann wird es auch richtig brenzlig, da droht er so abzukippen. Das liegt vielleicht auch ein bisschen an der Umgebung, in der er aufwächst, nämlich in Hamburg auf St. Pauli. Da steht dann öfter die Polizei vor der Tür. Aber dann, als der Sohn 15 und strafmündig ist, da kommt die Rettung in Person eines Kampfsporttrainers.
2: Er war Trainer für K1, eine Mischung aus Kickboxen, traditionellem Thai-Boxen und Boxen. Gekämpft wird in hohem Tempo mit den Fäusten, den Füßen und den Knien. Beinarbeit, Koordination und Konzentration sind wichtig. Kraft, Schnelligkeit und Härte, verbunden mit Eleganz und Präzision. Ellenbogen nicht erlaubt, weil das zu blutigen Verletzungen führen kann. K1 ist eine schöne und bewegliche Kunst, von der ich bis dato nichts gehört hatte, aber ich sollte sie kennen und lieben lernen. Der Trainer schien für meinen Sohn eine Art Held zu sein. Der Junge marschierte jeden Abend schwer bepackt ins Gym, kam spät nach Hause, stopfte sich noch schnell Essen rein, fiel komplett erledigt ins Bett und am nächsten Morgen stand er wieder auf, um sich dem Endgegner zu stellen, der Schule. Auch da lief es plötzlich erstaunlich gut. Zumindest blieben die regelmäßigen Alarmanrufe weitestgehend aus.
0: Tja, und seither kommt das Kind oft ziemlich verbeult nach Hause. Aber es geht ihm gut und in der Schule läuft es, ja, sagen wir mal, fast gut. Die Polizei findet ihn jedenfalls zunehmend uninteressant. Der Trainer wird zum Vorbild und der Freundeskreis verändert sich ebenso zum Guten wie das Sozialverhalten. Simone Buchholz plädiert deswegen dafür, Kampfsport in der Schule obligatorisch einzuführen.
1: Das klingt auch nach einer guten Entwicklung, auch für Mutter und Sohn. Wie geht's den beiden jetzt?
0: Also der Junge ist mittlerweile erwachsen und es scheint ihm und den beiden zusammen wirklich gut zu gehen. Wir erfahren jetzt aber nichts über seinen Schulabschluss oder was er beruflich macht. Das finde ich auch gut, denn bei allem soll es ja nicht um ihn ganz persönlich gehen, sondern um Jungs generell.
1: Dorothee Meyer-Karwick, das Hörbuch scheint Ihnen gefallen zu haben.
0: Ja, und nicht nur mir, auch unser Juror der HR2 Hörbuchbestenliste und Redakteur der Wochenzeitung Die Zeit, Alexander Kammern, der empfiehlt das Hörbuch als persönlichen Tipp auf der Bestenliste vom Juli und schreibt unter anderem: Ihr, also von Simone Buchholz, von Vera Tells wunderbar warm angeraut gelesener Essay verbindet beide Perspektiven, die humorvollen Erinnerungen an Roccos wildes Heranwachsen und das Nachdenken über unsere Gesellschaft, in der Jungs längst vor allem als Problemfälle wahrgenommen werden, seit Frauen und Mädchen überall auf dem Vormarsch sind. Klug und feinnervig plädiert die feministische Männerversteherin Buchholz für eine neue Wahrnehmung einer grundsanierten Männlichkeit. Das ist doch schön formuliert. Ich kann mich dem unbedingt anschließen. Besonders gefallen hat mir, dass sie Mut macht und durchaus sehr hilfreiche Tipps gibt, um mit heranwachsenden Jungs umzugehen.
1: Fasse ich mal zusammen. Liebe, ganz wichtig. Klare Ansagen, kurze Sätze und natürlich Kampfsport.
0: Ja, so kann man es auf den Punkt bringen.
1: Über Söhne, so heißt das Hörbuch von Simone Buchholz, gelesen von Vera Tells. Gute 2 Stunden Hörzeit zum Preis von knapp 10 Euro. Und erschienen ist das Hörbuch im Argon Verlag. Ein persönlicher Tipp von Alexander Kammern für die HR2 Hörbuchbestenliste vom Juli.

0: David Orlowski und David Bergmüller haben wir hier gehört, Klarinette und Laute. Zusammen haben sie ihr Stück gespielt mit dem Titel Eileen. Migration und Identität, das sind die Themen, mit denen sich die Journalistin und Schriftstellerin Fatma Aydemir in ihren Büchern beschäftigt. Aydemir wurde 1986 in Karlsruhe geboren und stammt aus einer Familie mit türkisch-kurdischen Wurzeln. 2022 erschien ihr Roman Jins, mit dem sie es auf die Shortlist des Deutschen Buchpreises schaffte. Ihr literarisches Debüt hatte sie allerdings 5 Jahre zuvor. 2017 brachte sie ihr Buch Ellbogen heraus, das auch fürs Kino verfilmt wurde. Das Buch ist aus der Perspektive einer jungen Frau geschrieben, die als Tochter von türkischen Gastarbeitern in Berlin aufwächst. Die Schauspielerin Aysima Ergün, Ensemblemitglied im Berliner Maxim Gorki Theater, hat den Roman Ellbogen nun als Hörbuch eingesprochen. Hannegret Kuhlmann hat es für uns gehört und ihre Besprechung beginnt mit einem Ausschnitt aus dem Hörbuch.
1: Mama wollte immer, dass ich Arzthelferin werde und ich wollte Ärztin sein. Jetzt bin ich nichts von beidem und finde nicht mal eine Ausbildung zur Verkäuferin. Das liegt daran, dass die eine Hälfte meiner Lehrer aus Arschlöchern bestanden hat und die andere Hälfte geisteskrank war. Das sagt zumindest Tante Semra. Die ist Sozialpädagogin und kennt sich mit solchen Dingen aus.
2: Die 17-jährige Hasal lebt als Tochter türkischer Einwanderer in Berlin. Der Vater Taxifahrer, die Mutter Hausfrau. Hasal besucht einen Berufsvorbereitungskurs und jobbt in der Bäckerei ihres Onkels. Als junge, unverheiratete Frau in einer türkischen Familie unterliegt sie strengen Regeln und Verboten. Ganz anders hingegen ihr Bruder Onur. Er kann sich alles erlauben und wird von Mutter und Großmutter als Pascha verwöhnt.
1: Oma, du hast schon lange keine Mante mehr gemacht. Ich würde so gern welche essen, sagt Onur und gibt Oma die Fernbedienung zurück, als seine Fußballwiederholung endlich zu Ende ist. Oh, natürlich, mein Junge, das machen wir gleich Montagabend zum Fastenbrechen, antwortet Oma, die es liebt, andere zu bekochen und zu bedienen, wenn diese anderen Männer sind. Ich bereite morgen Abend den Teig vor und Montag besorge ich frisches Hackfleisch. Sie streichelt Onur wieder über die Schulter und fühlt sich sichtlich geehrt, dass ihr Enkel, dieser Bastard, ständig etwas von ihr haben will.
2: Benachteiligung als Frau, Gewalt und Lieblosigkeit der Eltern, fehlende Berufsperspektiven. Das alles frustriert Hasal. Auch ihre Freundinnen fühlen sich als Underdogs. Gleichaltrige deutsche Frauen aus der bürgerlichen Mittelschicht sind für sie Mitte-Tussis oder Ärztetöchter und regelrechte Hassobjekte. Von ihnen fühlen sie sich sehr schnell provoziert.
1: Was gibt es zu lachen? Faucht ihr Elmar ins Gesicht. Wie bitte? Was ihr so behindert lacht, ich will mitlachen, sagt Elma und dehnt ihren Hals nach links und rechts. Die Schlanke überlegt sekundenlang. Sie hat mir gerade einen Witz erzählt, sagt sie dann und grinst nervös. Darf man denn nicht mehr lachen?
2: Mit ihrer rauchigen Stimme ist Schauspielerin Aysima Ergün genau die richtige Besetzung für Hasal. In nüchternem, rotzigen Tonfall schleudert sie die Sätze der Protagonistin heraus, gespickt mit Schimpfwörtern und Jugendjargon. An ihrem 18. Geburtstag will Hasal mit ihren Freundinnen feiern gehen. Nur weil ihre Tante Semra interveniert, darf sie über Nacht wegbleiben. Die jungen Frauen brezeln sich auf und bringen sich mit Alkohol in Stimmung. Doch aus der Party im Club wird nichts. Der Türsteher weist sie ab. Eine Demütigung, die Hasals Wahrnehmungen in der S-Bahn extrem überlagert.
1: Die Gesichter um uns herum, sie sind alle satt. Sie haben alle Ziele, die sie ansteuern, Türen, die sich für sie öffnen. Sie haben Dinge und Menschen, an denen sie sich festhalten können. Sie besitzen Kram, sie verreisen. Sie schlafen in Doppelbetten mit ihren Liebhabern, die ihnen dann morgens den Kaffee kochen. Sie lesen nicht die Bild-Zeitung, sie kaufen nicht bei Primark. Sie haben Ansprüche und Abschlüsse und Jobs und schwere hölzerne Pfeffermühlen.
2: Auf dem Heimweg schaukelt sich die Wut der jungen Frauen immer mehr hoch und mündet schließlich in einen Gewaltausbruch, bei dem ein junger Mann stirbt. Um der Polizei zu entgehen, flüchtet Hazal nach Istanbul zu ihrem Freund, den sie über Facebook kennengelernt hat. Doch in der türkischen Metropole findet sie weder die große Liebe noch eine andere Perspektive. Als sie in einer tiefen Krise steckt, ruft sie ihre Tante an, das einzige Familienmitglied, dem sie vertraut.
1: Tante Semra nimmt mich in den Arm und ich merke, wie ich ihren Blumenduft vermisst habe. Nie habe ich mich ihr so nah gefühlt wie jetzt. Sie ist wirklich da für mich. Sie ist mitten in der Nacht nach Tegel zum Flughafen aufgebrochen, nur für mich. Aber es ist so traurig, denn es ist umsonst.
2: Aysima Ergün bringt Hazals Verzweiflung und Wut sehr authentisch rüber, auch wenn der trotzige Grundton auf Dauer etwas ermüdend wirkt. Das Ende der Geschichte bleibt offen, nur so viel, Hazal geht nicht wieder zurück nach Berlin. Das Hörbuch Ellbogen von Fatma Aydemir öffnet den Blick. Es erzählt von einer jungen Deutsch-Türkin, die sich im sozialen Abseits befindet und gibt ihr eine Stimme.
0: Hannegret Kullmann besprach das Hörbuch Ellbogen von Fatma Aydemir, eine ungekürzte Lesung mit Aysima Ergün. Das Hörbuch hat eine Dauer von 8 Stunden und ist zum Preis von knapp 22 Euro erhältlich. Erschienen ist es im Verlag DRV, der Audioverlag.

0: Das war der dritte Satz aus der Sonate für Violine und Klavier F-Moll Opus 4 von Felix Mendelssohn-Bartholdy und gespielt haben Antje Weithaas und Silke Avenhaus. Das heutige Kinder- und Jugendhörbuch ist für alle ab 12.
1: Aber es ist auch für Erwachsene interessant.
0: Und es trägt den schlichten Titel Weltgeschichte. Geschrieben hat es Manfred May. Manfred May wurde 1949 auf der Schwäbischen Alb geboren, wo er heute auch lebt. Er ist ein bekannter deutscher Kinder- und Jugendbuchautor, hat Geschichte und Deutsch studiert und unterrichtet, bevor er sich ganz für das Schreiben entschied. Seine Bücher wie Deutsche Geschichte und Weltgeschichte wurden mehrfach ausgezeichnet. Auch ein Kindersachbuch über die 5 Weltreligionen hat er geschrieben. Nun ist sein Buch Weltgeschichte nach 25 Jahren in einer aktualisierten Fassung als Buch und als Hörbuch neu erschienen. Die Weltgeschichte für Kinder zu erzählen, ist natürlich ein großes Unterfangen, Dorothee Meyer-Karweg. Was hören wir da?
1: Erstmal, das Hörbuch ist 8 Stunden lang und das mag einem lang vorkommen, aber für eine Weltgeschichte ist es natürlich sehr kurz, zumal sie wirklich von den ersten Menschen bis in die Gegenwart reicht. Und Manfred May sagt das auch zu Beginn, dass er sich sehr fokussieren musste.
0: Was bedeutet das?
1: Ja, er hat diese Weltgeschichte aus unserer, also aus der deutschen Sicht geschrieben. Chinesen oder schon Franzosen würden auf andere Details Wert legen, so heißt es in dem Hörbuch. Das heißt aber nicht, dass er andere Länder jetzt gar nicht berücksichtigt. Zum Beispiel erzählt er von den Anfängen der großen Kulturen, die bis heute auf unser Leben Einfluss haben. Wir hören mal eine interessante Stelle von den Ägyptern und dem Einfluss des Stromes Nil.
2: Etwa 5000 vor Christus gingen die ersten Menschen entlang des Nils zur sesshaften Lebensweise über. Sie lernten, mit dem Nil zu leben, was anfangs sicher nicht einfach war. Denn in jedem Sommer führte der gewaltige Fluss Hochwasser und überschwemmte das Land. Das Hochwasser war gefährlich, aber wenn das Wasser im Herbst wieder abfloss, ließ es Schlamm zurück. Dieser Schlamm war bester Dünger und machte die Felder sehr fruchtbar. Die Menschen waren deshalb dem Nil dankbar, und weil er für sie lebenswichtig war, beobachteten sie ihn genau. Dabei stellten sie fest, dass das Hochwasser im Durchschnitt alle 365 Tage kam. Aus so vielen Tagen bestand für sie ein Niljahr, das sie in 12 Monate mit je 30 Tagen unterteilten. Die 5 Tage, die übrig blieben, legten sie zwischen die Jahre. Damit führten die Ägypter um 3000 vor Christus einen Kalender ein, der mit wenigen Änderungen bis heute auf der ganzen Welt verwendet wird.
1: Ja, das sind doch interessante Details, die einem dann auch im Gedächtnis hängen bleiben.
0: Ja, Sie sagten jetzt auch für Erwachsene interessant. Ja. Jetzt hörten wir hier Peter Lonzek als Interpreten. Wie gefällt er Ihnen?
1: Ja, der ist Schauspieler, vor allem aber Synchron- und Hörbuchsprecher. Und er hat hier keine leichte Aufgabe. So in Sachtexte darf man ja nicht zu viel Emotionen legen. Es darf aber auch nicht zu monoton klingen. Und ich finde, es gelingt ihm ganz gut, so die Balance zu halten. Man spürt, dass er selber interessiert ist an dem, was er liest. Und das überträgt sich dann auch auf die Hörer.
0: Was erzählt Manfred May noch alles von der Weltgeschichte?
1: Ja, also er berichtet von den ersten Hochkulturen beispielsweise der Menschheit, der Induskultur zum Beispiel, die ab 2600 vor Christus im heutigen Pakistan entstand, nach der bedeutendsten Stadt auch Harappa-Kultur genannt. Und von der weiß man überraschend wenig, da man bis heute deren Schrift nicht entschlüsseln konnte. Ja, dann erzählt er von der chinesischen Kultur. Das ging so etwa 1000 Jahre später los, von der Entstehung der Weltreligionen, vom Hinduismus, Buddhismus, Judentum, Christentum und Islam. Oder auch von dem chinesischen Philosophen Konfuzius, der ca. 500 Jahre vor Christus lebte und dessen Weisheiten bis heute Gültigkeit haben.
2: Behandle jeden so, wie du selbst behandelt werden möchtest. Auch der weiteste Weg beginnt mit einem ersten Schritt. Um an die Quelle zu kommen, muss man gegen den Strom schwimmen. Einen Fehler machen und ihn nicht korrigieren, das erst heißt wirklich einen Fehler machen.
0: Ja, allein wenn man sich diese Aussagen zu Herzen nimmt, kann man schon gutes Leben kommen.
1: Ja, es gibt aber natürlich noch andere Philosophen, Gelehrte und Kulturen, von denen wir profitiert haben.
2: Demokratie, Philosophie, Gymnasium, Bibliothek, Theater, Musik, Architektur, Mathematik, Biologie und Arzt sind Wörter, die wir ganz selbstverständlich benutzen, ohne uns über ihren Ursprung Gedanken zu machen. Sie stammen allesamt aus dem antiken Griechenland und deuten an, was uns die alten Griechen hinterlassen haben: die Grundlagen der Politik, Wissenschaft, Kunst und Literatur.
1: Tja, so schreitet Manfred May dann in seiner Weltgeschichte voran. Er erzählt von Glaubenskriegen, von dem Beginn der Neuzeit, der Aufklärung, der industriellen Revolution, der Kolonialzeit und kommt dann zum 20. Jahrhundert mit den katastrophalen Weltkriegen und dem Holocaust. Bei der NS-Zeit fragt sich Manfred May, wie die systematische Verfolgung ganzer Bevölkerungsgruppen in einer Kulturnation mit Kant, Goethe und Schiller überhaupt geschehen konnte.
2: Die Diskriminierung, Entrechtung und Verfolgung der jüdischen Bevölkerung, aber auch anderer von den Nationalsozialisten Verfolgter, geschah ja keineswegs heimlich, sondern vor aller Augen. Zu den Bevölkerungsgruppen, die Hitler auslöschen wollte, gehörten Sinti und Roma, Homosexuelle, Menschen mit Behinderung, Zeugen Jehovas und natürlich die politischen Gegner. Erst die Endlösung der Judenfrage nach 1942, der geplante Massenmord, fand nicht mehr vor den Augen der Öffentlichkeit statt. Dafür bauten die Nazis im besetzten Polen große Vernichtungslager, in die jüdische Menschen aus ganz Europa deportiert wurden. Die Errichtung von Todesfabriken, in denen etwa 6 Millionen Angehörige einer Religionsgemeinschaft systematisch ermordet wurden, ist mit keinem Verbrechen in der Weltgeschichte zu vergleichen.
1: Ja, und das ist eben kein Fliegenschiss der Geschichte. Ja, dann geht es weiter bis zu den heutigen Konflikten, dem Ukraine-Krieg und den weltweiten Fluchtbewegungen, die ja auch hier in Deutschland unser Leben verändert haben.
0: Also da steckt eine ganze Menge drin. 8 Stunden Weltgeschichte. Ist das ein gelungener Versuch, alles zusammenzufassen?
1: Ich finde, er schafft es sehr gut, die Essenzen der einzelnen Epochen herauszuarbeiten und zu vermitteln, was uns heute daran noch interessieren kann, was bis heute auch prägend ist. Und das sorgt für etliche Aha-Erlebnisse und bleibt im Kopf. Es gibt nur einen Punkt, mit dem ich etwas hadere. In dem Hörbuch wird nämlich versucht, das generische Maskulinum zu vermeiden.
0: Ja, dagegen ist ja erstmal nichts einzuwenden.
1: Ja, finde ich auch. Und das gelingt auch, wenn man beispielsweise von Jüdinnen und Juden spricht, von Sklavinnen und Sklaven und so weiter. Es klingt aber bei der Verwendung des Binnen-I etwas holprig und gewollt und mitunter ein bisschen absurd, wenn er beispielsweise von KreuzritterInnen spricht.
0: Ja, die gab es wahrscheinlich nicht.
1: Ja, vielleicht war auch eine Frau mal dabei. Ich verstehe den Wunsch, die weibliche Form mit einzubeziehen, aber dieser Versuch hat mich jetzt nicht überzeugt.
0: Es gibt die Weltgeschichte natürlich auch als Buch. Würden Sie jetzt eher das Buch empfehlen zum Durchblättern oder das Hörbuch?
1: Also in der neuen Ausgabe des Buches wird auch das Binnen-I verwendet, da gibt es also keinen Unterschied. Im Buch gibt es aber immer wieder erhellende Illustrationen, die finde ich auch sehr schön. Und zentrale Inhalte sind neben dem Fließtext nochmal so kurz besonders hervorgehoben. Da hat das Buch einen Vorteil. Im Hörbuch hat man diese Passagen einfach in den Sprechertext integriert, die gehen also nicht verloren. Was ich beim Hörbuch gut finde, in der Trackliste sind alle Überschriften angegeben. So kann man dann die einzelnen Kapitel gut finden, wenn man beispielsweise nur gerade mal was über die französische Revolution nachhören möchte. Also, wenn man jetzt zum Beispiel in Urlaub fährt, also einem eine lange Autofahrt bevorsteht, da lässt sich das Hörbuch dann mit der gesamten Familie einfach gut zusammen anhören. Es kommt also immer auf die Situation an.
0: Ja, es könnte ja gut sein, dass die ein oder andere Familie jetzt eine Urlaubsreise vorhat. Vielen Dank, Dorothy Meyer-Karwick. Das Hörbuch Weltgeschichte von Manfred May wird gelesen von Peter Lonzek. Es gibt sie als Digitalversion, 8 Stunden Laufzeit zum Preis von knapp 22 Euro, empfohlen für alle ab 12 Jahren und erschienen im Verlag DAV. Wir haben gleich wieder ein Hörrätsel für Sie, zunächst aber noch Musik von Kurt Weil, die Ballade vom angenehmen Leben aus der Dreigroschenoper, einer Suite für Blasorchester. Und es spielt hier das Ensemble Modern.

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1: In unserem vorigen Hörrätsel fragten wir Sie nach Jean Améry. Sie hörten einen Auszug aus Jenseits von Schuld und Sühne, gelesen von Peter Matitsch. Die autobiografische Essaysammlung ist als gekürzte Lesung bei der Audio Verlag erschienen und wie immer haben wir 3 Hörbuchexemplare verlost, die sich auf dem Weg zu den Gewinnerinnen und Gewinnern befinden. Heute suchen wir einen der erfolgreichsten deutschen Kabarettisten, der auch Autor und Fotograf ist. 1960 in der Hansestadt Wesel geboren, wuchs er gutbürgerlich in einer katholischen Beamtenfamilie auf und studierte nach dem Abitur Geschichte und bildende Kunst in Essen. Erste Bühnenauftritte hatte er in einer Schülertheatergruppe. Seit 1994 tritt der Autor auf deutschen Kabarettbühnen mit seinen Soloprogrammen auf, hat dafür mehrere Preise erhalten. Unter anderem 2003 den Deutschen Comedypreis und er ist für Rundfunk und Fernsehen tätig. Hören Sie nun einen Ausschnitt aus einem seiner Auftritte. Der Autor berichtet von den Umständen seiner Geburt. Es liest der Autor.
2: Als ich im Herbst 1960 zur Welt kam, schrie meine Mutter Eleonore vor Freude. Ich blickte von innen durch den Geburtskanal und sah das Licht am Ende des Tunnels, während mein Vater Walter, 50 Kilometer entfernt in einer Amtsstube sitzend, seinen Griffel spitzte. Kerle ging das nichts an, so war das damals. In den 60ern ersparten sich die Männer den Anblick von Presswehen und Dammschnitten. Als Kerl empfing man den Nachwuchs in gewaschenem Zustand und wunderte sich, dass der frisch entbundene Thronfolger keinen entschlosseneren Händedruck hatte. Man entschied, in der Erziehung auf Strenge zu achten und bei den diesbezüglich Zuständigen, den Ehefrauen, Großmüttern und Kindermädchen, vorstellig zu werden. Das Leben war hart und Weichlinge unerwünscht. Die Nachkriegszeit ging ins Land. Zweimal hatte das Volk, dem ich bis heute angehöre, Kriege ausgelöst, seine Nachbarn überfallen und viel schlechte Laune hinterlassen. Größenwahn, Pathos und Naivität hatten zur ultimativen Katastrophe der Menschheitsgeschichte geführt. Doch als ich 1960 dazukam, war das Schlimmste vorbei. Die Zeit des Kohlenclowns war vorüber. Deutschland holte bei den Olympischen Spielen in Rom 12-mal Gold, gemeinsam mit der DDR und den Athleten aus dem frisch dem Bundesgebiet beigetretenen Saarland. Sicherheit galt als höchstes Gut, so kam ich mit Sturzhelm zur Welt.
1: Wie heißt der heute gesuchte Autor, der 1980 ein Gründungsmitglied der Grünen war? Wenn Sie es wissen, dann können Sie uns anrufen unter 069 155 60 12. Das Telefon ist eine Stunde lang freigeschaltet. Hier nochmal die Nummer 069 155 60 12. Oder Sie schreiben uns an hr2 Kultur 60 222 Frankfurt am Main. Oder Sie schicken eine Mail. Die Adresse lautet hr2@hr.de. Und bitte das Stichwort nicht vergessen, das lautet Hörrätsel. Der Einsendeschluss ist der kommende Dienstag. Damit sind wir am Ende der Hörbuchzeit angelangt. 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Und es verabschieden sich
3: Dorothee Meyer-Karwig
1: und Christiane Hillebrand.

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2: 16 Uhr. DFB will Jürgen Klopp als neuen Fußball-Bundestrainer. NATO-Staaten einigen sich auf neue Milliardenhilfen für die Ukraine. Durchsuchungen in Hessen nach Bombenexplosion in Monaco. Das Wetter: Sonne, Wolken und meist trocken bis 27 Grad. Mein Name ist Christoph Haas. Der Deutsche Fußballbund geht auf Jürgen Klopp zu für die Nachfolge als Fußball-Nationaltrainer. Vom Verband hieß es, er habe sich schon grundsätzlich bereit gezeigt, den Posten zu übernehmen. Am Mittag hatte der DFB mitgeteilt, dass Julian Nagelsmann als Bundestrainer zurückgetreten ist. ARD-Sportreporterin Desiree Krause.
3: Bereits gestern hatte Nagelsmann darum gebeten, ihn von seinen Aufgaben zu entbinden. Heute haben die Gremien des Deutschen Fußballbundes zugestimmt. Die Entscheidung sei ihm alles andere als leicht gefallen, wird Nagelsmann in einer Meldung des Verbands zitiert. Die Mannschaft habe aber nach so einer herben Enttäuschung einen unbelasteten Neuanfang verdient.
2: Wenige Tage vor dem NATO-Gipfel in der Türkei haben sich die Teilnehmerstaaten auf neue Milliardenhilfen für die Ukraine geeinigt. Nach Angaben von Diplomaten in Brüssel soll die Ukraine bis Ende kommenden Jahres 140 Milliarden Euro für ihr Militär bekommen. Schon darin enthalten seien EU-Hilfen in Höhe von 60 Milliarden Euro. Die restlichen 80 Milliarden müssten die NATO-Staaten aus ihren Haushalten bezahlen. Das Gipfeltreffen findet nächste Woche Dienstag und Mittwoch in Ankara statt. Im Main-Taunus-Kreis haben Spezialkräfte die Wohnung einer Frau durchsucht. Laut Generalstaatsanwaltschaft und Landeskriminalamt wird die 39-jährige Ukrainerin verdächtigt, an einem Bombenanschlag im französischen Monaco beteiligt gewesen zu sein. Dabei waren am Montagabend drei Menschen verletzt worden. Nach der Frau wird international gefahndet. Frankreich-Korrespondentin Caroline Düller.
4: Laut dem Fahndungsausschreiben spricht die Frau Deutsch. Ihr letzter bekannter Wohnsitz befand sich nach Angaben der monegassischen Staatsanwaltschaft in Deutschland. Die Tatverdächtige sei in einem Mietwagen geflüchtet und habe neben Frankreich und Italien weitere europäische Länder durchquert. Außerdem deutet der Ablauf der Attacke darauf hin, dass die Tatverdächtige nicht allein gehandelt habe. Die monegassischen Behörden ermitteln unter anderem wegen versuchten Mordes und Mitgliedschaft in einer kriminellen Vereinigung.
2: Das Amtsgericht Frankfurt hat den Kommunalpolitiker Tuvari zu 2,5 Jahren Haft verurteilt, wegen der Schleusung von Ausländern. Er soll 8 Menschen den Aufenthalt in Deutschland ermöglicht haben, indem er falsche Wohnungsbescheinigungen ausgestellt hat. Die Staatsanwaltschaft hatte in ihrem Plädoyer 1 Jahr weniger Haft gefordert. Die Verteidigung kündigte an, in Revision zu gehen. Gegen Tuvari wird außerdem wegen des Verdachts auf Wahlmanipulation ermittelt. Er ist ein früherer Weggefährte von Frankfurts Ex-OB Feldmann. Im Fall der eingestürzten Carola-Brücke in Dresden stellt die Staatsanwaltschaft die Ermittlungen ein. Sie teilte mit, verantwortlich für den Einsturz vor 2 Jahren seien Korrosionsschäden gewesen. Es gebe keine Anhaltspunkte dafür, dass jemand seine Pflicht verletzt hätte. Gegen den amtierenden Oberbürgermeister Hilbert sowie gegen Baubürgermeister Kühn waren nach dem Brückeneinsturz mehrere Anzeigen erstattet worden. Jetzt ist es offiziell, Fußballprofi Nathaniel Brown wechselt von Eintracht Frankfurt zu Rekordmeister FC Bayern München. Der 23-jährige Linksverteidiger unterschreibt einen Vertrag bis Juni 2031. Nach HR-Informationen liegt die Ablösesumme bei etwa 55 Millionen Euro. Brown war vor 2 Jahren von Zweitligist Nürnberg zur Eintracht gekommen und entwickelte sich in Frankfurt vom U21 zum A-Nationalspieler. Das waren die Nachrichten. Das Wetter: bis zum Abend scheint öfter die Sonne neben einigen Wolken, dazu Höchstwerte zwischen 20 und 27 Grad. Heute Nacht ist es oft klar und es kühlt ab auf 14 bis 8 Grad. Morgen gibt Sonne vor allem im Süden, nach Norden hin auch teils dichtere Wolken, die bringen aber kaum Regen, maximal 21 bis 30 Grad. Die weiteren Aussichten: am Sonntag bekommen wir mehr Wolken als Sonne, örtlich auch Schauer bis 29 Grad. Und ähnlich wird es auch am Montag mit ein paar Schauern im Norden und Osten und bis zu 31 Grad. Die Zeit 16.05 Uhr.
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5: Und dazu begrüßt Sie Martin Maria Schwarz. Einen angenehmen Nachmittag wünsche ich Ihnen mit uns.

Standesgemäß haben wir den Nachmittag bei uns in HR2 Kultur mit einer Ouvertüre eröffnet, und zwar von Georg Philipp Telemann, einem Spezialisten in dieser Gattung im Barock, die Ouvertüre in D-Dur. Daraus hörten Sie den fünften Satz mit dem Ensemble, mit dem Orchester Musica Amphion. HR2 Kultur, 16.08 Uhr ist es am heutigen Freitag, es ist immer noch der 3. Juli und das werden die Themen sein, jetzt erstmal in der Stunde bis 17 Uhr. Der Vatikan exkommuniziert die Mitglieder der Pius-Bruderschaft, dazu gleich nähere Informationen im Gespräch. Das legendäre Montreux-Festival, Musikfestival, startet heute in seine 60. Ausgabe und wir besuchen einen neuen Traumgarten in Hessen in unserer kleinen Sommerreihe. Durchaus verträumt klingt auch unsere nächste Musik, komponiert von Jules Massenet Ende der 1860er Jahre. Das war schon so beginnende Belle-Epoque-Zeit in Frankreich. Das Verträumte kommt aber von einer anderen Richtung. Es ist eher nostalgisch geprägt. Es bezeichnet den Abschied vom Frühling. Und zwar in einer Elegie, die sehr populär wurde von ihm. Es spielen hier in einer Version für Klarinette und Klavier Sharon Khan, die Klarinette, und Itamar Golan ist der Pianist.

0: Und das war bekannte, berühmte Musik von Jules Massenet. Das war seine Elegie, hier gespielt von Itamar Golan und Sharon Khan. Klarinette und Klavier, oder anders gesagt, Klavier und Klarinette. Sharon Khan ist natürlich die Frau mit der Klarinette gewesen. 16.12 Uhr ist es. Gestern hat der Vatikan die Reißleine gezogen und die erzkonservative Piusbruderschaft mit der härtesten Strafe belegt, die die katholische Kirche verhängen kann. Sie wird nämlich exkommuniziert, nachdem sie trotz klarer Warnungen seitens Papst Leo dennoch neue Bischöfe geweiht hatte. All das ruft nach Einordnung und Hintergrund, und beides wird mein Kollege und Kirchenredakteur Lothar Bauer-Ochse leisten, der jetzt bei mir im Studio ist. Lothar Bauer-Ochse, nochmal zur Orientierung: Wer sind die Piusbrüder eigentlich und was prägt sie, was zeichnet sie aus, woran glauben sie, woran glauben sie nicht?
1: Ja, es ist eine ultra-traditionalistische Priesterbruderschaft, ursprünglich gegründet, eben um den Nachwuchs an Priestern zu fördern, von dem Erzbischof Marcel Lefebvre. Und ja, man kann im Grunde sagen, sie sind strikt klerikal orientiert, strikt antimodernistisch. Also man kann wirklich sagen, 1958 endet für die Piusbruderschaft die Entwicklung der katholischen Kirche. Sie feiern bis heute die Liturgie von 1962, und das heißt auf Latein, nicht die dem Volk zugewandte Sprache, überhaupt das Bild, dass die Kirche das wandernde Volk Gottes ist. So hat es ja das Zweite Vatikanische Konzil in den 60er Jahren formuliert. Das lehnen sie ab, sondern es ist wirklich der Priester in der Messfeier mit Gott. Da eigentlich findet Kirche statt. Und alles, was damals das Zweite Vatikanische Konzil in den 60er Jahren entwickelt hat an Öffnung zur modernen Welt, das lehnen sie ab. Also auch die ökumenische Öffnung zu anderen christlichen Gemeinschaften, die ökumenische Öffnung zu anderen Religionen, dass man sagt, auch in anderen

0: Vorher nicht. Sie waren nie ein kanonisches Institut. Sie waren nie ein Orden wie Franziskaner oder Benediktiner, sondern sie waren eben spätestens seit dieser Weihe 1988 ausgeschlossen, exkommuniziert. Aber lange Jahre hat der Vatikan im Grunde ein oder zwei Augen fest zugedrückt. Man nennt das auch Dissimulation, also hinwegsehen über das Vergehen. Wir erinnern uns auch, dass Papst Benedikt, der 16., der ist offensiv wieder auf die Pius-Brüder zugegangen. Er hat die Exkommunikation zurückgenommen. Er hat gesagt, eine Exkommunikation ist ja eigentlich, wie man sagt, eine medizinische Strafe. Eigentlich will man, dass der Exkommunizierte seinen Fehler einsieht und wieder zurückkommt. Das hat Benedikt versucht. Auch Franziskus ist ihnen entgegengekommen, hat gesagt, okay, wir akzeptieren, wenn Priester der Pius-Bruderschaft zum Beispiel die Beichte abnehmen oder Ehen schließen, dann sind das im katholischen Sinne gültige Sakramente, obwohl eben die Exkommunikation galt. Und jetzt hat tatsächlich Leo einen harten Strich gezogen und hat gesagt, nicht nur die vier, die da geweiht wurden, sind exkommuniziert, nicht nur die zwei, die Weihe vollzogen haben, sondern sämtliche Priester der Pius-Bruderschaft sind exkommuniziert. Auch die Laien, die formell zu dieser Pius-Bruderschaft dazugehören, man rechnet von 600.000 bis 800.000 Anhängern weltweit. Und auch all diejenigen, die einfach als gute Katholiken sagen, ich gehe mal zu einem Priester der Pius-Bruderschaft und lasse mir dort die Beichte abnehmen. Da wird deutlich gemacht, auch das ist nicht mehr erlaubt.
1: Und jetzt stellt sich natürlich die Frage, warum hat Papst Leo so strikt und ganz und gar nicht so gehandelt wie seine Vorgänger?
0: Ja, einerseits muss man sagen, das war wirklich eine Eskalation mit Ansage. Im Vorfeld der Weihe am Mittwoch hat der Vatikan viele Versuche unternommen, das Gespräch zu suchen, die Pius-Bruderschaft im Grunde abzuhalten von dieser Weihe auch. Papst Leo hat noch zwei Tage vorher einen Brief geschrieben und die Pius-Bruderschaft hat immer reagiert und hat gesagt, wir sind ja ganz ergeben dem Papst, aber das, was ihr macht, ist totale Irrlehre. Für die Pius-Brüder sind im Grunde alle Bischöfe seit den 60er Jahren. Irrlehrer. Sie haben auch jetzt formuliert, die Leitung der Kirche, die Kirche in sich ist wie ein sinkendes Schiff. Also sie haben wirklich die Konfrontation gesucht. Und Papst Leo ist ja in seiner ersten Zeit durchaus als Brückenbauer aufgetreten. Er hat ja zum Beispiel, worüber viele sich verwundert haben, dem erzkonservativen Kardinal Burke aus den USA erlaubt, im Petersdom die lateinische Messe zu feiern. Das hatte ja Franziskus noch strikt abgelehnt. Und da hat man gedacht, oh, wie weit geht er jetzt diesen Traditionalisten entgegen? Aber man merkt schon, dass, glaube ich, Papst Leo will sehr eigenständig und auch profiliert die Kirche gestalten. Und er hat jetzt gesagt, das geht zu weit. Das gehört nicht mehr zum Katholischsein dazu. Diese rückwärtsgewandte Form, die sich jeder Modernität verweigert, das hat er jetzt eine Grenze gezogen. Und ich glaube, das ist ein Signal, dass er nicht alles mit sich machen lässt, dass er auch die Kirche klarer profilieren will, als sie das bisher gemacht hat.
1: Also auf jeden Fall hat er sein Profil schon mal sehr geschärft und eine sehr starke eigene Marke gesetzt. Mhm. Das war ja bislang noch etwas so im Flow. Es war noch nicht so ganz klar, wohin die Reise geht. Aber jetzt wird das schon alles etwas deutlicher. Was bedeutet denn das für die Pius-Brüderschaft selbst? Ich meine, Strömungen, die sich von der klassischen oder der Staatskirche abwandten, die gibt es querbeet durch die Geschichte. Werden die weiter existieren und werden die weiter ihre Lehre pflegen? Und
0: davon kann man eigentlich ausgehen. Viele Beobachter sagen jetzt, sie wollten Sekte sein. Das haben sie gerade rund um diese Weihe deutlich gemacht. Und sie werden jetzt zur Sekte werden und werden als solche weiter existieren. Es ist schon, mein Eindruck ist, vielleicht eine Überraschung auch für die Pius-Brüder, dass die Exkommunikation eben nicht wie damals 1988 wirklich formell nur die sechs an der Weihe Beteiligten betroffen hat, sondern dass man jetzt wirklich gesagt hat, alle Bischöfe, alle Priester, alle Laien, die sich formell dazugehören und auch diejenigen, die einfach als Gläubige dorthin gehen, begeben sich in den Zustand des Schismas und der Exkommunikation. Das ist, glaube ich, mehr als vielleicht die Pius-Bruderschaft im Grunde erwartet hatte. Insofern ist tatsächlich jetzt erstmal das Tischtuch zerschnitten zwischen der katholischen Kirche, zwischen dem Vatikan, dem Papst und der Pius-Bruderschaft. Und sie werden jetzt in ein Sektendasein tatsächlich gehen. Der Vatikan hat ja gleichzeitig einen Rückweg eröffnet, aber gesagt, wer jetzt als Priester sich davon abkehren will, kann sich melden kann, muss er

0: klären, dass er doch der Lehre der katholischen Kirche folgt. Er hatte eine dreijährige Probezeit. Also es gibt einen Weg zurück, aber sehr viel strenger, als es bisher war.
1: Aber bei 600 bis 800.000 Mitgliedern, haben Sie gesagt, Luther Maurer weltweit.
0: 700 Priester weltweit rechnet man die dazu.
1: Wird man sie wahrscheinlich immer noch vernehmen.
0: Durchaus. Sie sind eine Macht. Sie sind auch gerade in Frankreich sehr stark, da auch gerade auch im rechten politischen Spektrum gut verwurzelt. Das ist so der Schwerpunktland. Auch in Deutschland haben sie 50 Gemeinden. Sie betreiben Schulen. Sie haben in der Oberpfalz, in Bayern, in Zeitzkofen ist ein internationales Priesterseminar. Der Leiter dieses Seminars gehörte ja auch mit zu denen, die am Mittwoch zum Bischof geweiht worden sind. Auch da hat jetzt zum Beispiel das Bistum Regensburg, in dem das Seminar liegt, deutlich gemacht, wer als gläubiger Katholik zu diesen Priestern geht, begibt sich ins Schisma. Also auch da ist jetzt die Trennung auch vom Bistum Regensburg deutlich gemacht worden. Sie sind eine durchaus ernstzunehmende Größe. Man kann nicht mehr einfach von Splittergruppe reden. Und wir müssen ja bedenken, wir leben in einer Zeit, wo in den normalen Bistümern kaum mehr Priesteramtskandidaten da sind. Und hier ist eine Bewegung, die nur darauf setzt, Priester auszubilden, Priester zu weihen. Und dass da so ein Druck entsteht, zu sagen, oh, vielleicht gehen wir doch nochmal zu dem Pius-Bruder, das kann man sich deutlich machen. Insofern ist auch da eine Situation, dass die Bistümer in Deutschland klar machen, hier ist eine Grenze.
1: Dankeschön, Luther Bauer-Ochse, für all die Informationen und Hintergründe zur Exkommunikation der Mitglieder der Pius-Bruderschaft seitens des Vatikans. Diese Nachricht kam gestern.

aus dem Werk Ouvertüre, Scherzo und Finale, Opus 52 von Robert Schumann. Da hörten Sie gerade das Scherzo mit der Staatskapelle Dresden. Und der Baldassare Galuppi, was war das für ein Mann? Wo lebte der? Wann lebte er? Er war eine ganz wichtige Figur in der italienischen Musik in der zweiten Hälfte des 18. Jahrhunderts, so in der Nach-Vivaldi-Zeit also. Er war berühmt für seine Opern, aber er hatte auch über 130 Werke für Klavier oder beziehungsweise Tasteninstrumente hinterlassen, vor allem Sonaten. Als Mann war er sehr geschätzt, von Figur klein und dünn, so notierte ein Zeitgenosse, aber er hat das Äußere eines Gentleman, diesen Ruf genoss er, der Mann aus Venedig. Sie hören ein Beispiel seines Könnens, eine Klaviersonate, die mit der Nummer 5 in C-Dur, die spielen wir, beziehungsweise den dritten Satz daraus, und am Klavier sitzt Alexander Serdar.

0: Alexander Cerda saß da am Klavier bei der Einspielung der Klaviersonate Nummer 5 in C-Dur des Italieners Baldassare Galuppi, den dritten Satz, das Allegro, hörten Sie. Kommen wir auf Sommerfestivals zu sprechen. Als Sommerfestivals, egal ob Kino, Theater oder Musik, noch nicht Europa fluteten, so wie heute, sondern noch so etwas wie eine Perle waren, da wurde das Jazzfestival von Montreux aus der Taufe gehoben. Es war im Jahr 1967 und deshalb feiert man dort heute Abend den Start in die 60. Ausgabe. Und die Festivalgeschichte ist randvoll von Erzählungen und sie bietet vor allem eins, das gilt nach wie vor, dass hier Talente auftreten, die hoch gehandelt werden, wahrscheinlich eines Tages. Das liegt auch daran, dass dieses als Jazzfestival getaufte Festival allen Musikgenres offen steht. Heute Abend geht es, wie gesagt, los und Katrin Hondl war schon mal da, um sich zu überzeugen, dass alles rechtzeitig fertig wird.
1: Letzte Vorbereitungen am Seeufer von Montreux. Überall werden Bühnen gezimmert und Buden gebaut. Die Promenade am türkisblauen Wasser macht sich parat für 2 Wochen Festival mit über 700 Konzerten.

0: 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Mit R&B-Pop von Ray aus London startet das Hauptprogramm des Festivals im frisch renovierten Kongresszentrum von Montreux. Und zum 60. Geburtstag des legendären Festivals fehlen natürlich auch Deep Purple nicht. Und der Song, der die Montreux-Geschichte prägte wie kein anderer. Deep Purple schrieben Smoke on the Water 1971, als bei einem Konzert in Montreux der Saal in Flammen aufging. Es ist schon lustig, meint Festivalleiter Mathieu Jatton, dass ein Hard Rock Song zur Hymne des Montreux Jazz Festivals wurde. Aber das ist auch wie ein Symbol für unser Verständnis von Jazz. Jazz heißt für uns Musik, die sich ständig wandelt. Und so ist in Montreux zum Beispiel auch House Music von Ben Böhmer zu erleben. Der DJ und Produzent aus Berlin ist das persönliche Highlight von Festivalchef Jatton.
1: Mon highlight de l'année.
0: Ah oui.
1: Ah oui, j'adore. Je suis grand fan.
0: Ben Böhmers Konzert ist schon ausverkauft, genauso wie das des schottischen Sängers Louis Capaldi. Das Festivalprogramm erinnert an einen bewegenden Moment bei einem Capaldi-Konzert 2023 in Glastonbury, als der Sänger, der am Tourette-Syndrom leidet, plötzlich kaum noch singen konnte. Und das Publikum ihn durch den Krisenmoment trug und an seiner Stelle sang.
1: Et ces moments-là de Capaldi, d'ailleurs que vous en avez parlé, j'avais des frissons et je les ai encore.
0: Solche Gänsehautmomente wie bei Capaldi sind der Grund, warum ich diesen Job mache, sagt Festivalchef Jatton. Nicht für fette Produktionen und Showbiz-Feuerwerke, die sind mir egal. Was mich interessiert, sind künstlerische Spannung und die Zerbrechlichkeit eines Künstlers, der alles gibt. Alles geben, das wird beim 60. Montreux Jazz Festival auch eine junge Schweizer. Luce ist 24, Künstlerinnenname Lum. Lum wird auf einer der vielen Bühnen am Seeufer spielen, im Umsonst- und Draußenprogramm des Festivals mit ausgewählten Nachwuchskünstlerinnen und Künstlern.
2: Ich war immer im Montreux Jazz Festival, als ich jünger war. Ich war da mit meinen Freunden. Wir haben diese Konzerte von Rising Artists gesehen, weil wir hatten kein Geld für die größeren Bühnen. Und ich habe immer gesagt, one day is gonna be me. Und jetzt ist es Zeit für mich.
0: Und wer weiß, was noch kommen wird für Lum. Das Montreux Jazz Festival war schon oft ein Sprungbrett für große Karrieren.
3: So spitzt man die Neugier und die anhaltende Nachfrage an. Das Jazzfestival von Montreux, so der offizielle Name, startet heute in seine 60. Ausgabe. Katrin Hondel bescherte einen Vorgeschmack. Und darauf, auf das Jubiläum, soll gleich noch die Trompete erklingen in Haydns Trompetenkonzert in Es-Dur.

0: Simon Hüffele war als Trompeter hier der Interpret dieses epochemachenden Trompetenkonzerts in Es-Dur von Joseph Haydn, 1796 verfasst, damals geschrieben für die gerade neu entwickelte Klappentrompete, die ganz andere Töne möglich machte. Simon Hüffele war nicht allein, das BBC Scottish Symphony Orchestra tat mit ihm und sie hörten den ersten Satz. 16:42 ist es. Wir schauen mal auf die Freitagsausgabe unseres Doppelkopfsgesprächs. Das ist, oder diese Ausgabe heißt bekanntlich Menschen und ihre Musik. Und heute unterhält sich Maximilian Peter darin mit dem jungen Cellisten Simon Tetzlaff. Der stammt aus einer echten Musikerdynastie. Sein Vater ist der berühmte Geiger Christian Tetzlaff. Seine Mutter spielt die Klarinette an der Frankfurter Oper. Und seine Tante Tanja spielt genau wie er das Cello. Sind so viele Profimusiker in der Familie Fluch oder Segen?
1: Ja, ich würde jetzt sagen, mein Vater ist vielleicht nicht das größte Vorbild fürs Üben. Das hat er früher gemacht. Klar, natürlich ist das hilfreich, weil ich weiß, dass ich, wenn es eine Situation gibt, wo ich mich unwohl fühle oder wo ich einfach Fragen habe, dann kann ich mich immer einfach an beide wenden, an Papa und Tanja. Oder dass ich ihm einfach ein Video von mir schicke, wie ich was spiele. Klar, das ist natürlich ein Vorteil, ja.
0: So viel bis hierher von dem Cellisten Simon Tetzlaff. Mehr zu hören von ihm in unserer Sendung Menschen und ihre Musik. Heute noch nach den 23 Uhr Nachrichten im Live-Programm zu hören. Sie können diesen Doppelkopf bzw. diese Ausgabe von Menschen und Musik aber auch in ARD Sounds abrufen. Und ein Cello ist auch in der folgenden Musik zu hören. Allerdings wird es nicht von ihm gespielt, nicht von Simon Tetzlaff. Es sind andere hier am Werk, bei diesem Stück, bei dieser Komposition von Nadia Boulanger, nämlich Victor-Julien Laferrière. Er ist der Cellist, begleitet von Théo Fouchéneret, Klavier.

0: Das Gedicht.
1: Das heutige stammt von Hilde Domin, die als junge Frau vor dem Nationalsozialismus floh. 1932 war das und dann ja, kamen 30 Jahre der Emigration. Und die verarbeitete sie dann auch in ihren Gedichten. Und so ist das heutige auch zu verstehen, beziehungsweise der Titel und auch der Inhalt. Es heißt Mit leichtem Gepäck und wird gelesen von Donata Höfer.
2: Mit leichtem Gepäck. Gewöhn dich nicht. Du darfst dich nicht gewöhnen. Eine Rose ist eine Rose, aber ein Heim ist kein Heim. Sag dem Schoßhund Gegenstand ab, der dich anwedelt aus den Schaufenstern. Er irrt. Du riechst nicht nach Bleiben. Ein Löffel ist besser als zwei. Häng ihn dir um den Hals. Du darfst einen haben. Denn mit der Hand schöpft sich das Heiße zu schwer. Es liefe der Zucker dir durch die Finger. Wie der Trost, wie der Wunsch. An dem Tag, da er dein wird. Du darfst einen Löffel haben. Eine Rose, vielleicht ein Herz und vielleicht ein Grab.

0: Eine der netten kleinen Kompositionen von Charlie Chaplin war das mal wieder, immer für Filme komponiert, aber dann auch als eigene Stücke beständig im Musikrepertoire vorhanden. Das war der Springsong aus dem Film Limelight aus dem Jahr 1952 und Thomas Beckmann spielte das Cello, Johannes Giannotta das Klavier. 16.50 Uhr, es ist am Freitagnachmittag. Wir durchstreifen in unserem Sommerprogramm in diesem Jahr von HR2 Kultur, passend zu Temperaturen und Jahreszeit, Gärten. Eine Serie der Kollegen vom HR-Fernsehen nehmen wir dabei auf. Und die heutige Folge, die führt nach Wiesbaden. Und das so richtig mit Mang. Da hat nämlich Christina Ude ihren kleinen Stadtgarten. Er ist nicht besonders groß, aber sie hat darin ein wildromantisches Kleinod geschaffen mit historischen Rosenstauden und Gräsern und verschiedenen Terrassen. Andrea Bonhagen hat das alles angezogen.
1: Es ist eine grüne Oase mit viel Schatten, mitten in der Großstadt Wiesbaden. Christina Ude hat ein Händchen für Romantik. Die Pflanzen dürfen viel Eigenleben entwickeln und trotzdem herrscht kein Chaos. Sie blüht hier auf.
2: Garten ist immer positiv. Wenn man mal einen schlechten Tag hat, dann ist im Garten immer, gibt es immer eine Ecke, die für Entspannung sorgt und dass man wieder runterkommt und dann wieder die Welt anders sieht.
1: Ude bekommt oft Besuch von Vögeln, die hier Futter bekommen, baden können und auch im Garten nisten.
2: Da braucht nur ein Vogel vorbeizufliegen oder seine Jungen, Nestjungen noch zu füttern. Und dann ist es so einfach schön. Das ist so was Einfaches, was dann das Herz berührt.
1: Die Pracht- oder Präriekerze bewegt sich leicht im Wind. Der helle Storchenschnabel umrahmt ein Schneckenhaus aus Stein. Daneben breitblättrige Gräser und himbeereisfarbene Stauden.
2: Der Garten, der spiegelt schon meinen Geschmack wider. Mein Bedürfnis nach Harmonie, nach Natur und nach einer ruhigen Farbgestaltung. Das hat, glaube ich, auch was mit meinem Charakter zu tun, der sich dann hier wieder spiegelt.
1: Vor 10 Jahren hat Ude das Haus ihrer Eltern übernommen und den Garten neu gestaltet. Als Modedesignerin liegt ihr das im Blut. Sie hat erst mal einen Plan auf Papier gezeichnet.
2: Ich wollte gerne da eine geometrische Linie reinbringen und habe dann diese Pflastersteine als Weg legen lassen und eine Tiefe zur Bepflanzung freigehalten. Das ist der Bambus, der jetzt hier steht. Und der Perückenstrauch, der ist jetzt so hoch gewachsen.
1: Christina Ude ist schon vor dem Frühstück hier und dreht eine erste Runde. Schauen, was der Regen angerichtet hat und was die Vögel machen.
2: Dann gehe ich mit meinem Hund durch den Garten. Und dann weiß ich schon, was als nächstes zu machen ist. Im Garten bin ich eigentlich mindestens 4-5 Stunden am Tag.
1: Ja gut, Arbeit macht so ein Garten natürlich. Dafür ist kein Unkraut zu sehen. Es gibt gleich mehrere Sitzplätze. Einer im Osten zum Frühstück, dann welche mit Sonne und welche im Schatten für die heißen Sommertage.
0: Der Stadtgarten von Christina Ude in Wiesbaden. Besucht hat ihn Andrea Bonhagen. Zu sehen sind weitere Beiträge über hessische Traumgärten in der Hessenschau im HR-Fernsehen.

komponiert hat diese Musik Joseph Suk. Er lebte Ende des 19., Anfang des 20. Jahrhunderts, 1899, immer schön langsam, da schuf er dieses Werk Pohatka, und daraus hörten Sie gerade das Spiel der Schwäne und der Pfauen. Ein Märchen ist das, das er da mit Musik ausstattete. Die Mitglieder des Wiener Radiosinfonieorchesters spielten. 16.57 Uhr ist es, H2 Kultur. Wir gehen den Nachrichten entgegen. Nach den Nachrichten dann in die USA. Die US-Amerikaner begehen morgen den 250. Jahrestag ihrer berühmten Unabhängigkeitserklärung vom britischen Königreich in angespannter Stimmung, wie bekannt ist. Das wird dann gleich das Thema sein in unserem Kulturgespräch. Da wird nämlich die Journalistin und ehemalige US-Korrespondentin der Zeit, Johanna Roth, mein Gast sein. Und wir werden genau darüber sprechen. Gegen 17.10 Uhr dann mehr dazu. Und bis zu den Nachrichten noch Musik eines Italieners. Ende des 18. Jahrhunderts lebte der Giovanni Paisiello. Und von ihm hören Sie Mandolinenmusik.

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2: 17 Uhr. DFB will Jürgen Klopp als neuen Nationaltrainer. Ukraine soll von NATO-Staaten neue Milliardenhilfen bekommen. Mercedes-Beschäftigte demonstrieren gegen Sparkurs. Das Wetter: Sonne, Wolken und meist trocken bis 27 Grad. Mein Name ist Christoph Haas. Fußball-Bundestrainer Julian Nagelsmann ist nach dem frühen WM aus zurückgetreten. Der DFB will Jürgen Klopp als Nachfolger, aber dessen Arbeitgeber Red Bull hat mitgeteilt, es gibt keine Ausstiegsklausel aus seinem Vertrag, der noch bis 2029 läuft. ARD-Sportreporterin Mara Tellmann.
3: Außerdem ist Klopp gerade auch noch bei der WM als TV-Experte im Einsatz. Bis zum WM-Finale muss sich der DFB wohl sowieso erstmal gedulden. Ein großes Thema bei möglichen Verhandlungen könnte das Gehalt des neuen Bundestrainers sein. Nach Informationen der Sportschau soll Klopp bei Red Bull eine zweistellige Millionensumme verdienen, also nochmal deutlich mehr als Nagelsmann beim DFB, und der war schon jetzt der bestbezahlte Bundestrainer der Geschichte.
2: Wenige Tage vor dem NATO-Gipfel in der Türkei haben sich die Teilnehmerstaaten auf neue Milliardenhilfen für die Ukraine geeinigt. Nach Angaben von Diplomaten in Brüssel soll die Ukraine bis Ende kommenden Jahres 140 Milliarden Euro für ihr Militär bekommen. Schon darin enthalten seien EU-Hilfen in Höhe von 60 Milliarden Euro. Die restlichen 80 Milliarden müssten die NATO-Staaten aus ihren Haushalten bezahlen. Das Gipfeltreffen findet nächste Woche Dienstag und Mittwoch in Ankara statt. Beschäftigte haben gegen den Sparkurs bei Mercedes-Benz protestiert. An mehreren Standorten demonstrierten nach Angaben des Autobauers rund 16.000 Menschen. Die Gewerkschaft IG Metall sprach von mehr als 33.000 Demonstrierenden. Die Gewerkschaft kritisiert längere Arbeitszeiten und einen Kürzungskurs. Bei Mercedes-Benz waren in Deutschland Ende letzten Jahres rund 164.000 Menschen beschäftigt. Vor etwa 4 Wochen hatte es auf einem Bauernhof in Rüsselsheim-Königstätten einen verheerenden Brand gegeben. Jetzt steht fest, Kinder haben das Feuer beim Spielen gelegt. Laut Staatsanwaltschaft hatte ein Zeuge gesehen, wie sie das Gelände verlassen haben. HR-Reporterin Helene Wilke.
4: Für die Kinder wird es wahrscheinlich wenig Konsequenzen geben. Sie sind einfach zu jung für einen Prozess. Die Staatsanwaltschaft hat aber das Jugendamt informiert. Es ist auch noch nicht klar, ob die Eltern sich vor Gericht für das Feuer verantworten müssen. Bei dem Brand wurden 20 Kühe sowie Enten und eine Katze aus dem brennenden Stall gerettet. Die Feuerwehr musste die Flammen bis in den nächsten Morgen hinein löschen. Dabei ist klar geworden, der Landwirt steht vor dem Nichts. Deshalb ist letzten Freitag ein Benefizkonzert veranstaltet worden.
2: In Deutschland sind in den ersten 6 Monaten dieses Jahres deutlich mehr Elektroautos neu zugelassen worden. Wie das Kraftfahrtbundesamt meldet, waren es rund 368.000. Und das waren knapp 50% mehr als im gleichen Zeitraum des vergangenen Jahres. Experten führen das Plus vor allem auf Förderprogramme der Bundesregierung und die gestiegenen Preise für Benzin und Diesel zurück. Jetzt ist es offiziell, Fußballprofi Nathaniel Brown wechselt von Eintracht Frankfurt zu Rekordmeister Bayern München. Der 23-jährige Linksverteidiger unterschreibt einen Vertrag bis Juni 2031. Nach HR-Informationen liegt die Ablösesumme bei etwa 55 Millionen Euro. Brown war vor 2 Jahren von Zweitligist Nürnberg zur Eintracht gekommen und entwickelte sich in Frankfurt vom U21 zum A-Nationalspieler. Das waren die Nachrichten. Das Wetter: bis zum Abend scheint öfter die Sonne neben einigen Wolken. Dazu gibt es Höchstwerte zwischen 20 und 27 Grad. Heute Nacht ist es oft klar. Es kühlt ab auf 14 bis 8 Grad. Morgen Sonne, vor allem im Süden. Nach Norden hin gibt's auch teils dichtere Wolken, die bringen aber kaum Regen, maximal 21 bis 30 Grad. Und die weiteren Aussichten: am Sonntag mehr Wolken als Sonne und örtlich Schauer bis 29 Grad. Und ähnlich auch am Montag mit ein paar Schauern im Norden und Osten und bis zu 31 Grad. Die Zeit 17.04 Uhr.
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5: Weiter mit Martin Maria Schwarz. Seinen Namen sollte man aussprechen können. Also mit Martin Maria Schwarz geht es weiter. Ich wünsche Ihnen viel Vergnügen mit uns auf Ihrem Weg in den Abend.

Der schöne Reigen seliger Geister war das, von Christoph Willibald Gluck komponiert für seine Oper Orpheus und Eurydike aus dem Jahr 1762. Das Orpheus Chamber Orchestra spielte. H2 Kultur am Freitagnachmittag 17.07 Uhr ist es und darüber erfahren Sie mehr in der Stunde jetzt bis 18 Uhr über die USA. Kurz vor ihrem 250. Jahrestag ihrer Unabhängigkeit. Morgen ist Stichtag. Dazu wird die Journalistin Johanna Roth gleich mein Gesprächsgast sein. Dann stellen wir die Frage, lohnt sich Kunst als Geldanlage? Und wir beantworten sie auch gegen 17:30. Und außerdem schauen wir uns noch ein altehrwürdiges Kulturfestival an, das an diesem Wochenende startet. Vorhin waren wir in Montreux und um 17:45 geht's zum Carlo Vivari Filmfestival. Und vor alledem hören Sie Anne-Sophie Mutter. Sie übernimmt sowas ja wie die Gesangsstimme mit ihrer Geige. Und zwar bei einem Klassiker von George Gershwin, It Ain't Necessarily So, aus seiner Oper Porgy und Bess, arrangiert für Geige und Klavier. Anne-Sophie Mutter, die Geige, André Previn spielt das Klavier.

0: Anne-Sophie Mutter spielte die Geige bei der umgearbeiteten Fassung des Liedes It Ain't Necessarily So aus der Oper Porgy and Bess von Gershwin. Morgen feiern die USA den 250. Jahrestag ihrer Unabhängigkeitserklärung und darüber wird Anlass entsprechend sehr viel gesprochen, natürlich auch bei uns, so wie das zu erwarten ist. Es wird natürlich noch dadurch verstärkt, dass zu diesem Stichtag Amerika ein sehr kritisches Bild abgibt unter ihrem aktuellen Präsidenten Donald Trump, der vieles von dem, was das Land einst geprägt hat, ins Wanken zu bringen scheint. Ich spreche darüber jetzt mit Johanna Roth, bis vor kurzem US-Korrespondentin der Zeit, die im April dieses Jahres ein Buch herausgebracht hat mit dem Titel This is America, Is This America? Johanna Roth, fangen wir mal mit einem Zeitsprung zurück an. Wie verlief denn der Tag der Unabhängigkeitserklärung selbst vor 250 Jahren? Was vermitteln da die Zeitzeugenberichte?
1: Tatsächlich war es gar nicht nur ein Tag. Also die Unabhängigkeit selbst wurde schon am 2. Juli beschlossen, weshalb dann John Adams, einer der sogenannten Gründerväter und auch späterer US-Präsident, die haben sich ja gewissermaßen die Klinke in die Hand gegeben, damals noch sehr viele dieser Gründerväter wurden dann einmal alle Präsident. Der hat dann dazu aufgerufen, dass man den 3. Juli, den Tag danach, doch für alle Zeiten groß feiern sollte, mit Feuerwerk, mit Pauken und Trompeten gewissermaßen. Und am Ende wurde es aber der 4. Juli, weil an diesem 4. Juli der Text der Unabhängigkeitserklärung angenommen wurde, also die letztliche Formulierung. Das ist ja ein unheimlich wichtiges Dokument, aus dem sich sehr viel ergibt in der amerikanischen Geschichte. Und deswegen gilt das so als der Tag. Aber die Nachricht selber hat sich dann auch recht langsam verbreitet. Damals gab es keine Telefone, kein Internet. Es wurde also per berittenem Boten überbracht in den Rest des Landes. Dann haben Kirchenglocken geläutet. Also das war schon teilweise ein sehr feierlicher Moment. Er hat sich nur eben über mehrere Tage erstreckt.
0: Wo Sie sagen, der Text, und das ist ja das Wichtigste dieser Unabhängigkeitserklärung, damit sind wir bei der Präambel, die am meisten zitiert wird. Da steht nämlich der berühmte Satz, der festhält, dass alle Menschen gleich erschaffen wurden und von Natur aus unantastbare Rechte besitzen. Bleiben wir mal bei der Leuchtkraft erstmal, bei der Impulswirkung dieser Satz. Diese Leuchtkraft war ja groß. Was wurde alles dadurch angestoßen? Wohin reichte dieser Arm der Erklärung?
1: Naja, zunächst mal war das die Proklamation einer Republik und einer Republik, die unter zwei Vorzeichen stand, letztlich Freiheit und Gleichheit, also gleiche Rechte für alle, weil alle eben gleich geschaffen seien. Das hatte allein deshalb eine große Leuchtkraft, weil das zum damaligen Zeitpunkt etwas völlig Neues war, ein großes Wagnis, ein Experiment. Das haben übrigens auch die Gründerväter so betrachtet als Experiment, nicht als abgeschlossenes, sondern als Kontinuum, als Prozess gewissermaßen. Und das hat dann letztlich natürlich erstmal im Land sehr viel angestoßen. Es war ja mitten im Unabhängigkeitskrieg, der ging dann ja noch eine Weile. Man hat die Loslösung vom britischen Königreich beschlossen, aber tatsächlich, bis man dann wirklich sich auch richtig vereinigen konnte, also das war damals ein recht loser Haufen dieser 13 Bundesstaaten, die alle dann doch unterschiedliche Interessen hatten. Da gab es sehr viel Machtkämpfe auch. Das kam dann letztlich erst mit der Verfassung in den 1780er Jahren und erst dann gab es ja auch eine gemeinsame Regierung für all diese Bundesstaaten. Also das war sozusagen der Startschuss und der hatte eine große Wirkung, aber noch keine rechtlich bindende auch. Das kam alles erst später.
0: Die Praxis, die setzte dann schon sehr bald einen ersten Widerspruch zu all dem guten Gedanken und Geist, der da drin ist. Denn für die schwarze Bevölkerung galt das ja immer noch nicht. Das mit den Freiheitsrechten und mit dem gleichen Recht für alle. Das hat sich ja dann gezeigt, dass das da eigentlich noch gar nicht mitgedacht war.
1: Richtig, also nicht nur die schwarzen US-Amerikaner, also der versklavte Teil der Bevölkerung und auch vereinzelt gab es ja freie schwarze US-Amerikaner, die zählten nicht als Bürger. Ebenso wenig durften Ureinwohner sich dazu rechnen. Also die diese Nation ja schon seit Jahren, Jahrhunderten bewohnt hatten, durften nicht Bürger der Nation sein. Und Frauen blieb das Wahlrecht auch noch bis 1919 verwehrt. Also tatsächlich galt das amerikanische Versprechen, obwohl es ja eigentlich sehr inklusiv universal gültig formuliert war, eben alle Menschen, galt nicht für alle. Also alle Menschen, Men, ne, das war damals, Frauen waren eben mitgemeint, aber es war schon in dem Sinne formuliert, dass es für Menschen galt, nur in der Praxis war das nicht so.
0: Ja, aber auf diesem Satz, weil es halt für alle so geschrieben stand, haben sich ja dann erst

0: zu sagen hätte, sondern man sah das als die Geschicke des Landes lenken sollten aufgeklärte Eliten, letztlich weiße, wohlhabende Männer wie die Gründerväter selbst. Und dass das immer inklusiver geworden ist, dieses Versprechen, das ist erst mit der Zeit passiert und das kam aber nicht von oben, sondern von unten. Es ist erkämpft worden von marginalisierten Gruppen Schritt für Schritt mit einem der wichtigsten dann in den 1960er Jahren, als die Bürgerrechtsbewegung mit 200-jähriger Verspätung letztlich erstritten hat, dass das Wahlrecht, das ja de facto schon seit den 1860er Jahren auch für ehemalige Sklaven gegolten hatte, wirklich für alle durchgesetzt wurde. Zugespitzt kann man sagen, haben die USA ihr demokratisches Versprechen da erst eingelöst, 200 Jahre später.
1: Von dem Geist dieser Präambel, von diesen Sätzen, bei all den Widersprüchen, bei all den Fußangeln, die diese Versprechungen dann mit sich brachten und was dann erst über die Zeit sich entwickelte, was hat sich denn durch die Zeiten hindurch als wirksam, vital und ausstrahlungsreich bis heute erhalten, trotz aller Geschichten, die es heute da zu hören gibt von der derzeitigen Regierung?
0: Naja, also man muss sehen, 250 Jahre, das ist eine sehr lange Zeit, eine große Beständigkeit und eben dieses Versprechen, auf das sich auch heute noch Menschen berufen können, das ist unglaublich mächtig, das leuchtet bis in unsere Gegenwart. Aber die Widersprüche, also sozusagen die Schattenseiten dieses Lichts, die sind erschreckend wenig aufgearbeitet worden. Aha. Da ist ganz viel zugekleistert worden, also insbesondere die Frage der Ursünde, der Versklavung von Menschen, aber eben auch der Vertreibung und Ermordung der Ureinwohner. Also letztlich das, was wir so unter dem Begriff der White Supremacy, also der einer Ideologie der Vorherrschaft der Weißen zusammenfassen, das hat die USA doch stärker geprägt, als man sich das eingestehen möchte. Und was wir gerade sehen mit Donald Trump, der ja ganz aktiv versucht, diese Erzählung zurechtzubiegen, dass es eben eine ungebrochene Erfolgsgeschichte gewesen sei, dass sich die weißen Amerikaner doch jetzt nicht so viel Gedanken darum machen sollten, was ihre Vorfahren mit einem anderen Teil der Bevölkerung gemacht haben. Da fließt gerade sehr viel zusammen in diesem Jubiläum, was das zeigt. Da ist eine ganz große Lücke, die eben aus dieser Lücke zwischen Anspruch und Wirklichkeit letztlich entsprungen ist. Also dieser gravierende Widerspruch, dass man das Versprechen für alle formuliert hat, aber nicht für alle eingelöst, das schleppte sich so durch. Und es geht gerade tatsächlich dann doch eher wieder rückwärts als vorwärts.
1: Ja. Und diese Defizite, die brechen jetzt richtig voll auf und brechen sich auch über die Bahn. Bleiben wir nochmal kurz bei diesem Thema und die USA von heute unter Donald Trump. Man weiß ja, dass er etliche Grundfesten der Verfassung, die wohlgemerkt 10 Jahre später erst in Kraft trat, in Frage stellt. Stand heute, Johanna Roth, was ist für Sie die eklatanteste Bedrohung für die verfassungsrechtlichen Pfeiler der USA?
0: Naja, es ist die Gewaltenteilung letztlich, die er aushebelt. Also die USA haben ja schon eine große Machtkonzentration im Amt des Präsidenten. Die Gründerväter, muss man aber bei aller Kritik sagen, waren ja sehr, sehr darauf bedacht, eben nicht zu viel Macht an einer Stelle zu konzentrieren, sondern sie versuchten in der Verfassung möglichst diese Macht gerecht zu verteilen und dafür zu sorgen, dass die Instanzen sich gegenseitig, einander gegenseitig kontrollieren. Checks and Balances, den Begriff kennen wir. Und Trump versucht ja die Macht, die er ohnehin schon hat als Präsident, immer weiter zu vergrößern. Der Kongress setzt ihm wenig entgegen. Der Supreme Court, der oberste Gerichtshof des Landes, ein bisschen mehr. Also der hat ja immer zum Beispiel zu den Zöllen, zu seiner Zollpolitik, dann doch diverse Dinge wieder kassiert. Er hat ihm jetzt gerade eine eigentlich selbstverständliche, aber doch wichtige Grenze aufgezeigt, dass er nicht einfach die Verfassung ändern kann und erklären kann, dass nicht mehr automatisch US-Amerikaner sein soll, wer auf amerikanischem Boden geboren ist. Aber der Supreme Court hat schon auch eine ambivalente Rolle in diesem Zusammenhang. Die Frühwarnsysteme einer Demokratie, das sind immer die Gerichte, insbesondere die Verfassungsgerichte und es sind die Hochschulen, die Medienöffentlichkeit. Trump beschränkt ja die Presse- und Meinungsfreiheit massiv ein, setzt Universitäten gezielt unter Druck. Also da passiert schon einiges, was sehr, sehr, sehr bedenklich ist. Ja.
1: Johanna Roth, die Freiheitsrechte, die ja mit dem Stichtag 4. Juli verknüpft sind, waren ja auch ein Grund dafür, dass der berühmte amerikanische Traum entstehen und Wirklichkeit werden konnte. Wie ist da der Stand der Dinge aus Ihrer Sicht? Ist der final ausgeträumt? Ist er wiederbelebbar oder gibt es ihn doch noch?
0: Naja, man muss auch da immer sagen, für wen galt er denn? Ne? Mhm. Also es war auch ein Versprechen, was in der Praxis für viele eben gar nicht gegolten hat. Und wenn man sich heute in den USA bewegt, wenn man mal ein bisschen rausfährt aus den Städten, in Bundesstaaten, denen es nicht so gut geht und da mal mit Menschen spricht, das ist alles sehr, sehr weit.

0: weit entfernt von einem amerikanischen Traum. Also ein System, in dem 40% der Menschen, glaube ich, eine Ausgabe von ein paar hundert Dollar, eine unerwartete Ausgabe, wenn die Waschmaschine kaputt geht oder so, nicht stemmen könnten, ohne sich Geld von jemandem zu leihen, in der Millionen keine Krankenversicherung haben und selbst die Leute, die eine haben, dann im Zweifelsfall bestimmte Dinge einfach nicht bezahlen können. Von Verdienstmöglichkeiten wollen wir gar nicht anfangen, von der Unmöglichkeit, sich ein Haus zu leisten. Also gerade in meiner Generation, Leute in ihren 30ern oder um die 40, im Vergleich zu ihren Eltern, ich meine, das ist bei uns in Deutschland natürlich auch anders geworden, aber der Unterschied ist schon eklatant. Also die Hindernisse dafür sind strukturell und die sind ganz, ganz lange gewachsen. Und wenn man sich das anschaut, also ich glaube, den amerikanischen Traum gab es nie so vollumfänglich und in der Form auch schon sehr, sehr lange nicht mehr.
1: Johanna Roth, Journalistin, bis vor kurzem US-Korrespondentin der Zeit. Haben Sie ganz herzlichen Dank für diese Einsichten in die Verfassung der USA in zweierlei Hinsicht. Kurz vor der Feier des 250. Unabhängigkeitstages, morgen ist Stichtag. Ihr Buch, das war die Basis unseres Gesprächs, das darf ich noch sagen, heißt This is America, Is This America? Erschienen ist es bei Piper, es hat 336 Seiten und kostet 24 Euro.

0: Schuberts Musik war das, der erste Satz aus seiner fünften Sinfonie in B-Dur mit dem Freiburger Barockorchester.
1: Für die einen ist es eine gescheiterte Zwangsehe, für andere immerhin ein Versuch, die Mitte von Hessen zu stärken. Vor 49 Jahren wurde aus Wetzlar, Gießen und 14 kleineren Gemeinden eine zusammenhängende Stadt namens Lahn. Nur, warum eigentlich?
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1: Ganz unscheinbar steht sie da, eine Eiche am Dutenhofener See. An sonnigen Tagen wirft sie ihren Schatten bis aufs Wasser. Und an allen anderen Tagen ein Schatten auf die Vergangenheit. Im Jahr 1977 lag genau hier das Zentrum der damals fünftgrößten Stadt in Hessen, mit mehr als 150.000 Einwohnern. Die meisten davon konnten mit der Stadt Lahn aber nichts anfangen.
3: Es waren alle so übers Knie gebrochen.
4: Nur schlechte, weite Wege von Gießen nach Wetzlar. Vor allen Dingen für alte Leute.
5: Was hat es uns gebracht? Gar nichts. Schulden nachher im Ganze.
1: Die Landesregierung, damals unter Führung der SPD, wollte die Mitte in Hessen stärken. Quasi als Bindeglied zwischen Kassel und Frankfurt. Die Gemeindereform war die politische Gelegenheit dafür. Problem nur, die Fusion hat bei den Menschen mehr Frust als Freude hinterlassen. Sie wehrten sich mit Sprüchen wie, wenn ich Lahn sehe, kriege ich Zahnweh. Mit einer mehr als deutlichen Bürgerbefragung und eben auch mit Erfolg. Im Oktober 1978 verkündete der damalige hessische Ministerpräsident Holger Börner von der SPD.
6: Die Sozialdemokratische Partei hat ihre Bereitschaft erklärt, die Stadt Lahn wieder aufzulösen. Wetzlar soll wieder Wetzlar und Gießen soll wieder Gießen werden.
1: Im August 1979 wurde schließlich das Stadtexperiment Lahn wieder beendet. Seitdem gibt es in Mittelhessen keine Großstadt mehr. Dafür ist Hessen wieder um eine Geschichte reicher.

0: Musik von Josef Myslivicek, dem Böhmen, der im Italien der 1760er und frühen 1770er Jahre zum Superstar wurde durch seine Opern, aber auch durch Instrumentalkompositionen wie die gerade gehörte, die Ouvertüre in A-Dur. Daraus hörten Sie den dritten Satz, gespielt vom Orchester Concerto Köln. In Zeiten, die vor Zeiten stehen, die nicht besonders vielversprechende Zeiten zu werden scheinen, der muss man, wenn man überhaupt Geld hat, schauen, wie man dieses zeitgemäß gewinnbringend anlegt. Vor Aktien ist die tradierte Scheu mittlerweile bei vielen gefallen, aber was gibt es denn noch? Wein als Wertanlage, das war vor 15 Jahren vielleicht noch ein Top-Tipp mit Bodensatz, ist es aber heute nicht mehr. Und wie sieht es mit der Kunst aus? Noel Schmidt hat mal diese Seite gründlich abgeklopft mit Experten der Szene.
1: Werbung für Kunstinvestments klingt oft vielversprechend. Hohe Renditen, geringe Schwankungen und der Vorteil, dass man seine Geldanlage jeden Tag an der Wand betrachten kann. Christian Schneider-Sickert ist mit seiner Firma Liquid digitaler Vermögensverwalter für den gehobenen Mittelstand und sucht für Ärzte, Anwälte und leitende Angestellte Angebote für Investments zwischen denjenigen für Kleinanleger und Großinvestoren. Für sie, sagt er, sei der Kunstmarkt interessant.
2: Kunst würde bei uns, wenn man jetzt mal rein aus Finanzmarktsicht drauf schaut, als sogenannte alternative Anlageklasse zählen. Und zwar wahrscheinlich eher am ungewöhnlicheren Ende. Als Anlageklasse hat es halt wirklich besondere Dynamiken, die es nicht ganz einfach machen.
1: Viele Menschen sehen spektakuläre Millionenerlöse einzelner Werke und schließen daraus auf den gesamten Kunstmarkt, wenn beispielsweise ein Gemälde des Künstlers Gerhard Richter den Besitzer für 23 Millionen Euro wechselt. Tatsächlich erzielen aber nur wenige Arbeiten solch außergewöhnliche Wertsteigerungen. Für die meisten Käuferinnen und Käufer bleibe Kunst deshalb eher Sammlerobjekt und Nischenmarkt als klassische Kapitalanlage. Matthias Batz berät mit seiner Firma Truffle Art inhaltlich Sammler und Investoren beim Kauf von Kunst. Er sagt, der Kunstmarkt funktioniere völlig anders als die Börse. Es gibt keine zentrale Handelsplattform, obwohl es den Versuch gäbe, über Indizes Kunst als Investmentmarkt abzubilden.
3: Es gibt einen Index, der heißt Art Price 100. Das sind die 100 erfolgreichsten Künstler bei öffentlichen Auktionen in einem Jahr. Und die schlagen tatsächlich den S&P 500 auf 25 Jahre. Aber das ist natürlich die Blue-Chip-Kunst, mit der wir uns beschäftigen. Für den Gesamtkunstmarkt habe ich da meine großen Zweifel.
1: Auch wissenschaftliche Untersuchungen bestätigen diesen Eindruck. Für Gemäldekunst errechneten drei Ökonomen an der Tilburg-Universität für den Betrachtungszeitraum 1958 bis 2016 eine inflationsbereinigte Rendite von rund 2% pro Jahr. Der amerikanische Aktienmarkt kam im selben Zeitraum auf mehr als 6% jährlich und damit auf mehr als doppelt so viel. Wer Kunst als Investment betrachte, so Kunstberater Batz, sollte außerdem die Nebenkosten nicht unterschätzen.
3: Stellen Sie sich vor, Sie kaufen das Werk in den USA, da haben Sie natürlich den Transport, vielleicht muss noch eine Kiste gebaut werden, vielleicht haben Sie so viel Kunst, dass Sie ein Lager anmieten müssen oder das Kunstwerk soll versichert werden, also es sind tatsächlich laufende Kosten, die können sehr gering sein, bei Skulpturen zum Beispiel, und dann haben sie noch einen Vorzoll.
1: Deshalb empfehlen viele Expertinnen und Experten, wie der Vermögensverwalter Christian Schneider-Sickert, Kunst nicht als Ersatz für Aktien oder ETFs zu betrachten. Einstiegspreise rein für den Kauf von kleinen Radierungen oder Abzügen großer Künstler starten bereits bei 2000 Euro mit einem nach oben offenen Ende.
2: Wir reden immer von der visuellen Dividende. Die Kunst muss einem gefallen. Man hat dann etwas, das hängt an der Wand. Aber man kann jetzt nicht sagen, wenn ich das morgen verkaufen möchte, finde ich sofort einen Markt, der das reflektiert, was ich ursprünglich mal bezahlt habe. Das heißt, diese Illiquidität und die Intransparenz sind wahrscheinlich die größten Kosten.
1: Auch deshalb rät Schneider-Sickert, erst in Aktien und Anleihen investieren und erst danach aus Passion in Kunst.
0: Aus Passion, also so attraktiv klingt das alles nicht, das mit der Geldanlage Kunst und die angesprochene visuelle Dividende. Ich glaube, die lässt sich auch durch anderes herstellen, denke ich. Noel Schmidt führte Wohl und Wehe von Kunst als Geldanlage vor Augen.

Da saß eine der großen Händel-Spezialistinnen unserer Zeit am Klavier bei der Einspielung von den Klaviersuiten von Georg Friedrich Händel. In dem Fall war es die Klaviersuite E-Moll, aus der Sie den ersten Satz hörten, mit Ragnar Schirmer. Das ist eine der Größen, die heute Händel interpretieren. Ihr gesamtes Album, das wurde mit diesen Werken von Händel, das erschien 2009. 17.42 Uhr ist es, HR2 Kultur, am Freitagnachmittag. Es gibt noch Musik von Jean-Philippe Rameau, bearbeitet für Blasinstrumente. Und danach, nach einer kleinen Weiterführung, geht es dann noch nach Karlsbad zum Carlo Vivari Filmfestival.

Erkennt man da noch die Rameau-Musik? Ich glaube, es wird etwas schwierig bei dieser Bearbeitung von German Brass, der Dardano-Suite für Blasinstrumente. Da hörten Sie gerade den zweiten Satz. Der ehemalige Fußballprofi und Fußballweltmeister Bastian Schweinsteiger, der musste sich als ARD-Experte Fußball kürzlich ordentlich Kritik gefallen lassen, als er den afrikanischen Fußball als solches etwas pauschal darstellte. Die Anwürfe an ihn, die gingen so in die Richtung, mit der sich der Tag heute Abend beschäftigt, nämlich das geringe Wissen über diesen Riesenkontinent bei uns und die ewig reproduzierten Stereotype. Der Tag heute Abend nach den 18 Uhr Nachrichten unter dem Titel »Afrika ist kein Land«. Schluss mit der Schublade.

0: Die Handschrift, die ist schon entzifferbar. Die musikalische Handschrift, das Ennio Morricone, seine Filmmusik, die hat so einen gewissen Stempel. Auch hier zu hören bei der Musik, die er für den Film Die Unbekannte schrieb. In Italien kam dieser Film 2006 raus. Und hier hörten Sie die Roma Sinfonietta mit der Interpretation dieses Titels La Sconosciuta. Es ist Sommer. Und der Sommer funkelt bekanntlich nur so vor Festivals, die in Europa gerade Land auf, Land ab stattfinden. In Montreux, wo heute Abend die neue Ausgabe des Jazzfestivals beginnt, da waren wir vorhin schon. Jetzt geht's nach Osten, jetzt geht's weiter nach Karlovy Vary, das Filmfestival im tschechischen Karlovy Vary, dem ehemaligen Karlsbad, darf sich rühmen, eines der ältesten der Welt zu sein. Die Premiere, die fand schon vor 80 Jahren statt und damit einige Wochen vor den Filmfestspielen in Cannes und Locarno. Eine bewegte Geschichte voller Umbrüche und Aufbrüche sollte folgen. Marianne Allweis lässt die Revue passieren mit einem Originalton voran.
1: Over in western Bohemia, preparations are in full swing for Czechoslovakia's forthcoming film festival.
2: Es sollte ein Zeichen der Hoffnung sein. Das erste Filmfestival nach dem Ende des Zweiten Weltkriegs wurde Anfang August 1946 im böhmischen Bäderdreieck eröffnet. Einige Wochen später folgten Filmfestspiele in Locarno, Venedig und anschließend in Cannes. Die Tschechen aber waren Vorreiter.
3: Das war ein wichtiger Moment, um zu zeigen, dass sich die Welt wieder normalisiert. Das tschechische Sudetenland, also auch Karlsbad, stand am Beginn von Hitlers Expansionsdrang. Man wollte zeigen, dass man auch dort wieder Veranstaltungen wie ein Filmfestival durchführen kann.
2: Erklärt der aktuelle Direktor Krzysztof Mucha. Der damals schon berühmte Kurort bot außerdem gute Verkehrsverbindungen und ausreichend Hotelbetten. Das legendäre Hotel Thermal wurde allerdings erst in den 1970ern errichtet, extra für das Festival. In den Anfangsjahren fanden die Festspiele auch im benachbarten Marienbad statt. Dort hatten die Filme Premiere und liefen erst am Tag darauf in Karlsbad. Zum Beispiel der Schweizer Kriegsfilm Die letzte Chance aus dem Jahr 1945.
4: What are these people, refugees? Yes, from all over Europe.
2: Der Streifen wird in diesem Jahr in einer restaurierten Fassung gezeigt. Das internationale Filmfestival Karlovy Vary feiert 80 Jahre nach seiner Gründung seine 60. Ausgabe. Ein Doppeljubiläum, denn ab 1958 durfte sich Karlsbad nur alle 2 Jahre von einem Kurort in ein Kinomekka verwandeln, im Wechsel mit den großen sozialistischen Bruderfestspielen in Moskau.
3: Das Festival hat alle schwierigen Zeiten überstanden. In den 50er und 60er Jahren hat es einen Boom erlebt durch die neue Welle, das tschechoslowakische Filmwunder. Aber nach der Niederschlagung des Prager Frühlings folgte die bleierne Normalisierung. Und dann kamen die 90er Jahre.
2: Den Umbruch nach der politischen Wende von 1989 hätte Karlsbad beinahe nicht überlebt, wenn nicht Jiří Bartoška als Direktor übernommen hätte.
5: Dámy a pánové, považujeme 56. ročník Mezinárodního filmového festivalu v Karlových Varech za zahájený.
2: Von 1994 bis zu seinem Tod 2025 prägte der bekannte Schauspieler und begnadete Netzwerker das Festival und etablierte es als wichtigstes Filmevent im früheren Ostblock und als Türöffner für Filmemacher aus Ostmitteleuropa. Auch der tschechische Präsident Václav Havel spielte als Türöffner mit.
6: Pan Bartoška napsal zvací dopis pro tu hvězdu.
3: Herr Bartoška hat immer die Einladungsschreiben an die Filmstars verfasst. Mit denen sind wir ins Büro von Havel marschiert und er hat mit seinen berühmten Filzstiften dazu geschrieben: Ich freue mich darauf, Sie in Karlsbad zu sehen. Daneben hat er sein grünes Herz gemalt.
7: Dámy a pánové, Vicky Krieps!
2: Ins beschauliche Karlsbad sind viele Stars gekommen. In diesem Jahr werden Juliette Binoche und Dustin Hoffman mit einem Kristallglobus für ihr Lebenswerk geehrt. Wie vor einiger Zeit Russell Crowe.
8: I've been to so many film festivals around the world. And this festival, it runs like clockwork. Everything's on time and it's right. And I deeply appreciate that.
2: Voll des Lobes für die gute Organisation und die gute Stimmung sind nicht nur die Großen der Filmwelt. Karlsbad begreift sich als Publikumsfestival. Die Stadt öffnet Bibliotheken und Turnhallen zum Übernachten. Ein Film kostet umgerechnet weniger als 6 €, freut sich eine Studentin. Karlsbad sei ganz anders als Cannes oder Venedig.
9: Vielleicht mehr ohne Barriere, also nicht so viele Bodyguards. Also die Menschen können mit dem Regisseur sprechen. Vielleicht ist es mehr persönlicher.
2: Im Jubiläumsjahrgang laufen 137 Filme. Im Wettbewerb feiert die deutsche Produktion Hiyamat mit Moritz Bleibtreu Weltpremiere. Und noch eine Premiere gilt es zu feiern. Der rote Teppich wird zum ersten Mal für alle Festivalgäste geöffnet. Er ist extra 4 Meter breit.
0: Das Filmfestival von Carlo Vivari, seine Geschichte und seine Reize, all das vermittelte Ihnen Marianne Allweis.

Ein Vertreter des britischen oder sagen wir lieber englischen Barocks, das war William Boyce, wobei diese Musik schon eher den galanten Stil reflektiert, der sich da in der Mitte Europas schon ausgebreitet hatte. Sie hörten aus einer Trio-Sonate von ihm, aus der sechsten in B-Dur, den zweiten Satz mit dem Collegium Musicum 90. So, 6:03 ist es, HR2 Kultur am Nachmittag, geht zu Ende. Es geht zu Ende mit Musik eines Komponisten namens Berthold Damke. Aus der Mitte des 19. Jahrhunderts stammt dieses Stück von ihm, dieses Trio für Violine, Cello und Klavier, das Sie noch hören, mit dem Piano-Trio Tenberg, Young, Schäfer. Ich darf mich bedanken für Ihr Zuhören. Nach den 18 Uhr Nachrichten wieder unsere Sendung Der Tag, und ich wünsche Ihnen noch einen geselligen Abend. Tschüss, sagt Martin Maria Schwarz.

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2: 18 Uhr. Merz weist Trump-Kritik an deutschen Militärausgaben zurück. Auch in Hessen Debatte über geplante Krankschreibungsregelung. DFB will bei Trainersuche mit Jürgen Klopp sprechen. Das Wetter in der Nacht klar, 14 bis 8 Grad. Morgen Sonne und Wolken bis 30 Grad. Mein Name ist Mike Özke. Wenige Tage vor dem NATO-Gipfel im türkischen Ankara hat Kanzler Merz Kritik aus den USA zurückgewiesen. Es ging einmal mehr um die Ausgaben für die Verteidigung. US-Präsident Trump hatte kritisiert, sie seien weiter viel zu niedrig. ARD-Hauptstadtkorrespondentin Nicole Markwald.
3: Deutschland verdoppelt seinen Verteidigungsetat innerhalb von 4 Jahren, sagte Merz. Das ist die größte Kraftanstrengung, die wir jemals gemacht haben, um unsere Verteidigungsfähigkeit zu stärken. Das Ziel bleibe, 5% der Wirtschaftsleistung für Verteidigung auszugeben. US-Präsident Donald Trump hatte die Unterstützung der USA für das Militärbündnis erneut in Frage gestellt. Es wäre lächerlich, die einseitige Beziehung zu den Alliierten fortzusetzen, schrieb Trump auf seiner Online-Plattform Truth Social.
2: In der Debatte über Krankschreibungen prallen auch in Hessen die Positionen von Ärzten und Arbeitgebern aufeinander. Der Vorsitzende des Hausärzteverbandes Hessen Sommerbrot hält die Pläne des Koalitionsausschusses für einen schweren Fehler. Er fürchtet unter anderem einen Patientenansturm auf die Praxen. Die Vereinigung der hessischen Unternehmerverbände bewertet die Beschlüsse dagegen als wichtiges Signal für die Reformfähigkeit Deutschlands. Die Bundesregierung plant unter anderem, dass Arbeitnehmer schon ab dem ersten Krankheitstag ein ärztliches Attest vorlegen müssen. Nach dem Brand in einem Mehrfamilienhaus im Frankfurter Stadtteil Gallus ist ein 55-jähriger Hausbewohner in eine forensische Klinik eingewiesen worden. Nach Angaben der Staatsanwaltschaft steht er im Verdacht, das Feuer absichtlich gelegt zu haben. Bei dem Brand waren vorgestern 6 Menschen verletzt worden. Die Flammen hatten sich von einer Wohnung im 2. Obergeschoss bis zum Dachgeschoss ausgebreitet. Die Feuerwehr war mit einem Großaufgebot im Einsatz. Spanien steht vor einer neuen Hitzewelle. Der Nationale Wetterdienst warnt, spätestens ab Sonntag erwarte man in manchen Regionen des Landes wieder Temperaturen von bis zu 42 Grad. Auch der Südwesten Frankreichs ist betroffen. Dort kämpfen Feuerwehrleute mit den ersten größeren Waldbränden des Sommers. ARD-Reporter Kai Rienecker.
4: Bei Narbonne im Südwesten des Landes kämpfen bis zu 900 Feuerwehrleute gegen die Flammen. Fast 1000 Hektar Wald- und Buschflächen sind bereits abgebrannt. Seit Wochen gibt es in Frankreich teilweise extrem hohe Temperaturen. Der staatliche Wetterdienst Météo France warnt, dass die Böden bereits sehr trocken seien. Gleichzeitig rollt die nächste Hitzewelle in Frankreich an.
2: Der Deutsche Fußballbund geht auf Jürgen Klopp zu für die Nachfolge als Fußballnationaltrainer. Vom Verband hieß es, er habe sich schon grundsätzlich bereit erklärt, den Posten zu übernehmen. Am Mittag hatte der DFB mitgeteilt, dass Julian Nagelsmann als Bundestrainer zurückgetreten ist. ARD-Sportreporterin Desiree Krause.
5: Bereits gestern hatte Nagelsmann darum gebeten, ihn von seinen Aufgaben zu entbinden. Heute haben die Gremien des Deutschen Fußballbundes zugestimmt. Die Entscheidung sei ihm alles andere als leicht gefallen, wird Nagelsmann in einer Meldung des Verbands zitiert. Die Mannschaft habe aber nach so einer herben Enttäuschung einen unbelasteten Neuanfang verdient.
2: Das waren die Nachrichten. Das Wetter In der Nacht ist der Himmel über Hessen oft klar und die Luft kühlt ab auf 14 bis 8 Grad. Morgen Sonne, vor allem im Süden. Nach Norden hin gibt es auch teils dichtere Wolken, die bringen aber kaum Regen. Maximal 21 bis 30 Grad. Die weiteren Aussichten: am Sonntag mehr Wolken als Sonne und örtlich Schauer bis 29 Grad. Ähnlich auch am Montag mit ein paar Schauern im Norden und Osten bis zu 31 Grad. Die Zeit 18.04 Uhr.
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6: Mit Hadija Haruna Oelker. Guten Tag.
7: Wie gut ist dein Allgemeinwissen über Afrika? Lass es uns herausfinden. Wenn du diese Fragen beantworten kannst, ist dein Allgemeinwissen mehr als durchschnittlich. Frage Nummer 1. Wie viele Länder hat der afrikanische Kontinent? 54 Länder sind richtig. Zweite Frage. Was ist die meistgesprochene Sprache in Afrika? Genau, die meistgesprochene Sprache in Afrika ist Swahili oder auch Kiswahili oder Swahili genannt. Die nächste Frage ist, durch wie viele Länder fließt der Nil? Genau, es sind 7 Länder.
6: Und, haben Sie es gewusst? Wie gut konnten Sie die Frage von Social Media Star Dein Bruder Steph beantworten? Also ich für meinen Teil wusste 2 der 3 Fragen. Bei Bruder Steph gibt's auf TikTok und Instagram Nachrichten und Geschichten jenseits von Kriegen, Krisen und Konflikten, also den gängigen Bildern von diesem Kontinent. Und genau um die geht es auch in der heutigen Folge von der Tag, ein Thema, viele Perspektiven. Afrika ist kein Land. Schluss mit Schublade, haben wir sie genannt. Nochmal eine Frage an Sie. Welche Bilder kommen Ihnen in den Kopf, wenn Sie an Afrika denken?
8: Wilde Tiere, ja, klar, logisch. Elefanten etc. pp.
9: Urwald.
8: Frauen, also diese Üppigkeit, die oft haben und das Bunte.
10: Die Ungerechtigkeit.
11: Eigentlich an die armen Menschen, ja, die bei der Hitze und das Drumherum kein Wasser haben.
12: Fußball.
13: Vielfalt, würde ich sagen.
6: Löwen. Vielfalt. Und damit wären wir mit der WM auch mittendrin im Thema. Denn erstmals sind bei dieser Weltmeisterschaft 10 afrikanische Mannschaften dabei. Marokko, Tunesien, Ägypten, Algerien, Ghana, Kap Verde, Südafrika, Côte d'Ivoire, Senegal und die Demokratische Republik Kongo. So viel afrikanische Vielfalt, könnte man meinen. Aber wie darüber sprechen? Genau darüber ist eine Debatte entbrannt, nachdem ARD-Experte Bastian Schweinsteiger sich mit seiner Prognose vor dem Spiel Deutschland gegen Côte d'Ivoire einen mittelschweren Shitstorm eingefangen hat. Und zwar mit dieser Aussage.
14: Wilde Tiere, Armut, Leid. Wenn man Menschen in Deutschland fragt, was sie mit Afrika verbinden, hört man solche Antworten ziemlich.
6: Das war nicht ganz der Ton, den wir spielen wollten. Eigentlich sollte jetzt ein Ton von Bastian Schweinsteiger kommen, in dem er den afrikanischen Fußball als wild tituliert. Welches Afrika-Bild versteckt sich im Reden über den afrikanischen Fußball? Das ist die Frage, die darüber diskutiert wurde. Und diese Frage der Debatte, die reiht sich ein in eine noch viel größere Frage, nämlich, was wir als Gesellschaft überhaupt über den afrikanischen Kontinent mit seinen 54 Ländern wissen und die Menschen dort. Und genau darüber haben sich meine Kolleginnen Christina Sinaides und Katharina Wilhelm ein Bild gemacht.
14: Wilde Tiere, Armut, Leid. Wenn man Menschen in Deutschland fragt, was sie mit Afrika verbinden, hört man solche Antworten ziemlich oft. Das Wissen über den zweitgrößten Kontinent der Erde ist, naja, eher lückenhaft. Wie viele Länder hat Afrika eigentlich?
15: Oh, das ist schwer zu schätzen.
16: Und es könnte von 40 bis hin zu knapp an die 100, 120 gehen.
17: Zig, das weiß ich.
16: 50? 60 ungefähr.
18: 54?
14: Richtig. Afrika besteht aus 54 offiziell anerkannten Staaten. Insgesamt werden auf dem Kontinent mehr als 2000 Sprachen gesprochen. Afrika ist damit sprachlich vielfältiger als jede andere Weltregion. Wie sehr das Bild von Afrika in Deutschland und dem Rest Europas von Klischees und Stereotypen geprägt ist, zeigen zahlreiche Studien seit Jahren. Eine europaweite Umfrage der Europäischen Kommission aus dem Jahr 2010 zeigt, die meisten Europäer assoziieren als positive Bilder mit Afrika vor allem Natur und Wildtiere. 28% nennen als erstes die Schönheit von Landschaften, 24% Wildreservate und Tiere. Kunst, Kultur und Musik werden deutlich seltener genannt. Afrikas Kunst- und Kulturszene ist vielen Menschen in Europa eher unbekannt. Afrikanische Künstler kennen viele hier gar nicht.
16: Ich bin da leider komplett raus. Also keiner wirklich beim besten Willen.
8: Ja, aber ich weiß den Namen nicht.
9: Nee, gar nicht. Musiker nicht, Maler nicht.
10: Mir fällt nur Dr. Alban ein, Hello Africa.
12: Gael Faye.
13: Chimamanda Ngozi Adichie ist eine nigerianische Autorin.
9: Warte, ja, Daily Show hat er moderiert. Trevor Noah, sie kommt aus Südafrika. Puh, zählt das?
14: Ja, zählt. Auch bei Wirtschaft, Technologie oder Innovation sieht es eher schlecht aus. Nur etwa jeder 10. Europäer verbindet Afrika im Europabarometer positiv mit Unternehmertum, neuen Geschäftsmodellen oder erneuerbaren Energien. Silvestre Kouakou ist Ethnologe und lehrt an der Frankfurter Goethe-Uni. Er stammt aus der Côte d'Ivoire, früher als Elfenbeinküste bekannt. Als er nach Deutschland kam, wunderte er sich, wie viele andere afrikanischstämmige Wissenschaftlerinnen und Wissenschaftler, über das Afrika-Bild der Deutschen.
18: Also die Mehrheit der Menschen hier in der deutschen Öffentlichkeit, die ich getroffen habe, neben Afrika als also ein Kontinent der Katastrophen war, wie sie von Medien erfahren. Und das finde ich ein bisschen schade.
14: Deshalb nahm er das Thema als Stipendiat der Konrad-Adenauer-Stiftung bei einer Doktorarbeit ins Visier und hat das Buch Afrika-Wissen mit herausgegeben. Er sagt, viele unserer Bilder über Afrika reichen weit zurück, bis in die Kolonialzeit. Damals entstanden Vorstellungen von Afrika als exotischem, rückständigem oder hilfsbedürftigem Kontinent. Manche dieser Bilder wirken bis heute nach. Hinzu kommt die aktuelle Berichterstattung. Afrika taucht in deutschen Medien häufig dann auf, wenn es um Krisen, Kriege, Hungersnöte oder Katastrophen geht. Dadurch geht vieles verloren, was Afrika eben auch sei, sagt Kouakou zum Beispiel.
18: Dass in Afrika Menschen mit sehr gutem Lebensstandard gibt, dass es auch in Afrika viele Länder viele Fortschritte in den letzten Jahren gemacht haben auf dem wirtschaftlichen Niveau, dass viele Länder auf dem Kontinent so über viele Potenziale verfügen, dass Afrika der junge Kontinent ist, dass Afrika der rohstoffreiche Kontinent auf der Welt ist.
14: In Afrika leben heute rund 1,5 Milliarden Menschen. Die Bevölkerung ist jung, Städte wachsen rasant, digitale Innovationen entstehen vielerorts schneller als in Europa. Für Silvestre Kouakou beginnt ein differenzierteres Afrika-Bild deshalb mit einer einfachen Erkenntnis. Afrika ist kein Land, sondern ein Kontinent. Mit 54 Staaten, tausenden Sprachen und einer Vielfalt von Gesellschaften, die sich nicht auf wenige Schlagworte reduzieren lassen.
6: Viel in der Medienlandschaft bedient sich also einfacher Afrika-Klischees. So der Befund. Und über diesen spreche ich jetzt mit Hans-Peter Hahn. Der Professor lehrt und forscht am Institut für Ethnologie der Goethe-Universität Frankfurt am Main und hat zusammen mit dem eben gehörten Silvestre Kouakou das Buch Afrika-Wissen – Transdisziplinäre Analysen zu Medien im deutschsprachigen Raum herausgegeben. Guten Tag.
19: Guten Tag, ich freue mich, dass ich bei Ihnen sein darf.
6: Ihr Team hat die Berichterstattung im deutschsprachigen Raum untersucht, also quasi wie über afrikanische Themen, über den Kontinent, über die Menschen dort berichtet wird und welche Quellen auch genutzt werden. Und ihr Kernergebnis ist irgendwie auch paradox. Denn obwohl wir ja in so einem Zeitalter leben, in einem digitalen und total viele Informationen abrufen können, belegen Sie empirisch, dass das Wissen aber dabei über den Kontinent Afrika in Deutschland schrumpft. Wie kommt das?
19: Es ist in der Tat eine bedrückende Feststellung, aber es ist ein Trend, der schon seit über einem halben Jahrhundert andauert. Das Wissen über Afrika wird immer weniger. Menschen interessieren sich nicht. Medien berichten weniger. Sie berichten vereinfachend. Sie berichten zum Teil auch falsch. Diese Tendenz hat sicherlich auch damit zu tun, dass Nachrichten aus Afrika oft schwer einzuordnen sind, widersprüchlich sind und nicht zu den ganz großen Top-Headlines gehören, die man in den Medien gerne liest und gerne auch mehrfach liest. Das Drama besteht also darin, dass immer weniger über Afrika berichtet wird, aber zugleich auch die Medien, die wir untersucht haben, immer weniger Journalisten und Experten für Afrika heranziehen. Das heißt, es ist nicht nur eine verkürzte Sendezeit, kürzere Texte, sondern es ist auch eine schmalere Grundlage. Weniger Menschen, die sich auskennen und professionell als Journalisten über diesen Kontinent berichten.
6: Also Sie kritisieren quasi eine fehlende Fachexpertise auch, also dass es zu wenig Experten in Redaktionen gibt. Sie haben ja unterschiedliche Redaktionen und Medienhäuser untersucht. Wer war das denn zum Beispiel?
19: Wir haben zum Beispiel bei Verlagen nachgefragt. Das war eigentlich sogar unsere erste Adresse. Verlage, die zum Beispiel Bücher über andere Kontinente herausgeben, zum Teil auch Reiseberichte, und mussten feststellen, dass die Bücher, die zum Beispiel in den Jahren nach 2000 erschienen sind, häufig niedrigere Auflagen haben als Bücher noch aus den 1960er, 70er oder 80er Jahren. Einer unserer Autoren hat auch die Tagesschau in den letzten 50 Jahren untersucht und musste feststellen, dass Afrika als Kontinent unterrepräsentiert ist. Das gilt sowohl im Hinblick auf die Größe des Kontinents, die Anzahl der Menschen, die dort leben, aber auch im Hinblick auf die Ereignisse. Das heißt, Dinge passieren in Afrika, aber in der Tagesschau kommt es nicht vor. Wir haben drittens auch mit großen Zeitschriftenverlagen gearbeitet. Also man redet über Afrika in einer Art und Weise, die sehr, sehr wenig gerecht wird der Komplexität dieses Kontinents.
6: Jetzt haben wir sehr oft Afrika gesagt und meinen damit ja auch genauer gesagt 54 Staaten. Wir haben auch so getitelt, Afrika ist kein Land. Und was Sie ja jetzt erklärt haben, ist quasi so eine Selektionslogik. Also wie wird ausgesucht, und das beschreiben Sie ja auch als Nachrichtenlogik, welche Themen besonders gut ziehen. Alles das kann man in Ihrer Studie quasi nachlesen, die eine qualitative ist, also weil Sie ja bestimmte Zeitungen, Zeitschriften und Medien angeschaut haben. Ich erinnere mich selbst an die Berichterstattung zur WM 2010, da war ich nämlich als Reporterin in Südafrika unterwegs. Und damals war das Fenster ja größer für mehr und andere Geschichten als sonst. War das auch Ihr Eindruck? War das eine besondere Zeit? Und wie ist sie heute im Vergleich dazu?
19: Die Tatsache, dass im Windschatten des Interesses an der WM 2010 mehr über Afrika berichtet wurde, bestätigt eigentlich die Problematik, auf die wir hinweisen wollen. Es ist eben nicht das Geschehen in den verschiedenen Ländern Afrikas, die Gesellschaft, die Politik, sondern es sind internationale Ereignisse, die vielleicht auch einmal in Afrika stattfinden, und deshalb berichtet man nebenbei zusätzlich noch darüber. Politik in Ländern Afrikas als wichtige Ereignisse werden viel zu wenig wahrgenommen. Und man bedarf gewissermaßen eines Vehikels, eines nützlichen Instruments wie der Weltmeisterschaft 2010, um überhaupt über den Kontinent zu berichten. Tatsächlich hat dieses Ereignis keine langfristige Verbesserung der Berichterstattung über Afrika erbracht.
6: Warum ist das so? Warum berichten denn Medien so einseitig, so selten über den Kontinent, wie Sie es jetzt ausgedrückt haben?
19: Wir haben zunächst einmal den Eindruck gehabt, dass es damit zu tun hat, dass man nur Vorurteile bestätigt haben möchte. Waren das in den 70er, 80er Jahren noch Hungersnöte, so waren das in den Nullerjahren Kriege, Bürgerkriege, später noch Kampf um Ressourcen.

0: Sie nehmen, und das hatten Sie vorhin kurz angesprochen, bei Ihrer kritischen Betrachtung ja auch so prominente und ich sage mal populärwissenschaftliche Autoren wie zum Beispiel der renommierte Peter Schollatour kritisch in den Blick und sagen da, dass AutorInnen, sogenannte Afrikakenner, wie er auch langfristigen Schaden angerichtet hätten, was die Berichterstattung angeht. Was kritisieren Sie denn da konkret?
1: Peter Schollatour ist im besten Falle fachlich am Rande mit Afrika befasst, insofern er Orientalistik studiert hat. Aber er hat sich als Journalist einen Namen gemacht und er hat die Fähigkeit, auf der Grundlage von der Beobachtung einzelner Orte in pauschaler Weise Dinge über den ganzen Kontinent zu sagen. Diese Form der Vereinfachung ist sicherlich ein Faktor seiner Popularität, aber zugleich auch für uns ein Grund zur Sorge, weil diese Verallgemeinerungen, die wir von Schollatour hören, oft die Erwartungen der Leserschaft antizipieren. Sie nehmen vorweg, was die Leser gerne hören möchten, und Schollatour bringt dann einfache Sätze über die sengende Sonne, über den reißenden Strom, über den dunklen Urwald. Und in diesen einfachen Sätzen mit diesen malerischen Bildern bedient er die Erwartungen der Leserschaft, aber sagt im Grunde nichts über den Kontinent aus.
0: Jetzt ist
1: Schollatour hat seine Popularität gewonnen durch einen besonderen Schreibstil und durch eine besondere Rücksichtslosigkeit in der Verallgemeinerung, aber nicht aufgrund einer besonderen Fachkenntnis des Kontinents.
0: Jetzt möchte ich nicht nur so auf eine Person mich fokussieren, möchte natürlich fragen, ist das ein Trend, den Sie beobachten, also sozusagen von lokalen Erkenntnissen, also so einer sogenannten Mikroebene, dann große Schlüsse zu ziehen, was die Afrika-Berichterstattung angeht?
1: Wir können sagen, dass zum Glück dieses Muster, was wir in den 1960er, 70er, auch noch in den 1980er Jahren feststellen, sich in der Gegenwart abgeschwächt hat und nicht mehr so vorkommt. Also wenn wir an neuere Autoren denken, die nach der Jahrtausendwende geschrieben haben, ich nehme das Beispiel Charlotte Wiedemann, dann sind das Personen, die sehr gewissenhaft und sehr ehrlich von einem Land berichten, weil es eben das eine Land ist, was sie kennen, die den Mut haben, differenziert zu beschreiben, auch wenn die Informationen, die ihnen vorliegen, gegensätzlich sind.
0: Diese Folgen des verengten Afrika-Bildes, einseitigen Afrika-Bildes, das Sie jetzt beschrieben haben und auch ein geringes Interesse, welche realen Folgen hat es denn jetzt nicht nur im Medialen, sondern auch konkret im Alltag, im Politischen, wenn man jetzt beispielsweise auf die deutsch-europäischen Beziehungen zum afrikanischen Kontinent schaut?
1: Vielen Dank für die Frage. Und das ist tatsächlich der Teilaspekt, der mir am meisten am Herzen liegt. Wir haben ja in den vergangenen 2 Jahrzehnten einige Afrika-Einsätze der Bundeswehr gehabt. Ich denke an Kongo, ich denke an Mali. Und in allen Fällen muss ich feststellen, dass weitgehendes Nichtwissen über die lokalen Kulturen, Nichtwissen über die jeweiligen staatlichen Strukturen und Gesellschaften vorherrschte. Es ist paradox und es ist für mich überhaupt nicht nachvollziehbar, wie eine Regierung eine solche Entsendung beschließen kann, wissend, dass keine Kenntnisse über die jeweiligen Länder vorhanden sind. Ich weiß, dass man das versucht hat, in der letzten Minute noch nachzubessern und versucht hat, sich in kurzer Zeit in der Bundeswehr Kenntnisse zu verschaffen. Aber die Problematik ist viel grundsätzlicher. Wir sehen ein Land nach dem anderen durch Staatsstreiche in Diktaturen abrutschen. Niemand hat das vorausgesehen. Niemand kennt diese Länder, um einen Punkt zu finden, in dem man ansetzen kann, um sich für die Demokratie einzusetzen. Das Scheitern der Afrika-Politik in den letzten 15 Jahren hat wesentlich damit zu tun, dass sowohl auf parlamentarischer als auch auf ministerieller Ebene keine hinreichenden Kenntnisse über diesen Kontinent vorhanden sind.
0: Afrika ist kein Land. Schluss mit Schublade. So heißt heute unsere Sendung von der Tag, ein Thema, viele Perspektiven. Und welche Rolle die mediale Berichterstattung dabei spielt, habe ich mit dem Ethnologen Hans-Peter Hahn besprochen. Und eine andere Stimme würde seiner Position vielleicht an dieser Stelle entgegnen, dass es doch wichtig sei, über die realen Missstände in den Ländern Afrikas aufzuklären und nichts zu verschleiern. Dass Hungersnöte, Staatszerfall, Korruption oder Armut eben auch Probleme seien, über die berichtet werden müsse, auch wenn das vielleicht überwiege. Was ich sagen will, es gibt in dieser Debatte sicherlich unterschiedliche Meinungen. Aber an dieser Stelle stellt sich perspektivisch doch erneut die Frage nach unserem Wissen über den Kontinent, um genau das einschätzen zu können. Und darum diese Sendung. Was wissen wir über die 54 Länder eines Kontinents und vor allem, woher haben wir dieses Wissen? Nach einem Ausflug in die Medienlandschaft suchen wir jetzt nach Antworten im Film. Welche Bilder werden uns dort vom afrikanischen Kontinent präsentiert? Das erzählt uns jetzt Christoph Kutschate.

0: Endlose Savannen im Abendlicht, Elefantenherden vor dem Kilimandscharo, Trommelrhythmen. Kaum ein anderer Kontinent wurde im westlichen Kino so häufig durch bestimmte Bilder erzählt wie Afrika. Ein berühmtes Beispiel sind die Filme des Tierschützers und Zoologen Bernhard Jimek. Sein Oscar-prämierter Dokumentarfilm »Die Serengeti darf nicht sterben« aus dem Jahr 1959 machte die ostafrikanische Savanne weltberühmt.
1: Bei einer unserer Zwischenlandungen trafen wir einen Zebrahengst in einer verzweifelten Lage. Er wurde später noch ein guter Bekannter von uns. Der arme Kerl ist mit dem Kopf in eine Schlinge geraten, die von Wilddieben gelegt wurde. Wir befreien ihn von seinen Qualen.
0: Der Film prägte das Bild Afrikas als unberührte Natur, als Wildnis, als Gegenwelt zur modernen Zivilisation. Einige Jahrzehnte später, 1985, kommt ein weiterer großer Afrika-Film in die Kinos. Eine Liebesgeschichte diesmal, doch die Bilder sind ähnlich.
2: Ein Land voller Schönheit, geheimnisvoll, majestätisch. Jenseits von Afrika.
0: Der Oscar-Erfolg Jenseits von Afrika mit Meryl Streep und Robert Redford spielt im kolonialen Kenia, das jedoch vor allem als exotische Kulisse dient für eine weiße Liebes- und Selbstfindungsgeschichte. Schwarze Figuren bleiben stumme Statisten oder edle Wilde. Alles wird dominiert von der Perspektive der Hauptfigur, der dänischen Baronin Karen Blixen.
3: Ich kenne ein Lied über Afrika von der Giraffe und dem afrikanischen Neumond, der auf ihren Rücken scheint. Und von den schweißbedeckten Gesichtern der Kaffeepflücker wird Afrika auch ein Lied über mich kennen.
0: Noch einmal 20 Jahre später, ebenfalls in Kenia, spielt die weiße Maasai aus dem Jahr 2005. Auch hier wird Afrika vor allem als faszinierende Kulisse für das Abenteuer einer weißen Europäerin inszeniert. Eine Schweizerin verliebt sich während einer Kenia-Reise in einen Maasai-Krieger und lässt ihr bisheriges Leben hinter sich.
4: Corona, da ist ein Maasai.
5: Du denkst, ich bin verrückt, oder?
6: Draußen gibt's nur Dornen und Staub. Gibt's keinen Strom, kein fließend Wasser, nichts.
5: Ist verdammt schwer für jemanden von uns da zu leben.
7: Ich komm nicht mit.
0: Ein Plot, der so oder so ähnlich später zigfach fürs deutsche Fernsehen kopiert wurde. Seit den späten 2000er Jahren boomt hier die Afrika-Schmonzette. In Filmen mit Titeln wie »Eine Liebe in Afrika«, »Für immer Afrika« oder »Stürme in Afrika« begleiten die Zuschauer weiße deutsche Titelfiguren bei ihrer Selbstverwirklichung in irgendeinem afrikanischen Land. Der kenianische Schriftsteller Bainaiwanga Wainaina gab in einer Satire eine mögliche Anleitung für diese Art von Afrika-Film. Sein Rat?
8: Zeigt möglichst Sonnenuntergänge in der Savanne, Frauen mit nackten Oberkörpern und viele fröhliche Kinder.
0: Dabei gab und gibt es im Film auch andere Perspektiven. Schon seit den 1960er Jahren entstanden Filme, die afrikanische Gesellschaften differenzierter darstellen. Doch sie erreichen oft nur ein kleines Publikum. Mit einigen Ausnahmen, wie Caroline Links »Nirgendwo in Afrika«, Terry Georges »Hotel Rwanda« oder Kevin MacDonalds »The Last King of Scotland«. Parallel dazu entwickelte sich ein selbstbewusstes afrikanisches Kino, das den Kontinent aus eigener Sicht erzählt und das zunehmend internationale Aufmerksamkeit bekommt.
9: You be a sai for you, Mama. When I go be a sai, I go commot all them kakara for you.
0: Produktionen wie Atlantics, The Grave Digger's Wife oder Mami Vata zeigen ein Afrika, das nicht länger als Kulisse für fremde Geschichten dient, sondern als Schauplatz seiner eigenen.
10: In ihrem berühmten TED-Talk »The Danger of a Single Story«, also »Die Gefahr einer einzigen Geschichte«, warnt die prominente nigerianische Autorin Chimamanda Ngozi Adichie bereits 2013 davor, Menschen, Orte und Kulturen auf dem afrikanischen Kontinent als ein einziges stereotypes Erzählmoment darauf zu reduzieren. Und über diese Perspektive spreche ich jetzt mit Mirjane Mahn. Die kulturschaffende, politische Aktivistin und Autorin hat unter anderem das vielbesprochene Buch Issa geschrieben. Hallo.
11: Hallo.
10: Sie sind 1989 in Kamerun geboren, in einem kleinen Dorf im Hunsrück aufgewachsen und leben heute in Frankfurt am Main. Was kommt Ihnen denn eigentlich ganz zuerst in den Kopf, wenn Sie an Afrika denken?
11: Ich glaube zuerst vor allem Menschen, sehr junge Menschen. Afrika ist ja der jüngste Kontinent der Welt. Und ich denke auch an den unglaublichen Kulturen, Sprachen, Musikreichtum und tatsächlich die Diversität.
10: Wenn Sie das Wort Afrika in deutschen Gesprächen, also hierzulande in Medien, in Debatten hören, welche Vorstellungen begegnen Ihnen denn da?
11: Ja, also genau das Gegenteil. Also schon mal alleine, dass Afrika von den meisten wie ein Land behandelt wird, obwohl es der größte freistehende Kontinent der Welt ist. Und ich denke dann auch an Geschichten, aber halt an ganz andere Geschichten, die über Afrika immer erzählt werden. Also arm, primitiv, dunkel, leidend. Und das ist ein richtig krasser Kontrast, wie ich diesen Kontinent tatsächlich wahrnehme und auch selbst erlebe.
10: Das Erleben hat mit Ihrer Biografie zu tun. Wie sehen Sie denn, vermitteln Sie das? Ist das so ein alltägliches, dass Sie auch versuchen, ein anderes Bild zu vermitteln im Alltag, wenn Ihnen diese Stereotype quasi begegnen?
11: Selbstverständlich. Also ich bin Aktivistin, also politische Aktivistin. Und außerdem war ich 5 Jahre Stadtverordnete in Frankfurt. Und in meiner Arbeit ist das überall reingeflossen, auch wenn ich hauptsächlich Kulturpolitikerin war. Aber ein Beispiel ist, dass wir halt ziemlich lange nach einer Städtepartnerschaft gesucht haben und Frankfurt, eine der diversesten Städte Deutschlands, keine Partnerstadt in Subsahara-Afrika hat. Und 5 Jahre lang ist es etwas, was wir tatsächlich nicht hinbekommen haben. Es gab keine Vorschläge, es gab vorher immer keine Kontakte. Und natürlich habe ich mit meinem Einzug in die Stadtverordnetenversammlung versucht, das zu verändern, bin dann aber auch immer wieder auf sehr viele Widerstände gestoßen. Und ich glaube, dass das kein Zufall ist, denn die gleichen Vorurteile, die wir zum Beispiel gegen eine Partnerschaft mit Lagos haben, aufgrund von Homophobie, Lagos, Nigeria, die gleichen Schwierigkeiten haben wir auch mit unserer Partnerschaft in Ungarn. Und doch schließt das eine Partnerschaft mit Nigeria direkt aus. Und mit Ungarn versuchen wir, Lösungen zu finden. Wir haben auch Städtepartnerschaften zum Beispiel in Russland und da schaffen wir es ja auch, zusammenzukommen und eher das Vertraute im Fremden zu suchen. Und das Gleiche gelingt halt nicht, wenn es um afrikanische Länder, afrikanische Städte geht. Und da funktioniert mein Aktivismus auf jeden Fall so, dass ich in Gespräche gehe, dass ich aufkläre, dass ich auch gerne auch provoziere und halt diese schwierigen Debatten führe, weil ich glaube, dass wir es halt einfach machen müssen, wenn wir irgendwann mit dem afrikanischen Kontinent auf Augenhöhe funktionieren wollen. Und vor allem aber auch, wenn wir verstehen wollen, was die Lebensrealität schwarzer Menschen, also der afrikanischen Diaspora in Europa sind. Das können wir nicht verstehen, wenn wir nicht merken, welche verkorksten Bilder und Geschichten seit über 400 Jahren in den Köpfen der Menschen feststecken und dass wir die aktiv dekonstruieren müssen, wenn wir irgendwann zu einer Gleichberechtigung kommen wollen.
10: Dekonstruieren meint ein Umdenken, ein Andersdenken. Und jetzt beschäftigen Sie sich dabei viel mit Sprache. Sie sind auch Autorin. Sie haben ein Buch geschrieben, das den Namen Issa trägt. Das ist auch die Hauptfigur. Issa ist in Frankfurt zu schwarz und in Kamerun zu deutsch und geht aber als schwangere Frau zurück nach Kamerun, um sich dieser Geschichte zu stellen. Was erzählt denn Ihr Buch, Issa, eine Familiensaga, quasi uns hier über die Vielfalt, in diesem Fall der Frauen in Kamerun oder vielleicht auch auf dem Kontinent?
11: Also ich habe Issa geschrieben, weil ich glaube, dass Geschichten eine der mächtigsten Werkzeuge sind, die wir als Menschen haben, um miteinander in Verbindung zu kommen. Und Issa zu schreiben war für mich auf jeden Fall ein aktivistischer Akt, um intersektional-feministischen Blick auf den afrikanischen Kontinent, aber vor allem auf eine ganz kleine Gruppe von Menschen in Kamerun zu werfen. Und ich glaube, dass Menschen sich in Geschichten verlieben und dass Sprache dort einfach eine große Rolle spielt. Also Sprache beschreibt ja nicht nur die Welt. Ich glaube, Sprache verrät auch, wie wir gelernt haben, die Welt zu ordnen. Also wie Menschen Begriffe verwenden, wie Menschen sich selbst auch einordnen. Ein Beispiel in meinem Roman Issa, wo meine Hauptfigur ja Issa heißt, ist ja auch der Begriff Afrodeutsch. Und der zeigt schon auch, wie viel bei Betroffenen, bei der Diaspora reingegangen ist, weil wir allein in diesem Wort Afro einem ganzen Kontinent, einem Land, Deutschland entgegenstellen. Ich beschreibe mich zum Beispiel selbst als Afro-Europäerin oder als Deutsch-Kamerunerin, denn auch hier lohnt sich einfach ein genauer Blick auf die Sprache. Also warum stellen wir ein Land einem ganzen Kontinent gegenüber? Warum steht Deutschland auf der einen Seite und Afrika auf der anderen? Und so habe ich versucht, mit einfach einer Geschichte, einem Generationenroman, der unterhält, der berührt, der bewegt und neben nebenbei auch ein bisschen aufklärt, ein Better-Practice-Beispiel auch zu liefern. Also mal zu schauen, wie könnte es denn gehen? Wie könnten wir denn andere Geschichten über Afrika schreiben und diese Vorurteile aufbrechen?
10: Also es geht Ihnen quasi um so eine Form des Erzählens, die vielleicht auch nicht den dicken Zeigefinger hebt. Mhm. Wenn man auf die Literatur vom afrikanischen Kontinent schaut, dann sieht man, dass es eine Vielzahl prominenter AutorInnen gibt, 2 Literatur-Nobelpreisträger. Und Sie sind ja jetzt selbst auch auf dem Kontinent auf einer Lesereise unterwegs seit letztem Jahr. Man in Ghana, Nigeria, Kenia, Côte d'Ivoire, bald sind Sie in Uganda und Äthiopien. Was würden Sie sagen, warum braucht es vielleicht gerade die Kunst des Erzählens, um eben auch das einzureißen, was wir gerade am Anfang der Sendung gehört haben, ein einseitiges Bild, ein mediales Bild über Afrika?
11: Ich glaube, dass Geschichten einfach eine der mächtigsten Werkzeuge sind, die wir haben. Wer die Macht von Geschichten versteht, versteht auch, warum es so politisch ist. Also wer erzählen darf, wer gehört werden darf. Ich glaube, wir können die Bilder, die viele Menschen heute von Afrika in ihren Köpfen haben, nicht verstehen, wenn wir zum Beispiel auch nicht über die deutsche Kolonialgeschichte sprechen. Also ich glaube, die Geschichten, die Bilder, die es jetzt gibt, die wurden produziert, die wurden erzählt, die wurden immer wiederholt, bis wir sie alle geglaubt haben. Und sie dienen halt dazu, Machtverhältnisse aufzubauen und zu rechtfertigen. Und ich glaube, dass wir mit Kunst und Kultur es schaffen können, durch neue Geschichten, durch ergänzende Geschichten, durch Gegenerzählungen, da etwas zu verändern. Also solange wir sonst immer dieselbe Geschichte hören, kommen wir nicht weiter.
10: Und sehr emotional wird ja auch die Debatte über Sprache geführt und Sie haben das mehrmals erwähnt. Sie arbeiten nicht nur mit Sprache und Literatur, sondern Sie analysieren auch Sprache. Und wir haben zu Eingang der Sendung auch die Diskussion angesprochen über die Aussage Bastian Schweinsteigers über einen angeblichen wilden Fußball der afrikanischen Teams, genauer gesagt der von Côte d'Ivoire, der Elfenbeinküste. Welche Rolle spielt denn Sprache dabei, um sich auch bewusst zu werden, was man über afrikanische Menschen vom Kontinent oder schwarze Menschen hierzulande denkt?
11: Ich glaube, dass Sprache eine riesige Rolle spielt und da müssen wir gar nicht erst jetzt zu der diskriminierenden Sprache gehen, wie eine schokoüberzogene Schaumsüßspeise zum Beispiel gerne genannt wird, sondern wir können das Beispiel von Bastian Schweinsteiger nehmen, nicht um jetzt ihm irgendwie groß was vorzuwerfen, sondern um zu lernen. Also um zu lernen darin, dass wir mit der Art, wie wir uns ausdrücken und vielleicht auch uns selbst etwas genauer zuhören, wenn wir sprechen, mal analysieren, was gemeint ist. Also ich finde, afrikanischer Fußball zu Profifußballern zu sagen, die größtenteils in Europa ausgebildet wurden, schon alleine paradox. Und diese Widersprüche, die uns oft gar nicht auffallen, während wir reden, weil wir auch so geprägt sind von diesen einseitigen kolonialen, eurozentristischen Bildern des afrikanischen Kontinents. Ich glaube, uns einmal zu sensibilisieren, aber da auch mit einer gewissen Offenheit ranzugehen und zu sagen, okay, lass uns doch jetzt erstmal zuhören, was Betroffene und Expertinnen uns sagen, was sie daran problematisch finden, dass wir damit, glaube ich, weiterkommen, als wenn jetzt die große Empörungswelle darüber losgeht, ob jetzt Bastian Schweinsteiger ein Rassist ist oder nicht.
10: Afrika ist kein Land. Schluss mit Schublade. So heißt heute unsere Sendung von der Tag, ein Thema, viele Perspektiven. Und mit der Autorin Mirjane Mahn ging es um Geschichten, die ein einseitiges Denken über den Kontinent verändern könnten. Und jetzt?
4: So, liebe Kinder, wir spielen heute wilden afrikanischen Fußball.
7: Aber es gibt doch gar nicht den einen afrikanischen Fußball.
4: Nicht frech werden jetzt.
7: Aber Herr Krüß, ja? Alle Länder auf einmal, oder was?
4: Wir spielen alle Länder, ja? Wir spielen das Senegalesischen, Ghanaischen,
7: Kamerunischen, Nigerianischen.
4: Starten wir erstmal mit der afrikanischen Hymne, ne? Hand aufs Herz, ne? Und einmal mit singen.
10: Wacker Wacker mit Emmanuel Krüß war das. Ein Lehrer, der als Bildungsinfluencer unter dem Namen Emolution auf TikTok unterwegs ist. Es ist ein satirischer Umgang mit der Debatte über die Aussage des ARD-Experten Bastian Schweinsteigers über einen vermeintlich wilden Fußball der afrikanischen Teams. Kurz vor dem Spiel Deutschland gegen Côte d'Ivoire wurde dieser geäußert. In der Diskussion ging es dann um ein einseitiges und rückständiges Bild, das damit vermittelt werde, weil das weder im Fußball noch im Leben vieler Menschen in den 54 Staaten eine Realität sei. Und es stimmt, längst ist Afrika nicht mehr nur ein Kontinent der Rohstoffe, sondern er gilt auch als ein globales Zukunftslabor. Ein konkretes Beispiel: der Bau von Äthiopiens Megaflughafen. Ein Bericht von Karin Bensch.
12: Ein riesiges Gelände, etwa so groß wie 6000 Fußballfelder. Baumaschinen ebnen den Boden, es ist heiß, Staubwolken wehen durch die Luft. Lastwagen transportieren Steine und Schotter. Hier entsteht der größte Flughafen Afrikas und einer der größten der Welt. Sein Name? Bischof Tu International Airport. Der Megaflughafen wird etwa 40 Kilometer außerhalb der äthiopischen Hauptstadt Addis Abeba gebaut. In Zukunft sollen hier rund 110 Millionen Passagiere pro Jahr abgefertigt werden. Fast doppelt so viele wie am Frankfurter Flughafen. Gebaut werden sollen bis zu 4 Start- und Landebahnen. 270 Flugzeuge sollen hier Platz finden. Bischof Tu soll auch das neue Drehkreuz für Luftfracht in Afrika werden. Hier auf der Baustelle arbeitet die junge Ingenieurin Finot Meskebo Wubete. Der neue Flughafen hat ein nachhaltiges Energiekonzept, erklärt sie. Der Flughafen wird aus 4 Gebäudeflügeln bestehen, die in unterschiedlichen Richtungen zueinander stehen. Die Fassaden sind offen gestaltet, dadurch schaffen wir eine natürliche Belüftung. Wir werden mit Lamellen arbeiten, die Schatten spenden, damit wir weniger Energie zum Kühlen brauchen und stattdessen die Natur nutzen. Zwischen den einzelnen Terminals, die von oben X-förmig aussehen, sollen große Gärten angelegt werden, mit Bäumen und Pflanzen, die in unterschiedlichen Teilen Äthiopiens wachsen. Für bessere Luft und zur Entspannung für die Fluggäste. Geplant sind Hotels, Restaurants und Geschäfte, Fitnessstudios, Wellnessbereiche und Lounges. Umgerechnet knapp 11 Milliarden Euro soll das Megabauprojekt kosten. Die staatliche Fluggesellschaft Ethiopian Airlines trägt 30% der Kosten. Investoren aus dem Nahen Osten und den USA, aus China und Europa seien interessiert. Auch deutsche Unternehmen hätten bereits Interesse gezeigt. Im August soll klar sein, welche Investoren und Firmen an Bord sind. 2030 soll der Flughafen fertiggestellt sein. Für Äthiopien ist der neue Mega-Airport ein wichtiger Wirtschaftsfaktor. Aber auch eine Notwendigkeit, um den rasant steigenden Passagierzahlen nachzukommen, sagt Mesfin Tasef, Geschäftsführer von Ethiopian Airlines. Wir haben eine sehr schnelle Wachstumsstrategie. Mit dem derzeitigen Flughafen können wir diese Strategie nicht einhalten. Deshalb haben wir uns entschieden, einen neuen Megaflughafen zu bauen. Der Bischof Tu International Airport ist auch ein Prestigeobjekt für Äthiopien. Und es ist nicht das erste. Im September vergangenen Jahres wurde der neue Nilstaudamm eröffnet. Er gilt als das größte Wasserkraftwerk Afrikas und spielt eine wichtige Rolle für die Energieversorgung. Äthiopien will damit zeigen, dass das Land Megabauprojekte umsetzen kann.
10: Reisen wir jetzt, zumindest gedanklich, durch Afrika. Zusammen mit Wiebke Lühmann. Sie ist nämlich in Freiburg auf ihr Rad gestiegen und einfach immer weiter Richtung Süden gefahren. Bis ans Kap der Guten Hoffnung. 20.000 Kilometer durch 18 afrikanische Länder. Und ab 3. September können Sie den Film darüber, Same Sun, mit dem Fahrrad durch Afrika in den Kinos sehen. Hallo.
13: Hi, freut mich, dass ich da sein darf.
10: Ja, es ist so spannend. 20.000 Kilometer muss man sich erstmal vorstellen mit dem Fahrrad allein quer durch 18 sehr unterschiedliche Länder. Und Sie haben mir im Vorfeld gesagt, dass Sie das so getan haben, weil Sie die Menschen ohne Glasscheibe erleben wollten. Ich könnte Sie jetzt fragen, was war das schönste Land? Aber Sie haben mir gesagt, das kann man so nicht sagen. Sie haben sich die Länder in Zonen eingeteilt. Welche sind das und was erzählen Sie uns?
13: Ja, für mich war die Reise auf jeden Fall vorher auch schon sehr, sehr schwierig vorzustellen. Und dann, je länger ich unterwegs war, noch viel schwieriger, weil es gibt Nordafrika, Westafrika, Zentralafrika und südliches Afrika. Einfach 4 riesengroße, unterschiedliche Regionen. Und man kann jetzt Guinea-Bissau in Westafrika nicht mit Namibia vergleichen oder Kamerun mit Marokko. Das funktioniert einfach alles nicht. Dann gibt es natürlich auch noch Ostafrika, auch nochmal eine riesengroße Region, wo ich noch gar nicht war. Und ja, all diese Regionen haben einfach ihre Highlights gehabt.
10: Was waren so Highlights?
13: Ja, und zum Beispiel Guinea-Bissau, da habe ich einige Zeit verbracht, weil ich auf ein Visum gewartet habe und dann noch einen kleinen Umweg eingebaut habe. Auf dem Fahrrad muss man sich natürlich immer entscheiden, macht man noch einen Umweg, weil das oft zeitintensiv ist. Es hat sich aber sehr gelohnt, weil ich die Insel Bubak sehen durfte. Das ist ja eine wunderschöne Insel mit traumhaften Stränden, ein bisschen Tourismus, aber ganz sanft und auch wilden Schimpansen. Also da gab es einfach super viel Diversität auf sehr engem Raum, sehr freundliche Menschen, mit denen ich auch schnell Kontakt aufgenommen habe. Und es war einfach, ja, irgendwie sehr flowig in Guinea-Bissau.
10: Sie hatten ja sowieso viel Kontakt mit Menschen, ganz unterschiedlichen Kontakt. Sie haben viel Unterstützung bekommen. Und die Frage, und das passt auch zu dieser Sendung, mit welchen Gedanken, vielleicht auch Warnungen und vielleicht auch Vorurteilen sind Sie denn losgeradelt und was ist Ihnen dann passiert?
13: Ja, man wird, wenn man sowas sich vornimmt oder sowas ausspricht, dass man vorhat, bis ans Kap der Guten Hoffnung zu fahren, dann werden Ängste und Sorgen auf einen drauf projiziert von anderen Leuten, teilweise Leute, die auch selber noch nie in Afrika waren, aber irgendwas gehört haben und aber auch natürlich eigene verinnerlichte Vorurteile und Sorgen. Und so mit dieser Mischung bin ich irgendwie gestartet und ich wusste nicht so richtig, was kommt. Aber aus vorherigen Reisen durch auch diverse Länder wusste ich, es ist in Wirklichkeit immer anders, als man sich das vorstellen kann. Und man kann es sich nicht vorstellen. Und gerade das hat mich enorm gereizt, dann wirklich auch mit einem offenen Herzen loszufahren. Und das Schönste beim Radreisen ist, dass man jeden Tag ein Päckchen Angst und Vorurteile abschmeißen kann und Vertrauen und ja, tolle Geschichten aufnimmt und dadurch einfach leichter wird und ja, merkt, wie weit man aus eigener Kraft kommt und eben, dass man Hilfe und Unterstützung von anderen Menschen auch annehmen darf. Und ich musste immer wieder fragen, wo kann ich schlafen, wo kriege ich Wasser her, wo gibt es, wie läuft das hier mit den Grenzübertritten und so. Es hat sehr gut funktioniert.
10: Mhm. Es haben Ihnen ja, wie ich gehört habe oder gelesen habe, auch viele Frauen geholfen. Sie haben ja auch erzählt, dass Sie sozusagen sich auch bei Dingen ertappt haben. Aber gleichzeitig waren Sie auch sehr selbstkritisch. Sie haben zum Beispiel mir gesagt, dass es auch sehr unterschiedlich ist, was sozusagen touristische Begegnungen angeht. Also der ostafrikanische Tourismus, da begegnet man vielen Menschen. Sie haben gesagt, da waren Sie vielleicht auch bewusst nicht. Vielleicht mögen Sie das nochmal beschreiben. Wie hat sich Ihre Selbstwahrnehmung auch als Touristin verändert, als Sie gereist sind?
13: Es ist auf jeden Fall erstmal hervorzuheben, dass wir mit unserem deutschen Pass ohne große Probleme bis nach Kapstadt kommen. Andersrum ist die Reise immer viel beschwerlicher. Ich habe in Deutschland ein paar Jahre einen Gambianer begleitet, der Deutsch gelernt hat. Und er hat mir von seiner Reise nach Europa berichtet, die lebensgefährlich war. Und das war meine Reise auf gar keinen Fall. Ich habe überall mein Visum bekommen in der Botschaft, konnte dafür bezahlen und durfte weiter. Und dieses Riesenprivileg, mit einem deutschen Pass reisen zu dürfen, das wird einem auf jeden Fall erstmal sehr bewusst. Und dann gibt es natürlich unterschiedliche touristische Infrastrukturen. In Westafrika deutlich weniger aktuell, wobei Länder wie Sierra Leone da auch ganz, ganz viel machen für den Tourismus, um mehr Touristinnen ins Land zu holen. In Namibia und Südafrika habe ich da gegen halt diesen klassischen Safari-Tourismus kennengelernt. Und das ist auf der einen Seite sehr komfortabel und auf der anderen Seite aber auch ein bisschen fast verstörend, wenn man erlebt, wie man da selbst als eine Art Königin behandelt wird und alles irgendwie die tollen Buffets, die tollen Pools und alles hat. Und vorher hat man das ganz, ganz lange gar nicht gesehen und auch erlebt einfach, dass ja diese Komplexität oder diese Unterschiedlichkeit zwischen Land und Stadt und zwischen da, wo die Touris hinkommen und da, wo sie nicht sind, die ist ja sehr stark spürbar.
10: Noch eine kurze Frage zum Abschluss. Sie haben Ihren Film ja Unter der gleichen Sonne genannt, weil Sie sagen, am Ende sind alle Menschen unter derselben Sonne, leben dort, haben alle Ängste und Freuden. Welches Bild wollen Sie denn den Menschen mitgeben über Afrika?
13: Ja, dass Afrika riesengroß ist und so viel mehr, als wir uns vorstellen, so viel mehr als diese ganzen Warnungen. Wir leben alle unter derselben Sonne, was nicht missverstanden werden soll, dass wir alle dieselben Privilegien und dieselben Freiheiten oder denselben Frieden haben. Aber wir sind alles Menschen und das Wichtigste bei Menschen ist die Verbindung. Und diese Verbindung, die ist immer da und gerade auch mit Afrika, weil wir leben mehr oder weniger im selben Längengrad, im gleichen Sonnenrhythmus und alle unter derselben Sonne als verbindendes Element. Und diese Verbindung jeden Tag zu spüren, hat mich am Ende stark gemacht, diese Reise auch durchzuhalten.
10: Vielen Dank an Wiebke Lühmann über die Eindrücke ihrer Fahrradreise durch 18 der 54 Länder des afrikanischen Kontinents, der eine alte und vielschichtige Geschichte hat.
14: Warum sagen wir eigentlich zu der einen Person König und zu der anderen Person Häuptling? Reden wir darüber. Der Begriff Häuptling stammt aus der Kolonialzeit. Er wurde gezielt benutzt, um afrikanische Herrscherinnen und Herrscher abzuwerten gegenüber ihren europäischen Gegenstücke. Europäische Kolonialmächte weigerten sich, dieselben Begriffe, die in Europa galten, für die afrikanische Herrscherinnen zu verwenden. Dabei gibt es in Afrika viele große Königreiche, die mindestens genauso alt sind wie die europäischen. Und sie haben auch ihre eigenen Titel, wie Kabaka, Ober oder Mansa. Doch all das wurde ignoriert. Stattdessen nannte man sie abwertend einfach Häuptlinge. Teil doch dieses Video, wenn du findest, dass wir unsere Sprache dekolonisieren müssen. Und folg meinem Account für mehr Infos über Afrika.
10: Dekolonisieren, also gegen die koloniale Erzählung. Darüber reden wir gleich noch. Das war zum letzten Mal der Bildungsinfluencer Dein Bruder Steph. Und mit ihm bleiben wir in der Vergangenheit und beschäftigen uns jetzt mit der Geschichte der ältesten Universität der Welt. Die liegt nämlich in Afrika, genauer gesagt in Marokko, wie uns jetzt Dunja Sadaki erzählt.
15: Erst die weißen Handschuhe an, dann bettet Abdel Fattah Boukchouf seinen größten Schatz behutsam auf ein dunkelgrünes Samtkissen auf dem Holztisch vor sich.
16: Alors ça c'est un Coran, écrit sur parchemin.
17: Das ist ein Koran, der auf Pergament geschrieben ist, mit einer arabischen Kufi-Kalligraphie. Das ist eine sehr alte arabische Kalligraphie. Der Beginn der Suren ist sogar in Gold verfasst.
16: Même le début des sourates en or.
15: Der Koran, ein dunkles, ledergebundenes Buch im Querformat, den Archivar Abdel Fattah Boukchouf nun vorsichtig umblättert, ist aus dem 8. Jahrhundert und wurde vom damaligen Sultan Ahmed al-Mansur der Bibliothek der Karawin-Universität geschenkt. Laut UNESCO ist die Karawin die älteste noch aktive Universität der Welt. Gegründet 859 nach Christus von der reichen Kaufmannstochter Fatima al-Fihri. Ursprünglich als Moschee, später wurde sie eine weltweit bekannte Universität für Religions- und Natur- und Ingenieurswissenschaften, Astrologie, Sprachen und Mathematik. Bis heute. Die Stadt Fes entwickelte sich bis zum 12. Jahrhundert zu einem wichtigen Bildungszentrum für Studierende und Gelehrte aus dem Nahen Osten, Europa und Nordafrika. Sogar ein Papst soll hier in der Karawin studiert haben. Erzählt
16: Boukchouf.
17: Wenn man von der Karawin-Bibliothek spricht, dann spricht man von einer der wichtigsten und ältesten patrimonialen Bibliotheken, weil sie im 14. Jahrhundert vom Meriniden-Sultan Abu Inan gegründet wurde. Und das Besondere an der Bibliothek ist, dass sie seit ihrer Gründung im 14. Jahrhundert bis heute ihre Türen vor Forschern und Studenten nie geschlossen hat.
15: Umso wichtiger ist die Lagerung der alten Manuskripte. Im Untergeschoss wird aufwendig restauriert und digitalisiert. Das Archiv hier im Obergeschoss darf eigentlich niemand außer Archivaren wie Abdel Fattah Boukchouf betreten. Maximal für hochrangige Besuche, erzählt er. Denn was hier lagert, seien Schriften, die teilweise nur hier in Fes existierten. Für Abdel Fattah Boukchouf ist die Arbeit hier faszinierend. Eine Berührung mit den jahrhundertealten Schriften hier katapultiere ihn in eine andere Zeit.
17: Jedes Mal, wenn ich diesen Raum betrete, dann reise ich durch die Zeit, weil ich mit diesen Büchern reise. Wir sind hier an einem historischen Ort, der mit Geschichte und Emotionen aufgeladen ist. Sie sehen sogar die Handschriften großer Wissenschaftler wie David, der ein großer Philosoph und Arzt war, und dann sehen und berühren sie seine Handschrift, und dann passiert es mir schon mal, dass ich mir vorstelle, wie diese Menschen wohl gelebt haben und wie ich in dieser Welt gelebt hätte.
15: Wie am Ende jeder seiner Zeitreisen packt Abdel Fattah Boukchouf den goldverzierten Koran aus dem 9. Jahrhundert wieder vorsichtig in eine blaue Kartonhülle. Er zieht die weißen Handschuhe aus. Dann schließt er die schweren grauen Panzertüren, dreht seinen dicken Schlüsselbund mehrfach herum, gibt einen Code ein und verschließt damit das Herz der Karawin-Universität in Fes.
10: Die älteste Universität der Welt liegt in Marokko. Sie ist ein Beispiel für die vielfältigen Geschichten und die Vergangenheit des afrikanischen Kontinents, der eine Blütezeit unterschiedlicher Königreiche hatte, aber auch Jahrhunderte der Versklavung und des Kolonialismus erleben musste. Und darum geht es jetzt zum Abschluss mit dem Politikwissenschaftler Joshua Kwesi Akins. Aktuell ist er Senior Fellow am Africa Policy Research Institute in Berlin, das politische Fragen erforscht, die afrikanische Länder und den gesamten Kontinent betreffen. Ich habe ihn gefragt, ob er uns sagen kann, was für eine Zeit dieser Kolonialismus war und welche Rolle Deutschland dabei gespielt hat.
18: Also Deutsche haben sich ja seit Beginn des Versklavungshandels aktiv daran beteiligt und zu der Zeit sind dann auch schon Bilder von afrikanischen Menschen als ja primitiv, verfügbar, ausbeutbar etabliert worden. Später ging das dann weiter, auch in der deutschen Philosophie. Ja, Hegel ist sicherlich bekannt, diese Idee vom geschichtslosen Afrika, also auch da wieder die Idee der Verfügbarkeit von afrikanischen Menschen und später afrikanischem Land für europäische, für deutsche Interessen. Und das wurde eben auch gerechtfertigt mit der rassistischen Abwertung von schwarzen Menschen, die dann auch im Verlauf dieser Geschichte in immer breitere Bevölkerungsschichten dann auch eingegangen ist.
10: Wenn wir also über Rassismus dieser und der heutigen Zeit reden, dann bezieht sich das also auf ein großes deutsches altes Kapitel, eine politische Ideologie, die Sie ja damit auch beschreiben. Und von der wissen, wie wir jetzt auch in der Sendung gehört haben, viele Menschen hierzulande nichts oder wenig. Woran liegt das denn?
18: Ja, ich denke, da gibt es einfach eine Leerstelle in der Art, wie wir deutsche Geschichte, unsere eigene verflochtene Gewaltgeschichte wirklich dann auch erzählen. Denn es ist ja wirklich so, dass Kolonialismus durchaus prägend war für verschiedene Etappen auch der deutschen Wirtschaftsgeschichte. Und das ist natürlich etwas, was etwas unangenehm, unbequem ist und vielleicht auch nicht so ins Bild des aufgeklärten Deutschlands passt. Und das ist natürlich etwas, wo man ran muss. Die Studie zeigt ja, in der sozusagen diese Mediendarstellungen abgeglichen werden, zeigt ja, dass diese Projektionen wirklich stabil sind und bis heute fortwirken. Und da kommt man nur ran, wenn man eben auch kritisch in die deutsche Kolonialgeschichte zurückblickt und schaut, wie sich Dinge, die da verfestigt wurden, bis heute fortwirken.
10: Die Studie, die Sie ansprechen, bezieht sich auf das Buch Afrika-Wissen, das gerade erschienen ist. Und wenn ich Ihnen so zuhöre, dann ist das für viele Menschen sicherlich auch komplex. Sie haben als Mitautor den sogenannten Afrozensus erhoben. Da ging es darum, quasi die Leben, den Alltag von afrikanischstämmigen, diasporischen und schwarzen Menschen in Deutschland zu untersuchen. Aber Sie forschen eben auch zu den Beziehungen der Menschen auf dem Kontinent, auf dem afrikanischen Kontinent selbst mit 54 Staaten. Was ist denn Ihr Afrika-Bild?
18: Also mein Afrika-Bild ist einfach geprägt von der unglaublichen Vielfalt des Kontinentes. Also allein schon die Dimensionen in den Kontinent passen die USA, China, Indien und Westeuropa rein. Und dann ist noch Platz da. Der Kontinent hat eine unglaubliche Sprach- und Kultur- und Geschichtsvielfalt, die man einfach nicht reduzieren kann auf diese wenigen Klischees, die hier immer noch viel zu gangbar sind. Und die im Übrigen ja nicht nur im Alltag ihre Wirkung entfalten, sondern eben teilweise auch die wirtschafts- und politischen Beziehungen beeinträchtigen. Und das ist, denke ich, was, wo man heute auch hinschauen muss. Das Afrika-Bild, was hier dargestellt wird, bleibt zurück hinter der Innovationskraft, hinter dem demografischen Wandel. Also Afrika, der jüngste Kontinent der Welt, tatsächlich sozusagen ein wesentlicher Teil unser aller Zukunft. Und natürlich auch ein Ort, an dem es an Innovation, neuem Umgang mit auch globalen Problemen nicht mangelt. Und das ist also das diverse, komplexere, dynamische Afrika-Bild, wo man eigentlich genauer hinschauen müsste, um eben auch zum Beispiel aus der deutschen Wirtschaft heraus, da sozusagen sicherzustellen, dass man auch die Chancen, die Märkte, dass man die PartnerInnen der Gegenwart und Zukunft nicht verpasst, weil man da sozusagen alten Bildern nachhängt.
10: Das haben wir zu Eingang der Sendung schon gehört, dass sozusagen das Nichtwissen über den Kontinent auch zu politischen Fehlentscheidungen führen kann. Machen Sie es doch mal konkret. Was sind denn die großen Innovationen, zum Beispiel ja auch im Bereich der Digitalisierung? Nehmen Sie uns doch auch noch mal mit nach Afrika.
18: Ja, also man könnte jetzt viele Beispiele bringen. Ich denke, Äthiopien wurde vorhin schon genannt. Da könnte man auch nochmal darauf gucken, dass Äthiopien seit einiger Zeit zum Beispiel gar keine Verbrennerautos mehr ins Land lässt. Also da ist die Mobilitätswende auf einer ganz anderen Stufe angekommen, als wir sie hier in Deutschland und Europa noch diskutieren. Es geht aber, denke ich, in den Beziehungen auch noch um was anderes, nämlich um die Frage, wie wollen wir, also wie will Deutschland und Europa eigentlich in Zukunft zusammenarbeiten an der Lösung globaler Fragen? Und auch da gibt es Innovationen, da gibt es Leute wie zum Beispiel den ghanaischen Präsidenten, der sagt, wir brauchen einen Reset in den internationalen Beziehungen. Afrikanische Interessen müssen hier anders gesetzt werden, gerade weil wir eben auch demografisch sozusagen ein wesentlicher Teil der Zukunft des Planeten sind und weil es uns darum geht, dass wir überkommene Formen von Beziehungen, wo es also heißt, wir sind die Rohstofflieferanten, andere veredeln und verkaufen es an uns zurück, wo wir diese Dinge überwinden und gemeinsam Fragen wie, also globale Fragen wie die fortschreitende Klimakrise, die Frage der Zusammenarbeit zwischen demokratischen Staaten, die Frage von der Zusammenarbeit auf Basis gemeinsamen Werten neu beantworten in einer Zeit, die ja von globalen Umbrüchen geprägt ist, wo wir merken, die alten Weltordnungen, politischen Ordnungen, Wirtschaftsordnungen, die wandeln sich gerade rasant. Und da, denke ich, ist es wichtig, dass Deutschland die Chance ergreift, hier sozusagen neue Wege der Partnerschaft einzugehen. Und Deutschland, ist wichtig wahrzunehmen, ist ja im Moment einer der größten Geber von sogenannter Entwicklungszusammenarbeit. Auch das natürlich ein Begriff und eine Idee, die im Spannungsfeld steht von verschiedenen Afrika-Bildern. Aber worauf ich hinaus will, ist, dass Deutschland ja überall auf der Welt Menschen hat, die an diesen Themen bereits arbeiten, übrigens auch mit vielen Lokalkräften jeweils vor Ort. Es ist also, man könnte sagen, eine Möglichkeit der Zusammenarbeit, die man auch neu ausrichten kann, wenn es eben gelingt, einige dieser überkommenen Afrika-Bilder, überkommene koloniale Kontinuitäten auch in der Art der Frage, wie arbeitet man zusammen, wo wird entschieden, was gemacht wird, wo sitzt die Expertise. Wenn also diese Dinge kritisch angegangen werden können, dann liegt hier auch eine Chance sozusagen in dem neuen Fahrwasser auch unsicherer internationaler Dynamiken hier mit neuen Partnern im Sinne geteilter Interessen und geteilter Werte ein neues Fundament der Zusammenarbeit zu erarbeiten.
10: Vielen Dank an den Politikwissenschaftler Joshua Kwesi Akins. Das war der Tag. Über unser Wissen über Afrika, den zweitgrößten Kontinent der Erde. Denn das ist, wie die Forschung zeigt, erschreckend gering. Wir haben geklärt, warum das so ist und vielleicht auch neugierig gemacht auf die Vielfalt von 54 Staaten, von denen 10 erstmalig bei dieser WM angetreten sind. Wenn Sie neugierig geworden sind und diese Sendung noch einmal hören wollen, dann gehen Sie zu ARD Sounds. Ich heiße Hadija Haruna Oelker und wünsche Ihnen eine gute Zeit. Bis bald.

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1: 19 Uhr. Mehr Todesfälle während Hitzewelle in Hessen. Auch Kritik aus der CDU an geplanter Krankschreibungsregelung. Tennisprofi Struff erstmals im Achtelfinale von Wimbledon. Das Wetter in der Nacht 14 bis 8 Grad, Morgensonne und Wolken bis 30 Grad. Mein Name ist Mike Oeske. Während der extremen Hitze der vergangenen Wochen sind in Hessen offenbar deutlich mehr Menschen gestorben als sonst. Das zeigt eine Schätzung, die das Hessische Landesamt für Gesundheit und Pflege veröffentlicht hat. HR-Reporter Tobias Lübben.
2: Am vergangenen Hitzewochenende starben in Hessen der Schätzung zufolge insgesamt rund 650 Menschen. Das sind rund 60% mehr als an einem durchschnittlichen Wochenende. Die Zahlen basieren auf den bisherigen Meldungen der Kommunen und werden mit einem statistischen Modell hochgerechnet. Mit zunehmender Hitze stieg demnach auch die Zahl der Sterbefälle deutlich. Am vergangenen Sonntag erreichte sie ihren Höhepunkt. Endgültige Zahlen werden in den kommenden Wochen erwartet.
1: Die geplante Pflicht zur Krankschreibung ab Tag 1 sorgt für Diskussionen. Jetzt kommt auch Kritik aus der CDU. Der Chef des Arbeitnehmerflügels Radke sagte dem Magazin Der Spiegel, der politische Streitwert stehe in keinem gesunden Verhältnis zu den vermeintlichen Verbesserungen durch die Reform. Man solle den Punkt noch einmal überdenken. Bundeskanzler Merz hat die scharfe Kritik von US-Präsident Trump an den deutschen Ausgaben für die NATO zurückgewiesen. Merz sagt in Berlin, Deutschland verdoppele gerade seinen Verteidigungsetat innerhalb von 4 Jahren. Das sei die größte Kraftanstrengung, die jemals gemacht worden sei, um die Verteidigungsfähigkeit zu stärken. Das werde er auch beim bevorstehenden NATO-Gipfel in Ankara zum Ausdruck bringen. Trump hatte die deutschen Verteidigungsausgaben auf seiner Internetplattform als lächerlich bezeichnet. Schonfrist für 2 Wölfe in Hessen. Nachdem sie vorgestern zum Abschuss freigegeben worden waren, dürfen 2 Jungtiere im Lahn-Dill-Kreis vorerst doch nicht getötet werden. Das hat das Regierungspräsidium Kassel mitgeteilt. Demnach liegen dem Verwaltungsgericht Kassel ein Eilantrag und eine Klage gegen die entsprechende Verfügung des Landes vor. Bis das Gericht darüber entschieden hat, dürfen die Tiere nicht abgeschossen werden. Beim Tennisturnier in Wimbledon hat Jan-Lennard Struff das Achtelfinale erreicht, zum ersten Mal in seiner Karriere. Der 36-Jährige besiegte den früheren Weltranglisten-Ersten Daniil Medvedev aus Russland mit einer furiosen Leistung. ARD-Sportreporter Matthias Kammern.
3: Das Ergebnis mit 7:6, 7:6 und 7:5 dokumentiert zwar, wie knapp es war, es zeigt aber nicht, dass Struff in allen 3 Sätzen mit Breaks hinten gelegen hat und trotzdem gewonnen hat. Hinterher beim Interview auf dem Platz betonte er, wie stolz er ist, in seinem hohen Tennisalter noch einmal einen solchen Erfolg zu feiern.
1: Der Deutsche Fußballbund geht auf Jürgen Klopp zu für die Nachfolge als Fußballnationaltrainer. Vom Verband hieß es, er habe sich schon grundsätzlich bereit gezeigt, den Posten zu übernehmen. Am Mittag hatte der DFB mitgeteilt, dass Julian Nagelsmann als Bundestrainer zurückgetreten ist. ARD-Sportreporterin Desiree Krause.
4: Bereits gestern hatte Nagelsmann darum gebeten, ihn von seinen Aufgaben zu entbinden. Heute haben die Gremien des Deutschen Fußballbundes zugestimmt. Die Entscheidung sei ihm alles andere als leicht gefallen, wird Nagelsmann in einer Meldung des Verbands zitiert. Die Mannschaft habe aber nach so einer herben Enttäuschung einen unbelasteten Neuanfang verdient.
1: Das waren die Nachrichten. Das Wetter. In der Nacht ist der Himmel über Hessen oft klar und die Luft kühlt ab auf 14 bis 8 Grad. Morgen gibt es vor allem im Süden Sonnenschein, nach Norden hin auch teils dichtere Wolken, die aber kaum Regen bringen. Die Temperaturen maximal 21 bis 30 Grad. Die weiteren Aussichten: am Sonntag mehr Wolken als Sonne und örtlich Schauer bis 29 Grad. Auch am Montag ein paar Schauer im Norden und Osten bis 31 Grad. Die Zeit 19.04 Uhr.
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5: Mit mir Carmen Mikovic, hallo, und heute stelle ich Ihnen das Duo Birds on a Wire vor. Die beiden Musikerinnen haben sich vor etwas über einem Jahrzehnt zusammengetan mit einer Mission. Sie wollten ihre Lieblingssongs von anderen Künstlerinnen und Künstlern nicht nur hören oder sie nachspielen, sondern richtig reinschlüpfen, sie sich zu eigen machen und was Neues schaffen. Das hören wir uns mal an. Schön, dass Sie dabei sind.
6: Und jetzt.

Birds on a Wire an der Hörbar in HR2 und SWR Kulturmusik grenzenlos. Birds on a Wire, diesen Namen verdankt das Duo dem großen Leonard Cohen, denn so heißt eins seiner Stücke. Und mit der Idee, Cohen zu covern, hat alles angefangen. Für die französisch-amerikanische Sängerin Rosemary Stanley und die französisch-brasilianische Cellistin Domla Nena. 2012 ging's los. Inzwischen haben sie 3 Alben mit Coverversionen rausgebracht. Und das Material, das geht ihnen einfach nicht aus. Eben weil sie die Musik in ihrer ganzen Fülle und Vielfalt abgrasen. Da ist Platz für, eben gehört, die Musica Popular Brasileira. Da haben sie gerade als erstes die Brasil-Legende João Duvalle gecovert. Birds on a Wire stöbern aber auch gerne in Pop und Rock, in der Klassik und im Chanson bis hinein in die Renaissance. Als nächstes von Birds on a Wire, Augeline, ein Stück des italienischen Komponisten Stefano Landi, der von 1587 bis 1639 gelebt hat und in dem die Singstimme den Vogelgesang nachahmt.

A Horse with No Name, ein 70s-Klassiker, an der hörbar in HR2 und SWR Kulturmusik grenzenlos, von einer Band namens America. Gegründet von US Army Kids im verregneten England Ende der 1960er. Ihre Väter waren dort stationiert, die Jungs gehen gemeinsam zur Schule in London. Einen von ihnen, Dewey Bunnell, fasst das englische Wetter besonders an. Dewey vermisst die heiße Wüste im Süden von Kalifornien und die Erinnerungen daran beschwört er in diesem Song. Das Heimwehlied wird zum Glücksfall, zum größten Hit der Band. Ist ganz gut gealtert, finde ich. Auch das nächste Stück hat ein paar Jahre auf dem Buckel, 43 um genau zu sein. The Love Cats von den britischen New Wavern The Cure kam 1983 raus und manche erinnern sich vor allem an Frontmann Robert Smith mit seiner schwarzen Vogelnestfrisur und dem immer verschmierten Lippenstift. Für The Cure war Love Cats damals ein ungewöhnlicher Song, weil gut gelaunt. Und auf der Lieblingsliste von Birds on a Wire steht er ziemlich weit oben. Sie geben ihn mit Latin Touch, katzenmäßig jaulendem Cello und Trompete.

Auch das waren Birds on a Wire an der Hörbar in HR2 und SWR Kultur. Musik grenzenlos. Echt schön, wie dieses Duo seine klassische Ausbildung ganz ohne Scheuklappen nutzt und in Musik aus aller Welt und allen Epochen wildert. Das eben war Lilith, ein Stück der griechischen Musikerin Nena Venezanou, im Original vor 9 Jahren rausgekommen. Darin betrauert Venezanou das Schicksal der mythischen sumerischen Figur Lilith, die in der jüdischen Folklore als erste Frau Adams gilt. Lilith wollte sich nicht unterwerfen und verließ das Paradies. Die erste Powerfrau, wenn man so will. Birds on a Wire hat der melancholische Song so gut gefallen, dass sie ihn auf ihre Art gecovert haben, reduziert und vielstimmig zugleich. Wenn Sie gern wissen möchten, was außer Birds on a Wire heute an der Hörbar noch gespielt wurde, da schauen Sie am besten auf unsere Playlist auf der Website der jeweiligen Welle. Da listen wir alle Musiktitel. Nachhören können Sie uns auch, zum Beispiel in ARD Sounds. Am Mikrofon heute war Carmen Mikovic. Die Musik hat Melanie Aschenbrenner zusammengestellt. Danke fürs Zuhören.

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1: 20 Uhr mit Mike Oeske. Während der extremen Hitze der vergangenen Woche sind in Hessen offenbar deutlich mehr Menschen gestorben als sonst. Das zeigt eine Schätzung, die das Hessische Landesamt für Gesundheit und Pflege veröffentlicht hat. HR-Reporter Tobias Lübben.
2: Am vergangenen Hitzewochenende starben in Hessen der Schätzung zufolge insgesamt rund 650 Menschen. Das sind rund 60% mehr als an einem durchschnittlichen Wochenende. Die Zahlen basieren auf den bisherigen Meldungen der Kommunen und werden mit einem statistischen Modell hochgerechnet. Mit zunehmender Hitze stieg demnach auch die Zahl der Sterbefälle deutlich. Am vergangenen Sonntag erreichte sie ihren Höhepunkt. Endgültige Zahlen werden in den kommenden Wochen erwartet.
1: Finanzminister Klingbeil plant für das kommende Jahr offenbar mehr neue Schulden. In Medienberichten ist von insgesamt rund 119 Milliarden Euro die Rede. 8 Milliarden Euro Schulden mehr als bisher vorgesehen. Außerdem sollten knapp 7 Milliarden aus einer Rücklage entnommen werden. Grund sei unter anderem ein Milliardendefizit bei der Bundesagentur für Arbeit. Bei der Vorstellung der Eckwerte Ende April hatte es noch eine Lücke von 21 Milliarden Euro für 2027 gegeben. Diese Lücke wird nun geschlossen. Spanien steht vor einer neuen Hitzewelle. Der Nationale Wetterdienst warnt, spätestens ab Sonntag erwarte man in manchen Regionen des Landes wieder Temperaturen von bis zu 42 Grad. Auch der Südwesten Frankreichs ist betroffen. Dort kämpfen Feuerwehrleute mit den ersten größeren Waldbränden des Sommers. ARD-Reporter Kai Rienecker.
3: Bei Narbonne im Südwesten des Landes kämpfen bis zu 900 Feuerwehrleute gegen die Flammen. Fast 1000 Hektar Wald- und Buschflächen sind bereits abgebrannt. Seit Wochen gibt es in Frankreich teilweise extrem hohe Temperaturen. Der staatliche Wetterdienst Météo France warnt, dass die Böden bereits sehr trocken seien. Gleichzeitig rollt die nächste Hitzewelle in Frankreich an.
1: Der deutsche Tennisprofi Jan-Lennard Struff hat beim Turnier von Wimbledon das Achtelfinale erreicht, zum ersten Mal in seiner Karriere. Er besiegte den früheren Weltranglisten-Ersten Daniil Medvedev aus Russland in 3 Sätzen mit 7:6, 7:6 und 7:5. Struffs nächster Gegner ist Hubert Hurkacz aus Polen. Noch ist Jürgen Klopp als neuer Fußball-Bundestrainer nur im Gespräch. Es gibt aber wohl schon erste Hürden. Laut Red Bull hat er keine Ausstiegsklausel aus seinem Vertrag dort. Dass Julian Nagelsmann den Posten räumt, hatte der DFB heute bestätigt. Das waren die Nachrichten. Das Wetter, in der Nacht meist klar, 14 bis 8 Grad, morgen vor allem im Süden sonnig, nach Norden hin auch Wolken, aber kaum Regen, Höchstwerte 21 bis 30 Grad. Die weiteren Aussichten: am Sonntag mehr Wolken als Sonne und örtlich Schauer bis 29 Grad. Auch am Montag ein paar Schauer im Norden und Osten bis 31 Grad. Die Zeit, es ist 20.03 Uhr.
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4: Und dazu begrüßt sie Adelheid Kleiner am Mikrofon. Herzlich willkommen an diesem Freitagabend. Und der führt uns heute zu den Weilburger Schlosskonzerten. In einer Schleife der Lahn auf einem Felsen hoch über dem Fluss, da liegt die Altstadt von Weilburg mit ihrer wunderschönen barocken Schlossanlage. Imposante Gebäudeflügel, eine Schlosskirche, 2 Orangerien und schattige Gärten mit Aussicht über die Lahnberge. Seit mehr als 50 Jahren finden dort die Weilburger Schlosskonzerte statt und wir laden Sie heute ein zu einem Konzert mit den Schwestern Anna und Laura Handler. Die eine ist Dirigentin und Pianistin, die andere Geigerin. Sie waren 2023 bei den Weilburger Schlosskonzerten zu Gast, gemeinsam mit dem Württembergischen Kammerorchester Heilbronn und mit Musik von Bach, Gluck, Haydn und Mozart. In Weilburg, da wird bei gutem Wetter unter freiem Himmel musiziert im Renaissancehof. Und am 22. Juli 2023, als unser Konzert aufgenommen wurde, da war das Wetter sehr, sehr schön. Und die Schwalben haben in die Musik eingestimmt. Und wir hören jetzt zum Auftakt in diesen Abend Anna Handler und das Württembergische Kammerorchester mit dem 5. Klavierkonzert in F-Moll von Johann Sebastian Bach. Und Anna Handler ist hier in einer Doppelrolle zu erleben, als Pianistin und Dirigentin. Viel Vergnügen!

Anna Handler und das Württembergische Kammerorchester Heilbronn mit dem Klavierkonzert in F-Moll von Johann Sebastian Bach. Und da war sie hier in einer Doppelrolle zu erleben, als Solistin am Klavier und als Dirigentin. Wobei, von Dirigieren im engeren Sinn kann man da eigentlich gar nicht sprechen, denn die beiden Hände der Pianistin, die sind in diesem Konzert fast pausenlos mit Klavierspielen beschäftigt. Anna Handler bleibt kaum eine Gelegenheit, um mit der Hand einen Akzent anzuzeigen oder einen Einsatz zu geben. Die Verständigung, die musikalische Symbiose, die funktioniert hier also über Blickkontakt und ja, natürlich über gründliche Probenarbeit und genaues Aufeinanderhören. In HR2 Kultur bringen wir heute ein Konzert von den Weilburger Schlosskonzerten 2023. Gleich geht's mit Musik von Christoph Willibald Gluck weiter, aber lassen Sie mich Ihnen Anna Handler zuerst mal etwas genauer vorstellen. Als dieses Konzert hier aufgezeichnet wurde, da war sie Ende 20. Sie kommt aus einer deutsch-kolumbianischen Familie, hat schon als Schülerin mit dem Dirigieren begonnen und sich damals sogar ein eigenes Jugendorchester aufgebaut. Zum Studium ging es dann unter anderem nach Weimar und sie hatte später die Gelegenheit, mit Dirigenten wie Kirill Petrenko oder auch Daniel Harding zusammenzuarbeiten. 2021 gab es zudem ein Stipendium für die renommierte Juilliard School in New York. Und kurz bevor dieses Konzert hier aus Weilburg aufgezeichnet wurde, da hat sie das Studium dort mit einem Master abgeschlossen. Seit der Saison 2025/26 ist Anna Handler Kapellmeisterin an der Deutschen Oper Berlin, einem der größten und modernsten Opernhäuser Europas. Und im Weilburger Konzert dirigiert Anna Handler als nächstes den Tanz der Furien von Christoph Willibald Gluck. Ein Stück aus seiner Oper Orpheus und Eurydike. Furien wirbeln da um Orpheus herum. Sie wollen ihm Angst einjagen und ihn von seinem Plan abbringen, seine geliebte Eurydike aus der Unterwelt zurückzuholen. Anna Handler und das Württembergische Kammerorchester Heilbronn.

Der Tanz der Furien, Musik von Christoph Willibald Gluck aus der Oper Orpheus und Eurydike mit Anna Handler am Pult des Württembergischen Kammerorchesters Heilbronn. Sie hören HR2 Kultur, heute mit einem Konzert von den Weilburger Schlosskonzerten 2023. Die Weilburger Schlosskonzerte finden jedes Jahr im Sommer statt, auch jetzt gerade wieder und immer vor beeindruckender Kulisse. Das Barockschloss und die Altstadt von Weilburg liegen auf einem hohen Felsen, um den die Lahn fließt. Und vom Schlossgarten aus, da können die Konzertbesucher in der Pause nicht nur die Abendluft genießen, sondern auch die Aussicht auf den Fluss und auf die Lahnberge. Unser Konzert im Juli 2023 hat im Innenhof des Schlosses stattgefunden. Ein quadratischer Hof, eingerahmt von mehrstöckigen Gebäuden im Renaissance-Stil, die eine ganz besondere Akustik bieten. Und auch wegen dieser Klangkulisse kommen Musikerinnen und Musiker so gerne nach Weilburg. Das Württembergische Kammerorchester Heilbronn, das ist seit vielen Jahren Stammgast in Weilburg. Und wir hören es jetzt nochmal unter der Leitung von Anna Handler mit der Sinfonie Nummer 49 in F-Moll von Joseph Haydn. Sie trägt den Beinamen La Passione.

Das Württembergische Kammerorchester Heilbronn haben wir hier gehört mit der Sinfonie Nummer 49 in F-Moll, La Passione von Joseph Haydn. Die Dirigentin Anna Handler stand am Pult. Sie hören den Konzertsaal in HR2 Kultur. Heute mit einem Abend von den Weilburger Schlosskonzerten 2023. Und jetzt folgt der Auftritt von Laura Handler. Sie ist die Schwester der Dirigentin des heutigen Abends. Laura Handler ist 2 Jahre jünger als Anna. Sie wurde 1998 geboren und sie ist Geigerin und jetzt die Solistin im 5. Violinkonzert von Wolfgang Amadeus Mozart. Ihre Geige, die ist übrigens noch mal deutlich älter als Mozarts Musik. Laura spielt das Konzert auf einer alten italienischen Violine von Pietro Guarneri aus Mantua. Ein Instrument aus dem Jahr 1702, das ihr die Stiftung Villa Musica zur Verfügung stellt. Das hätte Mozart bestimmt auch gefallen. Hier ist jetzt sein Violinkonzert in A-Dur. Laura Handler ist die Solistin und mit ihr musiziert das Württembergische Kammerorchester unter der Leitung von Anna Handler.

Applaus bei den Weilburger Schlosskonzerten für Laura Handler, die Solistin im A-Dur-Violinkonzert von Wolfgang Amadeus Mozart, seinem 5. Und Applaus gab es natürlich auch für ihre Schwester, für die Dirigentin Anna Handler und für die Musikerinnen und Musiker des Württembergischen Kammerorchesters Heilbronn. Die beiden Schwestern waren am 22. Juli 2023 im Renaissancehof des Weilburger Schlosses zu Gast mit Werken von Johann Sebastian Bach, Christoph Willibald Gluck, Josef Haydn und zuletzt eben Wolfgang Amadeus Mozart. Die aktuellen Weilburger Schlosskonzerte, die laufen übrigens noch bis zum 8. August, gut 5 Wochen also. Und wenn Sie jetzt auf den Geschmack gekommen sind, Weilburg ist wirklich immer einen Ausflug wert und Karten für die Konzerte, die finden Sie im Netz unter weilburgerschlosskonzerte.de. Unsere heutige Konzertaufnahme ist zu Ende. Unsere Sendung Konzertsaal hier in HR2 Kultur geht aber noch weiter. Bis zum Doppelkopf um 23 Uhr bleibt uns Zeit für ein paar weitere musikalische Streifzüge. Und wir bleiben noch einen Moment bei Live-Aufführungen, die von Anna Handler dirigiert werden. Im Oktober 2024, da war sie in Kronberg im Casals-Forum zu Gast und hat dort das HR-Sinfonieorchester geleitet. Bei diesem Konzert ist auch der junge brasilianische Geiger Guido Santana aufgetreten. Als Solist im 1. Violinkonzert von Max Bruch. Bühne frei.

der Geiger Guido Sant'Anna und das HR-Sinfonieorchester unter der Leitung von Anna Handler. Das war das erste Violinkonzert von Max Bruch, eine Live-Aufnahme aus dem Casals-Forum in Kronberg, ein Abend vom 3. Oktober 2024. Die Kronberg Academy ist ja bekannt für die Spitzenförderung von Nachwuchsstars. Und am selben Abend ist auch die folgende Aufnahme entstanden mit dem jungen Koreaner Jaemin Han. Peter Tschaikowskis Rokoko-Variationen für Violoncello und Streichorchester. Jaemin Han studiert aktuell an der Kronberg Academy und schon im Jahr 2001, da hat er international von sich reden gemacht, als er mit nur 15 Jahren der jüngste Preisträger des renommierten Georges Enescu-Wettbewerbs wurde. Und hier ist er nun gemeinsam mit den Musikerinnen und Musikern des HR-Sinfonieorchesters. Am Dirigentenpult steht wieder Anna Handler.

Der Koreaner Jaemin Han war der Solist in Peter Tschaikowskis Rokoko-Variationen Opus 33 für Violoncello und Streichorchester. Wir hörten eine Live-Aufnahme vom 3. Oktober 2024 mit dem HR-Sinfonieorchester unter der Leitung von Anna Handler. Und jetzt schlagen wir Musik von Ludwig van Beethoven auf. Auch wenn die Klänge, die gleich zu hören sind, ausdrücklich so nicht aus Beethovens Feder stammen. Sie werden es hören. Es ist ein Werk des zeitgenössischen Komponisten Arash Safayan, der Beethovens Melodien als Grundlage nimmt und sie in einen modernen Kontext setzt. Wie würde Beethoven heute klingen? Das hat er sich gefragt beim Komponieren dieser Fantasie für Klavier und Kammerorchester, die entstanden ist zum 250. Geburtstag Beethovens im Jahr 2020. Aufgenommen vom Zürcher Kammerorchester und dem Pianisten Sebastian Knauer. Die Beethoven-Variationen von Arash Safayan. Ein gut einstündiges Werk. Viel Vergnügen.

0: Klänge von Ludwig van Beethoven im modernen Gewand. Das waren die Beethoven-Variationen von Arash Safarjan, komponiert zum 250. Geburtstag Beethovens im Jahr 2020. Eine Fantasie für Klavier und Kammerorchester, aufgeführt von Sebastian Knauer und dem Zürcher Kammerorchester. Und damit geht unser Konzertsaal hier in HR2 Kultur für heute zu Ende. Um 23 Uhr folgen hier die Nachrichten und im Anschluss daran gibt's dann den Doppelkopf, heute mit einer Ausgabe aus der Reihe Menschen und ihre Musik. Da ist diesmal der junge Cellist Simon Tetzlaff zu Gast und stellt seine Lieblingsmusik vor. Ich bin Adelheid Kleine und darf mich bei Ihnen bedanken für Ihre Gesellschaft. Machen Sie sich noch einen angenehmen Abend und kommen Sie gut durch die Nacht. Bis zum nächsten Mal. Tschüss.
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2: 23 Uhr mit Mike Oeske. Eine höhere Neuverschuldung und mehr Ausgaben. Das geht aus dem Haushaltsentwurf von Finanzminister Klingbeil für 2027 hervor, der dem ARD-Hauptstadtstudio vorliegt. Die Neuverschuldung soll demnach auf 203 Milliarden Euro steigen, den zweithöchsten Wert in der Geschichte der Bundesrepublik. Darin enthalten sind Schulden der Sondervermögen für Bundeswehr und Infrastruktur. Um Finanzlücken zu schließen, will Klingbeil Rücklagen angreifen, Alkohol und Tabak stärker besteuern und neue Steuern einführen. Die Linke im Bundestag will verhindern, dass das Gebäudemodernisierungsgesetz noch vor der Sommerpause beschlossen wird. Sie hat beim Bundesverfassungsgericht eine Klage und einen Eilantrag eingereicht. ARD-Korrespondentin Anne-Kathrin Mellmann.
3: Die Linke kritisiert unter anderem die Informationslage. Unklar sei zum Beispiel, wie sich die Neuerungen in Zukunft auf das Klima auswirken könnten. Zudem schütze das Gesetz die Gaslobby, da auch nach 2045 Öl- und Gasheizungen eingebaut werden dürfen. Die Linke im Bundestag hat nun eine Organklage eingereicht wegen der Verletzung von Informationsrechten der Bundestagsabgeordneten.
2: Russland meldet die Einnahme der Stadt Kostjantynivka im Osten der Ukraine. Kremlsprecher Peskow sagte, die Stadt sei nun vollständig unter russischer Kontrolle. Von ukrainischer Seite hieß es nur, es gebe dort schwere Kämpfe. Kostjantynivka gilt als strategisch wichtiger Stützpunkt. Mit seiner Einnahme stünden die russischen Truppen kurz davor, die gesamte Donbass-Region zu erobern. Während der Extremhitze der vergangenen Woche sind in Hessen offenbar deutlich mehr Menschen gestorben als sonst. Das zeigt eine Schätzung, die das Hessische Landesamt für Gesundheit und Pflege veröffentlicht hat. HR-Reporter Tobias Lübben.
4: Am vergangenen Hitzewochenende starben in Hessen der Schätzung zufolge insgesamt rund 650 Menschen. Das sind rund 60% mehr als an einem durchschnittlichen Wochenende. Die Zahlen basieren auf den bisherigen Meldungen der Kommunen und werden mit einem statistischen Modell hochgerechnet. Mit zunehmender Hitze stieg demnach auch die Zahl der Sterbefälle deutlich. Am vergangenen Sonntag erreichte sie ihren Höhepunkt. Endgültige Zahlen werden in den kommenden Wochen erwartet.
2: Ägypten steht im Achtelfinale der Fußball-WM. Die Nordafrikaner schlugen Australien mit 4:2 nach Elfmeterschießen. Nach der Verlängerung hatte es 1:1 gestanden. Es ist der erste K.O.-Sieg Ägyptens bei einer Weltmeisterschaft überhaupt. Das waren die Nachrichten. Das Wetter in der Nacht meist klar, 14 bis 8 Grad, morgen vor allem im Süden sonnig, nach Norden hin auch Wolken, aber kaum Regen, Höchstwerte 21 bis 30 Grad. Die weiteren Aussichten: am Sonntag mehr Wolken als Sonne und örtlich Schauer bis 29 Grad. Auch am Montag ein paar Schauer im Norden und Osten bis 31 Grad. Die Zeit 23.03 Uhr.
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5: Mit Maximilian Peter und im Studio begrüße ich den Cellisten Simon Tetzlaff. Herzlich willkommen, schön, dass Sie da sind.
6: Ich freue mich, hier zu sein.
5: Sie wurden 1997 in Frankfurt geboren, Sie sind in Bad Homburg aufgewachsen und schon sehr früh mit klassischer Musik in Berührung gekommen, denn Sie stammen aus einer Familie, in der diese Musik ja die absolute Hauptrolle eigentlich spielt. Ihr Vater ist der renommierte Violinist Christian Tetzlaff, Ihre Mutter spielt im Frankfurter Museumsorchester Klarinette und die Cellistin Tanja Tetzlaff ist Ihre Tante. Wie war das für Sie, in so einer musikalischen Familie aufzuwachsen und von Musik, von so viel Musik umgeben zu sein?
6: Das ist natürlich erstmal was Schönes, dass ich früh mit toller Musik in Berührung gekommen bin und gerade auch dieses Element habe von nicht nur über CDs tolle Musik zu hören, sondern auch einfach wahnsinnig viele Live-Konzerte erleben zu können. Ob es dann, dass ich bei einem Konzert von meinem Vater, Solokonzert, ob ich da dabei bin oder bei einem Kammermusikfestival zuhöre, das ist beides total prägend, maßgebend, ja.
5: Sie haben gerade schon Kammermusikfestivals angesprochen. Ihr Vater Christian Tetzlaff organisiert so ein Festival in Heimbach, das liegt in der Eifel. Das ist bestimmt auch eine ganz besondere Situation, wenn man da als Kind von klein auf eigentlich dabei ist und so viele tolle Musiker erleben kann. Gibt es da eine Situation, die Ihnen besonders im Gedächtnis hängen geblieben ist von diesen Festivals?
6: Also eine Sache, die ganz toll ist an dem Festival, ist, dass man alle Proben besuchen kann. Alle Proben sind öffentlich, außer ganz, ganz paar ausgenommene Situationen. Und da bin ich wahnsinnig gerne hingegangen, weil ich dann nicht nur eben die Stücke noch tiefer kennenlernen konnte, sondern auch eben ein bisschen schon mitgekriegt habe, wie läuft das eigentlich ab, wie ist der Prozess von, wie erarbeitet man sich das in so kurzer Zeit dann als Gruppe, die immer neu zusammengestellt ist bei so einem Festival. Ja.
5: Das Thema Musikerfamilie werden wir im Laufe dieser Sendung bestimmt noch an der einen oder anderen Stelle etwas vertiefen, aber nicht nur das. Simon Tetzlaff, Sie haben für die kommende Stunde Musik ausgesucht, die Sie auf Ihrem bisherigen Lebensweg begleitet hat. Und das erste Stück wurde von Antonín Dvořák komponiert. Der slawische Tanz Nummer 2 in E-Moll, gespielt vom Chamber Orchestra of Europe unter Nikolaus Harnoncourt. Was verbinden Sie mit dieser Aufnahme?
6: Viele schöne Erinnerungen. Und es ist eine Musik, wo ich mich speziell dran erinnere, einfach tanzen zu wollen, wenn es läuft. Weil es einfach so, klar, es ist schwungvolle Tanzmusik im Prinzip, aber auch die Aufnahme ist einfach so, so schön elastisch gestaltet, dass es einen mitzieht, dass man sich bewegen möchte.

0: Der slawische Tanz Nummer 2 in E-Moll von Antonín Dvořák. Nikolaus Hanon-Kur leitet das Chamber Orchestra of Europe. Diese Aufnahme hat sich mein heutiger Gast, der Cellist Simon Tetzlaff, gewünscht. Sie haben vorhin diese Elastizität angesprochen in der Musik. Ich finde, das konnte man total gut hören. Ist das auch was, was Sie für Ihr eigenes Cellospiel gerne kultivieren, dieses elastische Interpretieren, also Rubato, dass man sich auch die Freiheit nimmt, unterschiedliche Charaktere wirklich auch herauszustellen?
1: Absolut, ja. Und natürlich ist das noch viel schwerer, das in einem Orchesterwerk hinzukriegen, wo dann wirklich alle einfach wahnsinnig gut aufpassen müssen, gleichzeitig zu spielen und zu hören. Also, oder mehr zu hören als zu spielen eigentlich noch, damit das funktionieren kann.
0: Das sind zwei unterschiedliche Rollen, Orchester und Solocello. Heute spielen Sie mehr Solocello, aber Sie haben auch in verschiedenen Orchestern gespielt, unter anderem im Bundesjugendorchester. Wie war diese Zeit für Sie?
1: Total prägend auf einer musikalischen Ebene, aber auch vor allem auf einer sozialen Ebene, dass man mit diesen wahnsinnig wachen, tollen, jungen Musikern unterwegs ist und einfach ganz schnell Freundschaften schließt, die lange, lange anhalten.
0: Und kann man aus dem Orchesterspielen auch was für das Solospielen mitnehmen oder haben Sie da irgendwas rausgezogen, was Ihnen jetzt bei den Solokonzerten auch hilft?
1: Sicher. Musik ist Musik und die beste Musik ist natürlich die symphonische Musik. Und da einfach Komponisten kennenlernen und wir hatten tolle Dirigenten auch beim BJO, von denen habe ich auch was mitgenommen, von jedem. Ja.
0: Herr Tetzlaff, Ihr Weg ans Cello war kein direkter, sondern Sie haben eigentlich erst mal im Alter von 5 Jahren mit dem Klavierspielen begonnen. Wie kam es dann dazu, dass Sie etwas später mit dem Cello-Spielen angefangen haben?
1: Das war auch von den Jugendorchestern bedingt. Also die Möglichkeit erschien dann, okay, wenn ich ein Streichinstrument lerne, dann kann ich in den Jugendorchestern spielen. Das geht mit Klavier natürlich einfach nicht. So hat sich das ergeben. Und dann Cello hat sich ergeben, auch stark dadurch bedingt, dass meine Tante einfach sehr, sehr präsent war und so toll ist. Und deswegen, deswegen lag das nah.
0: Ja. Ja, das hat sie auf jeden Fall inspiriert, dieser Klang von ihrer Tante. Und das begeistert natürlich. Und wenn wir jetzt mal sozusagen in die Jetztzeit zurückkommen, was begeistert Sie heute nach unzähligen Stunden, die Sie mit Ihrem Cello verbracht haben, noch immer an diesem Instrument? Oder begeistert Sie vielleicht sogar was anderes daran als früher, als Sie angefangen haben?
1: Es gibt immer neue Fronten, sagen wir mal so. Also man taucht ja im Lebensweg dann immer tiefer in die Materie ein. Eine Brahms-Sonate zu spielen, die ich heute natürlich einfach sehr, sehr anders spiele, als ich sie vor 10 Jahren dann gespielt hätte. Ich werde nicht müde davon, einfach immer weiter einzutauchen in diese Musik. Ja.
0: Kommen wir nochmal zurück zum Klavier. Finden Sie heute manchmal auch noch die Zeit dazu, Klavier zu spielen oder ist es mittlerweile nur noch das Cello?
1: Leider finde ich die Zeit nicht mehr. Wobei ich denke immer, also immer wenn ich Klavieraufnahmen höre, denke ich mir, ich muss mich unbedingt dran setzen. aber das ist dann oft so, dass ich weiß, okay, wenn ich jetzt wirklich freie Zeit habe, die ich üben kann, dann gibt es einfach dann immer genug vorzubereiten auf dem Cello und deswegen wird es dann immer das Cello.
0: Ich frage auch deshalb, weil die nächste Musik auf Ihrer Wunschliste eine Klaviermusik ist, genauer gesagt das Scherzo in H-Moll, Opus 20 von Frédéric Chopin in einer, ja man kann sagen mittlerweile historischen Aufnahme mit dem Pianisten Wladimir Horowitz. Was fasziniert Sie an dieser Aufnahme und was bewegt diese Musik von Chopin in Ihnen?
1: Es ist eine wahnsinnig wilde, total ausdrucksstarke Aufnahme. Und die Musik natürlich, das Höchste der Klaviermusik, steckt wahnsinnig viel drin. Und die Aufnahme, finde ich einfach, es hat was Unmittelbares, wo man merkt, er nimmt überhaupt kein Blatt vor den Mund. Und wenn ein Ton daneben geht, dann ist es ihm egal. Das finde ich herrlich beim Anhören.
0: Dann lassen wir Horowitz mal losspielen. Wir hören einen Ausschnitt aus Chopins H-Moll-Scherzo.

0: Wladimir Horowitz mit dem Scherzo in H-Moll von Frédéric Chopin. Eine Live-Aufnahme. Sie haben eben schon erwähnt, Simon Tetzlaff, dass Sie diese Unmittelbarkeit von Horowitz fasziniert und auch diese Risikobereitschaft, mal einen Ton daneben gehen zu lassen. Gerade heute ist ja der Anspruch in der klassischen Musikwelt, Musikszene, Perfektion. Nehmen Sie das auch so wahr oder ist das eher vielleicht die Außensicht, dass man immer denkt, es geht eigentlich nur darum, alles perfekt zu machen?
1: Ja, es ist, es wird schon eine sehr hohe Wichtigkeit drauf gesetzt auf die Perfektion. Gerade halt für junge Leute, die dann erstmal irgendwie durch den Wettbewerbsring müssen, da ist es natürlich dann einfach wahnsinnig wichtig oder sagen wir mal, es darf einfach nicht zu viel passieren. So, und das das ist klar, wenn es dann auf Kosten der Musikalität geht, ist es natürlich sehr schade.
0: Ja, aber ich glaube, Horowitz ist da eigentlich ein super Beispiel, weil es ist ja sehr musikalisch, obwohl er sich so viele Freiheiten rausnimmt. Also ich glaube, das würde sich heute kaum jemand trauen, das so im Wettbewerb vorzuspielen, wie er das gerade intoniert hat da, oder?
1: Ja. Aber ich denke, es ist so eine Verzweiflung auch in dem Stück und einfach so ein massiver Schwall, dass das passt einfach sehr gut, wie er das spielt. Und da passt es, finde ich, auch, dass vielleicht man nicht die cleanste Version dabei ist, sondern dass es einfach, wow, der Schwall. Also ich finde es nach wie vor einfach eine Sternstunde, dieses Stück.

0: Dann war ich erstmal echt verwirrt und verwundert, warum das jetzt so ist.
1: Und das baut natürlich auch einen gewissen Druck auf, wenn dann auf einmal so viele Menschen da im Raum sitzen, oder?
0: Ja, und da muss man eben schon irgendwie früh schauen, dass man eben diese Situation der einfach sehr erhöhten Aufmerksamkeit, dass man da was Gutes draus macht, dass man das irgendwie zum Positiven wendet. Das ist ja irgendwie das Brot und Butter für uns, für die Bühnenmomente, dass man das eben dann für was Gutes benutzen kann, diese höhere Adrenalin oder genau, was es ist, ja.
1: Thema Druck ist vielleicht auch, spielt vielleicht auch noch eine Rolle, also so einen berühmten Musiker als Vater zu haben und dann auch noch als Tante so eine fantastische Cellistin wie Tanja Tetzlaff. Die Erwartungen der Öffentlichkeit sind dann bestimmt besonders hoch, auch an so einen jungen Musiker wie Sie. Nehmen Sie das
0: Ja.
1: persönlich auch so wahr, dass es da eine gewisse Erwartungshaltung gegenüber Ihnen gibt, weil Sie den Namen Tetzlaff tragen?
0: Klar, wobei ich denke mir auch, das ist so der erste Blick, wenn jemand mich spielen sieht, wahrscheinlich. Aber dann auch, dann finden sich die Leute wahrscheinlich auch in die Situation rein und denken sich vielleicht auch, ah, okay, er ist sein eigener Mensch und wir schauen jetzt einfach mal, was er macht. Das wäre mein Wunsch, dass man das einfach relativ objektiv sieht. Ja.
1: Aber es hat auch sicher manchmal einen Vorteil, wenn man in seiner Familie Menschen hat, die wissen, was es bedeutet, ein Streichinstrument zu spielen, die wissen, was es bedeutet, zu üben jeden Tag und die einen auch vielleicht manchmal beim Üben oder überhaupt so auf seinem Weg, Musiker zu werden, zur Seite stehen können. Ist das
0: Ja.
1: so? Haben Sie das auch als eine große Unterstützung gesehen, dass Ihre Familie so musikalisch ist?
0: Ja, ich würde jetzt sagen, mein Vater ist vielleicht nicht das größte Vorbild fürs Üben. Das hat er früher gemacht. Klar, natürlich ist das hilfreich, weil ich weiß, dass ich, wenn es eine Situation gibt, wo ich mich unwohl fühle oder wo ich einfach Fragen habe, dann kann ich mich immer einfach an beide wenden, an Papa und Tanja. Oder dass ich ihm einfach ein Video von mir schicke, wie ich was spiele. Klar, das ist natürlich ein Vorteil. Ja.
1: Und gab es manchmal auch Konflikte beim Üben mit den Eltern? Also wenn vielleicht dann, wenn man noch ganz jung ist und dann will auf einmal der Papa irgendwie mit einem da eine Stelle probieren und man denkt eigentlich, geh mir nicht auf die Nerven?
0: Das stellt sich dann natürlich ein. Es ist einfach so eine was ganz Natürliches beim Größerwerden, ja, dass die Eltern wollen irgendwas und dann kommt irgendwann der Punkt, wo man einfach das überhaupt nicht möchte. Und dann muss es natürlich einfach eine andere Schiene geben, dass man dann irgendwie einen tollen Lehrer hat oder sowas. Und dann kommt einfach das stärker eigengeführte Interesse mit ins Spiel und dann läuft es von alleine.
1: Ich habe
0: Ja.
1: es eingangs schon erwähnt, Sie sind in Bad Homburg in der Rhein-Main-Region aufgewachsen. Vielleicht mal ganz grundsätzlich gefragt, was verbinden Sie mit dieser Region, mit Hessen?
0: Also ich denke immer als erstes eigentlich an meine Freunde aus der Schule und aus dem Umfeld, aus dem musikalischen Umfeld auch. Und unsere Abenteuerchen in Bad Homburg und Umgebung. Da denke ich als erstes dran. Und dann, klar, ist es schön, in Bad Homburg groß zu werden. Ja, es ist keine super Großstadt, ja, was dann auch seine Limitationen hat, aber man ist auch schnell in Frankfurt, was für mich dann der große Vorteil war, dass ich dann bei Sonne Müller Hombach Unterricht nehmen konnte. Innerhalb von einer halben Stunde bin ich da hingefahren. Das war eine lange Zeit und sehr wichtig für mich, ja.
1: Und Sie haben Abenteuer angesprochen. Hatten Sie auch ein paar Abenteuer im Landesjugend-Sinfonieorchester Hessen? Gab es da auch
0: Na
1: schöne
0: sicher.
1: Geschichten? Ja.
0: Ja. Gehe ich jetzt nicht weiter drauf ein.
1: Wir bewahren Stillschweigen darüber. Simon Tetzlaff, mittlerweile sind Sie längst aus dem Alter raus, als Ihre Eltern noch mit Ihnen zusammengeübt haben. Sie sind heute Profi-Cellist und haben im Dezember 2025 Ihr Debütalbum auf den Markt gebracht mit Werken von Soltan Kodály, Jean Sibelius und Eugène Ysaÿe. Und einen Titel von dieser CD wollen wir jetzt hören, den zweiten Satz, das Intermezzo aus der Sonate für Cello Solo in C-Moll von Ysaÿe. Und danach sprechen wir noch ein bisschen über dieses Debütalbum.

0: Intermezzo poco allegretto e grazioso, so ist dieser Satz aus der Sonate für Solocello in C-Moll von Eugène Auguste Isaïe überschrieben. Der Solist dieser Aufnahme war Simon Tetzlaff und er sitzt mir hier im Studio gegenüber. Das war ein Ausschnitt aus ihrem Debütalbum mit Werken von Kodály, Sibelius und Isaïe. Ich habe es vorhin schon erwähnt. Wie kam es dazu, dass Sie diese CD aufgenommen haben und warum haben Sie genau diese drei Komponisten ausgesucht?
1: Der Anstoß für die Aufnahme kam durch ein schönes Event für mich, und zwar, dass ich glücklich genug war, den Starker Award zu gewinnen, was ein amerikanischer Preis ist, von der Starker Familie organisiert. Und für so eine CD-Aufnahme brauchte ich oder braucht man generell einfach auch ein finanzielles Backing, um sich die Zeit zu erlauben und um alles Mögliche drumherum zu bezahlen. Mhm. Und das war dann plötzlich für mich möglich. Und dann habe ich mir Gedanken gemacht, was ich ganz gerne aufnehmen möchte. Und Sibelius habe ich was gesucht, weil es einer meiner Lieblingskomponisten ist. Und dann habe ich gesucht, was gibt es für Cello, was man machen kann. Generell die Idee dahinter war schon auch, jetzt nicht nochmal Brahms-Sonaten aufzunehmen, sondern ein bisschen Stücke auszusuchen, die noch nicht so oft aufgenommen wurden und die vielleicht auch neu sind für die Zuhörer. Und da hatte ich den Isaïe auch schon auf dem Schirm, weil ich die Sonate fantastisch finde und total typisch Isaïe. Und die ist eigentlich kaum, auch bei Cellisten, kaum im Repertoire. Deswegen war das eigentlich ein No-Brainer für mich. Und Kodály ist einfach so ein wahnsinnig starkes Stück und so eine große Aufgabe. Und ich habe schon auch Lust, mir immer große Aufgaben zu stellen. Und da kam das sehr gelegen, dass ich dann einfach diese Solostück-Auswahl machen konnte und das dann loswerden konnte. Ja, ja.
0: Für so eine CD-Aufnahme muss man sich aber nicht nur genau überlegen, welche Stücke man aufnehmen will, sondern man braucht auch ein Cello, auf dem man diese Musik gut zum Klingen bringen kann. Man ist vermutlich als Musiker sehr lange, vielleicht sogar immer auf der Suche nach dem richtigen, dem einen Instrument. Ja. Haben Sie mittlerweile das Richtige gefunden für sich?
1: Vielleicht bald. Also die CD ist auf einem schönen Viom aufgenommen, was ich 6 Jahre lang von der Deutschen Stiftung Musikleben hatte. Und ich bin klanglich mit der Aufnahme, mit dem Cello sehr zufrieden. Es ist schwer, damit umzugehen mit dem Viom. Und was ich jetzt spiele, ist viel einfacher zu bedienen. Und ich suche eben jetzt noch nach dem Sweet Spot von, okay, der Klang hat wirklich alle Dimensionen, die ich haben möchte und ist vielleicht auch umgänglich.
0: Und was muss man da machen, wenn man sozusagen diesen Sweet Spot sucht? Muss man sich dann ein Cello bauen lassen, was genau das erfüllt?
1: Ja, also ich war jetzt schon einige Monate auf der Suche nach einem Instrument und ich habe ein modernes Cello in London probiert, von dem ich überzeugt war, das macht mich wirklich, wirklich glücklich. Dann wurde mir leider gesagt, dass es schon verkauft ist. Und das heißt, ich habe mir dann einfach genau das bestellt. Es war ein Guadagnini-Modell und die wissen einfach sehr viel über das Instrument, was sie da kopieren. Mhm. Und dann habe ich mir genau das gewünscht von Pierre Smets in Brüssel, der das gerade baut. Und da bin ich natürlich einfach sehr, sehr gespannt drauf, wie das dann am Ende rauskommt, weil natürlich jedes Instrument kommt am Ende ein bisschen anders raus. Mhm. Ja.
0: Und können Sie es vielleicht noch ein bisschen beschreiben, was Ihnen an einem Cello wichtig ist? Was muss das mitbringen? Welche Eigenschaften? Also was brauchen Sie, Simon Tetzlaff, bei Ihrem Cello?
1: Bei meinem Cello? Also wahnsinnig wichtig ist mir eine schöne A-Seite, dass man das Gefühl hat, ah, okay, der Klang ist irgendwie voll und groß und seidig und schön. Also schön ist halt dieses sehr pauschale gesagte Wort, ja, aber das und die anderen Seiten sind natürlich auch wichtig. Ja. ein großer Teil des Klanges kommt natürlich auch, wenn das Instrument gut bassfähig ist und einfach einen großen, schönen Bass hat, dann trägt die A-Seite natürlich auch weiter. Also das baut natürlich darauf auf. Und jetzt habe ich aber auch gemerkt, für mich ist einfach eine gewisse Spielbarkeit, dass man das Gefühl hat, man muss nicht für jeden Ton, bis er dann wirklich da ist, arbeiten. Also einfach eine gewisse Responsiveness wenn es die im Instrument gibt, dann bin ich extra glücklich.
0: Also das Cello muss auch ein bisschen von selbst anspringen. Der Motor, es darf nicht nur Kraft sein, die das auslöst, sondern es muss auch von selbst ein bisschen mitkommen. Ja. Wir kommen zur nächsten Musik und die stammt von einem der drei Komponisten, die Sie auch auf ihrer ersten CD verewigt haben, von Jean Sibelius. Sie haben schon gesagt, das ist einer ihrer Herzenskomponisten, ihrer Lieblingskomponisten. Sie haben den ersten Satz aus der zweiten Sinfonie in D-Dur mitgebracht. Warum genau dieses Stück? Was fasziniert Sie daran?
1: Das kann ich noch präziser sagen, denke ich, nachdem wir durchgehört haben. Aber es ist ein Stück, was mir immer sofort die visuelle Vorstellungskraft beflügelt und ich mir eine detaillierte Landschaft vorstelle und mich fühle quasi, als würde ich über was fliegen. Tolle Musik und so eine Größe und so eine detailreiche Geschichte, die erzählt ist.
0: Wir können ja einfach danach noch ein bisschen drüber sprechen, wenn wir es gehört haben. Ja. Wir hören einen Ausschnitt daraus. Es spielt das Lahti Symphony Orchestra unter der Leitung von Osmo Wenske.

0: Das finnische Lach, die Symphony Orchestra mit einem Ausschnitt aus der zweiten Sinfonie von Jean Sibelius. Mein heutiger Gast, Simon Tetzlaff, hat sich diese Musik gewünscht. Und jetzt, wo wir die Musik gehört haben, können Sie vielleicht noch ein bisschen genauer beschreiben, was Sie daran so berührt, dass Sie sagen, das eröffnet mir eine unglaubliche Weite, einen weiten Blick und wirft meine Fantasie an?
1: Was für eine geniale Harmonik da drin steckt. Und alles daran erinnert mich an natürliche Vorgehen. Die Hörner, die eben diese unglaubliche Weite ausdrücken. Sibelius benutzt Fagotte wie niemand sonst es benutzt. Das ist echt jedes Mal fantastisch. Und ich werde sofort transportiert nach Dänemark, wo wir mit der Familie immer Urlaub gemacht haben. Und ich denke sofort an Wellen und riesige Sandstrände und ja, eben Luft und diese Dinge eröffnet mir sich sofort.
0: Über eine Sache haben wir bis jetzt noch gar nicht gesprochen, nämlich über Ihre Studienzeit. Sie waren schon als 15-jähriger Jungstudent im Fach Cello an der Hochschule für Musik und Darstellende Kunst in Frankfurt. Danach sind Sie mit 17 zum richtigen Studium, dann nach Rostock gezogen, dann waren Sie noch in München, in Salzburg, in Los Angeles. Gab es eine Station, die für Sie besonders prägend war, wo Sie besonders viele Inspirationen für Ihr Cellospiel mitgenommen haben?
1: Das ist natürlich schwer, wenn man einen Ort und eine Person heraushebt, dann wirkt es quasi so, als wären die anderen weniger wichtig. Also alle waren fantastische Lehrer. Aber ich denke, es hat nochmal für mich persönlich gab es einen großen Schritt, als ich bei Clemens Hagen im Mozarteum in Salzburg angefangen habe.
0: Der Cellist des Hagen-Quartetts, des berühmten. Genau.
1: Ja, das war ein entscheidender Schritt auf jeden Fall. Ja.
0: Was haben Sie genau von ihm mitgenommen für Ihren weiteren Weg als Cellist?
1: Oh, das ist auch sehr schwer, das so zusammenzufassen. Ich habe sehr, sehr viel über einfach sehr detailreiche Klangentwicklungen und warum welches Intervall wie und warum welche Harmonie wie. Einfach diese Überlegungen, die irgendwie sehr grundlegend sind, die man dann auf alles anwenden kann, was man spielt. Und das ist wahnsinnig wichtig, dass man eben nicht nur, okay, ich habe jetzt dieses Stück mit diesem Lehrer geübt und dann kann man das Stück gut spielen, sondern dass man aus dem Studium rausgeht und man denkt, okay, ich kann jetzt eigentlich mit jeder Musik umgehen, weil ich irgendwie ein grundlegendes Verständnis mehr arbeiten konnte, zu einem gewissen Grad, wie ich Musik generell anschaue.
0: Musikalisch machen wir jetzt einen kleinen Schnitt und wechseln das Genre, aber bevor ich Sie danach frage, was Sie mit Ihrem nächsten Musikwunsch verbinden, vielleicht nochmal ganz grundsätzlich nachgefragt, spielen Musikgenres abseits der Klassik eine Rolle in Ihrem Leben?
1: Sicher. Ich bin eigentlich die ganze Zeit am Musik hören. Also es ist fast ein bisschen zu viel, könnte man von außen gesehen sagen, ja, dass ich immer die AirPods dabei haben musste. Aber ich höre sehr gerne Musik, die keine klassische Musik ist. Sicher, ja.
0: Den Song, den wir jetzt gleich hören werden, den hat die Band Portishead aus Bristol geschrieben. Ja. Er trägt den Titel It Could Be Sweet. Es könnte süß sein, es könnte schön sein. Wann sind Sie zum ersten Mal mit diesem Song in Berührung gekommen? Was löst dieser Song in Ihnen aus?
1: Das war während der Zeit, als ich in Los Angeles studiert habe. Und ich erinnere mich, dass es für mich eine große Entdeckung war, dass ich in dieser Musikrichtung, wo ich so, also 80er Jahre Trip-Hop nennt sich das, kenne ich sonst kaum was. Und dann habe ich diesen Song gehört und war so, wow, das ist ernsthafte Musik. Und das ganze Album ist toll und es gibt viele Sachen, die auch in der Nähe sind. Also die, sagen wir mal, benachbarte Musik ist, die ich auch super finde.
0: Ja. Können Sie das noch ein bisschen beschreiben, was genau Sie daran so ernsthaft finden, dass Sie sagen, das ist eine ganz eigene Art und Weise, sich mit Popmusik auseinanderzusetzen, die Portishead in diesem Stück betreibt?
1: Ja, wahnsinnig sensibel gesungen und instrumentiert, was Persönliches erzählt und intelligent mit der Instrumentierung umgegangen, die irgendwie überraschend ist, aber passt. Also diese Dinge finde ich genial in dem Stück.

0: die britische Band Portishead mit It Could Be Sweet. Wir sind schon fast wieder am Ende dieser Sendung angekommen und weil wir im Laufe dieser Stunde die meiste Zeit ja eigentlich immer auf das bisherige Leben des Gastes zurückschauen und über ihre Erfahrungen ja gesprochen haben, stelle ich jedem Gast zum Schluss immer noch diese Frage und die lautet: Was würden Sie sich für Ihre musikalische Zukunft wünschen, Simon Tetzlaff?
1: Ich wünsche mir mehr von dem, was gerade jetzt schon passiert. Also schöne Konzerte mit Leuten zu spielen, die ich gern habe. Das ist, glaube ich, einfach der Traum von jedem von uns. Und das Vollzeit zu tun, wenn ich das machen kann, dann bin ich glücklich. Ja.
0: Wir kommen damit auch zur letzten Musik auf Ihrer Wunschliste. Wir hören jetzt gleich den ersten Satz aus Franz Schuberts Klaviersonate in B-Dur, Deutschverzeichnis 960, gespielt von Lars Vogt, der mit ihrem Vater Christian und ihrer Tante Tanja Tetzlaff gemeinsam im Trio gespielt hat und der leider 2022 im Alter von nur 51 Jahren viel zu früh verstorben ist. Ja. Was genau verbinden Sie mit dieser Aufnahme von Lars Vogt?
1: Ich habe die Aufnahme am meisten gehört, als er noch am Leben war. Und die hat mich total geprägt, was Musikliebe angeht und was Interpretation auch angeht, klar. Und was Schubert angeht, sodass ich ihn wirklich einen der allergrößten Komponisten finde. Und das Stück, finde ich, geht absolut an die Substanz, geht um Ewigkeit und um Tod und Zärtlichkeit. Also das Höchste von dem Höchsten, sagen wir mal so. Und natürlich nimmt es noch eine andere Dimension an, jetzt wo Lars Vogt verstorben ist, was es dann noch tiefer macht. Ja.
0: Simon Tetzlaff, vielen Dank, dass Sie bei uns waren und Ihre Musik und Ihre Gedanken für diese Stunde mit uns geteilt haben.
1: Ja, ich freue mich.
0: Und der Pianist Lars Vogt beschließt dieses Gespräch mit Musik von Franz Schubert. Mein Name ist Maximilian Peter. Vielen Dank für Ihr Interesse und machen Sie es gut.

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1: 0 Uhr mit Mike Oeske. Finanzminister Klingbeil plant nächstes Jahr mehr neue Schulden und höhere Ausgaben. Sein Entwurf liegt dem ARD-Hauptstadtstudio vor. Danach sollen die Ausgaben um 12 Milliarden auf 555 Milliarden Euro steigen und die Neuverschuldung auf 203 Milliarden Euro, den zweithöchsten Wert in der Geschichte der Bundesrepublik. ARD-Hauptstadtkorrespondentin Nicole Markwald.
2: Die Gesamtsumme der Neuverschuldung ergibt sich durch die zusätzliche Verschuldung der Sondervermögen für die Bundeswehr und die Infrastruktur. Um Finanzlücken zu schließen, will Klingbeil auf Rücklagen zugreifen, die bis 2019 angespart wurden. Damit mehr Geld in die Staatskasse kommt, sollen Alkohol und Tabak stärker besteuert werden. Geplant ist auch die Einführung einer Plastiksteuer und die Besteuerung von Kryptogeschäften.
1: Die Linke im Bundestag will verhindern, dass das sogenannte Heizungsgesetz noch vor der Sommerpause beschlossen wird. Sie hat beim Bundesverfassungsgericht eine Klage und einen Eilantrag eingereicht. Nach Ansicht der Linken fehlen Informationen darüber, wie sich das Gebäudemodernisierungsgesetz in Zukunft auf das Klima auswirken könnte. Russland meldet die Einnahme der Stadt Kostjantynivka im Osten der Ukraine. Kremlsprecher Peskow sagte, die Stadt sei nun vollständig unter russischer Kontrolle. Von ukrainischer Seite hieß es nur, es gebe dort schwere Kämpfe. Kostjantynivka gilt als strategisch wichtiger Stützpunkt. Mit seiner Einnahme stünden die russischen Truppen kurz davor, die gesamte Donbass-Region zu erobern. Nach dem Brand in einem Mehrfamilienhaus im Frankfurter Stadtteil Gallus ist ein 55-jähriger Hausbewohner in eine forensische Klinik eingewiesen worden. Nach Angaben der Staatsanwaltschaft steht er im Verdacht, das Feuer absichtlich gelegt zu haben. Bei dem Brand waren am Mittwoch 6 Menschen verletzt worden. Die Flammen hatten sich von einer Wohnung im zweiten Obergeschoss bis zum Dachgeschoss ausgebreitet. Ägypten steht nach einem Sieg über Australien im Achtelfinale der Fußball-WM. Die Nordafrikaner setzen sich mit 4:2 nach Elfmeterschießen durch. ARD-Sportreporter Michael Augustin.
3: Nach 120 Minuten hat es 1:1 gestanden, nach Toren von Aschur für Ägypten und einem Eigentor. Die Mannschaft um Superstar Mo Salah war in der Schlussphase und in der Verlängerung dichter dran am Siegtor und gewinnt zum ersten Mal ein K.O.-Spiel bei einer WM. Nächster Gegner im Achtelfinale, entweder Weltmeister Argentinien oder Kap Verde.
1: Das waren die Nachrichten. Das Wetter, in der Nacht meist klar, 14 bis 8 Grad, tagsüber vor allem im Süden sonnig, nach Norden hin auch Wolken, aber kaum Regen, 21 bis 30 Grad. Die weiteren Aussichten, am Sonntag mehr Wolken als Sonne und örtlich Schauer bis 29 Grad, auch am Montag ein paar Schauer im Norden und Osten bis 31 Grad. Die Zeit, es wird jetzt 0:03 Uhr.
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5: Mit Constanze Fennel und mit Aufnahmen aus dem Sendegebiet des SWR. Die begleiten Sie durch die ersten beiden Stunden dieses Nachtkonzerts. Schön, dass Sie dabei sind. Los geht's mit dem Radiosinfonieorchester Stuttgart des SWR unter Sir Roger Norrington und mit Wolfgang Amadeus Mozart. Der hatte sich in Salzburg ziemlich verkracht mit dem Erzbischof, denn Mozart hatte keine Lust, unter ihm als schlecht bezahlter Konzertmeister zu versauern. Es kam zum Zerwürfnis, der Erzbischof entließ Mozart aus seinen Diensten und der ging schließlich nach Wien. Die folgende Sinfonie in strahlendem C-Dur ist die letzte, die Mozart noch in Salzburg komponiert hat, und die klingt schon ziemlich nach Aufbruch.

Das Radiosinfonieorchester Stuttgart des SWR hat hier unter der Leitung von Sir Roger Norrington das ARD-Nachtkonzert eröffnet mit der Sinfonie in C-Dur, Köchelverzeichnis 338 von Wolfgang Amadeus Mozart. Einer von Mozarts Freunden und Schülern in Wien war Anton Eberl, bewundert von Haydn und für Beethoven ein ernstzunehmender Konkurrent. Erst 14 Jahre alt war er, als er aus der Fülle seines Genies die erste feurige Oper komponierte, so wird's in einem zeitgenössischen Blatt berichtet. Hier kommt eine Kostprobe aus der Fülle seines Genies, das Quintuor Brillant in C-Dur Opus 48, gespielt vom Consortium Classicum.

Kammermusik, die man nicht alle Tage zu hören bekommt. Das Consortium Classicum hat das Quintett für Klavier, Oboe, Violine, Viola und Violoncello Opus 48 in C-Dur von Anton Eberl interpretiert, einem Zeitgenossen von Beethoven. Beachten Sie bei unserem nächsten Komponisten, dass er, Zitat, nie Rösler, sondern von Geburt an Rossetti hieß. So steht's in einem Lexikon aus dem 18. Jahrhundert über Antonio Rossetti, zu dessen Lebzeiten es wohl schon einige Verwirrung um seinen Namen gegeben haben muss. Viele Solokonzerte für Blasinstrumente hat er geschrieben, darunter das folgende Klarinettenkonzert in Es-Dur. Hier mit Dieter Klöcker und dem SWR-Sinfonieorchester Baden-Baden und Freiburg unter Holger Schröter-Seebeck.

Dieter Klöcker war der Solist im Klarinettenkonzert Nummer 1 in S-Dur von Antonio Rossetti. Holger Schröter-Seebeck leitete das SWR-Sinfonieorchester Baden-Baden und Freiburg. Gleich 1:15 ist es. Sie hören das ARD-Nachtkonzert, präsentiert von BR Klassik, jetzt mit Musik von Dmitri Schostakowitsch. Inspiriert vom Zirkus hat er sein revuehaftes erstes Klavierkonzert geschrieben, denn der Zirkus hatte es Schostakowitsch angetan. Der Zirkus ist die reinste Form von Kunst. Wie jede echte Kunstform duldet er kein Vortäuschen. Auf dem fliegenden Trapez kann nur agieren, wer meisterlich ausgebildet ist. Hier stehen jetzt zwei profilierte Trapezkünstler zur Verfügung, der Pianist Florian Uhlig und der Trompeter Peter Leiner. Hier sind die beiden völlig schwindelfrei, zusammen mit dem SWR-Rundfunkorchester Kaiserslautern unter Jiří Stárek.

Das Klavierkonzert Nummer 1 in C-Moll von Dmitri Schostakowitsch, hier mit dem Pianisten Florian Uhlig. Die Trompetenpartie interpretierte Peter Leiner. Jiří Starek leitete das SWR-Rundfunkorchester Kaiserslautern. Und jetzt geht's ins alte Ägypten, hier im ARD-Nachtkonzert. In einem Tempel in Theben hatte der französische Ägyptologe Gaston Maspero auf einer Stele eine Geschichte entdeckt, die von einer Tänzerin erzählte, Kama. Maspero schrieb ihre Geschichte auf und Claude Debussy vertonte sie in einem Ballett, eins seiner exotischsten Bühnenwerke. Musik daraus spielt jetzt für uns das Radiosinfonieorchester Stuttgart des SWR unter Heinz Holliger.

Musik aus dem ägyptischen Ballett Kama, komponiert von Claude Debussy, und eine von ihm begonnene Orchesterfassung hat Charles Koechlin vollendet. Die haben wir hier gerade gehört in einer Aufnahme mit dem Radiosinfonieorchester Stuttgart des SWR unter Heinz Holliger. Kurz vor 2 Uhr ist es jetzt, und zu den Nachrichten hier im ARD-Nachtkonzert geht's jetzt mit einer Mazurka von Frédéric Chopin.

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1: Um 2 Uhr mit Ronald Lessig. Begleitet von Protesten beginnt in Thüringens Landeshauptstadt Erfurt heute ein zweitägiger Bundesparteitag der AfD. Unter anderem soll dabei die Parteispitze neu gewählt werden. Das amtierende Duo Weidel und Krupala stellt sich zur Wiederwahl. Aus Erfurt Wolfgang Henschel.
2: Die Sicherheitsbehörden rechnen mit 50.000 zumeist friedlichen Gegendemonstranten, aber auch bis zu 2.500 gewaltbereiten Aktivisten sowie Straßenblockaden. Das Bündnis Widersetzen kündigte an, den Parteitag verhindern zu wollen. Die Polizei hat mehrere tausend Beamte aus allen 16 Bundesländern in Erfurt zusammengezogen. Auch Wasserwerfer, Hubschrauber und Drohnen stehen bereit. Die Polizei kündigte an, friedliche Kundgebungen zu schützen und zu begleiten. Gewalt und Straftaten würden konsequent verfolgt.
1: Aus der CDU kommen Zweifel an der geplanten Attestpflicht ab dem ersten Krankheitstag. Der Vorsitzende des CDU-Arbeitnehmerflügels Radke sagte dem Spiegel, man solle den Punkt vielleicht noch einmal überdenken. Der Streitwert scheine in keinem gesunden Verhältnis zu den vermeintlichen Verbesserungen zu stehen, sagte Radke. Die Spitzen von CDU, CSU und SPD hatten sich am Mittwoch auf eine ganze Reihe von Reformen geeinigt. Unter anderem sollen Arbeitnehmer bereits am ersten Krankheitstag ein Attest vorlegen müssen, gegen die Pläne gibt es aber breite Kritik. Russland meldet die Einnahme der ostukrainischen Stadt Kostjantinivka. Die Stadt gilt als ein strategisch wichtiger Stützpunkt auf dem Weg zu den letzten größeren Städten in der Donbass-Region, die noch unter ukrainischer Kontrolle stehen. Kostjantinivka war seit Ende vergangenen Jahres stark umkämpft. Die Ukraine kommentierte die Meldung aus Russland bisher nicht. Nach dem Rücktritt von Fußball-